0: Fahrer Lars aus Dorsten. Guten Morgen in der Popnacht. Willkommen.
1: Ja, guten Morgen, Dennis. Ich grüße dich. Hi.
0: Du möchtest dich weiter ranfragen an unseren Deutschland-Dart-Pfeil. Wenn Lehrer in der Leitung sind, dann kann das ja nur gut gehen. Was ist dein Fachgebiet?
1: Biologie, Gesundheitswissenschaften, Pädagogik, Sozialpädagogik.
0: Also Geografie eher nicht so.
1: Ja, habe ich mal studiert, aber nicht
0: abgeschlossen.
1: Ach, wirklich? Ja, jetzt wird's interessant, genau.
0: Ja, okay, gut. Aber dann ein bisschen in Deutschland kennst du dich ja hoffentlich aus.
1: Ja.
0: Wir wissen ja zumindest mal, wir sind in Schleswig-Holstein. Wir sind Luftlinie knapp 70 Kilometer sogar von Arnis entfernt, also von gestern der kleinsten Stadt Deutschlands, die wir gesucht haben. Es ist also tatsächlich heute großer Zufall, dass der Dart-Pfeil wieder da im Norden gelandet ist. Und irgendwo auf halber Strecke, nicht ganz Luftlinie, aber so ein bisschen abseits zwischen Kiel und Lübeck. Das haben wir auch schon rausgefunden.
1: Ja.
0: Was ist deine nächste Frage?
1: Gehe ich recht in der Annahme, dass es sich nicht um Kiel handelt?
0: Ja.
1: Okay.
0: Sonst wäre es ja nicht zwischen Kiel und Lübeck.
1: Ach so, ja, oder? Okay, das macht Sinn. Ja, das
0: komisch.
1: Macht Sinn. Aber, ja, okay. 70 Kilometer Luftlinie, hast du gesagt. Okay.
0: Ja, von Arnis entfernt.
1: Von Arnis entfernt. Könnte es sein, dass es sich möglicherweise um eine Stadt handelt, die sich auf Reide reimt?
0: Nein. Ich kann, auch direkt sagen, dass es keine Stadt ist, die wir heute suchen.
1: Ja, das ist mir schon klar. Also ich suche.
0: Naja, so klar muss es nicht sein. Gestern hatten wir eine Stadt gesucht. Heute suchen wir keine Stadt, sondern.
1: Ja, okay. Dann war die Frage natürlich so ein bisschen blöd. Mhm. Handelt es sich möglicherweise um ein von Menschen geschaffenes Bauwerk?
0: Ja, nicht so wirklich. Also nein, es ist kein Bauwerk. Mm-mm.
1: Also, na okay. Könnte es ein. Dieser Bauwerk ist ja auch fraglich, was das so ist. Also kann das sein, dass es was in der Fläche liegt, sozusagen? Also flach auf dem Boden. Ist es etwas, was flach auf dem Boden liegt?
0: Nee, jetzt auch nicht wirklich.
1: Ah, okay.
0: Also es ist halt schon was Natürliches. Was vom Menschen aber genutzt wird für Dinge.
1: Dann bin ich mit meiner Vermutung möglicherweise raus. Weil
0: was wäre die denn gewesen?
1: Ja, ich hatte gedacht, es wäre möglicherweise der größte unbebaute Marktplatz Deutschlands in Heide mit fast 5 Hektar.
0: Nee, aber Heide liegt ja auch westlich der A7. Ne? Wir wissen ja schon, wir befinden uns östlich der A7, also zwischen Kiel und Lübeck, aber sogar noch ein bisschen weiter östlich. Auf dieser Luftlinie entfernt.
1: Da habe ich mich von den 70 Kilometern so ein bisschen leiten lassen.
0: Ja gut, das kann natürlich im Radius dann sein. Ja, aber wir hatten ja vorher schon gesagt, östlich der A7, das hat der Andreas schon rausgefunden. Okay. Also gut, aber
1: jetzt weißt du, warum ich Geografie nicht abgeschlossen habe.
0: Aber du hast immerhin schon wieder ein paar Sachen ausgeschlossen für die anderen, das ist doch gut. Also,
1: ja, hervorragend.
0: Wer fragt sich wie Lars weiter ran an unseren Deutschland-Dart-Pfeil und hat vielleicht jetzt eine Idee? 07221 2011. Liebe Grüße nach Dorsten, Lars. Gute Nacht.
1: Ja, liebe Grüße dir. Ciao.

0: Und weiter geht's mit Thomas aus Frieseute im Oldenburger Münsterland.
1: Ja, hallo.
0: Gott, das ist ganz schön laut bei dir plötzlich. Warum?
1: Ich sitze im LKW.
0: Ah ja, okay, gut. Jetzt geht's aber auch. Okay, frag mal weiter.
1: Ja, also mal ganz einfach gefragt, ist der, die das, ist das nass?
0: Ja, nee, also wahrscheinlich nicht im Sinne, so wie du das meinst. Also es handelt sich nicht um Wasser.
1: Aha.
0: Aber, also
1: dann
0: zumindest
1: mal
0: nicht in der...
1: Eine Sache schon mal weg.
0: Ja, ich will aber auch nicht in die Irre führen. Manchmal schon. Also es hat schon was auch mit Wasser zu tun. Allerdings nicht mit flüssigem Wasser.
1: Mhm. Puh.
0: Heute nehme ich euch aber auch auseinander, oder?
1: Nicht mit flüssigem Wasser.
0: Ja.
1: Na gut, ich glaube, da oben gibt es auch richtig große Moore, meine ich.
0: Tja.
1: Das wäre ja nicht so flüssiges Wasser.
0: Ja gut, nee.
1: Ich frage einfach mal, ist es ein Moor?
0: Nein, es ist kein Moor. Das ist schon dein zweites Nein.
1: Ja. Und meine andere Idee.
0: Hast du nicht gesagt, du hast zwei Ideen?
1: Ja, die andere würde sich auf die Landschaft beziehen.
0: Ja.
1: Und zwar ist die Landschaft flach.
0: Naja, da oben ist ja vieles flach, aber das ausnahmsweise nicht. Nein.
1: Ja,
0: das ist ein drittes Nein. Ja,
1: sag noch schnell,
0: worauf du tippst, damit es die anderen...
1: Holsteinische Schweiz.
0: Aha. Ja, das wäre noch ein Ja gewesen, aber leider ist das dein drittes Nein schon. Du darfst leider nicht lösen.
1: Gut, mach nix.
0: Aber du hättest auch keine Idee, ne? Außer jetzt Holsteinische Schweiz.
1: Nein.
0: Nein, siehst du, also. Dann geben wir frei... Für den oder die Nächste? Wer fragt sich ran und löst vielleicht jetzt endlich mal? Wo steckt denn unser Deutschland-Dart-Pfeil heute? Liebe Grüße nach Frieseute oder wo auch immer du gerade unterwegs bist, Thomas. Ja, gute Fahrt.
1: Hey, ich bin gerade Bielefeld unterwegs.
0: Da ist doch auch schön. Gute Fahrt, komm gut durch.
1: Danke.
0: Ciao.

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5: 2.31 Uhr.
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6: Die Nacht ist mal wolkig, mal klar und oft sehr mild. Am Tag wechseln sich Sonne und kompakte Wolken ab. Die Temperaturen erreichen 24 Grad im Hochschwarzwald und bis zu 30 Grad an der Saar. Am Donnerstag Durchzug einer Regenfront mit lokalen Gewittern und Kühlen.
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7: Vorsicht bitte auf der B44 Groß-Gerau Richtung Mannheim. In Höhe Lampertheim brennt ein PKW. Auf der A8 Karlsruhe Richtung Stuttgart ist im Dreieck Leonberg die Überleitung zur A81 Richtung Heilbronn wegen Wartungsarbeiten täglich zwischen 20 und 5 Uhr gesperrt. Die A81 Schaffhausen-Singen ist zwischen Gottmadingen und Hilzingen in beiden Richtungen wegen Tunnelwartungsarbeiten bis 6 Uhr gesperrt.
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0: Bowser. Magnetic hier in der Popnacht um 2.42 Uhr. Die Uhrzeit, zu der Thorsten aus Barm steht. Möglicherweise jetzt unser Deutschlanddart knackt. Hallo, guten Morgen.
1: Guten Morgen, grüß dich.
0: Thorsten, erlöse uns bitte. Irgendwie.
1: Ja, ich würde jetzt mal tippen,
0: ja,
1: dass es sich um den höchsten Berg in Schleswig-Holstein handelt, den Bungsberg.
0: Also du bist, ich kann jetzt nicht sagen, dass es falsch ist.
1: Oder die höchste Aussichtsplattform sozusagen.
0: Aber was gibt's denn da noch saisonal auf diesem Bungsberg?
1: Der höchste Skilift.
0: Ja, aber was für höchster, also höchster in ganz Deutschland kann ja nicht sein, weil da gibt es ja noch höhere Skilifte.
1: Ja.
0: Wir suchen ein Deutsch, also eins, was man auf, ein Superlativ, das man auf Deutschland drehen kann. Was ist denn, für was wird denn dieser Lift gebraucht? Wir tasten uns da mal langsam ran.
1: Okay.
0: Na?
1: Ah, ja.
0: Was ist das für ein Lift? Das ist ja kein Aufzug. Ja, so, also das heißt, was kann man da machen auf diesem Bungsberg?
1: Skifahren.
0: Zum Beispiel, genau. Und das ist, macht man ja im Norden jetzt nicht so häufig, oder? Wo sind denn normalerweise die Wintersportgebiete?
1: Eher so Bayern zum Beispiel.
0: Ja, also ist es Deutschlands
1: einzigster?
0: Nee, einzig ist ja, stimmt ja nicht. Wir haben ja noch andere Wintersportgebiete. Aber wenn wir mal bei Wintersportgebieten bleiben, dann ist es Deutschlands.
1: Nördlichster.
0: Nochmal?
1: Nördlichster.
0: Jawoll! Ach Gott. Da war aber sehr viel guter Wille von mir dabei heute, oder?
1: Ich danke dir. Und das für diese Stunde.
0: Deutschlands nördlichstes Wintersportgebiet. Der Bungsberg in der holsteinischen Schweiz ist mit einer Höhe von rund, wie süß, 167 Metern die höchste Erhebung Schleswig-Holsteins und beherbergt den offiziell nördlichsten Skilift Deutschlands. Korrekt. Wenn im Winter genug Schnee liegt, verwandelt sich der Hügel in ein Wintersportgebiet mit einer Pistenabfahrt von rund 300 Metern Länge. Bei etwa 17 Grad Gefälle dauert die Abfahrt rund 25 Sekunden. Die Auffahrt mit dem Schlepplift übrigens rund 90 Sekunden. Das heißt, man steht deutlich länger im Lift und lässt sich hochschleppen, als man dann am Ende abfahren kann. Genau. Betrieben wird die Anlage von der Gemeinde Schönwalde.

Jenna Spyro. Great Expectation in der Popnacht um 2.54 Uhr. Das Aktuelle ist aus dem Verkehrszentrum. Vorsicht auf der B44 Groß-Gerau Richtung Mannheim in Höhe Lampertheim brennt ein PKW. Fahrt vorsichtig, kommt gut an und denkt euch vor allem jetzt schon mal gute Sachen aus. Ne? Ihr wisst nämlich, was gleich wieder ist. 3 nach 3. Die 3 nach 3. Aber nicht vorher schicken. Also erst ab 3 nach 3. Schickt doch euren Wunschsong, der euch in der totesten Stunde der Nacht wach hält. Hier in der Popnacht.

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1: Um 3 Uhr mit Lydia Wagner. Das Deutschland-Ticket könnte im kommenden Jahr 67 Euro kosten. Die Rheinische Post schreibt, dass heute der Koordinierungsrat Deutschland-Ticket von Bund, Ländern, kommunalen Spitzenverbänden und der Verkehrsbranche einen neuen Preis festlegen will. Josh Koran.
2: Und der soll höher sein als die aktuellen 63 Euro pro Monat. Das liegt unter anderem an gestiegenen Personal-, Energie- und Betriebskosten. Die Verkehrsverbünde machen große Verluste mit dem Deutschland-Ticket. Deshalb schießen Bund und Länder jedes Jahr 1,5 Milliarden Euro zu, damit das Ticket weiterhin angeboten werden kann. Derzeit haben es rund 14,5 Millionen Menschen in Deutschland und nutzen damit den öffentlichen Regional- und Nahverkehr bundesweit.
1: Der Flughafen Berlin-Brandenburg bekommt ein neues System zur Drohnenerkennung. Das Bundesverkehrsministerium hat mitgeteilt, dass die deutsche Flugsicherung damit jetzt Drohnen im An- und Abflugbereich frühzeitig erkennen kann. Dadurch könne sie die zuständigen Stellen schneller über mögliche Gefährdungen für den Luftverkehr informieren. Zuletzt sind immer wieder Drohnen in der Nähe von Flughäfen aufgetaucht. Beim Thema Pflege deutet sich der nächste große Streit zwischen den Regierungsparteien an. Die SPD hat jetzt nochmal betont, sollte das CDU-geführte Gesundheitsministerium beim Gesetzentwurf für eine Pflegereform erstmal nur Kürzungen vorschlagen, dann werde der Entwurf nicht beschlossen. Eigentlich sollte das Kabinett sich heute damit beschäftigen. Georg Schwarte berichtet aus Berlin.
3: Auf der Fraktionsvorsitzendenkonferenz der SPD-Fraktionschefs in Bund und Ländern in Bremen sagte der Fraktionschef der SPD-Bundestagsfraktion Matthias Mirsch, hier gehe es auch um ein Gerechtigkeitsgefühl der Bürger. Die Leute hätten die Reformen bisher lediglich als Kürzungen wahrgenommen. Diesen Fehler dürfe man jetzt bei der Pflege nicht wiederholen. Dazu gehöre auch ein Gerechtigkeitsausgleich zwischen privater und gesetzlicher Pflegeversicherung, um auch die Privatversicherten an den Kosten und Risiken der Allgemeinheit zu beteiligen.
1: Der englische Fußball-Top-Club Manchester City ist in einem Finanzskandal in allen Anklagepunkten schuldig gesprochen worden. Diese Einschätzung einer unabhängigen Kommission hat die Premier League jetzt bestätigt. Manchester City habe zwischen 2009 und 2018 Scheinverträge geschlossen, falsche Jahresabschlüsse eingereicht und den tatsächlichen Zustand seiner Finanzen verschleiert. Die Strafe dafür steht noch nicht fest. Das Wetter in Deutschland. Heute Nacht teils wolkig, teils klar, nur vereinzelt neblig. Tiefstwerte 18 bis 6 Grad. Tagsüber in Württemberg, Bayern, Thüringen und Sachsen am häufigsten Sonne. Sonst Sonne und Wolken im Wechsel. Und die Temperaturen steigen auf 19 bis 30 Grad. Die Zeit, es ist 3.03 Uhr.
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4: Vorsicht bitte auf der B44 Groß-Gerau Richtung Mannheim. In Höhe Lampertheim brennt ein PKW. Auf der A8 Karlsruhe Richtung Stuttgart ist im Dreieck Leonberg die Überleitung zur A81 Richtung Heilbronn wegen Wartungsarbeiten täglich zwischen 20 und 5 Uhr gesperrt. Die A81 Schaffhausen-Singen ist zwischen Gottmadingen und Hilzingen in beiden Richtungen wegen Tunnelwartungsarbeiten bis 6 Uhr gesperrt. Auf der A81 Singen Richtung Stuttgart ist die Einfahrt Sindelfingen Ost wegen einer Baustelle gesperrt.
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5: Mit Dennis Thienhardt, hallo Deutschland, hallo Welt. Und da hängen wir wieder gemeinsam drin in der dunkelsten Stunde der Nacht. Im tiefen 3-Uhr-Loch, wo die Augenlider am schwersten sind. Wir halten uns wach mit den 3 nach 3. 3 Songs, die ihr entscheidet, weil ihr ja wohl am besten wisst, was ihr jetzt zum Wachbleiben gebrauchen könnt. 2 Regeln haben wir nur. Der Song, den ihr in den Topf werft, hier darf nicht schon gelaufen sein heute Nacht. Und er muss in unserer Datenbank drin sein. Sonst ist alles erlaubt. Eure Vorschläge jetzt per WhatsApp oder Signal rüberschicken an die 07221 2011.
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Jetzt aber. Eure 3 nach 3 ist es 3:15. Wir losen aus. Ihr habt ganz viele tolle Ideen ausgeschickt. Hier oder hier reingeschickt an die 07221 2011. Wir betreiben kein Songshaming, ne? Weil jeder Wunsch, der hier reingeschickt wurde, der kommt von Herzen. Und wir sagen ja, wir brauchen Songs, die uns wach halten. Also egal, was wir da jetzt ziehen, wir freuen uns drüber. Okay? Also, mit diesem Mindset gehen wir da ran. Ich mache jetzt mal Stopp hier, weil es kommen immer noch Sachen rein. Und werde jetzt wie immer wild rumscrollen in unserem Postfach und einfach blind jetzt 3 Sachen rausziehen. Ne? Also wir scrollen mal 1, 2, 3, 4, 5 mal runter und 2-mal wieder hoch und landen bei Ralf aus Herborn. Hallo Dennis, ich wünsche mir Beds Are Burning von Nova Space. Okay. Oh Gott. Na gut. Aber ja, also wenn dieser Song was kann, dann ja wohl wach halten. Zweiter Song. Sabrina. Clock, Clock. Skeletons. Neuer Song. Ist auch schön. Ja, so rockig hat man die noch nicht gehört. Clock, Clock. Hören wir gleich. Und dann brauchen wir noch das große Finale heute. Und das kommt von, ich meine die Augen zu, ne? Und ich scroll. Zack. Hi Dennis, für die 3 nach 3 hätte ich gern von Metallica Whiskey in the Jar. Danke und Gruß aus dem LKW von Marc. Alles klar, na gut. Dann fangen wir doch genau in dieser Reihenfolge an. Bitteschön, Nova Space. Achtung. Ah.

Super Mischung heute wieder bei den 3 nach 3. Bedankt sich Tommy gerade hier aus Gladbeck. Johanna ist auch Fan der Ziehung. Und nur Frank hätte statt der Nova Space Version von Bats Are Burning lieber das Original von Midnight Oil gehört. Aber hey, Frank, Metallica müssen noch ein guter Ausgleich gewesen sein, oder? Danke für die Wachmach-Vorschläge von Ralf aus Herborn, Sabrina und Mark N. aus dem LKW, die heute gezogen wurden hier bei den 3 nach 3. Morgen seid ihr möglicherweise dran. Machen wir wieder gegen kurz nach 3 hier in der Popnacht.

0: Es ist 3.31 Uhr.
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2: Die Nacht ist mal wolkig, mal klar und oft sehr mild. Am Tag wechseln sich Sonne und kompakte Wolken ab. Am sonnigsten wird es in Württemberg. Die Temperaturen erreichen 24 Grad im Hochschwarzwald und bis zu 30 Grad an der Saar. Am Donnerstag Durchzug einer Regenfront mit lokalen Gewittern und Kühlern.
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3: Auf der A5 Karlsruhe Richtung Frankfurt ist die Ausfahrt Bruchsal wegen einer Baustelle gesperrt. Bitte der U45 folgen. Auf der A8 Karlsruhe Richtung Stuttgart ist im Dreieck Leonberg die Überleitung zur A81 Richtung Heilbronn wegen Wartungsarbeiten täglich zwischen 20 und 5 Uhr gesperrt. Die A81 Schaffhausen-Singen ist zwischen Gottmadingen und Hilzingen in beiden Richtungen wegen Tunnelwartungsarbeiten bis 6 Uhr gesperrt. Die B44 Groß-Gerau-Mannheim ist zwischen Bürstadt-Mitte und Lampertheim wegen eines brennenden Fahrzeugs in beiden Richtungen gesperrt.
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0: Hier ist die Popnacht und wir haben ja so eine kleine Challenge heute Nacht. Wir haben uns zur Aufgabe gemacht, bis kurz vor Ende der Sendung um kurz vor fünf, für jede Zeitzone dieser Welt einen Popnachthörer zu finden. Und das haben sich sehr viele gemeldet, vorhin schon. Dann ging das hier aber die ganze Zeit auch noch weiter. Peter aus Wellington hat sich hier gemeldet, aus Neuseeland. Ich habe die Zeitzone plus 11 Stunden anzubieten. Grüße hier ganz lieb. Aus the coolest little capital in the world. Oder hier, tolles Bild auch von Klaus und Claudia, die wohl gerade am Strand von Punta Uva in Costa Rica sind. Bei denen ist es nachmittags gerade oder schon früher Abend und die haben ein schönes Bild mitgeschickt, wie sie hier unter Palmen sitzen an einem am Tisch mit so Kunststoffstühlen und mit tollem Blick aufs Meer. Also quasi sie sind am Strand und fast im Meer. Ein sehr tolles Bild. Und die Silvia aus Hawaii hat sich auch gemeldet. Hallo Silvia, wo genau bist du denn da?
1: Also wir wohnen hier in Pahoa, ja. Das ist auf Big Island, die größte Insel von Hawaii und ja, eher ein kleines Dorf, mehr ländlich, ja und hier wohnen wir seit 4 Jahren, auch fast 5 schon und ja, gefällt uns hier sehr gut.
0: Und Zeitzone ist bei euch, wie viele Stunden? 12 glaube ich, ne?
1: Minus 12, genau. Ah, hier okay. Ist es jetzt 3 Uhr noch
0: 40.
1: Was.
0: Nee, aber 3
1: ja,
0: Uhr.
1: Genau.
0: Ah, doch, ja genau, aber nachmittags halt. Ne? Bei uns ist es 3.41 Uhr morgens und bei euch ist es nachmittags. Schön.
1: Genau.
0: Und wieso bist du da? Ausgewandert auch oder nun machst du Urlaub?
1: Ja, so ungefähr. Also angefangen hat das damit, dass mein Mann in Michigan arbeiten konnte für 3 Jahre.
0: Ihr seid ja schon rumgekommen.
1: Und dann sind wir da ein bisschen länger geblieben und dann während Covid hat sich wohl rausgestellt, dass man ganz gut online und von zu Hause aus arbeiten kann.
0: Ja.
1: Und dann hat er gefragt, ob er nicht auch von Hawaii aus arbeiten könnte. Und das hat dann nach langem Hin und Her geklappt. Und ja, jetzt sind wir hier.
0: So.
1: Weil die Winter in Michigan sind nämlich ziemlich kalt.
0: Ja.
1: Und deshalb ist es hier dann sehr viel angenehmer.
0: Und wir haben bei Hawaii natürlich sofort Paradies im Kopf. Damit wir alle nicht neidisch werden, sag uns doch mal bitte, warum das da ganz, ganz doof ist auf Hawaii.
1: Naja, ganz, ganz doof ist es nicht. Aber wir, wenn man unser Haus sieht, das ist eigentlich ein relativ völlig normales Haus.
0: Ja.
1: Wir haben keinen Strand vor uns. Bis zum nächsten Badestrand müssen wir eine halbe Stunde fahren.
0: Ja.
1: Und
0: viel zu anstrengend.
1: Ja, genau. Also wir sind sehr, sehr selten wirklich direkt am Strand und schnorcheln oder sowas. Das kommt eher selten vor.
0: Ja, ihr müsst ja dann auch irgendwo arbeiten. Ne? Und so gerade von zu Hause arbeiten, klar, man ist dann schön in Hawaii. Aber während der Arbeitszeit so am Strand ist ja dann auch wahrscheinlich oft nicht möglich. Du hockst dann auch bei dir zu Hause.
1: Ja, genau. Also eigentlich die ganze Zeit, genau.
0: Na gut. Aber dann schick doch mal noch ein Foto rüber, damit wir noch ein bisschen neidischer werden, Silvia. Und wir grüßen an dieser Stelle mal, du mähst gerade den Rasen, ne? Da habe ich dich gerade unterbrochen.
1: Genau.
0: Dann lassen wir dich mal weiter mähen. Aber schön, dass du dabei bist. Wir grüßen rund um die Uhr nach Hawaii. Liebe Grüße, mach's gut.
1: Vielen Dank.
0: Ciao.

mal hier. Popnachthörer oder Popnachthörerin hilft beim Lernen. Erfahrene Hörer wissen das natürlich längst, aber hier nochmal der Beweis, wie gut Popnachthören für euren persönlichen Erfolg ist. Paul aus Bremen hat uns hier gerade geschrieben an die 072211. Moin zusammen, vor ein paar Monaten habe ich euch beim Lernen für meine Theorieprüfung schon einmal eine Nachricht geschickt, die damals sogar in der Sendung gelandet ist und ihr habt meinen Musikwunsch erfüllt. Gestern war dann endlich meine praktische Prüfung dran und ich darf mich jetzt tatsächlich Führerscheinbesitzer nennen. Ich wollte euch einfach mal ein kleines Update dalassen und mich für den schönen Moment damals bedanken. Und ich freue mich schon auf die nächste Fahrt, bei der mich dann hoffentlich die Popnacht begleitet. Liebe Grüße aus Bremen. Ey Paul, danke, dass du uns auf deine kleine Führerschein-Prüfungsreise mitgenommen hast. Glückwunsch auch nochmal von uns. Aber fahr trotzdem vorsichtig, okay?

0: 4 Uhr mit Lydia Wagner. Das Deutschland-Ticket könnte im kommenden Jahr 67 Euro kosten. Die Rheinische Post schreibt, dass heute der Koordinierungsrat Deutschland-Ticket von Bund, Ländern, kommunalen Spitzenverbänden und der Verkehrsbranche einen neuen Preis festlegen will. Und der soll höher sein als die aktuellen 63 Euro pro Monat. Die Verkehrsverbünde machen große Verluste mit dem Deutschland-Ticket. Deshalb schießen Bund und Länder jedes Jahr 1,5 Milliarden Euro zu, damit das Ticket weiterhin angeboten werden kann. Union und SPD waren sich auch wenige Stunden vor einer geplanten Kabinettsberatung über das Thema Pflegereform noch nicht einig. Vorher hat es stundenlange Diskussionen gegeben. Im Moment ist nicht klar, ob der Gesetzentwurf von Gesundheitsminister Linnemann auch tatsächlich ins Kabinett kommt. Denn die SPD lehnt ein reines Kürzungspaket weiterhin ab. Sie fordert stattdessen grundlegende Veränderungen daran, wie die Pflege in Deutschland organisiert ist. Außerdem befasst sich das Kabinett heute mit härteren Strafen für Angriffe auf beispielsweise Zugbegleiter oder Busfahrer. Bundesjustizministerin Hubich will, dass solche Straftaten genauso bestraft werden wie Angriffe auf Polizistinnen und Polizisten. Und auch in solchen Fällen sollen die Mindeststrafen steigen. Kasachstan will zukünftig mehr Öl an Deutschland liefern. Das hat Staatspräsident Tokajew nach einem Treffen mit Bundeskanzler Merz in Berlin gesagt. Außerdem wollen Deutschland und Kasachstan auch in anderen Bereichen enger zusammenarbeiten. Christina Nagel berichtet aus Berlin.
1: In einem Punkt sind sich deutsche und kasachische Wirtschaftsvertreter einig. Es gibt noch Potenzial für mehr Zusammenarbeit zwischen beiden Ländern. Im Bereich Logistik zum Beispiel, bei grüner Energie oder auch in der Industrie. Der kasachische Präsident setzt auf mehr Kooperation. Er würde sich mehr wünschen als eine reine Ein- und Ausfuhr von Waren. Ihm schweben gemeinsame Produktionsketten vor, zum Beispiel mit Blick auf strategisch wichtige Rohstoffe wie seltene Erden, die man für Batterien braucht.
0: US-Präsident Trump ist weiterhin gegen gesetzliche Regulierungen und Beschränkungen bei der Entwicklung von künstlicher Intelligenz. Nach einem Gespräch mit den Chefs von großen US-Tech-Unternehmen erklärte er, es reiche aus, wenn sich die Unternehmen selbst regulieren. Die Konzerne würden es nicht zulassen, dass etwas schiefläuft, so Trump. Und er hat zusammen mit den Firmenchefs eine Vereinbarung zur Selbstregulierung unterzeichnet. Trump nannte das Dokument eine Art KI-Verfassung und moralisch bindend. Das Wetter in Deutschland. Aktuell liegen die Tiefstwerte noch bei 18 bis 6 Grad, tagsüber in Württemberg, Bayern, Thüringen und Sachsen am häufigsten Sonne bei 19 bis 30 Grad. Die Zeit, es ist 4.03 Uhr.
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3: Vorsicht bitte auf der A61 Ludwigshafen Richtung Koblenz. Zwischen Rastplatz Struth und Laudert liegt ein Holz. Die A81 Schaffhausen-Singen ist zwischen Gottmadingen und Hilzingen in beiden Richtungen wegen Tunnelwartungsarbeiten bis 6 Uhr gesperrt. Auf der A81 Singen Richtung Stuttgart ist die Einfahrt Sindelfingen Ost wegen einer Baustelle gesperrt. Die B44 Groß-Gerau-Mannheim ist zwischen Bürstadt-Mitte und Lampertheim wegen eines brennenden Fahrzeugs in beiden Richtungen gesperrt.
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4: Mit Dennis Thienert. Hallo Deutschland, hallo Welt. Ich brauche euch kurz für eine Entscheidung. Wir machen eine schnelle Abstimmung, welches letzte Spiel ich mit euch spielen soll. Zur Auswahl stehen das einzige Weltverbesserungsquiz der Welt, bei dem ihr nichts wissen müsst, Quizzen ohne Wissen. Und unser Lieblingsteamspiel, zwei Hörer, drei Gedanken, bei dem zwei von euch im Team zu einem Begriff Dinge sagen, die ihnen dazu einfallen. Und wenn ihr in drei Dingen übereinstimmt, gibt es für euch beide das Popnacht-Goodie. Was findet ihr besser? Schickt jetzt Quizzen ohne Wissen oder zwei Hörer, drei Gedanken an die 0722 1 2011. Was die meisten Stimmen bekommt, spielen wir gleich hier.
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0: Okay, die Entscheidung ist gefallen. Knapp, aber die meisten Stimmen bekommen hat...
1: Zwei Hörer, drei Gedanken.
0: Mit Stimmen unter anderem von Claudi hier oder Barbara oder Dirk oder auch Natascha. Also es ist doch dann sehr eindeutig am Ende gewesen. Okay, dann brauche ich jetzt zwei Hörer, die Bock haben, zusammen wach zu werden und ihre erste Teamleistung des Tages zu vollbringen. Ihr kriegt getrennt voneinander einen zufälligen Begriff von mir und sagt dann ebenfalls getrennt voneinander, was euch dazu einfällt. Und wenn ihr in drei Gedanken matcht, habt ihr den begehrtesten Preis der Nacht, verdient euch ein Popnacht-Goodie. Anrufen 07221 2011.

0: Brauchen wir doch mal zwei Wachmachen hier. Uwe aus Besigheim, guten Morgen.
1: Guten Morgen.
0: Gerade bei der Arbeit im Werkschutz. Wie lange musst du noch?
1: Bis um sechs.
0: Bis um sechs, ja gut, dann hast du ja bald geschafft, so lange ist es nicht. Das Größte hast du überstanden. Und Sieglinde ist auch bei der Arbeit. Du trägst Zeitungen aus in Offenburg. Guten Morgen.
2: Guten Morgen.
0: Und hast uns nebenbei im Ohr, oder wie?
2: Jawohl.
0: Sehr gut. Also du läufst rum, die ganze Zeit hast du so da die Kopfhörer im Ohr und hörst die Popnacht.
2: Ja.
0: Schön. Okay, also wir spielen zwei Hörer, drei Gedanken. Ich habe mich mit Uwe gerade schon ins Separé zurückgezogen. Er hat mir zu einem zufällig vom Computer generierten Hauptwort, was mir da ausgespuckt wurde, fünf Dinge gesagt, die ihm dazu einfallen. Und du hast natürlich nicht zugehört, ne? Du hast Musik gehört in der Zwischenzeit. Und du bekommst jetzt auch diesen Begriff und hast dann 40 Sekunden Zeit, so viel rauszuhauen, wie dir zu diesem Begriff einfällt. Wenn ihr in drei Gedanken matcht, gibt's für euch beide das Goodie. Okay?
2: Alles klar.
0: Ready?
2: Alles klar, ja.
0: Dann ist euer Begriff Toilettenpapier.
2: Klopapier. Weich. Flauschig. Zweilagig, dreilagig.
0: Oder?
2: Vier.
0: Ja, sag nochmal.
2: Von vierlagig.
0: Ja. Ja, das war's und schon, sich dran. Es hat ja mal geklappt, wie schön. Das ist schon
2: super,
0: länger her, das
2: super.
0: Letzte Mal.
2: Super.
0: Also, der Uwe sagte, Rolle, ja, wäre auch noch naheliegend gewesen. Weich, habt ihr beide gesagt. Blätter wäre noch eine Idee gewesen. Oder eben dreilagig, vierlagig, hat er gesagt. Du hast noch zweilagig gesagt, aber damit hat das geklappt.
2: Super.
0: Leute. Für euch beide ein Popnacht-Goodie. Schicken wir nach Offenburg und Besigheim. Ja, habt einen guten Start
2: Jawohl.
0: In diesen Mittwoch.
2: Dankeschön.
0: Liebe Grüße.
2: Dankeschön.
0: Ciao.
3: J-Lo.

0: Es ist gleich 4.30 Uhr.
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2: Die Nacht ist mal wolkig, mal klar und oft sehr mild. Tiefstwerte zwischen 17 und 8 Grad. Am Tag wechseln sich Sonne und kompakte Wolken ab. Die Temperaturen erreichen am Nachmittag 24 Grad im Hochschwarzwald und bis zu 30 Grad an der Saar. Am Donnerstag Durchzug einer Regenfront mit lokalen Gewittern und Kühle.
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3: Vorsicht bitte auf der A81 Singen Richtung Stuttgart. Zwischen Rottenburg und Rastplatz Geiern befindet sich eine ungesicherte Unfallstelle und es liegen Fahrzeugteile auf der Fahrbahn. Die A81 Schaffhausen-Singen ist zwischen Gottmadingen und Hilzingen in beiden Richtungen wegen Tunnelwartungsarbeiten bis 6 Uhr gesperrt.
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4: Die Portnacht hier, mit Liebe gemacht von SWR 3, mit unseren Brüdern und Schwestern von Bremen 4, HR 3, MDR Jump, NDR 2, RBB 888, SR 1, WDR 2 und Dennis Thienert. Hi.

0: 4.40 Uhr in der Popnacht. Die besten Comedians Deutschlands stehen da mit uns auf. Mirja Böß, Markus Krebs, Kristall, Michael Mittermeier, Cindy aus Marzahn und auch Paul Panzer. Die alle stehen gemeinsam bei die besten Comedians Deutschlands auf der Bühne. Zum Beispiel in Mannheim, Dortmund, Frankfurt oder Bremen. Und da erzählt Paul dann zum Beispiel von seinem Sohn Bolle, der unbedingt auf der diamantenen Hochzeit seiner Großeltern auflegen wollte.
1: Ich wurde immer kleiner, als Bolle seine Rapmusik spielte. Irgendwann sagt Tante Agnes zu mir, hör mal, wo schicken die alle hin? Ich sag, was meinst du? Ja, die singen doch immer, ich schicke deine Mutter, ich schicke deine Schwester, Alter. Ich schicke dich, ich schicke alle, die du kennst. Und wenn du wiederkommst, schicke ich die nochmal, Bro. Verstehst du? Ich schicke sie alle. Ich sag, ja. Guter Hinweis, ich frage mal eben Bolle, wo die, ich zu Bolle. Ich sag, hey, keine Musik mehr, bitte. Und dann wurde er sauer. Ne? Zum Scheiß, du glaubst nicht an mich. Und dann ist er hoch, Treppe rauf, auf sein Zimmertür zugeknallt. Und jetzt fängt die Geschichte aber eigentlich erst an. Bolle hat nämlich sein Bluetooth nicht getrennt. War also inhaltlich noch immer mit den Lautsprechern im Garten meiner Eltern verbunden. Widmete sich aber oben auf seinem Zimmer sich alleine wähnend eigenen Medien. Man hört eine Türklingel. Ding dong.
2: Hi, bist du der Handwerker?
1: Ja, ich habe gehört, ihr sollt eine feuchte Stelle geben. Ich wollte gerade losrennen und Bolle warnen, da hält mich meine Tante am Ärmel fest, zieht sich zu sich ran, guckt mich böse an und sagt, ihr kriegt sonntags einen Handwerker.
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Álvaro Soler in der Popnacht. Aus jeder Zeitzone der Welt einen Popnachthörer zu bekommen, das war unsere Challenge heute Nacht. Theoretisch also 24 verschiedene, praktisch sind es dann aber doch ein paar mehr, eher so 38, glaube ich. Sagen wir so, es hat annähernd geklappt. Aber ein paar haben dann doch gefehlt. Es kommen viele aus den gleichen Zeitzonen immer noch hier. Ihr habt alles gegeben. Aber hier schon wieder USA, nee, Kanada. Hallo, von der Katrin hier. Höre euch gerade aus Montreal. Lebe seit 10 Jahren hier, aber bin gestern erst wieder zurückgekommen. Nach 4 Wochen Europa, Familie und Freundebesuch in Frankreich, Deutschland. Und mein Papa hat mir ein Internetradio geschenkt, das ich mitgenommen und heute eingerichtet habe. Kann jetzt also mein Lieblingssender euch auch hier in Montreal hören und freue mich so. Danke, Papa, ganz liebe Grüße. Wir bedanken uns auch beim Papa von Katharina. Markus aus Washington D.C. ist gerade beim Joggen. Dann haben wir den Michael, Hallöchen, ich komme aus Sao Paulo, Brasilien, -5 Stunden gerade. Martin Zürker, hallo Dennis, viele Grüße aus Cordoba in Argentinien. Wir bereiten uns so langsam aufs Abendessen vor. Daniel ist unterwegs in Myrtle Beach zu einem Bike-Event. Daytona. Mhm. Okay. Auch da oder hier von Costa Rica kommt noch was aus einem Hausboot. Oh, von Hanna und Bastian. Die sind da auf einem Hausboot gerade unterwegs. Kommen eigentlich aus Bremen. Haben auch ein Bild mitgeschickt. Das sieht ja schön aus. Ihr habt es da idyllisch. In so einem Fluss gelegen, umringt vom Urwald, Regenwald. Toll. Und noch hier Grüße aus dem sonnigen Thailand. Bin in Khao Lak und genieße den schönsten Sonnenschein. Grüßen hier Carina und Angelina aus eigentlich Herlen. Niederlande, Stuttgart steht da. Okay, verstehe. Naja, okay, also, es hat nicht ganz geklappt, alle Zeitzonen vollzukriegen, aber sehr viele haben wir abgedeckt und es ist einfach schön, dass wir ja alle über dieses tolle Medium, es ist einfach immer wieder total rührend, verbunden sind. Einfach so übers Radio. Auf der ganzen Welt. Mit der Popnacht. Hier die Toten Hosen noch. Nur nach vorne.

damit müssen wir schon wieder an die Kollegen vom Tag übergeben hier. Die machen hier weiter ab 5. Bleibt nur noch eins, die Erlebnisse der Nacht sicher wegzuschließen. Weil ihr wisst, alles, was zwischen Mitternacht und jetzt geschah, bleibt unter uns. Ist doch klar. Das war die Popnacht für heute mit Dennis Thiener. Tschüss.

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1: Um 5 Uhr mit Lydia Wagner. Das Deutschland-Ticket könnte im kommenden Jahr 67 Euro kosten. Die Rheinische Post schreibt, dass heute der Koordinierungsrat Deutschland-Ticket von Bund, Ländern, kommunalen Spitzenverbänden und der Verkehrsbranche einen neuen Preis festlegen will. Aus der Nachrichtenredaktion Josch Kochan.
2: Und der soll höher sein als die aktuellen 63 Euro pro Monat. Das liegt unter anderem an gestiegenen Personal-, Energie- und Betriebskosten. Die Verkehrsverbünde machen große Verluste mit dem Deutschland-Ticket. Deshalb schießen Bund und Länder jedes Jahr 1,5 Milliarden Euro zu, damit das Ticket weiterhin angeboten werden kann. Derzeit haben es rund 14,5 Millionen Menschen in Deutschland und nutzen damit den öffentlichen Regional- und Nahverkehr bundesweit.
1: Der Flughafen Berlin-Brandenburg bekommt ein neues System zur Drohnenerkennung. Das Bundesverkehrsministerium hat mitgeteilt, dass die deutsche Flugsicherung damit jetzt Drohnen im An- und Abflugbereich frühzeitig entdecken kann. Dadurch könne sie die zuständigen Stellen schneller über mögliche Gefährdungen für den Luftverkehr informieren. Zuletzt sind immer wieder Drohnen in der Nähe von Flughäfen aufgetaucht und haben den Flugbetrieb gestört. Bundesfamilienministerin Prien will sich die geplante Reform des Elterngeldes doch noch mal genauer anschauen. Sie hat im Redaktionsnetzwerk Deutschland gesagt, man müsse prüfen, ob die Sparmaßnahmen beim Elterngeld in diesem Umfang zielführend und gerechtfertigt sind. Auch für eine Bezugsdauer von weiterhin 14 Monaten sei sie offen, so Prien. Bisher hatte das Familienministerium geplant, die maximale Bezugsdauer des Elterngeldes von 14 auf 12 Monate zu kürzen. Daran hatte es viel Kritik gegeben. In den ersten 8 Monaten des Jahres hat ein Drittel der Weltbevölkerung unter extrem schlechter Luftqualität gelitten. Das hat der EU-Erdbeobachtungsdienst Copernicus mitgeteilt. So hätten Extremhitze, verheerende Waldbrände und Wüstenstaubstürme die Luftqualität auf der ganzen Welt stark verschlechtert. Außerdem sei etwa 40% der Weltbevölkerung einer extrem hohen Ozonkonzentration am Boden ausgesetzt gewesen. Ozon ist ein Reizgas. Bei extremer Hitze steigt die Konzentration in der Luft. Dadurch bekommen manche Menschen Augen- und Schleimhautreizungen und müssen husten. Das waren die Nachrichten mit Lydia Wagner.
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3: Das bleibt einfach auch heute weiter warm. 24 Grad in Münsingen bis 30 Grad in Trier beispielsweise. Sonne, ein paar Wolken sind dann vor allem gegen Nachmittag unterwegs. Und in der Nacht, da ist es dann soweit. Da kommt dann dieser ominöse Regen, von dem immer wieder die Rede ist.
4: Echt?
3: Ich glaube noch nicht so richtig dran, aber anscheinend kommt der jetzt dann her. Mhm. Und dann dröppeln wir auch so langsam. Es geht dann wie so eine Temperaturtreppe runter. So Stück für Stück für Stück wird es dann ein kleines bisschen kühler. Das heißt, wenn ihr noch was Schönes draus macht, dann macht's heute.
4: Und die Kuscheldecke kommt endlich zum Einsatz?
3: Du darfst
4: mit den Ärmeln?
3: Du darfst endlich deine Kuscheldecke
4: benutzen.
3: Yay! Ja, genau. Profi-Kuscheldecke.
5: Es ist 5.03 Uhr, das Neueste aus dem SWR3-Verkehrszentrum. Guten Morgen. Die A81 Schaffhausen-Singen ist gerade gesperrt. Zwischen Gottmardingen und Hilzingen in beiden Richtungen, da wird der Tunnel gewartet, noch bis um 6, also noch eine Stunde. Aber ansonsten ist alles frei. Kommt gut an.
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3: Einen wunderschönen guten Morgen. Um 3:05.
4: Zu gut gelaunt, ne? Ich weiß, Entschuldigung.
3: Direkt vom Handy gedisst worden heute Morgen. Ja. Also ich wurde heute wirklich aus der absoluten Tiefschlafphase rausgerissen. Schau aufs Handy und es funktioniert einfach nicht. Und das ist dann schon immer so ein kleiner, so ein Isch. Noch bevor man aufsteht, ein Schlag in die Magengrube, wenn man von der Face-ID nicht erkannt wird.
4: Mhm. Mir geht das auch immer so, gerade heute Morgen war es so, ich habe noch einen Brokkoli im Kühlschrank. Also wenn du willst, kann ich dir den leihen, der hat eine ähnliche Frisur.
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0: Wunderschönen guten Morgen. Es ist 10 Minuten nach 5. Ihr hört die SWR 3 Morning Show. Und jetzt wird es wieder Zeit, dass wir die kleine Müdigkeit heute Morgen von der Großhirnrinde abziehen, wie mit so einem diesem Duschabzieher.
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3: Der Duschabzieher im übertragenen Sinn ist eine kleine Aufgabe, die hat immer was mit Zahlen zu tun, ja. Auch um diese Uhrzeit, um 5.11 Uhr. Das kann eine Schätzfrage sein oder manchmal, wenn wir ganz gemein sind, eine Rechenaufgabe. Und heute seid ihr wieder mit im Team. Wir haben euch ja gestern nach euren Kaffeetassen gefragt.
0: Das hat uns auf diese schöne Idee gebracht, weil ihr ganz viele Kaffeetassen uns geschickt habt. Wir haben gestern, ging es um die Optik. Heute geht es um die Anzahl.
3: Ich muss mal ganz kurz sagen, ich hatte eine Kaffeetasse, die war ganz groß und hatte einen ganz kleinen Henkel, wie so ein überzüchteter Hund.
0: Also ja, so sah aus wie so ein riesengroßer Putzeimer, an den jemand so ein Mäuseohr dran gemacht hat. Also wirklich nicht sonderlich hübsch, auch die Proportion off. Aber darum geht's heute nicht.
3: Wie redest du von mir? Sollte ich nicht ablenken.
0: Wir geraten hier schon wieder aufs Glatteis, Sabrina.
3: Ja.
0: Also, es geht um die Anzahl der Kaffeetassen. Folgende Aufgabe. Ihr habt ab jetzt 10 Minuten lang Zeit, also bis genau 5.22 Uhr, uns ein Foto von eurer heutigen Kaffeetasse zu schicken. Und gleichzeitig schickt ihr uns bitte die Anzahl mit, von der ihr glaubt, dass wir so viele Fotos bekommen. Also ihr schätzt, wie viele Fotos hier an die 0722120011 geschickt werden von Kaffeetassen. Und schickt natürlich gerne euer eigenes noch mit. Und wer am nächsten dran ist mit der Schätzung, der gewinnt ein SWR 3 Elch.
3: Das ist es doch auch schon.
0: Kann man das jetzt eigentlich?
3: Ja, 10 Minuten lang Zeit, so viele Kaffeetassen wie möglich zu schicken. Genau. Und ihr schätzt einfach, wie viele kommen hier rein ins Studio. Das war's doch schon. Und dafür gibt's ein SWR 3 Elch.
0: Ja.
3: Easy peasy mit Cheesy.
0: Bis 5.22 Uhr ist Zeit. Guten Morgen.

0: Leute, es ist 5.18 Uhr und ihr seid on fire.
1: Ja, wir haben euch ja gebeten, bis 5.22 Uhr uns ein Foto von euren Kaffeetassen zu schicken und gleichzeitig zu schätzen, wie viele Fotos da reinkommen. Ich muss sagen, Carina hat es ein bisschen gedribbelt, ihr hat uns einfach ein Bild von ihrer Tassenwand geschickt. Da sind allein 200 drin.
0: Gilt aber als eine Tasse.
1: Ja.

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2: Wir haben eine Punktlandung. Echt? Wir haben tatsächlich jetzt genau in diesem Moment eine Punktlandung. Deswegen war ich hier gerade noch ein kleines bisschen verzögert. Leute, Zahlen bitte. Machen wir jeden Morgen zwischen 5 und 6 in der SWR 3 Morning Show. Wir stellen euch ein kleines Rätselchen, kann irgendeine Schätzfrage sein oder irgendwas mit Zahlen. Und heute geht es um Kaffeetassen.
3: Wir haben gesagt, schickt uns so viele Kaffeetassen, wie ihr könnt, innerhalb von 10 Minuten und schätzt gleichzeitig, wie viele Bilder kommen wohl rein. Und wir haben auch Bilder von Vitrinen als eine Tasse gezählt. Es kamen einige und Florian musste zählen. Ich bin zum Glück nur Beiwerk. Ich stehe nur rum.
2: Ja, ich habe heute diese Notaraufgabe bekommen. Also ich liebe euren Optimismus hier, SWR Dreiland, das ist toll. Menschen gehen davon aus, dass wir hier 6.500 Tassenfotos geschickt haben.
3: Irgendjemand hat gesagt 8.888.
2: Wie? Also hier finde ich super geil. Das wäre natürlich dann aber auch, also dann wäre hier, glaube ich, unser Computer explodiert. Unsere Lochkartenmaschine, mit der wir das hier zählen, die kann das leider alles nicht verarbeiten. Aber gerade war 5.22 Uhr die Zähl-Deadline. Und es gibt eine Person, die hat exakt die richtige Anzahl an Tassen vorhergesagt. Mhm. Mit ihrem eigenen Foto.
3: Das brauchen wir da vielleicht Gewinnermusik dafür?
2: Also wenn du da eine Gewinnermusik hättest, das wäre natürlich wirklich ganz fantastisch. Ja, dann könnten wir da nochmal ein kleines bisschen gucken. Das ist nämlich Indra. 47 Tassen. Indra aus Freiburg hat gesagt, wow, das ist genau die richtige Anzahl. Es sind 47 Tassen, die wir jetzt innerhalb von 10 Minuten hier reinbekommen haben. Und das ist auch immer so schön, dann so einen kleinen Blick in eure Küchen zu werfen, SWR Dreiland. Also ein paar von euch haben offensichtlich zu Hause Bürotassen mit ein paar schönen Katzenmotiven draus. Aber so andere, hier zum Beispiel Sabine, trinkt aus so einer richtig schönen Flohmarktschale. Das ist so ein wunderschönes Ding, muss ich sagen. Und bei Mario ist es der ganz feine kleine Espresso-Humpen.
3: Ich habe auch eine Tasse gesehen, das war so eine rote Japan-Tasse, eine Katze. Die hat mir sehr gut gefallen. Vielleicht können wir so eine auch mal besorgen hier für die Show.
2: Machen wir.
3: Indra, du bekommst von uns ein SWR 3. Glückwunsch und guten Morgen.

0: Warum bis 5.30 Uhr warten, wenn wir jetzt auch schon top informiert sein können? Es ist 5.29 Uhr. Guten Morgen. Heute ist Mittwoch, der 30. September. Der kompakte News-Überblick mit Steffi Lingscheid.
1: Deutschland und Kasachstan arbeiten künftig enger zusammen. Der Preis für das Deutschland-Ticket soll kommendes Jahr steigen. Und das Wetter, teils Sonne, teils Wolken bei 24 bis 30 Grad. Kasachstan will zukünftig mehr Öl an Deutschland liefern. Das hat Staatspräsident Tokajew nach einem Treffen mit Bundeskanzler Merz in Berlin gesagt. Außerdem wollen Deutschland und Kasachstan auch in anderen Bereichen enger zusammenarbeiten. Aus Berlin berichtet Christina Nagel.
2: Im Bereich Logistik zum Beispiel, bei grüner Energie oder auch in der Industrie. Der kasachische Präsident setzt auf mehr Kooperation. Er würde sich mehr wünschen als eine reine Ein- und Ausfuhr von Waren. Ihm schweben gemeinsame Produktionsketten vor, zum Beispiel mit Blick auf strategisch wichtige Rohstoffe wie seltene Erden, die man für Batterien braucht. Sie sollen von der geologischen Erkundung über die Gewinnung, Verarbeitung bis hin zur Wiederverwendung reichen.
1: Das Deutschland-Ticket könnte im kommenden Jahr 67 Euro kosten. Das schreibt die Rheinische Post. Bisher sind es 63 Euro. Der Preis legen Bund, Länder, kommunale Spitzenverbände und die Verkehrsbranche heute fest. Die Verkehrsverbünde machen hohe Verluste mit dem Deutschland-Ticket. Deshalb schießen Bund und Länder jedes Jahr 1,5 Milliarden Euro zu, damit das Ticket weiterhin angeboten werden kann. Eine unabhängige Kommission hat den englischen Fußballspitzenclub Manchester City wegen schwerwiegender Verstöße gegen Finanzregeln für schuldig befunden. Die Premier League sagt, es geht um Vergehen zwischen 2009 bis 2018. In der Zeit hat der Club 3 englische Meistertitel gewonnen. SWR3-Korrespondentin Franziska Hoppen zu den Vorwürfen.
3: So habe der Premier League-Verein mit kommerziellen Partnern Scheinverträge abgeschlossen, um seine Einnahmen künstlich in die Höhe zu treiben und seine Kosten um umgerechnet mehr als 1 Milliarde Euro zu senken. Dies sollte den Anschein erwecken, City halte Finanzvorschriften ein. City teilte in einem Statement mit, sie seien enttäuscht und überrascht. Der Verein sei unschuldig, Beweise würden dies belegen. City hat bis Freitag Zeit, gegen die Entscheidung Berufung einzulegen. Über Sanktionen gegen den Verein wird laut Premier League in einer weiteren Anhörung vor der unabhängigen Kommission entschieden. Sie kann Geldstrafen, Punktabzüge und weitere sportliche Sanktionen verhängen.
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1: In der Kabinettssitzung der Bundesregierung geht es heute um das Thema Pflege und um schärfere Gesetze bei Gewalt gegen Schaffner. In der Debatte über ein mögliches AfD-Verbotsverfahren schätzen heute in Thüringen erstmals Experten wie Verfassungsrechtler die Lage vor einem Landesparlament ein. 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
5: Vielleicht ist euch diese Bauernregel ja gestern auch begegnet. Gestern war der St. Michaelistag und da gibt es so eine schöne Bauernregel. Gibt Michaeli Sonnenschein, wird in 2 Wochen Winter sein. Mhm. Gestern war es sonnig. Mhm. Nach dieser Bauernregel hieß es dann, in 2 Wochen liegt hier Schnee.
6: Ja, natürlich.
5: Für alle, die viel auf Bauernregeln geben, keine Sorge, ich habe auch noch die gegenteilige gefunden. Kommt der Michel heiter und schön, wird es 4 Wochen noch so weitergehen.
6: Klingt auch ein bisschen wie ein Pornofilm. Sag ich nur. Ich sag's nur.
5: Ja.
6: Bist du fertig mit deinem Wetter oder kommt noch was?
5: Naja, es bleibt sonnig heute noch. Gegen Nachmittag ein paar Wolken. Maximal so 25 bis 30 Grad heute. Zack.
0: So, es ist 5.32 Uhr, das Neueste aus dem SWR3-Verkehrszentrum. Guten Morgen. Auf der A1 Saarbrücken Richtung Trier auf Höhe Nonnweiler-Priemstal liegt ein totes Tier. Da bitte aufpassen. A3 Frankfurt Richtung Köln zwischen Montabaur und Dreieck Dernbach. Baustelle ist es nur eine Spur frei, 3 Kilometer stockend. A45 Gießen Richtung Aschaffenburg zwischen Langen-Selbolder Dreieck und Hanauer Kreuz, 2 Kilometer Stau. Es gab einen Unfall und es ist nur eine Spur frei. Und die A81 Schaffhausen-Singen, das habt ihr schon mitbekommen, die ist gesperrt noch bis 6, also eine halbe Stunde. Zwischen Gutmadingen und Hilsingen in beiden Richtungen, da wird der Tunnel gewartet. Und das war's allen unterwegs. Gute Fahrt.
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5: 5:35, guten Morgen.
6: Hi, Janine hat sich bei uns gemeldet. Ich habe ja gesagt, ey, die hat so eine schöne Tasse, so eine rote Katze, aber das ist gar keine Katze.
5: Es ist keine Katze.
6: Nein.
5: Es ist ein kleiner Panda-Bär, der rote Panda, diese kleinen Baumtierchen da, und zwar der aus diesem Disney-Film.
6: Hast du den Film gesehen?
5: Ich habe diesen Film nicht gesehen, ich habe nur diese Tiere immer wieder, wenn ich mal hier und da mal im Zug, und die sind, das ist so putzig,
6: also
5: immer so schlafende Baum.
6: Wenn ihr gerade wie mit schlechter Laune aufgewacht seid, dann schaut euch ein Bild von einem roten Panda an und alles wird gut.
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0: Oh, oh, oh. Damals eine Frage an euch, SWR Dreiland. 5.39 Uhr. Man muss sagen, Florian weiß gerade noch nicht, worum es geht. Wir haben beim New Pop jemanden gesehen, der hat Friends geguckt. Das ist ja gerade der Titelsong von der Serie Friends gewesen.
1: Ja.
0: Und die sind auch echt gut, also ganz teilweise gut gealtert. Diese Serie kann man immer noch gut gucken. Und weißt du noch, dass wir beim New Pop unterwegs waren, wunderschönes Wetter. Und es saß jemand im Restaurant alleine an einem großen Holztisch,
1: ja,
0: und hat auf seinem Handy,
1: ja,
0: erzählt.
1: Ah, ich erinnere mich, ja, wir sind in so einem Restaurant vorbeigegangen und da saß jemand, die ganze Stadt war voll und ja, da ist in Baden-Baden dann mal so richtig viel los, ist das ist selten hier. Denkt man sich, boah, wow, die Stadt pulsiert, sie lebt, hier ist richtig was los. Und dieser Mensch saß mit Kopfhörern im Restaurant alleine an einem Riesentisch,
0: ja,
1: und hat auf seinem Smartphone Friends geguckt.
0: Und dabei einen Flammkuchen gegessen.
1: Ja.
0: Wie fandst du das?
1: Also, im ersten Moment dachte ich mir, hä, also warum? Mhm. Warum machst du das? Es ist doch so viel los hier. Du kannst spüre dich und das Leben.
0: Ja.
1: Aber dann im nächsten Moment dachte ich irgendwie auch, eigentlich geil. Eigentlich so sehr in sich zu ruhen, dass man sagt so, nee, ich möchte jetzt nicht mit Menschen. Ich möchte jetzt einfach nur für mich hier sitzen, mein Elsässer Flammkuchen in mich reinfahren und Friends gucken.
0: Ja, und ich dachte so, vielleicht ist das jemand, der in die Stadt reingeraten ist, gar nicht wusste, was los war. Der wäre normalerweise im Hotelzimmer gewesen, ja, einsam, hätte mit den Fingern einen Nudelsalat gegessen. Und so saß er eben umringt von glücklichen Menschen. Und ich gehe einfach mal davon aus, dass er dann später beim New Pop auf der großen Leinwand mit ganz vielen anderen zusammen den Auftritt von Sienna Spyro angeguckt hat. Ne?
1: Das wird auf jeden Fall
0: passen. Zum Beispiel das hier live gesungen hat, Die on the Hill. So wird's ja wohl gewesen sein. Guten Morgen.

0: so langsam die Kruste aus den Augen reiben mit Marc Forster. Es ist 5.47 Uhr. Guten Morgen.
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2: Euer Urlaub geht auf unseren Deckel und alles geht los mit einer kleinen Geschichte. Mhm. Ihr erzählt uns eine Story, die ihr im Urlaub erlebt habt mit eurem Travel Buddy, also mit dem Menschen, mit dem ihr immer wieder gern wegfahrt. Ganz egal, wer das ist, ne? Kann die beste Freundin sein, der Kumpel aus der Spätschicht, die Nachbarin von gegenüber, wer auch immer.
0: Und diese Story darf wahr sein, sie darf aber genauso gut komplett ausgedacht sein. Wir müssen uns danach festlegen, ob eure Geschichte stimmt oder nicht. Und wenn wir daneben tippen, dann gehört der Urlaub euch.
2: So, und gestern früh war hier in der SWR 3 Morningshow Regina Ligon aus Winnenden in genau dieser Situation. Und es ging um einen Urlaub auf Fuerteventura.
3: Ich habe meiner Freundin Gabi zu ihrem Geburtstag einen Blind Booking Flug geschenkt. Der ging überraschenderweise nach London. Morgens hin und am nächsten Morgen zurück. Wir haben kein Hotel gebucht, deshalb, weil wir gedacht haben, okay, in London ist ja immer was los. Am nächsten Morgen war dann halt das Problem, der Vulkan ist ausgebrochen auf Island und wir wussten nicht, wie wir zurückkommen. Uns ging langsam das Geld aus, die Zugpreise schossen in die Höhe, konnten wir uns auch nicht mehr leisten. Also war die Frage, wie kommen wir denn zurück? Dann war die Idee, dass wir trampen. War ganz schwierig, jemanden zu finden, der uns mitnimmt. Also haben wir mal geschaut, wer steht denn so auf dem Parkplatz, und dann haben wir einen LKW gesehen mit dem deutschen Kennzeichen und wir waren uns so sympathisch und sind dann gleich eingestiegen und dann durch den Eurotunnel durch und er hat uns dann in Belgien rausgeworfen.
2: Also wegen Vulkanausbruch in London gestrandet und dann mit einem deutschen Trucker zurückgetrampt. Das ist die Geschichte. Sabrina, du darfst eine Nachfrage stellen.
0: Wo kam der LKW-Fahrer her? Der war ja aus Deutschland, aber aus welchem Bundesland?
3: Gott, das weiß ich nicht mehr.
0: Also da glaube ich, das würdest du wohl wissen. Und deswegen sage ich, deine Geschichte stimmt nicht, Regina.
2: Damit liegt Sabrina daneben. Regina, du gewinnst die Reise.
3: Nee, echt jetzt? Ich glaub's kaum.
0: Ja, weil die Story war wahr. Sie war wahr. So, es kann euch auch so gehen. 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Und heute gegen 10 nach 7 ist es dann schon wieder soweit. 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

0: vor sechs und ich weiß nicht, wie es dir geht. Ich bin sehr froh, dass Bon Jovi Amis und keine Partner sind. Ja. Sonst würde dieser Song nicht Have a Nice Day sein.
1: Schöner Tag.
0: Schöner Tag.
1: Ja, aber finde ich eigentlich auch nicht so schlecht.
0: Ja, auch ein Hit.
1: Auf jeden Fall.
0: Sicher.
1: Immer an der Kasse.
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3: Guten Morgen, es ist 6 Uhr, der kompakte News-Überblick mit Steffi Linkscheid.
4: Der Preis fürs Deutschland-Ticket könnte steigen. In diesem Monat waren die Spritpreise noch nie so hoch wie sonst. Das Wetter mal sonnig, mal Wolken bei 23 bis 30 Grad. Das Deutschland-Ticket könnte im kommenden Jahr 67 Euro kosten. Die Rheinische Post schreibt, dass heute der Koordinierungsrat Deutschland-Ticket von Bund, Ländern, kommunalen Spitzenverbänden und der Verkehrsbranche einen neuen Preis festlegen will. Aus der Nachrichtenredaktion Josch Kochan.
5: Und der soll höher sein als die aktuellen 63 Euro pro Monat. Das liegt unter anderem an gestiegenen Personal-, Energie- und Betriebskosten. Die Verkehrsverbünde machen große Verluste mit dem Deutschland-Ticket. Deshalb schießen Bund und Länder jedes Jahr 1,5 Milliarden Euro zu, damit das Ticket weiterhin angeboten werden kann. Derzeit haben es rund 14,5 Millionen Menschen in Deutschland und nutzen damit den öffentlichen Regional- und Nahverkehr bundesweit.
4: Dieser September ist jetzt schon der mit Abstand teuerste Tankmonat jemals. Selbst wenn der Sprit heute verschenkt würde, bliebe der Durchschnittspreis für Benzin und Diesel über den bisherigen Rekorden aus August und April. Das belegen Daten des ADAC. Ab Mitternacht gilt der neue Tankrabatt. Der verringert die Steuer auf Benzin und Diesel um knapp 17 Cent. In Stockholm sind heute Morgen die Preisträgerinnen des Right Livelihood Award bekannt gegeben worden. Der Preis ist auch als alternativer Nobelpreis bekannt und ehrt Menschen, die sich für die Gestaltung einer besseren Welt einsetzen. In diesem Jahr gehen die Preise ausschließlich an Frauen und an von Frauen geführte Organisationen. So ist richtig. Aus Stockholm, SWR3-Korrespondentin Jana Sinram.
6: Laut dem Geschäftsführer der Right Livelihood Stiftung, Ole von Uexküll, war es keine bewusste Entscheidung der Jury, nur Frauen auszuzeichnen. Es habe einfach viele starke Nominierungen für Frauen gegeben und sehr viel Arbeit in Gerechtigkeitsfragen werde von Frauen geleistet. Ausgezeichnet wird die pakistanische Menschenrechtsaktivistin Jalila Haider, die sich als erste Anwältin aus der Minderheit der Hazara für deren Rechte einsetzt. Auch die US-amerikanische Informatikerin Timnit Gebru wird mit einem Right Livelihood Award geehrt für ihren Kampf gegen Machtkonzentration im Bereich der künstlichen Intelligenz.
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4: Kasachstan will künftig wirtschaftlich enger mit Deutschland zusammenarbeiten. Und US-Präsident Trump ist weiter gegen gesetzliche Regulierungen bei der Weiterentwicklung von KI. 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
7: Steffi, wie geht's dir? Alles wieder in Ordnung?
8: Ja, ich sag schon.
7: Brauchst du noch 18 Kaffee? Würde ich bereitstellen.
8: Etwa.
7: Machen wir.
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9: Ja, irgendwie, der Sommer bleibt sitzen. Er ist einfach streng und hat keinen Bock wegzugehen. Das wird auch heute wieder.
7: Ganz warmen Po hat er.
9: Wirklich, wir auch, dank ihm. Das wird heute wieder ein echter Sommertag. Hartmut Mühlbauer aus dem SWR3-Wetterteam.
10: Bis 30 Grad werden es heute nochmal, zum Beispiel an der Saar und an der Mosel. Aber auch um die 28 Grad im Raum Stuttgart und 24 Grad sind es auf den Höhen im Schwarzwald und auf der Alb. Dazu scheint erstmal die Sonne. Im Westen, also im Westen von Rheinland-Pfalz und in Baden, da ziehen schon ein paar dichtere Wolken vorbei. Die werden heute auch den ganzen Tag über eher dichter sein. Die Sonne kommt aber hier auch hindurch. Es sind Schleierwolken. Nach Osten hin, also Richtung Württemberg, Richtung Westerwald, da ist es sonniger und es bleibt überall bis zum Abend trocken.
3: So, es ist 6.03 Uhr. Das Neueste aus dem SWR3-Verkehrszentrum hat Michael Splitt. Guten Morgen.
11: Guten Morgen. A3 Frankfurt Richtung Köln, zwischen Montabaur und Dreieck-Dernbach Baustelle, nur eine Spur frei, 2 Kilometer Stau. A66 Fulda Richtung Frankfurt, zwischen Langen-Selbold und Hanauer Kreuz, 4 Kilometer Stau. Unfall, nur eine Spur frei, der Verkehr wird an der Unfallstelle vorbeigeleitet, dorthin eine Viertelstunde länger. Das war's auch schon, allen unterwegs eine gute Fahrt.
7: Also ich glaube, in den Versprecherbecher diese Woche kommen auch mal ein paar andere Leute rein.
9: Das
7: nicht
9: halt
7: nur wir immer.
9: Auch mal mit.
11: Da wollte ich hin.
7: Ja, ne? Das war dein großes Lebensziel.
11: Genau.
7: Ja.
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7: Das ist völlig korrekt.
9: Guten Morgen. Laufen boomt. Vielleicht schnürt ihr euch ja auch gerade die Schuhe zu für eine kleine Morgenrunde. Und früher war das ja mit dem vor allem so richtig Extremjoggen nur was für Menschen, die nur aus Sehnen und Proteinriegeln bestanden haben. Aber heute, also heute rennt ja wirklich Gott und sein Hund einen Marathon gleich komplett.
7: Ich habe dieses Jahr auch einen Halbmarathon gemacht im April.
9: Das machen wirklich alle Menschen.
7: Ja, weil es so einfach ist. Warum Laufen so boomt und wieso das Geheimnis beim Laufen die Salamitaktik ist, vor allem wenn es lange gerade ausgeht, das hört ihr gleich von Jan Fitschen, der ist Laufexperte und Ex-Europameister. Über die 10.000 Meter sprechen wir drüber so in 6 Minuten.
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0: um 6.10 Uhr mit Mario.
1: Natürlich nur, wenn ihr damit einverstanden seid.
0: Natürlich.
1: Machen wir nicht einfach so.
0: Nein.
1: Ganz wichtig. Leute, Marathonveranstaltungen und Konzerte haben zwei Dinge gemeinsam. Bei beiden liegt nach einer gewissen Zeit so ein schönes, gut abgehangenes unterm Arm-Aroma in der Luft. Und beide sind sehr schnell ausverkauft.
0: Laufen boomt gerade in Deutschland. Boah. Jetzt am Wochenende ist ja Köln-Marathon und da wird es einen neuen Teilnehmerrekord geben. Da sind mehr als 40.000 Läufer und Läuferinnen angemeldet.
1: Warum? Crazy. Warum ist das so? Warum ist das so ein Riesentrend? Jan Fitschen ist Laufexperte, er ist Podcaster und er war auch schon Europameister über die 10.000 Meter. Jan, warum boomt das Laufen gerade so?
2: Ja, ich glaube tatsächlich, dass es genau daran liegt, dass es so einfach ist, ne? Dass du keine riesen Vorkenntnisse haben musst, dass du wenig Zeit brauchst, wenig Ausrüstung brauchst und du kannst jederzeit überall loslegen. Du musst auch nicht zum Sportplatz laufen, ja, oder fahren mit dem Auto im besten Falle. Du kannst einfach direkt starten und das ist ein tolles Ding, gerade in unserer Zeit, wo wir viel gestresst sind oft irgendwie, wer weiß, was alles vor uns herschieben immer und dann sowas Simples. Das knallt einfach, das funktioniert.
0: Er hat einfach recht. Ne? Und jetzt muss es aber nicht gleich ein Marathon sein. Wenn wir zum Beispiel Bock haben, bei diesem Boom mitzumachen, können wir ja auch langsam anfangen. Wie finden wir denn einen guten Einstieg ins Laufen?
2: Ganz wichtig ist es tatsächlich, dass man sich Ziele steckt und dann sagen, ich möchte nicht ein bisschen laufen, sondern ich möchte 5 Kilometer am Stück schaffen oder ich möchte 10 Kilometer am Stück schaffen. Dass man da so ein bisschen, ja, tatsächlich sich auch schon mal in die Pflicht nimmt selber. Und dann das Allerwichtigste, wenn du anfängst mit dem Laufen, ganz, ganz langsam. Am Anfang dein Tempo und das kann nicht langsam genug sein. Denn dann merkst du direkt beim ersten Lauf, kommst du ja weiter als gedacht und das macht ja Spaß.
0: Ich bin ja diesen Halbmarathon gelaufen und wirklich, ich habe mir gar keine Zeit vorgenommen. Ich wollte es einfach nur schaffen und das hat geklappt.
1: Das hat
0: und irgendwann schaffst du dann 18 Kilometer und denkst, hör, wer bin ich? Neuer Mensch.
1: Das ist ja auch gerade das Ding. Der Anfang ist ja oft so ein bisschen leicht, aber dann irgendwie sich durchzubeißen und durchzuhalten, das ist das Schwierige. Jan, hast du da vielleicht einen Tipp, wie man es schaffen kann, wenn es mal zwickt?
2: Wenn da so eine lange Gerade ist, nicht da hinten in die Entfernung zu gucken, ne, das bringt nichts, sondern immer so 5-6 Meter vor dir auf den Weg, auf den Asphalt, ne, diese Salami-Taktik, so Stück für Stück. Und dann, wenn du den Kopf irgendwann dann doch wieder hebst und ganz nach vorne guckst, merkst du, Alter, krass, ne, diese lange Gerade, die ist ja schon fast vorbei. Ne, und da funktioniert das dann wirklich super.
0: Funktioniert auch bei Bergen übrigens, auch nicht nach oben.
1: Nicht nach oben schauen.
0: Und irgendwann bist du dann da. So, jetzt eure Fragen bitte, liebe Leute, rund ums Laufen. Schickt mal durch an die 07221. Laufexperte und Ex-10.000 Meter Europameister Jan Fitschen, habt ihr gerade gehört, der ist heute noch eine Stunde live hier bei uns in SWR3 zwischen 14 und 15 Uhr in SWR3 Push und beantwortet eure Fragen.

0: Aha. Die Nackenmuskeln lockern ist ganz wichtig für einen geschmeidigen Start in diesen Tag. Es ist 6.19 Uhr, hier ist die SWR3 Morning Show. Guten Morgen.
1: Liebe Menschen, 2029 werden wieder viele Babys ungewöhnliche Namen haben.
0: Mhm.
1: Zum Beispiel Daenerys.
0: Oh ja.
1: Khaleesi oder Tyrion vielleicht.
0: Alle sehr schöne Namen. Der kleine Tyrion Schmidt. Hallo, herzlich willkommen in der ersten
1: Tyrion
0: Klasse.
1: Tyrion Meyer.
0: Genau. Wer Game of Thrones geguckt hat, der zieht allein bei diesen Namen schon wieder seine Feiertagsrüstung an. Game of Thrones kommt ins Kino, kriegt seinen eigenen Kinofilm.
1: Das ist so gut.
0: Dauert allerdings noch ein bisschen. Juni 2029, da soll es soweit sein. Also noch so knappe 3 Jährchen. Aegon's Conquest soll das heißen. Und alle freuen sich natürlich wie Bolle, weil dann gibt es endlich wieder Drachen und Machtkämpfe und ja, einige Familien, bei denen Weihnachten wahrscheinlich auch nicht ganz so einfach ist.
1: Oh Gott, Weihnachten bei den Lannisters. Das will wirklich
0: das
1: keiner.
0: Das ist das nächste Spin-off dann.
1: Ja. Und jetzt erst recht dann noch Teil 2 oder so. Wer bei diesem Game of Thrones Film mitspielen soll, ist noch nichts bekannt. Drehstart auch noch nichts bekannt. Für alle, die Game of Thrones noch nie gesehen haben, kurze Einordnung, Westeros ist im Grunde so eine riesengroße Fantasy-Welt, in der wollen alle König werden und erstaunlich viele überleben das dann nicht.
0: So,
1: und der Kopf landet auf einem Stock.
0: Das passiert dann. Und es sterben auch regelmäßig Leute, wo man dann nachsagt, was, der? Nein,
1: der war doch der Wichtigste von allen.
0: Ganz klar. Und wie geht das denn jetzt weiter? Die machen das als Prequel, also es soll kein Film sein, der dann nach der Serie spielt, sondern mehrere hundert Jahre vor der Serie. Und es geht eben um diesen Aegon. Aegon, den Eroberer, der Westeros mit 3 Drachen unter seine Kontrolle bringt. Ich glaube, so hat man damals einfach Politik gemacht in Westeros, ne? Weniger Arbeitskreise, mehr Drachen.

0: Guten Morgen, ist 6.27 Uhr. Kannst du die Frage gerade nochmal stellen?
1: Mit einer neuen Beobachtung. Das gekippte Fensterphänomen. Heute Morgen bei mir, ja, Nahm das Fenster auf, und es riecht auf einmal nach Braten. Und ich weiß nicht, kommt das jetzt von innen? Ist da irgendwas oft bei mir im Regal oder kommt das von außen? Und wenn es von außen kommt, wer kocht um 4 Uhr morgens Braten?
0: Nachtschichtler.

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1: Es ist 6.31 Uhr. Guten Morgen. Mittwoch, 30. September, der kompakte News-Überblick jetzt mit Steffi Linkscheid.
2: Ob die Pflegeversicherung heute im Bundeskabinett beschlossen wird, ist weiter unklar. Der Flughafen Berlin-Brandenburg bekommt ein Erkennungssystem für Drohnen. Das Wetter mal sonnig, mal Wolken bei 23 bis 30 Grad. Union und SPD ringen weiter um einen Kompromiss bei der Pflegereform. Im Kern geht es um die Frage, wie die Finanzlücke in der Pflegeversicherung geschlossen werden soll. Details von SWR3 Berlin-Korrespondentin Isabel Karas.
3: Nach Angaben des Bundesgesundheitsministeriums fehlen den Kassen im kommenden Jahr rund 7,5 Milliarden Euro. Linnemann von der CDU will die Pflegeversicherung zunächst finanziell stabilisieren, unter anderem mit Einsparungen. Vorgesehen sind etwa strengere Voraussetzungen für Pflegegrade und langsamer steigende Zuschüsse für Pflegeheimkosten. Die SPD fordert, schon jetzt auch strukturelle Veränderungen anzugehen, etwa einen Deckel bei den Pflegekosten und einen finanziellen Ausgleich zwischen gesetzlicher und privater Pflegeversicherung.
2: Der Flughafen Berlin-Brandenburg soll ein Erkennungssystem für Drohnen bekommen. Es soll frühzeitig davor warnen, wenn sich unberechtigte Flugobjekte im An- und Abflugbereich befinden, sagt das Bundesverkehrsministerium. Detail dazu von SWR3 Nachrichtenredakteur Steven Meyer.
4: Das Erkennungssystem sei ein wichtiger Schritt für die Sicherheit des Luftverkehrs, sagte Bundesverkehrsminister Bilger. In der ersten Hälfte dieses Jahres seien bereits 28 Drohnen am Berliner Flughafen entdeckt worden. In 7 Fällen davon musste der Flugverkehr pausieren. Nur seien deren Hintergründe und die Gefährdungslage bisher unklar, sagt Brandenburgs Verkehrsminister Krumbach. Dabei soll das neue Erkennungssystem helfen. Laut Bundesverkehrsministerium sollen im Laufe des Jahres noch weitere Flughäfen ein Drohnenerkennungssystem bekommen.
2: Junge Menschen trinken immer mehr und auch schon immer früher Energydrinks. Das Deutsche Ärzteblatt International berichtet über eine Befragung von 100.000 jungen Menschen. Darin haben mehr als 71% der 13- bis 15-Jährigen gesagt, dass sie schon einmal einen Energydrink probiert haben. Vorher waren es 11% weniger. Auch die Zahl derjenigen, die mindestens einmal pro Monat einen Energydrink trinken, ist deutlich gestiegen. Ärztinnen und Ärzte warnen, der Konsum kann schwerwiegende Folgen für das Herz-Kreislauf-System von jungen Menschen haben.
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2: Der Koordinierungsrat für das Deutschlandticket will heute voraussichtlich den neuen Preis dafür festlegen. Und zum Abschluss seiner dreitägigen Türkei-Reise nimmt Nordrhein-Westfalens Ministerpräsident Hendrik Wüst an einer Wirtschaftskonferenz und einem Stadtrundgang teil. Die neuesten Nachrichten auch auf swr3.de.
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6: Also, wenn Menschen aus einem ganz anderen Teil der Welt zufällig in diesen Tagen nach Deutschland kommen, dann werden sie sich wahrscheinlich denken, ach, da mache ich jetzt öfter Urlaub, da ist es ja immer richtig schön warm, auch bis Ende September noch. Es ist der letzte Septembertag heute und es ist immer noch Sommer. Hartmut Mühlbauer aus dem SWR3-Wetterteam.
7: Im Oktober ist dann alles anders, aber heute gibt es nochmal bis 30 Grad, das vor allem in der Vorderpfalz und an der Saar, um 28 Grad zwischen Stuttgart und Heilbronn und bis 24 Grad im Allgäu. Dazu scheint zwar die Sonne, es ziehen aber in Baden und in Rheinland-Pfalz auch mal dichte Wolken vorbei. Trotzdem bleibt es überall trocken. Morgen ist dann mit einer Kaltfront das Sommerwetter aber vorbei.
8: Endlich Kaltfront, yay!
6: Keiner ist so Herbstfan wie du.
8: Also, das ist den Herbst. Es ist 6.34 Uhr. Guten Morgen. Das Neueste aus dem SWR3-Verkehrszentrum mit Michael Splitt.
9: Bitte vorsichtig fahren auf der B27 Schaffhausen Richtung Villingen-Schwenningen zwischen Hüfingen B31 und Donaueschingen-Mitte. Ein unbeleuchtetes Fahrzeug auf der Landesstraße. Irgendwo steht hier, wissen die auch nicht. Vorsicht im Saarpfalzkreis auf der Landesstraße zwischen Homburg und Kirchberg. Da gibt es zwei. Da liegt ein totes Wildschwein. Vorsicht, Kreis Karlsruhe auf der Landesstraße zwischen Marxell und Neuroth, eine ungesicherte Unfallstelle. A66 Fulda Richtung Frankfurt zwischen Langenselbold und Hanauer Kreuz, 4 Kilometer stockender Verkehr. Unfall, die rechte Spur ist gesperrt, sind nur 3 Spuren frei. Immerhin Verzögerung bis zu einer Viertelstunde. Infos jederzeit auf swr3.de. Alle unterwegs, so gute Fahrt.
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8: Einen wunderschönen guten Morgen am Mittwoch.
6: So ist es, am Mittwoch. Die Kunstpause war wichtig. 6.35 Uhr, guten Morgen.
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0: Spieglein, Spieglein, es ist unfassbar, wer ist der dickste Bär in Alaska?
1: Oh Gott.
0: Das ist schlimm. Aber es hat sich gereimt.
1: Ja, und es ist auch wahr. Um genau diese Frage ging es nämlich jetzt bis gerade in den USA. Eine Woche lang konnte abgestimmt werden, welcher Bär ist der dickste? Welcher Bär hat sich das dickste Fettpolster angefressen und ist damit am besten vorbereitet auf den harten Winter, der kommt? Und jetzt gerade ist das Voting zu Ende gegangen. 12 Bären standen zur Wahl. Und Backpack, der Bär Backpack, Rucksack. Der hat gewonnen, er ist der dickste Bär in Alaska.
0: Der sieht von seinen Dimensionen ein bisschen so aus wie ein Kleinwagen mit Fell. Willst du nicht im Dunkeln begegnen? Und wir brauchen aber eigentlich gar nicht so weit weggehen, also nach Amerika, um nach Herbst- und Winterpreppern zu suchen. Linda Molitor aus dem SWR3-Team. Auch bei uns hier in Deutschland gibt es Tiere, die sehr organisiert sind in Sachen Vorrat für den Winter aufbauen.
2: Also sozusagen hamstern, und damit sind wir schon beim ersten Prepper-Profi.
3: Der Feldhamster.
2: Der ist jetzt schon fast fertig mit dem Vorbereiten, denn ab Juli fängt das Hamstern für den Winter beim Feldhamster an. Im Schnitt sammelt er 1 bis 2 Kilo Vorrat. Das klingt jetzt gar nicht so viel, aber überlegt mal, wie viele Körner und Gräser das einfach sind, die der da in den Bau schleppt, bis so ein Gewicht erreicht ist. Es gab auch schon Hamstertunnel, in denen mehr als 50 Kilo Vorräte entdeckt wurden. Da hat definitiv ein Prepper-Hamster gelebt, der sich auf die nächste Eiszeit vorbereitet hat.
3: Der Eichelhäher
2: ist ein bisschen das Eichhörnchen unter den Vögeln. Im Spätsommer vergräbt der Eichelhäher bis zu 5000 Eicheln im Boden und gräbt sie im Winter dann wieder aus, also zumindest die, an die er sich erinnert. Nur wenige Tiere können Eicheln übrigens so effizient von A nach B bringen wie der Eichelhäher. Bis zu 10 Nüsse kann er einfach in den Hals parken und eine passt dann auch noch in den Schnabel.
3: Der Biber.
2: Folgendes Szenario. Der Biber chillt den Winter über in seiner Biberburg. Der See außenrum ist zugefroren. Der einzige Ausgang ist aber unter Wasser. Was also tun bei Hunger? Die Antwort des Bibers ist das sogenannte Nahrungsfloß. Das sind ein paar Baumstämme, die der Biber im Herbst vor seinem Unterwasserausgang parkt. Durch das kalte Wasser bleibt das Holz auch schön frisch. Und im Winter, wenn alles zugefroren ist, holt er das gelagerte Nahrungsfloß einfach hoch. Bisschen wie ein Vorratskeller.
0: Oh Manu, ich finde das so schön. Ich würde auch so gerne Nüsse in meinem Hals parken. Weil manchmal, wenn man so morgens ein Müsli dabei hat und man hat keine Nüsse, so eine leckere Hasel oder so.
1: Ja, dass man einfach sagen kann, Moment mal, ich guck mal, was ich da noch habe. Ah, oh, hier hängt noch eine Pekan. Wow.

0: Mit dem Feuerzeug unterm Autodach. Das ist aber gefährlich, Leute. Guten Morgen.
1: Worte. Ilka Sobotke, Evangelische Kirche.
2: Manche kennen dieses Gefühl, dass etwas nicht stimmt in der Welt und dass Gott einfach zu weit weg ist. In der Bibel spricht einer im Gebet mit Gott über dieses Gefühl. Gott, warum bist du so weit weg? Du bist nicht bei mir, gerade jetzt, wo ich dich brauche. Ich fühle mich klein, muss so viele Gemeinheiten aushalten von Leuten, die auch noch stolz sind auf ihr Tun. Gierig sind sie und wollen alles haben. Geld ist ihr Gott, deshalb leben sie ohne dich. Weil sie stark sind, meinen sie, sie brauchen keinen Gott. Weil sie keinen Gott brauchen, gibt es für sie auch keinen Gott. Und weil es für sie keinen Gott gibt, meinen sie, sie können machen, was sie wollen. Oder sie denken, Gott ist blind und sieht nichts. Manche sagen sogar, Gott will die Gemeinheiten nicht sehen und sieht weg. Gott, steh doch endlich auf und tu etwas. So viele rufen um deine Hilfe. Mach jetzt Schluss mit den Gemeinheiten der Großmäuler. Zeig ihnen, dass es dich gibt und dass du stärker bist. Das hast du doch versprochen, dass du Recht schaffst, den Weisen und Unterdrückten.

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3: Guten Morgen, es ist 7 Uhr. Der kompakte Newsüberblick mit Steffi Lingscheid.
4: Deutschland und Kasachstan vertiefen ihre Zusammenarbeit. Trump ist gegen eine Regulierung der KI. Und es wird mal sonnig, mal Wolken bei 23 bis 30 Grad. Kasachstan will künftig mehr Öl an Deutschland liefern. Das hat Staatspräsident Tokajew nach einem Treffen mit Bundeskanzler Merz in Berlin gesagt. Außerdem wollen Deutschland und Kasachstan auch in anderen Bereichen enger zusammenarbeiten. Christina Nagel berichtet aus Berlin.
5: Im Bereich Logistik zum Beispiel, bei grüner Energie oder auch in der Industrie. Der kasachische Präsident setzt auf mehr Kooperation. Er würde sich mehr wünschen als eine reine Ein- und Ausfuhr von Waren. Ihm schweben gemeinsame Produktionsketten vor, zum Beispiel mit Blick auf strategisch wichtige Rohstoffe wie seltene Erden, die man für Batterien braucht. Sie sollen von der geologischen Erkundung über die Gewinnung, Verarbeitung bis hin zur Wiederverwendung reichen.
4: Gerade erst hat OpenAI seine KI-Entwicklung pausiert. Da stellt US-Präsident Trump klar, dass er es ablehnt, die Entwicklung künstlicher Intelligenz gesetzlich zu regulieren oder zu beschränken. Nach einem Gespräch mit den Chefs von großen US-Tech-Firmen erklärte er, es reiche komplett aus, wenn sich die Unternehmen selbst regulieren. SWR3-Korrespondent Ralf Borchardt zur Begründung.
6: Die USA hätten einen großen Vorsprung vor China und müssten diesen Vorsprung behalten, so Trump weiter. Selbstregulierung der KI-Branche reiche aus. Der Präsident ließ die KI-Chefs nach eigenen Worten einen Vertrag zur offiziellen Umbenennung künstlicher Intelligenz in Superintelligenz unterzeichnen. Im US-Kongress gibt es überparteiliche Initiativen mit dem Ziel gesetzlicher Regulierung der KI-Entwicklung. Derzeit scheinen diese Gesetzesinitiativen aber chancenlos.
4: Mit einer groß angelegten Razzia geht die Polizei in Deutschland und in anderen europäischen Ländern seit dem Morgen gegen ein Geldwäschenetzwerk vor. Betroffen sind offenbar vor allem Mitglieder der Hells Angels. Mehr als 1000 Polizisten sind im Einsatz. Zuständig ist die Polizei in Duisburg. Eine Sprecherin sagte, den Verdächtigen werde auch vorgeworfen, Mitglieder einer kriminellen Vereinigung zu sein. Mehrere Haftbefehle seien vollstreckt worden.
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4: In der Kabinettssitzung der Bundesregierung geht es heute um schärfere Gesetze bei Gewalt gegen Schaffner. Und ein Drittel der Weltbevölkerung hat 2026 unter extremer Ozonbelastung gelitten. 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
7: Das ist wirklich ein sehr, sehr schwieriger Job, in der Wetterredaktion von SWR 3 zu arbeiten, weil man muss ja irgendwie das seit Wochen ähnliche Wetter immer wieder dann doch neu erzählen. Aber ich finde, ihr macht das alle toll. Lea Spindler macht das super und auch Hartmut Mühlbauer, der heute bei uns ist, aus dem SWR 3 Wetterteam. Aber auch heute von Herbstwetter wieder mal keine Spur.
8: Die Sonne scheint auch heute wieder ausgiebig. In Baden und in Rheinland-Pfalz sind auch mal dichtere Wolken unterwegs. Alles in allem ist es aber meist freundlich. Dazu steigen die Temperaturen wieder bis gut 30 Grad, vor allem in der Vorderpfalz, an der Mosel und an der Saar und bis 24 Grad im Allgäu. Am Abend zieht es dann im westlichen Rheinland-Pfalz ganz zu, es bleibt aber noch trocken.
7: Das ist schön gemacht, Hartmut. Auch immer wieder die gleichen Sachen sind, ist doch immer wieder schön zu hören.
3: Es ist 7.03 Uhr, das Neueste aus dem SWR3-Verkehrszentrum mit Michael Splitt.
9: Bitte vorsichtig fahren auf der B311 Meßkirch Richtung Geisingen zwischen der B313 Meßkirch und Heudorf. Ein toter Dachs auf der Fahrbahn. Im Zollernalbkreis Zillhauser Straße zwischen Streichen und Zillhausen ein totes Reh. Vorsicht auf der A5 Karlsruhe Basel zwischen Karlsruhe Süd und Rastatt Nord. Ein toter LKW, ein defekter LKW, die rechte Spur ist gesperrt. Die Staus A5 Karlsruhe-Frankfurt zwischen Kreuz-Waldorf und Waldorf-Wiesloch 2 Kilometer wegen der A6-Umleitung. Auf der A66 Fulda Richtung Frankfurt zwischen Gründau, Rothenbergen und Hanauer Kreuz 5 Kilometer stockender Verkehr. Durch einen Unfall die rechte Spur ist gesperrt. Da haben wir eine Viertelstunde, 20 Minuten Verzögerung. Auf der A8 Karlsruhe-Stuttgart zwischen Pforzheim-West und Pforzheim-Ost-Baustelle 3 Kilometer stockender Verkehr. Das war's auch schon. Allen unterwegs eine entspannte Fahrt.
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3: Guten Morgen. Was schmeckt denn besser als ein Espresso in der italienischen Morgensonne am Trevi-Brunnen? Na, ein Espresso am Trevi-Brunnen, wenn SWR 3 die komplette Reise nach Rom springen lässt, ist doch klar.
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7: 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Jetzt noch mitmachen auf swr3.de und gleich in 6 Minuten, da spielen wir.
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0: Fuerteventura, London, Barcelona, Kreta. So ein bisschen so, als würden wir am Flughafen stehen vor dieser Zielanzeige, die immer so durchrattert. Das sind aber wirklich alles Orte, an die wir euch in den Urlaub schicken.
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2: Und jetzt geht's um eine Stadt. Um Rom nämlich. Ihr gewinnt euren schönen Trip nach Rom. Entspannt Cappuccino trinken am Trevi-Brunnen oder über die spanische Treppe laufen. Das macht ihr bald und zwar komplett auf unseren Deckel. Ihr gewinnt euren Urlaub und das funktioniert ganz einfach. Erzählt uns einfach eine unglaublich klingende Urlaubsstory, die ihr erlebt habt, zusammen mit eurem Travel Buddy.
0: Diese Geschichte darf wahr sein, sie darf aber auch komplett erfunden sein. Flo muss sich dann danach festlegen, ob die Story stimmt oder nicht. Und am Start ist jetzt Daniela Di Nucci aus Waldshut-Tingen. Hi Daniela.
3: Hi, hallo.
0: Wenn Flo gleich daneben tippt, dann sitzen du und Bianca, das ist deine Arbeitskollegin, die willst du mit in den Urlaub nehmen. Ihr sitzt ja dann beim Frühstück mit Blick aufs Kolosseum oder mit dem Eis in der Hand am Trevi-Brunnen. Das wäre nicht so schlecht, oder?
3: Das wäre mega.
0: Okay, also wie geht denn deine unglaubliche Geschichte?
3: Meine unglaubliche Geschichte ist, dass wir eine Powerbank mit ins Aufgabengepäck aufgegeben hatten. Und am Gate fällt mir auf, dass ich meine Powerbank nicht im Handgepäck habe. Ängstlich wie ich bin, habe ich mich selber verpetzt. Und was ist passiert? Ich musste warten, ich durfte nicht einsteigen. Und dann musste mein Koffer wieder aus dem Flugzeug rausgesucht werden. Ich durfte meine Powerbank aus dem Koffer holen. Stewardess hat auch schon gesagt, wir müssen uns beeilen. Der Flugslot ist jetzt gleich rum. Tja, und mit gesenktem Blick bin ich dann in den Flieger rein. 20 Minuten Verspätung.
0: Mhm. Wir fassen nochmal zusammen. Du hattest deine Powerbank im Aufgabegepäck, warst ehrlich, hast sie rausgeholt und hast alle aufgehalten. So, ja. Flo hat jetzt genau eine Nachfrage.
2: Mhm. Wohin seid ihr denn da geflogen?
3: Wir sind nach Sizilien geflogen.
2: Ha.
0: So, Florian, jetzt die Entscheidung. Ist diese Geschichte wahr oder unwahr?
2: Also es klingt ja im ersten Moment relativ schlüssig, weil man denkt, so mit Aufgabegepäck und das könnte alles klappen und so weiter und so fort. Aber ich weiß gar nicht, ob das so ein Problem ist, wenn die im Aufgabegepäck ist, ehrlich gesagt. Deswegen glaube ich einfach mal, die ist ausgedacht, die Geschichte.
0: Und du hast falsch getippt, Daniela. Du fliegst nach Rom.
3: Oh mein Gott.
0: Und im Hintergrund jubel schon Bianca. Herzlichen Glückwunsch
3: ja,
0: euch beiden.
3: Mega.
2: Das ist wirklich genauso passiert.
3: Also es war wirklich, ich habe geschwitzt. Also ich durfte erst rein, nachdem ich die Powerbank aus dem Koffer hatte.
0: Die ganze Scham vor all den Leuten hat dir eine Reise nach Rom beschert.
3: Super. Und dieses Mal kommt keine Powerbank ins Aufgabengepäck.
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0: Morgen. In wenigen Sekunden 7.19 Uhr hört die SWR3 Morning Show. Guten Morgen.
1: Dass man Kakerlaken fernsteuern kann, das wissen wir ja schon lange. Ne? Seit Ende der 90er haben sie so mit Elektroimpulsen gemacht. Ja. Das ist nichts Neues. Ja. Aber dass die jetzt auch noch ein kleines Anzügchen bekommen, das ist ziemlich neu.
0: Das finde ich wirklich spannend. Also es ist schon faszinierend genug, dass man über Elektroimpulse, die man in die Antennen von so kleinen Schaben schickt, die hin und her schicken kann, das ist schon faszinierend genug. Jetzt haben sich aber Forscher und Forscherinnen aus Singapur gedacht, Moment mal. Wir könnten ja auch einfach mal einen Taucheranzug im 3D-Drucker produzieren.
1: Natürlich.
0: Und gucken, ob der dann der kleinen Kakerlake passt. Den ziehen wir ihr dann einfach mal an und dann schauen wir, ob das funktioniert. Und Überraschung, es funktioniert tatsächlich. Die Madagaskar-Fauchschabe haben diese Forscher dann in einem 3D-gedruckten Taucheranzug ins Wasser gesetzt und 3 Stunden lang ist dieses Teil dann unter Wasser unterwegs gewesen.
1: Das könnte aber auch noch ein neues Spiel im Sommerhaus der Stars sein.
0: Irgendwie. Ja.
1: Klingt auch so absurd.
0: Es hat einen sinnvollen Hintergrund, muss man sagen, wenn ihr euch jetzt fragt, warum, also wofür würden denn bitte hier Forschungsgelder rausgehauen? Es geht tatsächlich darum, die sind ja sehr widerstandsfähig und damit die dann halt wirklich in Katastrophengebieten möglicherweise eingeschlossenen oder von der Außenwelt abgeschnittenen Menschen erstmal die finden können und dann aber auch Medikamente bringen können oder sowas. Also absolute Schaben-Superhelden.
1: Ja, also erstens habe ich gedacht, man könnte ja vielleicht auch einfach einen kleinen Roboter bauen, der das alles kann.
0: Du stellst dir das so einfach vor, Sabrina.
1: Ja, weil ich mir auch denke, warum bekommen denn jetzt die, die eh schon alles können und überleben, einen Taucheranzug? Was soll das?

0: Guten Morgen, hier ist SWR3 und gefühlt ist Aussies, die ihr gerade gehört habt mit Flashback, schon seit 2 Jahren schwanger, weil sie uns das alles so schon so früh erzählt hat, dass sie schwanger ist. Und alle, die auch gerade ein Kind bekommen werden, alles plusquam perfekt.
1: Alle, die gerade ein Kind bekommen,
0: Futur 3. Futur 3,
1: genau.
0: Genau. Die werden fühlen, was Aussies sagt. Die hat gesagt, ey, ich habe die ganze Zeit so dicke Füße. Die postet immer bei TikTok und Insta, ich habe so dicke Füße,
1: ich
0: den ganzen Tag
1: nimmer.
0: Dicke Füße. Wir wünschen euch eine Abschwellung der Füße und einen schönen Mittwoch. Guten Morgen.

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2: Guten Morgen, es ist 7.30 Uhr. Heute ist Mittwoch, der 30. September. Der kompakte News-Überblick mit Steffi Linkscheid. Der Preis für das Deutschland-Ticket könnte steigen. Alaska hat den fettesten Bär des Jahres gekürt. Und das Wetter ist mal sonnig, mal wolkig bei 23 bis 30 Grad. Das Deutschland-Ticket könnte im kommenden Jahr 67 Euro kosten. Die Rheinische Post schreibt, dass der sogenannte Koordinierungsrat Deutschland-Ticket einen neuen Preis festlegen will. Details aus der SWR3-Nachrichtenredaktion hat Josh Kochan.
3: Und der soll höher sein als die aktuellen 63 Euro pro Monat. Das liegt unter anderem an gestiegenen Personal-, Energie- und Betriebskosten. Die Verkehrsverbünde machen große Verluste mit dem Deutschland-Ticket. Deshalb schießen Bund und Länder jedes Jahr 1,5 Milliarden Euro zu, damit das Ticket weiterhin angeboten werden kann. Derzeit haben es rund 14,5 Millionen Menschen in Deutschland und nutzen damit den öffentlichen Regional- und Nahverkehr bundesweit.
2: Vorsicht auf der A661 Egelsbach-Oberursel. Zwischen Langen und Dreieich sind Kinder auf der Fahrbahn. Bitte vorsichtig auf der A661 Egelsbach-Oberursel. Zwischen Langen und Dreieich sind Kinder auf der Fahrbahn. Bitte vorsichtig in beiden Richtungen. Und jetzt weiter zu den Nachrichten. Dieser September ist jetzt schon der mit Abstand teuerste Tankmonat jemals. Selbst wenn der Sprit heute verschenkt würde, bliebe der Durchschnittspreis für Benzin und Diesel über den bisherigen Rekorden. Das belegen Daten des ADAC. Ab Mitternacht gilt der neue Tankrabatt. Der verringert die Steuer auf Benzin und Diesel um knapp 17 Cent. In Stockholm hat die Right Livelihood Stiftung heute die Preisträger des Alternativen Nobelpreises bekannt gegeben. Der Preis ehrt Menschen und Organisationen, die versuchen, die Welt zu verbessern. Aus der SWR3-Nachrichtenredaktion Günter Laubis zu den Gewinnerinnen.
4: Ausgezeichnet ist eine pakistanische Menschenrechtsaktivistin, die sich als erste Anwältin aus der Minderheit der Hazara für deren Rechte einsetzt. Eine US-amerikanische Informatikerin für ihren Kampf gegen Machtkonzentration im Bereich der künstlichen Intelligenz. Eine Organisation, die Kleinbäuerinnen aus 11 Ländern im südlichen Afrika unterstützt. Und eine georgische Menschenrechtsorganisation für ihren Einsatz zum Aufbau und Schutz der Demokratie in Georgien.
2: In Alaska haben über 200.000 Menschen bei der sogenannten Fat Bear Week Bär 89 zum fettesten Bär des Jahres gekürt. Der Bär mit dem Namen Backpack lebt im Katami-Nationalpark in Alaska. Dort leben einige der größten der Welt. Sie fressen sich dort zwischen Juli bis Mitte Oktober eine Fettschicht aus Lachs an, um die bis zu 37 Grad kalten Winter zu überstehen.
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2: Die Polizei in Deutschland hat eine europaübergreifende Großrazzia gegen ein Geldwäschenetzwerk gestartet. Und Kasachstan will künftig wirtschaftlich enger mit Deutschland zusammenarbeiten. 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
6: Also ich habe gar nicht genug Ärmel, wie ich hochkrempeln möchte. Es wird wirklich auch heute wieder doll warm. Wo kommt denn diese Sommerwärme Ende September her, Hartmut Mühlbauer aus dem SWR3-Wetterteam?
7: Die warme Luft kommt aus dem Mittelmeerraum und so steigen die Temperaturen dann wieder bis auf 30 Grad an der Weinstraße und im Saargau, bis 28 Grad an Neckar und Tauber. 24 Grad sind es im Allgäu und im Südschwarzwald. Dazu scheint die Sonne, aber in Rheinland-Pfalz und Baden sind auch Schleierwolken unterwegs. Teils auch mal dichtere Wolken. Regen fällt aber erst in der Nacht und morgen.
2: Da sind bei ganz vielen Leuten Fragezeichen über den Köpfen erschienen, Florian. Warum hast du überhaupt bei den Temperaturen was mit Ärmeln an?
6: Da geht's da ja schon
2: geht's
6: los.
2: So. Es ist, guck, jetzt habe ich mich fast, wusste nicht mehr, wo ich hin will. Es ist 7.34 Uhr.
6: Ärmellos im SWR3-Verkehrszentrum, wie immer.
2: Michael Splitt, guten Morgen.
8: Genau, fehlt nur noch die Badehose. Nee, aber wenn man mit dem Fahrrad fährt, ist ja schon ein bisschen frischer.
2: Ja, das stimmt.
8: Morgen, ne? So, erstmal die Einmeldung. Vorsichtig fahren bitte auf der A661 Egelsbach-Oberursel zwischen Langen und Dreieich. Da sind die Kinder auf der Fahrbahn. Bitte in beiden Richtungen besonders aufpassen. Kinder auf der A661 Egelsbach-Oberursel zwischen Langen und Dreieich. Dann bitte vorsichtig fahren auf der B30 Ulm Richtung Biberach zwischen Wieblingen und Donnerstetten. Da liegt ein Holzteil auf der Fahrbahn. Auf der A7 Ulm Richtung Füssen zwischen Langenau und Kreuz Ulm-Elchingen liegen Steine im Baustellenbereich. A48 Dernbach Richtung Koblenz zwischen Dreieck Dernbach und Hörgrenzhausen. Brückenarbeiten, 4 Kilometer stockender Verkehr. A5 Karlsruhe-Frankfurt zwischen Kronau und Waldorf-Wiesloch. Baustelle 3 Kilometer Stau. A65 Landau Richtung Ludwigshafen zwischen Neustadt-Weinstraße Süd und Neustadt-Weinstraße Nord. Baustelle 3 Kilometer Stau. A8 Karlsruhe-Stuttgart zwischen Pforzheim West und Pforzheim Ost. Baustelle 8 Kilometer stockender Verkehr. Hier so 20 Minuten plus. Dann kommt doch noch eine rein hier. Müllacker B10 Müllacker Richtung Stuttgart zwischen Schwieberdingen Mitte und Münchingen Ost. Kallenberg 3 Kilometer Stau. Eine Viertelstunde dauert es hier länger. Infos jederzeit auf swr3.de. Allen unterwegs eine gute Fahrt.
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6: Einen schönen guten Mittwochmorgen.
2: Hallo, heute ist der letzte Tag im September. Also ab morgen schallt's wieder aus allen Richtungen. Von O bis O steht eigentlich von Oktober bis Ostern, bezieht sich auf Winterreifen. Es gibt aber noch andere O bis Os.
6: Ja, zum Beispiel von Ohrwurm bis Overkill. Was macht einen Song denn eigentlich zum Ohrwurm? Was ist das Geheimnis dahinter? Und ab wann kommt dieser Kipppunkt, ab dem uns ein Song wirklich ganz, ganz, ganz doll auf die Nuss geht, obwohl wir den eigentlich gerne mögen. Stichwort Overkill.
2: Das besprechen wir gleich nach 2 Songs mit einer Musikpsychologin.
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0: unterwegs über ein kleines Morgenbussi von Dermot Kennedy. Kiss me in der SWR 3 Morning Show. Es ist 7.43 Uhr.
1: O bis O könnte ja eigentlich auch Osterei bis Oberster heißen. Wir wollen da ja eine andere Bedeutung reinbringen in der Show. Es steht ja eigentlich für Oktober bis Ostern, wenn es um die Winterreifen geht. Kennen wir alle, wollen wir so aber nicht mehr in SWR 3.
0: Dieser Spruch ist abgefahren wie eure Winterreifen. Deswegen haben wir beschlossen, O bis O heißt jetzt was anderes. Ohrwurm bis Overkill nämlich. Heute fragen wir uns aus diesem Anlass, wann kippt das denn eigentlich vom einen ins andere? Ne? Also wann wird aus Ohrwurm Overkill? Es gibt ja so Songs, die bleiben im Kopf und werden wirklich nie schlecht. Aber es gibt eben auch die, wo man dann irgendwann sagt, ich glaube, den habe ich jetzt genug gehört. Mhm.
1: Theresa Wehnhardt ist Musikpsychologin. Theresa, hast du heute Morgen schon einen Ohrwurm im Ohr zufällig?
2: Tatsächlich nicht. Aber es könnte schon mal vorkommen, aber das habe ich meistens eher mitten am Tag oder am Abend. Aber morgens habe ich eigentlich selten einen Ohrwurm, muss ich sagen.
1: Wir können dir einen geben. Melone, Melone, ich schenke dir eine Bohne, ich schenke dir einen Schuh. Happy Birthday to you. Den hast du jetzt für immer.
2: Sehr gut, ja, da werde ich viel Freude dran haben.
0: Was kannst du uns dazu denn sagen, so aus musikpsychologischer Sicht, woran liegt das, dass es bei Songs irgendwann diesen Kipppunkt gibt, dass die nicht mehr von uns geil gefunden werden, sondern dass wir die nur noch nervig finden?
2: Also es gibt grundsätzlich Songs, die einfach prädestiniert dafür sind, dass die hängen bleiben, wenn die so eine Schleife haben, ne? Dass man quasi wie am Ende des Textes von diesem kurzen Song, den du jetzt gerade gesungen hast, dann wieder von vorne losgehen können. Ne? Dann ist das wie so eine Dauerschleife, die man dann sehr schnell gerät. Und das hängt dann aber auch damit zusammen, wie fit wir sind. Deswegen ist es bei vielen Menschen eher so, dass man, wenn man gerade schon relativ müde ist, dass das dann von alleine im Gehirn ein bisschen hängen bleibt.
1: Dass wenn wir müde sind, dann sind wir Ohrwurm anfälliger?
2: Das stimmt, genau. Das liegt daran, dass einfach das Gehirn das dann nicht mehr richtig gut stoppen kann. Und dann passieren ja auch schnell mal so andere Phänomene, dass man Déjà-vu bekommt oder solche Dinge. Das hat häufig damit zu tun, dass es dann nicht mehr gut gestoppt werden kann, dass die Hemmung dann fehlt, sagt man.
0: Was sind denn noch Faktoren, die darüber entscheiden, ob ein Song ein absoluter Ohrwurm wird oder nicht?
2: Es gibt hauptsächlich diese harmonischen Figuren, wo man so vier Akkorde zum Beispiel hat und nach dem vierten macht es harmonisch Sinn, wieder den ersten anzufangen. Das ist ganz gemein, weil das wieder zurückspringt. Und das gibt es in manchen solchen Songs schon. Dann weiß man eben, dass das viel mit dem Kontext zusammenhängt, ob ich jetzt eben sehr müde bin. Ich sage immer das Beispiel Last Christmas. Ne? Da gibt es viele Leute, die hören das dann halt immer, wenn sie gestresst sind beim Einkaufen kurz vor Weihnachten oder vielleicht auch schon im September. Und das nervt natürlich dann tierisch, wenn ich jetzt eigentlich gerade arbeiten will und was lesen muss und mich die ganze Zeit dieser Song dann nervt.
0: Ja, okay, das ist auch ein bisschen verständlich. Aber ich würde sagen, Last Christmas, das stellen wir nochmal ein bisschen hinten an. Aber ich hätte so einen anderen, den wir machen könnten. Mhm. Mit diesem Klatschen am Anfang. Ohrwurm für alle. Pharrell Williams. Because I'm happy.

0: Das ist Pharrell Williams in SWR 3 mit Happy. Dieser Song hat jetzt sein Handtuch auf euer Kleinhirn gelegt und wird das auch heute nicht mehr verlassen, euer Hirn. Gern geschehen.
1: Ja, darum jetzt nochmal die Frage an Musikpsychologe Theresa Wehnert heute Morgen bei uns in der SWR 3 Morning Show. Wir haben ja gerade schon über Ohrwürmer gesprochen und warum unser Hirn darauf so abfährt. Jetzt vielleicht aus Gründen die wichtige Frage, wie werden wir Ohrwürmer, wenn wir sie haben und nicht mehr haben wollen, denn eigentlich wieder los?
2: Was ist wirklich, das ist immer gut. Wenn es das Heilmittel gäbe, dann wüssten wir das schon. Es gibt so ein paar Tricks, die man dann immer wieder hört, auch so das Thema Kaugummi kauen oder eben einen Song dann doch zu Ende hören. Ist aber heikel, wenn es eben so eine Dauerschleife hat, weil das dann eben wieder von vorne losgehen kann, wenn das harmonisch sowieso. Deswegen sich ablenken mit einem anderen Song würde ich eher empfehlen. Also das Gehirn kann nicht so gut gleichzeitig verschiedene Dinge machen. Und wenn ich andere Musik höre, dann müsste das ist eigentlich überlagern.
0: Andere Musik. Ha, kriegen wir hin. Schlau. Hier in SWR 3. Hey, Madonna.

0: Du hast dich gerade in der Kamera auf swr3.de und im SWR-Fernsehen hervorragend gestreckt.
1: Wirklich, muss man sagen, es hat auch ein bisschen geknackt. Mhm. War wirklich sehr, sehr, sehr angenehm.
0: Dafür möchte ich dich loben.
1: Vielen Dank.
0: Hey, hier ist SWR3 und alle Dolmetscher dürfen sich heute zweisprachig eine Kerze auspusten. Es ist nämlich der internationale Tag des Übersetzens.
1: Übersetzen? Da geht es ja darum, Worte aus einer fremdartigen und unverständlichen Sprache verständlich zu machen. Das kann ja auch für Dialekte manchmal gelten. Ihr habt ja vielleicht auch so einen Großonkel in der Familie, bei dem ihr eigentlich euch manchmal Untertitel wünscht, wenn er von seinem letzten Urlaub erzählt oder so.
0: Ja, besonders wenn man in so eine Familie reingerät und man kommt eigentlich aus Niedersachsen oder so. Das ist schwierig. Wir feiern heute Morgen eben auch alle, die zweisprachig sind mit Hochdeutsch und Dialekt. Schwabiata gibt es da zum Beispiel. Das ist eine TikTokerin, die hat knapp 14.000 Follower und die hat wirklich eine sehr hilfreiche Übersetzung für dieses eine Meme geliefert. Diese schwäbische Omi, die nicht zufrieden ist mit der Menge an Mehl, die ihre Tochter zum Backen verwendet. Wir lieben sie.
2: Ja, ja, ich habe es. Aber so, Baba, da oben macht es doch aber. Ja, wir haben schon mehr Schrei gemacht. Oh je.
3: Viel zu viel.
2: Hallo, ja, Vita, zu wenig. Zu wenig, Mensch.
1: Es ist ein bisschen wie bei Holländisch. Man versteht so grob den Sinn, ja. Aber bei den Details wird es unscharf. Zum Glück gibt es Schwabiata, die bringt Licht ins Dunkel.
4: Frau kommt rein, sagt, ja, ja, ich habe es. Was heißt, ja, ja, ich höre es schon.
2: Also, was machen du doch aber, hm?
4: Was so viel heißt wie, oh, was macht ihr auch da? Dann sieht sie das und sagt, hey, aber wie viel Mehl hast du auch nicht gemacht? Oh je. Das heißt, oh je, wie viel Mehl hast du denn da auch reingemacht? Die Frau sagt, viel zu viel. Darauf wird geantwortet mit, zu wenig Mehl. Was einfach bedeutet, zu wenig Mehl.
1: Wunderbar.
0: Das ist immer so lachen,
1: alles klar.
0: Wenn sie das übersetzt. Das ist einfach so schön. Vielen Dank dafür. Heute am Tag des Übersetzens dürft auch ihr Übersetzer und Übersetzerin sein in SWR3-Land. Wir haben uns nämlich gedacht, ihr schickt uns einfach euer Lieblingsdialektwort als Sprachnachricht an die 07221 2011.
1: Ja, aber bitte, damit wir es verstehen, ne, und auch wissen, wovon ihr redet, inklusive Übersetzung. Hier ist Alex Warren.

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3: Es ist 8 Uhr, guten Morgen. Der kompakte Newsüberblick mit Steffi Lingschein.
4: In Sachen Pflegereform gibt es weiter keine Einigung. Gerade läuft eine europaweite Großrazzia gegen Geldwäsche. Und das Wetter mal sonnig, mal wolkig bei 23 bis 30 Grad. Union und SPD ringen weiter um einen Kompromiss bei der Pflegereform. Im Kern geht es um die Frage, wie die Finanzlücke in der Pflegeversicherung geschlossen werden soll. Details von SWR 3 Berlin-Korrespondentin Isabel Karras.
5: Nach Angaben des Bundesgesundheitsministeriums fehlen den Kassen im kommenden Jahr rund 7,5 Milliarden Euro. Linnemann von der CDU will die Pflegeversicherung zunächst finanziell stabilisieren, unter anderem mit Einsparungen. Vorgesehen sind etwa strengere Voraussetzungen für Pflegegrade und langsamer steigende Zuschüsse für Pflegeheimkosten. Die SPD fordert, schon jetzt auch strukturelle Veränderungen anzugehen, etwa einen Deckel bei den Pflegekosten und einen finanziellen Ausgleich zwischen gesetzlicher und privater Pflegeversicherung.
4: Mit einer Großrazzia geht die Polizei in Deutschland und auch anderen europäischen Ländern seit dem Morgen gegen ein Geldwäschenetzwerk vor. Die Verdächtigen sollen Mitglieder einer kriminellen Vereinigung sein. Details zur Razzia hat SWR3-Reporterin Leonie Nimmiss.
6: Mehr als 1000 Kräfte der Staatsanwaltschaft Duisburg, der Polizei und der Finanzbehörden sind im Einsatz. Sie wollen gegen ein bundes- und europaweit tätiges Geldwäschenetzwerk vorgehen. Außerdem stehen laut der deutschen Presseagentur Rocker der Hells Angels im Fokus der Kontrollen. In 3 weiteren Bundesländern soll der Großeinsatz ebenfalls laufen, außerdem in Belgien, in Bulgarien und in den Niederlanden. Die Staatsanwaltschaft Duisburg spricht von zahlreichen Durchsuchungsbeschlüssen, von 14 Haftbefehlen und Vermögensarresten von etwa 48,6 Millionen Euro.
4: Junge Menschen trinken immer mehr und immer früher Energy Drinks. Das berichtet das Deutsche Ärzteblatt International. Von 100.000 13- bis 15-jährigen Befragten hatten mehr als 71% gesagt, dass sie schon mal einen Energy Drink probiert haben. Auch die Zahl derjenigen, die mindestens einmal pro Woche Energy Drinks trinken, ist deutlich gestiegen. Ärztinnen und Ärzte warnen, der Konsum kann schwerwiegende Folgen für das Herz-Kreislauf-System junger Menschen haben.
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4: Die Kosten für das Deutschland-Ticket könnten im kommenden Jahr steigen. Und ab Mitternacht gilt der neue Tankrabatt. Der verringert die Steuer auf Benzin und Diesel um knapp 17 Cent. 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
7: Ja, also wenn ihr jetzt erst aus dem Haus geht und wisst, dass ihr so bis Nachmittag, später Nachmittag wieder da seid, dann reicht heute möglicherweise auch wieder das T-Shirt. Wo kommt denn diese Sommerwärme her? Es ist Ende September. Hartmut Mühlbauer aus dem SWR 3 Wetterteam.
8: Die warme Luft kommt aus Südfrankreich und Spanien mit einem lauen Südwind zu uns. Und so steigen die Temperaturen heute wieder bis auf 30 Grad in der Vorderpfalz und im Saargau, bis 28 Grad an Neckar und Bodensee. 24 Grad sind es im Allgäu und am Schluchsee. Dazu scheint die Sonne, aber in Rheinland-Pfalz und Baden sind auch Schleierwolken, teils auch mal dichtere Wolken unterwegs. Nennenswert Regen fällt aber erst in der Nacht und morgen.
3: Da schaut her, es ist auch schon wieder 8.03 Uhr. Das Neueste aus dem SWR3-Verkehrszentrum mit Michael Spleth.
9: Viel Geduld braucht man auf der A1 Richtung Luxemburg von der deutschen Grenze. Richtung Kreuz Gasperich zwischen Mertert und Munsbach. Da gab es einen Unfall, 9 Kilometer Stau, die dauert eine Stunde länger. A48, Dernbach Richtung Koblenz zwischen Dreieck Dernbach und Hörgrenzhausen, Brückenarbeiten. 3 Kilometer Stau, Viertelstunde plus. A5, Karlsruhe-Frankfurt zwischen Kronau und Waldorf-Wiesloch. 5 Kilometer streckenweise Stau. Auch hier eine Viertelstunde, 20 Minuten mehr einplanen. A65, Landau Richtung Ludwigshafen. Zwischen Neustadt-Weinstraße Süd und Neustadt-Weinstraße Nord, Baustelle 2 Kilometer Stau. In der Gegenrichtung ebenfalls 2 Kilometer zwischen Deidesheim und Neustadt Nord. A661, Oberursel Richtung Egelsbach. Zwischen Frankfurt-Eckenheim und Frankfurt-Ost. 4 Kilometer Stau nach einem Unfall mit 5 Fahrzeugen. Die linke Spur ist gesperrt. Halbe Stunde muss man hier mehr einplanen. A8 Karlsruhe-Stuttgart zwischen Pforzheim-West und Pforzheim-Ost, Baustelle 7 Kilometer stockender Verkehr, Viertelstunde 20 Minuten kommt dazu. B10 Mühlacker Richtung Stuttgart zwischen Schwieberdingen-Mitte und Münchingen-Ost-Kallenberg 3 Kilometer Stau, da sollte man in einer Viertelstunde durch sein. Auf der B27 Balingen Richtung Tübingen zwischen Bodelshausen und Ofterdingen Unfallaufnahme 3 Kilometer Stau, Verzögerung eine halbe Stunde. Nordrhein-Westfalen A4 Köln Richtung Aachen zwischen Kreuz-Köln-Ost und Köln-Poll 6 Kilometer Stau, 20 Minuten obendrauf, deshalb staute sich auch komplett auf der A559 auf 3 Kilometer. 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Allen unterwegs eine sichere Fahrt.
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3: Moini.
7: Guten Morgen am Mittwoch. In den USA ist der dickste Bär der Saison gekürt worden. Der heißt Backpack, also Rucksack. Und der sieht auch ein bisschen aus wie ein Rucksack. Besser gesagt, eigentlich wie eine Schrankwand mit Fell. Riesenviech. Und er ist offensichtlich bereit. Er ist bereit für den Winter, der
3: ready.
7: Jetzt kommt. Ja.
3: Ja, und nicht nur Bären bereiten sich ja langsam auf den Winter vor, es ist auch bei uns Menschen so, da gehen so langsam die Vorbereitungen für die kalte Jahreszeit los. Und wie diese Vorbereitungen aussehen aus Tier-Doku-Perspektive, hört ihr gleich nach zwei Songs.
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0: Scheinwuchs in der SWR 3 Morning Show. 11 Minuten nach 8 ist es. Kommt gut rein in euren Mittwoch.
1: Guten Morgen. Also es ist so ein bisschen wie The Biggest Loser, nur rückwärts und mit Bären. Der Fat Bear Contest in Alaska ist vorbei. Da geht es ja darum, welcher Bär am meisten zugenommen hat und am besten auf den Winter vorbereitet ist.
0: And the winner and the fattest bear in the world ist ein Braunbär namens Backpack. Mehr als 2,5 Millionen Menschen weltweit haben abgestimmt. Backpack ist schon 20 Jahre alt, hat also ordentlich Zeit gehabt, sich dann dickes Fell und auch alles, was drunter ist, anzufressen. Und wir hatten es heute Morgen ja auch schon von Tieren hier bei uns in der Show, die sich höchst professionell vorbereiten auf den Herbst, auf den Winter. Da gibt es einige, die das machen, der Eichelhäher, Hamster etc. Aber eine Gattung haben wir dabei vergessen, nämlich die Spezies Mensch.
2: Sobald das mitteleuropäische Laub seine erste Pigmentierung zeigt, lässt sich beim Homo sapiens ein faszinierendes Naturschauspiel beobachten. Er entwickelt eine beinahe zwanghafte Fixierung auf die megakaryote Panzerbeere, auch bekannt als Kürbis. Ausgewählte Exemplare der Spezies gehen sogar so weit und reichern ihr morgendliches Koffeinheißgetränk mit den Extrakten dieser Frucht an. Obgleich ein biologischer Nutzen dieses Verhaltens bis heute nicht nachgewiesen werden konnte, hat sich dieser herbstliche Usus in den vergangenen Jahren rasant ausgebreitet. In Ermangelung eines Winterfells schichtet der gemeine Mensch mehrere Gewebebahnen übereinander, beginnend beim Unterhemd, gefolgt von T-Shirt und Pullover. Den krönenden Abschluss dieses textilen Schutzwalls bildet die sogenannte Übergangsjacke. Damit ist der Mensch bestens für einen überraschenden Wintereinbruch in seinem Habitat gerüstet.
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0: Guten Morgen, hier ist die SWR3 Morning Show um 8.18 Uhr am Mittwoch. Und es gibt doch so Leute, Flo, die laufen immer so ein bisschen zu schnell. Ja, egal, auch so angespannt.
1: Egal wie schnell man läuft, die laufen immer noch so eine Ecke schneller. Man spaziert mit denen durch die Stadt und dann fängt man an, das mal irgendwann aufzureißen und sagt, warum rennst du eigentlich so? Und sagen, warum gehst du denn eigentlich so langsam?
0: Und genau für die ist dieser Song ganz neu in der SWR3 Playlist Another Talk to You mit 54 Ultra.
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0: Eilmeldung aus dem SWR3-Verkehrszentrum. Michael?
1: Bitte Vorsicht, die fahren auf der A648 Frankfurt-Eschborn zwischen Frankfurt-Rebstock und Westkreuz Frankfurt. Ein Kind auf der Fahrbahn, bitte in beiden Richtungen besonders aufpassen. Ein Kind auf der A648 Frankfurt-Eschborn zwischen Frankfurt-Rebstock und Westkreuz Frankfurt. Bitte vorsichtig fahren.
0: Naja, anstatt mit Silberfischen im Bad, schwimmt ihr vielleicht bald mit Delfinen auf den Kanaren.
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4: Oder damit mit Silberfischen? Das ist schon süß genug, aber Delfine sind noch ein kleines bisschen süßer. Wir schicken euch sowohl in Städte als auch in Strände, Leute. Ihr wählt aus 8 Zielen euer Lieblingsziel aus. Zum Beispiel eben die Kanaren, Fuerteventura, Teneriffa ist auch mit dabei, Kreta haben wir im Topf. Und wenn ihr sagt, boah, also ich habe jetzt irgendwie Strandurlaub schon ein bisschen durch für dieses Jahr, aber ein Städtetrip wäre für mich was, dann vielleicht Barcelona oder London. Alles dabei.
0: Wie kommt ihr ran an den Lachs? Ihr erzählt uns einfach eine unglaublich klingende Geschichte, die ihr mit eurem Urlaubsbestie erlebt habt. Ihr dürft auch natürlich komplett flunkern und wir müssen dann rausfinden, ob die Story wahr oder erfunden ist. Und wenn wir daneben tippen, dann gehört der Urlaub euch. So funktioniert's doch.
4: Daniela aus Waldshut-Tingen hat das vor einer Stunde richtig gemacht. Die hat uns aufs Glatteis geführt und ihre Reise gewonnen. Und eine Taktik, um dabei eben durchzukommen und dafür zu sorgen, dass wir falsch liegen, wenn wir raten, ist natürlich möglichst überzeugend erzählen. So, und eine, die sich mit möglichst überzeugend erzählen auskennt, das ist Raffaela Deininger aus Plochingen. Sie ist nämlich Drehbuchautorin, unter anderem für Soko Köln. Raffaela, worauf kommt es denn an, wenn man so eine gute Story erzählen will?
5: Ich würde keine allgemeinen Beschreibungen machen, sondern stattdessen konkrete Details nennen. Also sowas wie nicht, das Hotel war wirklich schlimm, sondern als wir die Tür aufgemacht haben, da huschte erstmal eine Kakerlake unters Bett. Also ein präzises Detail macht eine ganze Situation sichtbar. Genauso wie Gefühle sollten nicht nur benannt werden, sondern man sollte sie auch zeigen. Also nicht, ich war total nervös, sondern ich habe die ganze Zeit genickt, aber eigentlich habe ich kein einziges Wort verstanden. Also das Verhalten lässt uns das Gefühl dann selber erkennen. Das sind schon Details, die ich verwenden würde.
0: Oder ihr dreht es vielleicht einfach um und nutzt wenig Details bei einer unglaublichen Story, die wahr ist. Und dann denken wir, es ist sicher ausgedacht und liegen somit daneben. Dann habt ihr gewonnen.
4: Also wie ihr es macht, das bleibt natürlich komplett euch überlassen. Jetzt auf jeden Fall schon mal anmelden auf swr3.de und morgen zum 10:07, da spielen wir dann schon die nächste Runde.
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0: 8.30 Uhr. Guten Morgen. Heute ist Mittwoch, der 30. September. Der kompakte News-Überblick mit Steffi Linkscheid.
1: Die Bundesregierung berät über härtere Strafen bei Gewalt, beispielsweise gegen Schaffner. Für ein Drittel der Menschen weltweit ist die Luftqualität gesunken. Und das Wetter mal sehr sonnig, mal mehr Wolken bei 23 bis 30 Grad. Das Bundeskabinett beschäftigt sich heute mit dem Gesetzentwurf von Justizministerin Hubich. Geplant sind härtere Strafen für Angriffe auf Polizisten, Rettungskräfte, medizinisches Personal und Beschäftigte in Bus und Bahn. Im Deutschlandfunk sagte die SPD-Politikerin, es gehe um den besonderen Schutz von Menschen, die dieses Land hier am Laufen halten.
2: Hier geht es ganz konkret darum, dass auch die Funktionsfähigkeit des Staates geschützt wird. Also es sind natürlich auch die Menschen, aber es ist vor allen Dingen auch, dass der Staat als Gemeinwesen für die Menschen funktionieren kann, sodass es da eine Unterscheidung gibt. Aber die Menschen, die irgendwo in anderen Bereichen beleidigt, bespuckt werden, die sind genauso schützenswert und auch das geht überhaupt nicht.
1: In dem Gesetzentwurf von Hubich geht es auch um Volksverhetzung. Demnach sollen Gerichte die Erlaubnis bekommen, in bestimmten Fällen vorübergehend das passive Wahlrecht zu entziehen. Wer kein Wahlrecht hat, kann keine öffentlichen Ämter bekleiden und sich nicht bei Zuwahlen aufstellen lassen. US-Präsident Trump ist weiter gegen gesetzliche Regulierung bei der Weiterentwicklung von KI. Gestern hat er sich dazu mit den Chefs von großen US-Tech-Firmen beraten. Danach sagte Trump, es reiche aus, wenn sich die Unternehmen selbst regulieren. Zusammen haben sie eine Vereinbarung zur Selbstregulierung unterzeichnet. Trump nannte das Dokument eine Art KI-Verfassung. Ein Drittel der Weltbevölkerung hat unter extrem schlechter Luftqualität gelitten. Zumindest in den ersten 8 Monaten des Jahres, sagt der EU-Erdbeobachtungsdienst Copernicus. Grund für die weltweit schlechtere Luftqualität sind Extremhitze, Waldbrände und Wüstenstaubstürme. Außerdem sei für etwa 40% der Weltbevölkerung die Ozonkonzentration am Boden sehr hoch gewesen. Ozon ist ein Reizgas, das Augen- und Schleimhäute reizen oder Husten auslösen kann. Bei starker Hitze steigt die Ozonkonzentration in der Luft.
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1: In der Debatte über ein mögliches AfD-Verbotsverfahren schätzen heute in Thüringen erstmals Experten wie Verfassungsrechtler die Lage vor einem Landesparlament ein. Und zum Abschluss einer dreitägigen Türkei-Reise trifft Nordrhein-Westfalens Ministerpräsident Wüst den 91-jährigen Bergmann Sabri Aydin, einen der ersten türkischen Gastarbeiter in Deutschland. 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
4: Was ist eigentlich das Gegenstück zum Angrillen? Abgrillen? Weggrillen? Rausgrillen?
5: Rausgrillen.
4: Rausgrillen. Mhm. Angrillen im Frühjahr, rausgrillen im Herbst.
5: Heute.
4: Ja, kann man heute auf jeden Fall super gut machen, aber es ist halt nach wie vor wirklich heiß. Also der Witz vom Rausgrillen ist vielleicht, dass man das auch macht, wenn es ein bisschen kühler ist, aber es ist der letzte Septembertag und immer noch heiß, Hartmut Mühlbauer aus dem SWR3-Wetterteam.
6: Heute gibt es nochmal bis 30 Grad, das vor allem an der Weinstraße und in der Saar-Mosel-Region. Um 29 Grad in Stuttgart und Waiblingen und bis 24 Grad im Allgäu. Dazu scheint zwar die Sonne, in Baden und in Rheinland-Pfalz ziehen aber auch mal dichte Wolken vorbei. Trotzdem bleibt es überall trocken. Morgen beginnt der Oktober mit einem Wetterwechsel. Mit einer Kaltfront ist das Sommerwetter vorbei. Die Temperaturen gehen um 5 bis 8 Grad zurück.
5: Ich kenne Leute, die grillen auch im Dezember. An Weihnachten, gehen raus und grillen dann.
4: Auch trotzdem dann in kurzer Hose und Flipflops. Ja,
5: natürlich. Ganz richtig. Es ist 8.33 Uhr, das Neueste aus dem SWR3-Verkehrszentrum hat Michael Splet und es nervt hardcore auf der A1 Richtung Luxemburg. Da brauchen alle Geduld, ne?
7: So sieht es nämlich aus. Zunächst nochmal die Eilmeldung hier. Kinder auf der A648 Frankfurt-Eschborn zwischen Frankfurt-Rebstock und Westkreuz Frankfurt bitte in beiden Richtungen besonders aufpassen. Das sind Kinder auf der Fahrbahn. Jetzt aber auf die A1 Richtung Luxemburg. Von der deutschen Grenze aus Richtung Gasperich zwischen Mertert und Munsbach. 12 Kilometer Stau, gute Stunde mehr einplanen. A48 Dernbach Richtung Koblenz zwischen Dreieck Dernbach und Hörgrenzhausen Brückenarbeiten. 2 Kilometer Stau, Viertelstunde muss man da auch mehr einplanen. A5 Karlsruhe Frankfurt zwischen Kronau und Waldorf-Wiesloch. 5 Kilometer Stau, 20 Minuten extra. A661 Oberursel Richtung Egelsbach zwischen Frankfurt-Hellernheim und Frankfurt-Ost 10 Kilometer Stau. Es gab einen Unfall mit 5 Fahrzeugen etwa. Die linke Spur ist gesperrt. hier auch eine gute halbe Stunde mehr einplanen. A8 Karlsruhe, Stuttgart zwischen Pforzheim-West und Pforzheim-Ost. 7 Kilometer stockender Verkehr, Viertelstunde, 20 Minuten dauert es länger. A8 Stuttgart-München zwischen Raststätte-Grübingen Süd und Hohenstadt. Defektes Fahrzeug, die rechte Spur ist gesperrt. 7 Kilometer Stau, knappe halbe Stunde dauert es hier länger. Nordrhein-Westfalen, A4 Köln Richtung Aachen. Zwischen Kreuz Köln-Ost und Köln-Poll, 6 Kilometer Stau. 20 Minuten kommen dazu, staut sich auch auf der A559 auf 3 Kilometer. Infos jederzeit über die SWR3 Stauhotline 07221 9282. Allen unterwegs eine gute Fahrt.
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4: Guten Morgen. Du weißt ja, Sabrina, ich gebe sehr viel auf deine Meinung. Wie findest du eigentlich dieses kleine, süße, schwarze Paillettenkleidchen, was ich da heute angezogen habe für diesen Zweck?
5: Ich finde, es könnte kürzer sein.
4: Ein bisschen kürzer.
5: Was musst du wissen?
4: Ne? Also ich meine, das endet jetzt in der Mitte zwischen Oberschenkel und Knie, aber ich dachte, das passt so gut für dieses Teil, was wir jetzt mal wieder reinziehen, weil hier ist sie doch wieder, die große Morningshow-Showtreppe für alle von euch.
5: Die ihren Wasserkocher auch schon eigentlich seit 3 Jahren entkalken wollen und bei jedem Afrika-großen Stück Kalk im Tee denken, ach, ich trink's. Ist bestimmt gut für die Zähne oder so.

0: Hi, guten Morgen, hier ist SWR 3 und Sprit so billig, dass an manchen Tankstellen Diesel und teilweise schon Benzin ausverkauft sind. Crazy.
1: Das kann man sich nicht vorstellen. Das klingt bei uns in Deutschland zurzeit nach Fiebertraum. Da ist eher das Gegenteil der Fall und es ist schweineteuer. In Frankreich ist das aber die Realität. Die Tankstellenkette Total Energies, die deckelt da die Spritpreise. Als Riesen-Marketing-Move machen die das da. Und gerade so entlang der Grenze steuern ganz viele, auch teilweise aus Deutschland, mal kurz rüber, gezielt diese Total-Tankstellen an.
0: Die Konkurrenz ist entsprechend sauer. Tamara Land aus der SWR 3 Wirtschaftsredaktion. Wie kann Total sich diesen Preisdeckel wirtschaftlich überhaupt leisten? Weil zum Beispiel gerade an Autobahntankstellen.
2: Total Energies hat einen riesen Vorteil gegenüber anderen Tankstellen. Der Konzern produziert selber den Sprit, den er verkauft. Total Energies fördert selbst Rohöl, verarbeitet es in seinen eigenen Raffinerien und verkauft dann Mineralölprodukte wie Benzin und Diesel, aber auch Kerosin oder Schmierstoffe an Großkunden. Und das bedeutet, dass Total Energies entlang der ganzen Wertschöpfungskette Geld verdient. Deshalb können die sich leisten zu sagen, okay, an unseren eigenen Tankstellen verkaufen wir den Sprit billiger und nehmen in Kauf, dass wir da ein bisschen weniger verdienen, weil wir an anderen Stellen sowieso schon genug verdient haben.
1: Ja, die Leute freuen es natürlich. Würde sowas bei uns in Deutschland eigentlich auch gehen?
2: Eher nicht, weil wir in Deutschland keinen vergleichbaren Mineralölkonzern haben. Total Energies deckelt seinen Spritpreis in Frankreich ja freiwillig. Das ist keine staatliche Vorgabe. Die machen das auf ihrem Heimatmarkt Frankreich, damit mehr Kunden kommen. Das stärkt ihre Position. Hier bei uns gibt es aber keinen deutschen Konzern, der auch alles macht. Vom Öl aus dem Boden pumpen bis hin zum Verkauf an der Tankstelle. Die großen Tankstellenketten hier gehören zu ausländischen Konzernen aus England und den USA. Und die haben kein Interesse daran, freiwillig auf Gewinne zu verzichten, nur um die deutschen Autofahrer zu entlasten.
0: Ihr hört die SWR3 Morning Show. Ab morgen gilt dann auch wieder der Tankrabatt bei uns.
1: Den gab es ja im Frühjahr schon mal. Damals sind nur so laut Kartellamt ungefähr 80% bei uns angekommen. Hoffen wir, dass es dieses Mal besser wird.

0: so wie Bill Murray bei Lost in Translation, aber eben ein bisschen anders. So ist es heute.
1: So ein kleines bisschen. Moin Leute, ihr hört die SWR3 Morning Show. Heute ist der internationale Tag des Übersetzens. Und übersetzen kann man ja nicht nur von einer Sprache in die andere, sondern auch von einem Dialekt ins Hochdeutsche.
0: Das braucht man ganz oft. 0722211. Wir haben gesagt, schickt uns euer Lieblingsdialektwort inklusive Übersetzung hier in die Show. Bernd aus Tettnang hat sich gemeldet. Sag mal Bernd, was ist dein Lieblingswort, Dialektewort?
2: Also der Krise Bemene Aheskaste.
1: Krise Bemene Aheskaste.
2: Genau, das ist der Kleiderschrank aus Kirschbaumholz.
0: Wow.
1: Kannst du das nochmal sagen, bitte?
2: Krise Bemene Aheskaste.
1: Das ist auch wirklich ein Wort, wo man einen Untertitel braucht. Uschi hat sich noch gemeldet aus dem Rheinland. Wie sieht's bei dir aus?
3: Mein Lieblingswort auf Kölsch ist Puppeküchekäppischer. Wörtlich übersetzt heißt es Puppenküchenkohl. Rosenkohl.
0: Puppeküchekäppischer, ich kann es nicht nachmachen, aber es war so süß.
1: So schön, ja. Es ist auch bei uns in SWR Rheinland, das ist einfach wirklich die schönste Ecke mit so vielen verschiedenen Dialekten. Aber es gibt natürlich auch Menschen hier, die von woanders, sagen wir mal, immigriert sind und neigeschmeckt sind, genau, und ihre schönsten Dialektworte mitgebracht haben. Markus zum Beispiel.
4: Hallo, liebes SWR 3-Team. Ich möchte euch mal mein absolutes Lieblingswort aus dem sächsischen Dialekt sagen. Und zwar ist das Mutschekiepschen. Übersetzt ist das ein Marienkäfer. Und deswegen hoffe ich, dass dieser Marienkäfer uns heute auch ein bisschen Glück bringt.
0: Mutschekiepschen. Ich liebe ja den sächsischen Dialekt. Ich finde, das klingt immer alles so weich und lieb.
1: Grüß dich, Frau Brenner. Das ist erstmal keine Morningshow.

0: es noch sein.
1: Ja, ja, ganz richtig. Daniel Powder. Hier ist die SWR 3 Morning Show um 10 Minuten vor 9. Und jetzt haben wir neue Musik von Taylor Swift.
0: Patient Zero heißt dieser Song. Das Musikvideo, da hat sie selbst Regie geführt. Dakota Johnson, ihre beste Freundin, spielt mit. Und so klingt dieses schöne Lied.

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10: Guten Morgen, es ist 9 Uhr. Der kompakte News-Überblick mit Steffi Lingscheid.
11: Gerade läuft eine europaweite Großrazzia gegen Geldwäsche. Immer mehr Kinder und Jugendliche trinken Energy Drinks. Das Wetter, Sonne und teils dichte Wolken, maximal 24 bis 30 Grad. Mehr als 1000 Polizisten sind heute früh bundesweit im Einsatz gegen ein mutmaßliches Geldwäschenetzwerk aus dem Umfeld der Rockergruppe Hells Angels. Die Polizei berichtet von Razzien, vor allem in Nordrhein-Westfalen und im Ausland. Auch in Bayern, Berlin, Rheinland-Pfalz und in Baden-Württemberg würden Objekte durchsucht. Wo genau, sagt die Polizei bisher nicht. Sie soll dabei auch Verdächtige verhaften und Vermögen in Höhe von fast 50 Millionen Euro beschlagnahmen. Ob das gelungen ist, ist noch unklar. Das US-Militär steht offenbar vor einem großen Umbau. Mehrere US-Medien berichten, Verteidigungsminister Hegseth wolle die Anzahl der ranghöchsten Offiziere um 20% verringern und deshalb weitere Generäle und Admirale entlassen. Vor allem Frauen und Afroamerikaner seien betroffen. Die Pläne werde Hegseth heute in einer Rede auf einem Militärstützpunkt bekannt geben. Er hatte seit seinem Amtsantritt viele kritische Stimmen in den oberen Rängen zum Rücktritt aufgefordert oder im Rahmen einer Entlassungswelle ausgetauscht. Junge Menschen trinken immer mehr und auch schon immer früher Energydrinks. Das Deutsche Ärzteblatt International berichtet von über 100.000 jungen befragten Menschen. Mehr als 71% der 13- bis 15-Jährigen haben dort gesagt, dass sie schon mal einen Energydrink probiert haben. Dazu SWR3-Reporter Günther Laubis.
12: Besonders bedenklich ist für die Mediziner, dass Jugendliche, die täglich Energydrinks konsumieren, meist auch rauchen, kiffen und oder Alkohol trinken. Die Folgen: höhere Risikobereitschaft, Aufmerksamkeits- und emotionale Probleme. Gerade der Mischkonsum mit Alkohol sei gefährlich, weil Koffein die Müdigkeit durch Alkohol überdeckt. Reaktion, Urteilsvermögen und Koordination seien aber trotzdem verringert. Dazu kommen die direkten gesundheitlichen Risiken. Energydrinks enthalten sehr viel Koffein und Zucker. In großen Mengen schaden sie dem Herz-Kreislauf-System. Die Folgen können Bluthochdruck, Übergewicht und Zuckerstoffwechselstörungen sein.
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11: Das Bundeskabinett berät über härtere Strafen für Angriffe auf Polizisten, Rettungskräfte, medizinisches Personal und Beschäftigte in Bus und Bahn. Und bei der Weiterentwicklung von KI setzt US-Präsident Trump auch in Zukunft auf die Selbstregulierung der Unternehmen ohne gesetzliche Vorgaben. 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
13: Der September fliegt lang, nach wie vor immer noch nicht aus der Wetterkurve, gibt nochmal alles und geht locker nochmal als kompletter Sommermonat durch. Hartmut Mühlbauer aus dem SWR3-Wetterteam.
14: 2,5 Grad zu warm war der September im Schnitt. Extrem trocken und 50% sonniger als sonst. Und auch der letzte Septembertag bringt uns Sommerwetter mit 30 Grad in der Vorderpfalz und an der Saar und 24 Grad im Westerwald und Allgäu. Dazu gibt Sonnenschein, in Baden und Rheinland-Pfalz auch mal ein paar dichtere Wolken. Regen fällt aber erst in der Nacht und morgen.
10: Jetzt ist es schon wieder 9.03 Uhr. Das Neueste aus dem SWR3-Verkehrszentrum hat Michael Spät schon den ganzen Morgen. Und auf der A661 ist es gerade ein bisschen knubbelig.
15: Da braucht man Geduld. Oberursel Richtung Ingelsbach zwischen Frankfurt-Hennheim, Heddernheim und Frankfurt-Ost. 10 Kilometer Stau gab diesen Unfall mit 5 Fahrzeugen. Die linke Spur ist gesperrt. Mittlerweile 1 Stunde und 45 Minuten Verzögerung. A5 Basel-Karlsruhe zwischen Freiburg-Nord und Tieningen. Unfallaufnahme mit 2 Kilometer Stau. A5 Karlsruhe-Frankfurt zwischen Kronau und Waldorf-Wiesloch. 5 Kilometer Stau und stockender Verkehr. Auch hier so 20 Minuten extra. A8 Karlsruhe Richtung Stuttgart zwischen Pforzheim-West und Pforzheim-Ost. Baustelle 7 Kilometer stockender Verkehr. Viertelstunde mehr einplanen. A8 Stuttgart-München zwischen Raststätte-Grübingen-Süd und Hohenstadt. Defektes Fahrzeug. Die rechte Spur ist gesperrt. 7 Kilometer Stau, auch hier eine knappe halbe Stunde extra. Nordrhein-Westfalen, A4 Köln Richtung Aachen, zwischen Kreuz Köln-Ost und Köln-Poll. 6 Kilometer Stau, etwa eine halbe Stunde plus. Deshalb staut sich es auch auf der A559 auf 3 Kilometer. Weiter geht's Luxemburg, A1 von der deutschen Grenze Richtung Gaspereit, zwischen Wasserbillig und Munsbach, 9 Kilometer Stau. Die Unfallstelle ist geräumt, aber hier braucht man dann auch noch eine Stunde etwa länger. Infos jederzeit auf swr3.de. Allen unterwegs eine gute Fahrt.
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10: Guten Morgen. In Leonberg stinkt's. Es tut uns leid, wir haben nichts gegen euren Ort, aber es ist so. Reihenweise beschweren sich da die Leute. Es müffelt immer wieder nach einer Mischung aus Teer und Fisch und keiner weiß warum.
17: Das ist wirklich äußerst mysteriös. Deswegen wird da jetzt auch tatsächlich geforscht und auch der Gestank gemessen, um irgendwie der Ursache auf die Spur zu kommen. Und dann haben wir uns gefragt, also wie geht das eigentlich? Wie kann man eigentlich Gestank messen? Deswegen fragen wir das gleich mal in 10 Minuten einen Experten für, Achtung, Olfaktometrie. Also das ist die Wissenschaft von Gerüchen und Gestänkern. Ich bin sehr gespannt.
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0: Ihr spaziert durch eine wunderschöne Fachwerk-Altstadt, hört dabei SWR 3, steht mitten auf dem Marktplatz. Oh, schöne Fachwerkhäuser rechts, Kopfsteinpflaster unter euch, ein hübscher Brunnen mit Statue. Und er wird gerade diesen tiefen, tiefen Atemzug nehmen und stellt fest, boah, hier stinkt's ja wie Sau. Herzlich willkommen in Leonberg.
1: Ist ein wunderschöner Ort mit lieben Menschen, aber es müffelt. Da hatten wir es gestern schon von hier in der Show. Seit Jahren stinkt es da einfach mal. Von hier auf dann, von jetzt auf gleich. Keiner findet raus, woher das kommt.
0: Das ist ganz mysteriös. SWR 3 bleibt dran und findet das hoffentlich vielleicht irgendwann auch raus. Wir sprechen deshalb mit Marco Rieländer. Der ist von Beruf Olfaktometrologe, also Geruchsmesser, und arbeitet bei der DEKRA.
1: Herr Rieländer, haben Sie einfach eine sehr gute Nase oder wie läuft das denn technisch ab?
2: Ja, nein, es ist eigentlich eher die Nase. Und zwar brauchen wir keine gute Nase, sondern eine normale Nase. Es gibt in Richtlinien und dort gibt es halt sogenannte Standardgase, in denen man einen bestimmten Bereich haben muss.
1: Wie misst man denn den Geruch? Also gibt es da so eine Art Skala von Rose bis Abfluss?
2: Es kommt darauf an, wie man das jetzt misst, emissionsseitig oder immissionsseitig. Das heißt, emissionsseitig ist ja da, wo die Quelle ist. Und immissionsseitig, da werden die Prüfer im Gelände aufgestellt. Das heißt, dort, wo der Geruch ankommt, dort muss er halt beurteilen, ob Geruch vorliegt, ja, nein. Und eben versuchen zu beschreiben, wonach es riecht.
0: Also Leonberg ist der Anlass, weshalb wir miteinander sprechen. Da riecht es streng, gelinde gesagt. Haben Sie eine Vermutung, woran das liegen könnte, wenn es da nach einer Mischung aus Teer, Bitumen und ein bisschen Fisch riecht, wie es die Leute beschreiben?
2: Leider nein. Das ist wirklich eine Detektivarbeit. Jeden einzelnen Geruch kann man irgendwie in einer Quelle zuordnen, aber eine Kombination davon ist eher vage. Da muss man wirklich vor Ort suchen, wie ja auch schon getan wird, mit der Windrichtung versuchen zu lokalisieren, wo das herkommt. Man darf aber auch jetzt so Quellen wie Abwasserkanäle nicht vernachlässigen. Selbst aus dem Gully kann es ja riechen.
1: Welche skurrilen Einsätze hatten Sie denn schon mit Ihrer Nase?
2: Zum Beispiel hatten wir schon eine Messung in China.
1: Hä? Und was war da los?
2: Deutsche Mutterfirma, die uns eben in China für Untersuchungen angefordert hatte.
1: Ja, wonach hat es da gerochen?
2: Ja, das waren Reifenherstellungen.
1: Ne? Aber was wollten die denn von Ihnen wissen?
2: Ja, die Geruchstoffkonzentration, wie hoch die sind und was eventuell mögliche Abflussbehandlungsanlagen bewirken.
1: Ach so, da ging es nicht darum, dass in China keiner mit Stinkereifen unterwegs sein wollte?
2: Nein.
0: Das ist wirklich ein mysteriöses Rätsel, bleibt ein Rätsel, aber wir bleiben dran am Geruchsmythos von Leonberg auf jeden Fall.
1: Ich wollte gerade raten, dass man sich so eine Mentholpaste wie so Pathologen bei der Gerichtsmedizin unter die Nase schmiert. Aber das ist wohl, das machen die wohl gar nicht. Das ist ein Mythos aus Film und Fernsehen.
0: Ach so, das ist tatsächlich ausgedacht.
1: Was aber funktionieren könnte, das habe ich auch schon mal gemacht, Tigerbalsam vielleicht so unter die Nase reiben.
0: Brennt halt nur wie Sau.
1: Muss man halt aushalten.

0: Herzlich willkommen
1: im schönsten Mittwoch in dieser Woche. Die RTL3 Morning Show ist hier um 9.23 Uhr.
2: Wisst ihr, was die süßeste Szene gestern Abend beim Hamburger Filmfest war, SWR3-Land? Helen Mirren, große Schauspielerin, Oscar-Preisträgerin, die hat einen Preis für ihr Lebenswerk überreicht bekommen. Und dann hat sie so die Statue angeguckt, aus Kristall, hat auch posiert vor Fotografen und dann dachte sie, aber Moment mal ganz kurz, da sind ja Datscher drauf. Hat sie geputzt und poliert, so, ach, so abgewischt.
1: Ja, auch nicht einfach extra dafür dann irgendwie nochmal hinter die Bühne gegangen und so gefragt, Moment mal, hat irgendjemand ein Tuch, sondern einfach zack, ihren weißen Häkelrock so ein bisschen hochgezogen und einfach schön mit ihrem eigenen Kleid das Teil sauber gewischt. Da merkt man, einfach sehr bodenständig, sehr sweet. Meine Oma hätte das, glaube ich, damals genauso gemacht.
2: Ja, aber davor ein bisschen Spucke auf die Statue, damit das Polieren auch gut funktioniert.
1: So ein bisschen, so eine, fällt gerade, dass ich von irgendeinem Fotografen dann auch das Bäckchen so nimmt und sagt, du hast da übrigens noch, du hast ein kleines bisschen so Dreck auf der Nase.
2: So aus dem Mundwinkel die Schokolade noch rausreiben.

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4: Es ist 9.31 Uhr. Das Neueste aus dem SWR3-Verkehrszentrum mit Michael Splet.
5: Ja, da braucht man nach wie vor Geduld auf der A661 Oberursel Richtung Egesbach zwischen Frankfurt-Heddernheim und Frankfurt-Ost. 10 Kilometer Stau. Es gab einen Unfall mit 5 Fahrzeugen. Eine Spur ist noch frei. Und da braucht man 1,5 Stunden länger. A5 Karlsruhe Richtung Frankfurt zwischen Kronau und Waldorf-Wieslauch. 5 Kilometer stockender Verkehr und Stau, Viertelstunde 20 Minuten plus. A8 Karlsruhe Richtung Stuttgart, zwischen Pforzheim-West und Pforzheim-Ost, Baustelle 6 Kilometer stockender Verkehr, hier etwa 20 Minuten drauflegen. A8 Stuttgart-München zwischen Eichelberg und Hohenstadt, defektes Fahrzeug, die rechte Spur ist gesperrt, 8 Kilometer Stau, 40 Minuten kommen dazu. Nordrhein-Westfalen, A4 Köln Richtung Aachen, zwischen Kreuz Köln-Ost und Köln-Poll, 6 Kilometer Stau, halbe Stunde plus. Deshalb staut sich's auch auf der A559. Luxemburg, A1 von der deutschen Grenze Richtung Gasperich, zwischen Wasserbillig und Munzbach, 9 Kilometer Stau. Die Unfallstelle ist mittlerweile geräumt, jetzt noch so eine gute halbe Stunde mehr im Plan. 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Allen unterwegs eine gute Fahrt.
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0: Übliche manchmal, es geht jetzt wirklich vorbei, ne? Wenn dann so ein riesengroßer Schatten sich vom Himmel senkt und im Tiefflug auf dich zukommt und du denkst, ah,
1: am Ohr.
0: Jetzt kommen sie. Und dann merkst du, ah, okay, nee, ist doch nur eine kleine Stinkwanze.
1: Eine kleine?
0: Ja, gut,
1: die sind handgroß teilweise und die fliegen dich direkt an. Also ja. Ich brauche sie nicht.
0: Es sind einige gerade unterwegs um diese Jahreszeit, weil die riechen, der Sommer geht langsam aber sicher zu Ende, die wollen ins Warme. Und ich glaube, auch in manchen Wartezimmer treiben sich einige Insekten rum gerade.
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5: Es ist eine Raupe.
3: Aha, und was hat sie dann?
6: Sie schlendert immer stundenlang durch die Innenstadt.
3: Die wird die Fleischknepp suchen, das mache ich auch immer so.
6: Nein, wenn, dann kauft sie sich was zum Anziehen.
5: Vielleicht kauft sie schon die Sachen für ihre spätere Zeit als Schmetterling. Raupen durchlaufen nämlich eine vollständige Metamorphose. Sie beginnen ihr Leben als Ei, schlüpfen dann als Raupen, verpuppen sich und verwandeln sich schließlich in Schmetterlinge oder Motten.
6: Sie trifft sich auch oft einfach nur mit ihren Raupenfreunden. Sie kauft nicht immer was.
3: Ja, du kurioser Krabbler. Mach mal laut. Mach mal leise. Klingt für mich soweit normal.
6: Ja, das mag ja sein, aber es ist doch nicht normal, wenn man stundenlang planlos durch die Innenstadt flaniert.
5: Flanieren, das ist es.
6: Wie?
5: Na, das hier ist eine Flanierraupe. Deshalb schlendert die immer stundenlang durch die Stadt.
6: Ah.
3: Flanierraub, ja, halt ich's aus. Da können sie mal froh sein, dass sie halt bei uns reingebummelt sind.
6: Ja. Wieso?
3: Ja, da geben Eier Geld mal für was Sinnvolles aus. Da ist die Rechnung.
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0: Herzlich willkommen in den letzten Zügen der SWR3 Morning Show.
1: Es ist 9.46 Uhr und der dickste Bär der Welt heißt
0: Florian.
1: Backpack. Wie?
0: Florian.
1: Wie leise verschüchtert du das jetzt gesagt?
0: Weil ich nicht gemein sein wollte zu dir. Also, wie heißt der
1: also
0: dickste Bär der Welt?
1: Ich wäre gerne der dickste Bär der Welt, weil mit dem, also you don't mess with the fattest bear in the world.
0: I know.
1: Mhm. Nein. Der dickste Bär der Welt heißt Backpack. Warum reden wir über den? Weil der jetzt einen Wettbewerb gewonnen hat. Der sieht, also wirklich, der sieht ein bisschen aus, wenn man sich die Bilder von ihm anschaut. Also so einen Hintern habe ich noch nicht gesehen. Sieht aus, als wäre das ein Auto mit Fell. Ganz ehrlich. Der hat beim Fat Bear Contest, beim dicken Bären Contest in den USA jetzt gewonnen.
0: Das habt ihr bestimmt schon gehört. Jedes Jahr wird der dickste Bär in Alaska gesucht. Nicht zum Spaß, sondern weil die gucken wollen, welcher Bär am besten auf die Winterruhe vorbereitet ist.
1: Mhm.
0: Und da geht's ja bald wieder los. Bären sind aber nicht die einzigen Tiere, die sich so langsam schon mal für den Winter preppen.
1: Nee, das machen auch Tiere bei uns. Ist sehr, sehr süß. Linda Molitor aus dem SWR3-Team. Auch bei uns gibt es Tiere, die sehr, sehr organisiert sind, so in Sachen Vorrat anbauen für den Winter.
2: Also sozusagen Hamstern, und damit sind wir schon beim ersten Prepper-Profi.
3: Der Feldhamster.
2: Der ist jetzt schon fast fertig mit dem Vorbereiten, denn ab Juli fängt das Hamstern für den Winter beim Feldhamster an. Im Schnitt sammelt er 1 bis 2 Kilo Vorrat. Das klingt jetzt gar nicht so viel, aber überlegt mal, wie viele Körner und Gräser das einfach sind, die der da in den Bau schleppt, bis so ein Gewicht erreicht ist. Es gab auch schon Hamstertunnel, in denen mehr als 50 Kilo Vorräte entdeckt wurden. Da hat definitiv ein Prepper-Hamster gelebt, der sich auf die nächste Eiszeit vorbereitet hat.
3: Der Eichelhäher
2: ist ein bisschen das Eichhörnchen unter den Vögeln. Im Spätsommer vergräbt der Eichelhäher bis zu 5000 Eicheln im Boden und gräbt sie im Winter dann wieder aus, also zumindest die, an die er sich erinnert. Nur wenige Tiere können Eicheln übrigens so effizient von A nach B bringen wie der Eichelhäher. Bis zu 10 Nüsse kann er einfach in den Hals parken und eine passt dann auch noch in den Schnabel.
3: Der Biber.
2: Folgendes Szenario. Der Biber chillt den Winter über in seiner Biberburg. Der See außenrum ist zugefroren. Der einziger Ausgang ist aber unter Wasser. Was also tun bei Hunger? Die Antwort des Bibers ist das sogenannte Nahrungsfloß. Das sind ein paar Baumstämme, die der Biber im Herbst vor seinem Unterwasserausgang parkt. Durch das kalte Wasser bleibt das Holz auch schön frisch. Und im Winter, wenn alles zugefroren ist, holt er das gelagerte Nahrungsfloß einfach hoch. Bisschen wie ein Vorratskeller.

0: sich der James Blunt einfach auch ein Saxophon geholt. Das ist schlau für jeden Song. Es ist 9.54 Uhr, das bedeutet, wir sind gleich raus.
1: So ist es, SWR 3 Morning Show für heute geht zu Ende. Und wir haben es ja gerade nochmal gehabt über den Fat Bear Contest in den USA, wo der dickste Bär, der am besten vorbereitete Bär auf die Winterruhe gekürt wurde in Alaska. Heißt Backpack, ist so groß wie ein Schlafzimmerschrank. Schreibt Alex aus Hockenheim, völlig unbeeindruckt. Leute, ich habe Igel im Garten, so fette Bär.

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10: Guten Morgen, es ist 10 Uhr, der kompakte News-Überblick mit Steffi Lingenscheid.
11: Die geplante Reform des Elterngelds wird nochmal geprüft. In Deutschland gibt es so viele Retoursendungen wie noch nie. Und das Wetter? Sonne, teils dichte Wolken, 24 bis 30 Grad. Bundesfamilienministerin Prien hat angekündigt, die geplanten Sparmaßnahmen beim Elterngeld noch einmal zu prüfen. Es geht um die Frage, ob Eltern weiter bis zu 14 Monate Elterngeld bekommen oder, wie geplant, nur noch 12. Dazu SWR3 Berlin-Korrespondent Philipp Eckstein.
12: Bundesfamilienministerin Karin Prien sagte dem Redaktionsnetzwerk Deutschland, sie sei offen dafür. Die CDU-Politikerin sprach sich dafür aus, sich nochmal zusammenzusetzen und zu schauen, ob die geplanten Sparmaßnahmen beim Elterngeld in diesem Umfang zielführend und gerechtfertigt seien. Die Vorschläge sind auch in der Regierungskoalition umstritten. Nach den jüngsten Wahlniederlagen von CDU und SPD bei den Landtagswahlen diskutieren die Koalitionspartner derzeit über Kurskorrekturen bei verschiedenen Reformvorhaben.
11: Die Zahl der Retouren in Deutschland hat einen Höchststand erreicht. Das berichtet die Deutsche Presseagentur und beruft sich dabei auf Berechnungen des Retourenforschers Björn Asdecker von der Uni Bamberg. Tamara Land aus der SWR3 Wirtschaftsredaktion zu den Hintergründen.
13: Laut der Uni Bamberg wird etwa jede vierte Bestellung zurückgeschickt und diese Quote ist ziemlich stabil. Aber insgesamt shoppen die Kunden halt mehr online und damit schicken sie dann auch mehr Pakete zurück. In diesem Jahr werden es voraussichtlich 560 Millionen Pakete sein, so viele wie noch nie. Und dass wir alle mehr einkaufen, liegt nach Ansicht des Retourenforschers am Handy. Immer mehr Menschen bestellen Produkte über Apps auf dem Smartphone und da klickt man einfach schneller auf Kaufen, als wenn man am Computer sitzt.
11: Ein Drittel der Weltbevölkerung hat unter extrem schlechter Luftqualität gelitten, zumindest in den ersten 8 Monaten des Jahres, sagt der EU-Erdbeobachtungsdienst Copernicus. Grund für die weltweit schlechtere Luftqualität sind Extremhitze, verheerende Waldbrände und Wüstenstaubstürme. Außerdem sei für etwa 40% der Weltbevölkerung die Ozonkonzentration am Boden sehr hoch gewesen. Ozon ist ein Reizgas, das Augen und Schleimhäute reizen oder Husten auslösen kann. Bei großer Hitze steigt die Ozonkonzentration in der Luft an.
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11: Im Laufe des Tages gibt es Einzelheiten zur heutigen Großrazzia gegen ein mutmaßliches Geldwäschenetzwerk aus dem Umfeld der Rockergruppe Hells Angels. Und in der Debatte über ein mögliches AfD-Verbotsverfahren schätzen heute in Thüringen erstmals Experten wie Verfassungsrechtler die Lage vor einem Landesparlament ein. 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
14: Das Wetter in SWR3-Land ist nach wie vor sommerlich, der Himmel ist aber eher grau als blau. Das liegt an einigen Wolken, die sind vor allen Dingen in Baden und in Rheinland-Pfalz. Warm wird es trotzdem, die Höchstwerte am Nachmittag liegen zwischen 24 Grad im Südschwarzwald und 30 heute nochmal an der Weinstraße. Morgen wird es insgesamt kühler und auch nasser, dann nur noch maximal 25 Grad. 10.03 Uhr, das Neueste aus dem SWR3-Verkehrszentrum mit Michael Splied.
15: Etwas Geduld braucht man zurzeit auf der A8 Stuttgart-München zwischen Eichelberg und Hohenstadt. Defektes Fahrzeug, 8 Kilometer Stau. Innerhalb des Staus gab es auch nochmal einen Unfall. Hier brauchen wir so 40 Minuten länger. Vorsicht, auf der A6 Heilbronn Richtung Mannheim im Dreieck Hockenheim. Auf der Überleitung zur A61 Richtung Speyer liegen mehrere Holzteile. A5 Basel-Karlsruhe zwischen Freiburg-Mitte und Herbolzheim. Stockender Verkehr, Viertelstunde, 20 Minuten dauert es hier länger. Auf der A5 Karlsruhe-Frankfurt zwischen Kronau und Waldorf-Wiesloch 5 Kilometer Stau. Auch hier eine Viertelstunde, 20 Minuten extra. A60 Bingen Richtung Mainz zwischen Ingelheim-West und Heidesheim 2 Kilometer Stau. Viertelstunde mehr einplanen. Dann die A8 München Richtung Stuttgart zwischen Leipheim und Kreuz Ulm-Elchingen. Einmal 3 Kilometer Stau, 20 Minuten muss man mehr einplanen. A4 Nordrhein-Westfalen, Köln Richtung Aachen zwischen Kreuz Köln-Ost und Köln-Poll 4 Kilometer Stau. Hier braucht man eine Viertelstunde länger, deshalb staut es sich auf der A559 auf 2 Kilometer. 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Allen unterwegs eine gute Fahrt.
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14: Mit Nicola Müntefering. Hallo zusammen. Den Geldbeutel hat doch jeder von uns schon mal verloren. Entweder ist er dann für immer weg oder wir bekommen ihn vielleicht durchs Fundbüro zum Beispiel wieder. Aber durch Tracker können wir mittlerweile auch selber die Fährte aufnehmen und genau sehen, wo er gerade ist. Über so eine Tracker im Geldbeutel-Verfolgungsjagd sprechen wir in ein paar Minuten.
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0: Hallo und herzlich willkommen. Es wäre Adrenau ist hier am Mittwochvormittag. Na, wart ihr auch schon mal auf Verbrecherjagd, weil euer Handy oder Geldbeutel oder das Fahrrad abhanden gekommen ist und ihr es dann dank eines Trackers aufspüren konntet? Jens Grotegut ist jetzt auch im Club der Hobby-Detektive. Du hast zusammen mit der Polizei deinen Geldbeutel wiederbekommen.
1: Ja, weil der war auf einmal weg. Ich war in der Stadt unterwegs und als ich es gemerkt habe, war er aber dann schon 3 Kilometer weiter. Ich also nach Hause gelaufen, Auto geholt und dann dem Geldbeutel hinterher. Ist ja auch mal so ein bisschen spannend. Also, diesen Tracker dahinterher, der sich ja über Bluetooth mit anderen Handys verbindet und mir dann eben auf einer Karte angezeigt hat, wo er ist.
0: Und daraus entwickelte sich eine Verfolgungsjagd.
1: Ja, weil immer wenn ich da war, wo der Punkt auf der Karte war, da war dann nichts. Du fühlst dich ja fast wie so ein Detektiv. Man will dir auch dann möglichen Tätern nichts verraten. Ist dann nur so ein bisschen unauffällig, guckt aufs Handy, schleicht so ein bisschen rum, schaut Leute an. Na, ist der das? Hat der gerade meinen Geldbeutel? Aber irgendwann habe ich dann doch die Polizei angerufen und mit dem besprochen, dass wir vielleicht einfach erstmal abwarten.
0: Am späten Nachmittag bleibt der Tracker dann aber wirklich an einer Adresse und da bist du hin.
1: Ja, wie so ein Einbrecher bin ich da durchs Treppenhaus von diesem Mehrfamilienhaus geschlichen. Und laut Handy, da war der Geldbeutel in einer ganz bestimmten Wohnung. Also Polizei wieder gerufen. Die sagten, ja, dauert ein bisschen, wir schicken eine Streife. Mir war es auch fast ein bisschen unangenehm, die jetzt mit so einer Lappalie zu belästigen. Aber ich konnte eben, weil ich saß auf dem Handy, 4 Meter hinter dieser Wohnungstür. Da muss mein Geldbeutel sein. Also geklingelt, dann macht ein Junge auf und den haben wir dann gebeten, seinen Vater zu rufen, weil nämlich der Geldbeutel, also der Tracker, offenbar in dessen Rucksack im Flur lag. Der war aber nicht zu Hause, kam dann vorbei und wir dann alle irgendwann so, deswegen, da kommst du nicht drauf, warum der Geldbeutel vorher auch so einen Zickzackkurs gemacht hat.
0: Okay, stopp, wir machen es so. Falls einer drauf kommt aus SWR3-Land, gibt es ein Hobby, Detektiv Siegerelch. Was ist das Rätsel hinter Jensens verschwundenem Geldbeutel? 0722121. Wir fassen nochmal zusammen. Geldbeutel weg, ob geklaut oder verloren, weißt du nicht.
1: Nee.
0: Dann quer durch die Stadt mit dem Tracker und dann gefunden.
1: Im Rucksack eines Mannes.
0: Was ist passiert? 0722121. Anrufen und mutmaßen. Hier in SWR3 Now.

0: Safe to Shore. SWR3 Now. Er ist hier am Mittwochvormittag und wir lösen gerade das Rätsel von Jensens abhanden gekommenem Geldbeutel, den er dann dank Tracker und Polizei zurückbekommen hat. Er war ein paar Kilometer weiter in einem Mehrfamilienhaus, in einer Wohnung, in einem Rucksack eines Mannes, der sich dann entschuldigt hat. Die Frage, was ist passiert? Ich würde vermuten, dass Jens und der Mann identische Rucksäcke hatten, vermutet Roger aus Colmar per WhatsApp an die 0722211. Gute Idee, aber...
1: Ich hatte gar keinen Rucksack an.
0: Er hatte gar keinen Rucksack dabei. 0722211. Max aus Sinsheim, was sagst du?
2: Lieferservice. Nee. Der hat den halt irgendwie gefunden und ist halt mit dem ganzen Ding durch die Stadt gefahren.
3: Nee, Lieferservice war
0: Lieferservice nicht, aber nicht schlecht. Trotzdem danke dir.
2: Danke auch, ciao.
0: Leitung 3. SWR 3 ist hier. Hallo, wer spricht und von wo?
4: Hallo, Konzeller Uwe aus LKW.
0: Hallo Uwe.
4: Ich nehme an, dass es ein Busfahrer den Geldbeutel gefunden hat und hat ihn mit nach Hause genommen.
3: Das hatte ich auch gedacht. Vielleicht hat jemand den Geldbeutel einfach dann im Bus liegen lassen und er ist durch die ganze Stadt gefahren. Aber es war nicht der Bus.
0: Trotzdem danke. Tschüss.
4: Okay, bitte. Tschüss.
0: Leitung 4.
5: Hallo, mein Name ist Heiko Wolf aus Bietigheim.
0: Hallo Heiko, was sagst du?
5: Ich denke, dass der Mann den gefunden hat, den Geldbeutel, und wollten ihn eigentlich beim Fundbüro abgeben.
0: Es geht in die richtige Richtung.
3: Du bist ganz nah dran. Was macht denn der Mann beruflich?
5: Der Mann, denke ich mal, dass er eventuell Polizist ist.
0: Ja, du bist auf dem richtigen Weg.
3: Also, die Polizisten sagten, wir kennen den Namen, wir kennen den. Er ist kein Polizist, aber fast. Was macht er?
5: Wenn er kein Polizist ist, kann er entweder Feuerwehrmann oder Ordnungsbehörde sein.
0: Ja!
3: Okay, also, die Erklärung ist tatsächlich, der Geldbeutel, den hat ihm eine Frau gegeben, die hat ihn neben einem Mülleimer gefunden, na klar, ohne Geld, hat den dann mitgenommen, in den Rucksack gepackt, hat dann seinen normalen Arbeitstag gehabt, ist halt durch die ganze Stadt gefahren und hat halt Knöllchen geschrieben oder was hat er gemacht, hat keine Ahnung, und hat es dann halt einfach noch nicht geschafft, weil der hatte einen Termin dringend nach der Arbeit und hat sich dann tausendmal entschuldigt von wegen, ah, ich weiß, ich hätte ihn sofort abgeben müssen, das tue ich. Ja, gar kein Problem, Hauptsache ich habe ihn wieder, vielen Dank fürs Mitnehmen.
5: Super.
0: Du warst am nächsten dran, lieber Heiko. Der super Detektiv SWR3-Elch kommt zu dir nach Bietigheim.
5: Vielen Dank, super, freut mich.
0: Und immer schön auf den Geldbeutel aufpassen, gell?
5: Okay, mach ich, ja.
0: Das ist neu von Connor Skinner. Let me go.
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0: 10.30 Uhr, das Neueste aus dem SWR3-Verkehrszentrum mit Michael Splet.
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0: Okay, dann mache ich's halt. Vorsicht auf der B462 Gernsbach Richtung Rastatt. Zwischen Gaggenau und Bischweiler liegen Bretter. Dann A5 Basel Richtung Karlsruhe. Zwischen Freiburg-Mitte und Herbolzheim streckenweise stockender Verkehr, dauert 15 Minuten länger. A5 Karlsruhe Richtung Frankfurt. Zwischen Kronau und Waldorf-Wiesloch 5 Kilometer Stau, 15 Minuten plus. A60 Bingen Richtung Mainz. Zwischen Ingelheim West und Heidesheim 2 Kilometer Stau, dauert 15 Minuten länger. A661 Oberursel Richtung Egelsbach. Zwischen Frankfurt-Heddernheim und Frankfurt-Ost 9 Kilometer Stau. Nach mehreren Unfällen ist da aktuell nur eine Spur frei. Das dauert circa eine halbe Stunde länger. A8 München Richtung Stuttgart. Zwischen Leipheim und Kreuz-Ulm-Elchingen ein Unfall. Der Verkehr wird über den Standstreifen geleitet. 3 Kilometer Stau, 20 Minuten plus. A8 Stuttgart Richtung München. Zwischen Eichelberg und Hohenstadt blockiert ein defektes Fahrzeug auf der rechten Spur den Bereich 10 Kilometer Stau, 10 Minuten dauert es länger. A4 Köln Richtung Aachen, zwischen Kreuz Köln Ost und Köln Poll 3 Kilometer Stau, 15 Minuten plus. Vorsicht auch auf der A5 Frankfurt Richtung Karlsruhe zwischen Hirschberg und Ladenburg. Hier liegt eine Plane auf der Fahrbahn. Vorsicht auch auf der A620 Saarlouis Richtung Saarbrücken. Zwischen Saarbrücken-Bismarckbrücke und Saarbrücken-St. Arnual eine ungesicherte Unfallstelle. Hier sind außerdem Menschen auf der Fahrbahn. Vorsicht auf der B27 Stuttgart Richtung Heilbronn. Zwischen Ludwigsburg-Nord, Industriegebiet, Hammerfeld und Bietigheim ein Metallteil auf der Fahrbahn. A6 Saarbrücken Richtung Mannheim. Zwischen Kaiserslautern-Einsiedlerhof und Dreieck Kaiserslautern 6 Kilometer Stau, dauert 20 Minuten länger. A61 Ludwigshafen Richtung Koblenz, zwischen Gundersheim und Kreuz-Alzey Baustelle, die rechte Spur ist blockiert, 2 Kilometer Stau. A8 München Richtung Stuttgart, zwischen Kirchheim-Tech West und Esslingen 4 Kilometer Stau, eine halbe Stunde plus. A81 Singen Richtung Stuttgart, zwischen Empfingen und Rottenburg Baustelle, nur eine Spur ist hier frei, 3 Kilometer Stau, 15 Minuten plus. Und Finale betrifft die A81 Stuttgart Richtung Singen. Die ist zwischen Geisingen und Engen nach einem Unfall im Baustellenbereich gesperrt. Bitte hier eine Rettungsgasse freihalten. Gute Fahrt.
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0: Mit Viola Kockler.
3: Höhere Mieten, weniger Wohnungen. Die Lage auf dem Wohnungsmarkt ist für viele Studierende kurz vor dem Start des Wintersemesters dramatisch. Nach dem neuen Studentenwohnreport, der gerade veröffentlicht wurde, ist Heidelberg eine der teuersten Unistädte Deutschlands. SWR3-Reporterin Desiree Kast.
4: Für eine studentische Musterwohnung mit 30 Quadratmetern fallen laut Berechnung des MLP-Reports rund 700 Euro Warmmiete pro Monat an. Damit liegt Heidelberg bundesweit auf Rang 6, noch vor Städten wie Stuttgart oder Düsseldorf. Ein Muster-WG-Zimmer kostet rund 690 Euro. Kleiner Vergleich, für Studierende, die BAföG erhalten, werden gerade mal 380 Euro fürs Wohnen zugrunde gelegt. Der MLP-Studentenwohnreport ist eine repräsentative Studie zur Wohnsituation der Studierenden in Deutschland. Er wird jedes Jahr vom Wieslocher Finanzberatungsunternehmen MLP herausgegeben.
3: Die teuersten Unistädte sind demnach München, gefolgt von Berlin und Frankfurt. Nach einem großen Brand in der Eifel in der Nähe von Wittlich hat der Kampfmittelräumdienst dort Granaten und Munition aus dem Zweiten Weltkrieg gefunden. Wie viel Munition noch im Kondelwald liegt, weiß man nicht. Es war Rheinland-Pfalz-Reporter Christian Altmaier.
5: Der Kampfmittelräumdienst ist nach eigenen Angaben nicht dafür zuständig, Gebiete großräumig abzusuchen und Munition zu bergen. Er komme nur zur Abwehr akuter Gefahren zum Einsatz. Der Ortsbürgermeister von Bengel würde sich wünschen, dass die Munition aus dem Wald geschafft wird. Er halte das aber für unrealistisch, da der Aufwand gewaltig wäre. Wo die Munition herkommen könnte, hat ein Lokalhistoriker aus Bengel untersucht. Seinen Angaben zufolge hatten französische Truppen die Munition im Zweiten Weltkrieg von der Wehrmacht beschlagnahmt und sie in einer Schlucht gesprengt. Ein Teil der Munition sei dabei in die Luft geschleudert worden und habe sich im Wald verteilt.
3: Ein Missverständnis bei einem Notruf hat am Montagabend in Ehingen zu einem Großeinsatz von Rettungskräften geführt. Während Feuerwehr und Sanitäter ein Baby in einem Fluss vermuteten, handelte es sich in Wirklichkeit um eine Geburt. SWR3 Baden-Württemberg-Reporter Peter Köppler.
6: Ein Notruf am Montagabend auf der integrierten Leitstelle. Nur die Worte Wasser und Baby waren zu verstehen. Der Anrufer konnte kaum Deutsch. Erst später stellte sich heraus, dass er wohl mitteilen wollte, dass bei der werdenden Mutter in Ehingen die Fruchtblase geplatzt sei. Doch die Feuerwehr ging davon aus, dass ein Baby ins Wasser, in die Schmiech gefallen ist. auch weil die automatische Anrufortung einen Standort nahe des Flüsschens Schmiech anzeigte. Mehr als 50 Einsatzkräfte machten sich auf den Weg, darunter die DLRG Ulm mit mehreren Booten. Währenddessen schaffte es die betroffene Familie doch noch rechtzeitig in den Kreissaal. Mutter und Kind sind wohl auf.
3: Das war der SWR3-Regiotheker. Die nächsten Nachrichten gibt es um 11.
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0: Früher konnte man nur hoffen und beim Fundbüro nachfragen. Heute kann man mit Hilfe von Trackern selbst die Verfolgungsjagd aufnehmen, wenn Fahrrad, Handy oder Geldbeutel weg sind. Wir hatten es ja vorhin hier ein Beispiel in SWR 3 Now. Da hat es gut geklappt. Geldbeutel ist wieder da. Aber es kann natürlich auch andersrum laufen. Das weiß Georg. Der hört uns am Bodensee. Erzähl.
1: Es hat morgens Sturm geläutet, so gegen 6. Bei mir klingelt eigentlich niemand, jedenfalls nicht um 6. Und das hat so Sturm geläutet, so wie in einem Tatortfilm, ja. Ich dachte, die Polizei wäre es. Und da gehe ich vor die Haustür und draußen standen zwei Personen vor der Glastür. Es war völlig dunkel. Und ich habe dann geöffnet und man hat mir vorgeworfen, dass hier, meine Adresse wurde angezeigt in diesem Tracker oder was das ist, und dass hier im Haus sich eben ein Portemonnaie befindet, was ich gestohlen haben soll. Ich war natürlich morgens noch im Bett und gar nicht unterwegs.
0: Und vor allen Dingen unschuldig.
1: Ja, und es konnte nicht sein. Und sie wollten also dann die Polizei holen, wenn ich hier niemanden reinlasse. Das heißt, nein, sie wissen schon, dass ich niemanden reinlassen muss. Und die Polizei kommt auch nicht so schnell zu einem Hausdurchsuchungsbeschluss. Und ich habe aber dann eine Weile mit denen gesprochen, gewartet. Und auf einmal sprang das Gerät auf eine Nachbaradresse um. Also ein Stückchen schon weiter weg.
0: Mhm.
1: 500 Meter. Aber die Adresse von dem Nachbar wurde auch explizit angezeigt. Ich habe sie dann gehen lassen und ich weiß ja, wie das ausgegangen ist.
0: Du warst es auf jeden Fall nicht.
1: Ja, und ich war dann wach und ein bisschen sauer.
0: Das war eine aufregende Geschichte, auch für dich. Aber du hast recht, so ganz ohne weiteres kann man nicht einfach sagen, hey, mein Geldbeutel ist bei dir, lass mich mal rein.
1: Genau.
0: Darüber sprechen wir ausführlich mit einem Polizisten nach 11 hier in SWR 3 Now.

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0: Haha, bei uns räumt ihr einen kompletten Urlaub ab, ohne einen Cent auszugeben. Das Ganze zusammen mit eurem Travel Buddy. Also dem Menschen, mit dem ihr am liebsten wegfahrt. Und eine Geschichte, die ihr dann zusammen erlebt. Die kann wirklich so passiert sein. Die kann aber auch komplett erfunden sein. Sabrina und Flo aus der SWR 3 Morning Show, die müssen dann herausfinden, ist die Geschichte wahr oder ist sie erfunden? Tippen Sie daneben, gehört die Reise euch. Für Daniela Dinici aus Wald zu Tingen ging es heute Morgen um Rom. Und das hier ist ihre Story.
2: Meine unglaubliche Geschichte ist, dass wir eine Powerbank mit ins Aufgabengepäck aufgegeben hatten. Und am Gate fällt mir auf, dass ich meine Powerbank nicht im Handgepäck habe. Ängstlich wie ich bin, habe ich mich selber verpetzt. Und was ist passiert? Ich musste warten, ich durfte nicht einsteigen und dann musste mein Koffer wieder aus dem Flugzeug rausgesucht werden. Ich durfte meine Powerbank aus dem Koffer holen. Suarez hat auch schon gesagt, wir müssen uns beeilen, der Flugslot ist jetzt gleich rum. Tja, und mit gesenktem Blick bin ich dann in die Flieger rein, 20 Minuten Verspätung.
3: Mhm. Wir fassen nochmal zusammen. Du hattest deine Powerbank im Aufgabegepäck, warst ehrlich, hast sie rausgeholt und hast alle aufgehalten. So, ja. Flo hat jetzt genau eine Nachfrage.
4: Mhm. Wohin seid ihr denn da geflogen?
2: Wir sind nach Sizilien geflogen.
3: So, Florian, jetzt die Entscheidung. Ist diese Geschichte wahr oder unwahr?
4: Also es klingt ja im ersten Moment relativ schlüssig, weil man denkt, so mit Aufgabegepäck und das könnte alles klappen und so weiter und so fort. Aber ich weiß gar nicht, ob das so ein Problem ist, wenn die im Aufgabegepäck ist, ehrlich gesagt. Deswegen glaube ich einfach mal, die ist ausgedacht, die Geschichte.
3: Und du hast falsch getippt, Daniela. Du fliegst nach Rom.
2: Oh mein Gott.
3: Und im Hintergrund jubel schon Bianca. Herzlichen Glückwunsch
2: ja,
3: euch beiden.
2: Mega.
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3: Die Themen des Tages um 11 Uhr mit Steffi Linkscheid.
4: Nein, mit Bertram Quatt. Im September gab es weniger Arbeitslose. Die Elterngeldreform wird nochmals geprüft. Das Wetter Sonne und teils dichte Wolken bei höchstens 24 bis 30 Grad. Die Zahl der Arbeitslosen in Deutschland ist gesunken. Sie lag im September bei 2,994 Millionen. Das meldet die Arbeitsagentur in Nürnberg. Stanislaus Kosakowski hat die Details.
5: Die Arbeitslosenzahl liegt damit wieder unter 3 Millionen. Hauptgrund dafür ist die saisonübliche Herbstbelebung am Arbeitsmarkt. Die beginne jedoch ohne Schwung, stellt die Bundesagentur für Arbeit fest. Saisonbereinigt ist die Arbeitslosenzahl gegenüber dem Vormonat jedoch um 12.000 gestiegen. Ein Zeichen dafür, dass die wirtschaftliche Verbesserung am Arbeitsmarkt derzeit noch nicht ankommt, teilt die Behörde mit.
4: Im Südwesten sieht es ähnlich aus. In Baden-Württemberg waren rund 306.000 Menschen arbeitslos, in Rheinland-Pfalz knapp 127.000. Hanna Spahnhehl aus der SWR3-Wirtschaftsredaktion mit den Einzelheiten.
6: In Baden-Württemberg liegt sie nun bei 4,7%, in Rheinland-Pfalz bei 5,5%. Das sind jeweils 0,1 Prozentpunkte weniger als vor einem Monat. Im Vergleich zum Vorjahr liegt die Quote in Baden-Württemberg auf dem gleichen Niveau, in Rheinland-Pfalz etwas höher. Eine deutliche Herbstbelebung ist auf dem Arbeitsmarkt im Südwesten also nicht zu spüren. Denn ein Rückgang der Arbeitslosigkeit im September ist durchaus üblich, weil viele Betriebe nach der Ferienzeit einstellen oder Ausbildungen starten.
4: Bundesfamilienministerin Prien will sich die geplante Reform des Elterngeldes doch noch mal genauer anschauen. Dem Redaktionsnetzwerk Deutschland hat sie gesagt, man müsse prüfen, ob die Sparmaßnahmen zielführend und gerechtfertigt seien. Auch für eine Bezugsdauer von weiter 14 Monaten sei sie offen, so Prien. Bisher hatte ihr Ministerium geplant, die maximale Bezugsdauer des Elterngeldes von 14 auf 12 Monate zu kürzen. Daran hatte es viel Kritik gegeben. Das Bundeskabinett berät in seiner Sitzung heute doch über die umstrittene Pflegereform. Vom Bundespresseamt heißt es, dass das Thema auf der Tagesordnung steht. Innerhalb der schwarz-roten Regierungskoalition wurde bis zuletzt über die Reformpläne verhandelt. Ein Streit unter Piloten hat dazu geführt, dass ein Passagierflugzeug auf dem Weg nach Israel in Saudi-Arabien notlanden musste. Die Maschine hatte kurz nach dem Start einen Notruf abgesetzt. Israel ließ daraufhin Kampfflugzeuge hochsteigen, aus Angst, es könne sich um eine Entführung handeln. Ein Regierungssprecher hat aber jetzt bestätigt, dass es im Cockpit eine Rauferei gegeben hat. Mehr regionale Nachrichten gibt's um 11:30 im SWR3 Regio-Ticker.
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3: Das Wetter in SWR3-Land ist heute noch mal richtig warm. Bis 30 Grad bekommen wir zum Beispiel an der Weinstraße. Dazu ein bisschen Sonne, aber auch viele Wolken. Die sind vor allen Dingen in Baden und in Rheinland-Pfalz. Maximal 24 Grad heute noch im Südschwarzwald. Ab morgen wird es dann kühler, 17 bis 25 Grad und auch mal nass. 11.03 Uhr, das Neueste aus dem SWR3-Verkehrszentrum mit Michael Splet. Viel Geduld braucht man auf der A8 München Richtung Stuttgart, und zwar in beiden Richtungen.
7: Ja, einmal zwischen Günzburg und Kreuz Ulm-Elchingen. Da steht ein Fahrzeuggespann quer. Verkehr wird über den Standstreifen geleitet. Im Moment 5 Kilometer Stau und eine Verzögerung über eine Stunde. Dann Stuttgart-München zwischen Eichelberg und Hohenstadt. Ein defektes Fahrzeug. Hier 10 Kilometer Stau nach einem Unfall. Auch hier über eine Stunde Zeitverzögerung. Auf die A6, Saarbrücken Richtung Mannheim, zwischen Kaiserslautern, Einsiedlerhof und 3 Kaiserslautern, 4 Kilometer Stau. 20 Minuten dauert es hier länger. Auf der A60, Bingen Richtung Mainz, zwischen Ingelheim Ost und Heidesheim. Unfall auf der mittleren Spur, 2 Kilometer Stau, 20 Minuten Verzögerung. A61, Ludwigshafen Richtung Koblenz, zwischen Gundersheim und Kreuz Alzey, 4 Kilometer Stau, Viertelstunde plus. Nordrhein-Westfalen, A1 Köln Richtung Euskirchen zwischen Wallerswist West und Euskirchen wegen Löscharbeiten gesperrt. Und die A4 Köln Richtung Aachen ist zwischen Kreuzköln Ost und Köln-Poll momentan blockiert. 3 Kilometer Stau, Viertelstunde kommt dazu. Staut sich auch auf der A559. Infos jederzeit auf swr3.de. Allen unterwegs eine sichere Fahrt.
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3: Mit Nicola Müntefering, hallo zusammen. Wir begleiten euch bei der Arbeit, spielen die besten Hits dazu. Hier kommt der nächste von Ed Sheeran zusammen mit Martin Garrix. Repeated.
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0: Eine gute Sache ist es, dass man Tracker zum Beispiel in Geldbeutel oder ans Fahrrad machen kann, um sie wiederzufinden, wenn sie geklaut oder einfach verloren gegangen sind. Wir hatten es ja eben davon hier in SWR 3 Now. Super, denkt man natürlich. Wir orten den Geldbeutel, wir rufen die Polizei und dann stellen wir den Täter in seiner Wohnung. So einfach ist es aber nicht, weiß Niklas Antweiler von der Polizei in Mainz.
1: Das Problem ist, die sind geschützt vom Artikel 13, also im Recht auf Wohnung. Und das ist ein sehr hohes Grundrecht. Wir können dann nicht sagen, ja gut, wir kommen jetzt hier in die Wohnung rein, wir stellen jetzt alles auf den Kopf und wenn wir es gefunden haben, dann sind wir auch wieder weg. Also so leicht ist es dann leider nicht. Das muss auch ein Richter entscheiden. Wenn das beispielsweise in einem Haus ist oder in einer Wohnung, müssen wir einen Richter anrufen, fragen, bekommen wir einen Beschluss für diese Wohnung oder das Haus? Und dann sagt er entweder ja oder nein.
0: Ja, aber bis da ein Richter sein Okay gibt, ist der Geldbeutel doch schon über alle Berge.
1: Ja, das ist natürlich ein bisschen schwieriger, aber wir haben natürlich die Möglichkeit, schnell anzurufen, einen Beschluss zu bekommen. Aber der Richter kann natürlich auch sagen, nee, es geht hier um Geldbeutel. Das ist mir auch von der Schwere der Straftat einfach ein bisschen zu wenig, um jetzt beispielsweise ein Einfamilienhaus auf den Kopf zu stellen.
0: Aber man sieht es ja direkt auf seinem iPad oder wo auch immer. Mein Geldbeutel ist hinter dieser Tür.
1: Ja, also ich aus meiner Praxis hatte solche Fälle auch schon mal. Da sind wir dorthin gefahren, haben geklingelt zusammen mit dem Geschädigten, der zu uns auf die Wache kam. Und dann haben wir die Person, die dort gewohnt hat, gefragt. Haben sie zufällig ein Handy gefunden, ein Portemonnaie gefunden? Ja, in den meisten Fällen waren die Leute auch so ehrlich, haben gesagt, ja, ich habe es gefunden, ich wollte es jetzt gleich zum Fundbüro bringen.
0: Also das ist dann schon möglich. Also man kann die Polizei rufen, sie gehen mit uns hin, klingeln, fragen auch. Und wenn derjenige dann zugibt, ja okay, hier ist es, dann ist man aus dem Schneider. Nur wenn sie sagen, nein, meine Wohnung, hier kommt keiner rein, dann müssen wir den Richter anrufen.
1: Ja, man kann nicht einfach in irgendwelche Grundrechte eingreifen, ohne das vorher abgeklärt zu haben mit dem Richter.
0: Was raten Sie denn all denjenigen, denen das passiert und die mit ihrem AirTag sehen können, okay, mein Geldbeutel fährt gerade in die Nordstadt. Was tun?
1: Ich würde nicht selbst vor Ort fahren und da auf gut Glück alle 10 Wohnungen von diesem Mehrfamilienhaus durchklingeln oder wo auch immer man ist. Also die Polizei ins Boot holen und dann mit der zusammen die Maßnahmen absprechen. Und natürlich eine Strafanzeige erstatten.
0: Und wenn der Polizist in Uniform vor der Tür steht, vielleicht kriegen sie dann ja auch weiche Knie und sagen, ja okay, hier ist es, Entschuldigung.
1: Ja, das kann gut sein, ja.
0: Und allen, die gerade irgendwas verloren haben, wünscht SWR 3 natürlich, möget ihr es finden.

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4: 11.30 Uhr, das Neueste aus dem SWR3-Verkehrszentrum mit Michael Splet.
5: Bitte vorsichtig fahren auf der A8 Stuttgart-München in der Einfahrt Eichelberg, eine ungesicherte Unfallstelle auf dem Beschleunigungsstreifen. Im Kreis Konstanz auf der Landesstraße zwischen der B34 und Radolfzell in beiden Richtungen eine ungesicherte Unfallstelle. Zu den Staus A61 Ludwigshafen Richtung Koblenz. Zwischen Gundersheim und Kreuz-Alzey Baustelle, hier ist die rechte Spur gesperrt. 5 Kilometer Stau, es dauert etwa 20 Minuten länger. A8 München, Stuttgart, zwischen Günzburg und Leipheim, 4 Kilometer Stau. Die Unfallstelle ist mittlerweile geräumt. Trotzdem braucht man noch ein bisschen Geduld, so eine Dreiviertelstunde wird es wohl noch gehen. A8 Karlsruhe, Stuttgart, zwischen Pforzheim-West und Pforzheim-Ost. Unfall auf der linken Spur, 6 Kilometer Stau, auch hier 40 Minuten extra. Auf der A8 Stuttgart-München zwischen Eichelberg und Mühlhausen 6 Kilometer Stau. Es dauert auch hier so eine gute halbe Stunde länger. A81 Stuttgart-Singen zwischen Dreieckbad Dürrheim und Engen. Unfallaufnahme im Baustellenbereich. Die rechte Spur ist gesperrt. 9 Kilometer Stau, Dreiviertelstunde plus. Nordrhein-Westfalen A4 Köln Richtung Aachen zwischen Kreuz Köln-Ost und Köln-Poll. 3 Kilometer Stau, Viertelstunde kommt dazu. Deshalb staut sich es auch auf der A559 auf 2 Kilometer. Infos jederzeit über die SWR3 Stauhotline 07221 9282. Allen unterwegs eine gute Fahrt.
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7: mit Viola Kockler. Nach dem Hitzesommer ist das Wetter auch im September in Baden-Württemberg, Rheinland-Pfalz und dem Saarland außergewöhnlich gewesen. Das zeigt die Monatsbilanz des Deutschen Wetterdienstes für den Südwesten. SWR3-Reporter Dominik Bartoschek.
8: Vor allem der fehlende Regen macht sich in der Statistik bemerkbar. Demnach zählt dieser September zu den 5 trockensten seit Messbeginn. Landesweit gab es weniger als ein Drittel der sonst üblichen Regenmenge. Der Deutsche Wetterdienst spricht deshalb in seiner Bilanz von extremer Trockenheit im Südwesten. Außerdem war es im Land ungewöhnlich sonnig und die Durchschnittstemperatur lag mehr als 3 Grad über dem langjährigen Mittelwert. Vor allem entlang des Oberrheins registrierten die Messstellen neue Monatsrekorde. Mit 34,5 Grad wurde in Ulzbach im Ortenaukreis sogar der bundesweit höchste Septemberwert gemessen.
7: Die insolvente Mannheimer Brauerei Eichbaum steht vor dem Aus. Der Betrieb wird eingestellt. Die meisten Beschäftigten verlieren ihren Job. SWR3-Reporter David Kopp berichtet.
9: Und 30 Mitarbeiterinnen und Mitarbeiter bleiben vorerst. Sie kümmern sich in den kommenden Monaten um die letzten Aufgaben, nehmen Pfandflaschen an, regeln die Buchhaltung und verkaufen Maschinen und Anlagen. Ganz verschwinden wird Eichbaum aber nicht. Die pfälzische Brauerei Park und Bellheimer hat sich die Markenrechte gesichert. Sie will ab morgen verschiedene Eichbaumbiere in der Pfalz brauen, nach der Originalrezeptur. Langfristig soll das Bier auch wieder aus Mannheim kommen. Auf dem bisherigen Eichbaumgelände ist eine kleinere Braustätte geplant. Wie genau es dort weitergeht, ist aber offen. Auch das nahegelegene Mannheimer Universitätsklinikum hatte Interesse an dem Areal bekundet.
7: In Rheinland-Pfalz gehören künftig auch Teddybären fest zur Streifenwagenbesetzung der Polizei. Die Plüschtiere sind als Seelentröster für Kinder gedacht, bei Verkehrsunfällen, Gewalterfahrungen oder anderen Notlagen. Ein Pilotprojekt in der Polizeidirektion Koblenz habe gezeigt, wie gut der Teddy helfen kann, sagt Polizeiseelsorger Hubertus Kesselheim.
10: Wir haben ganz viele Rückmeldungen bekommen, schriftliche Rückmeldungen von Eltern, von Müttern, von Menschen, die erlebt haben, wie ein Kind einen solchen Teddy bekommen hat. Und was das bewirkt hat, dass die Kinder tatsächlich durch den Teddy sich in der gravierenden Situation, in der sie waren, verändert haben. Dass sie aufgehört haben zu weinen, dass sie Sicherheit wieder gespürt haben, dass sie sich an was festhalten konnten.
7: Das war der SWR3 Regio-Ticker. Die nächsten Nachrichten gibt es um 12.
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0: Mittwochvormittag. Hier ist SWR 3 Now. Laufen boomt gerade und zwar so richtig. Bei vielen Marathons oder Volksläufen wird ein Teilnehmerrekord nach dem anderen gebrochen. So wie jetzt am Wochenende beim Köln-Marathon. Da werden rund 40.000 Läuferinnen und Läufer erwartet. Jan Fitschen ist Laufexperte, Podcaster und war schon Europameister über die 10.000 Meter. Was ist denn eigentlich sinnvoller? Langsam länger laufen oder kürzer, aber schneller?
1: Eigentlich ist beides wichtig. Ne? Also ich glaube, man braucht eine gewisse Dauer, damit da überhaupt was passiert. Ne? Also eine halbe Stunde sollte man schon, zumindest wenn man ein bisschen fitter ist. Ne? Am Anfang ist man vielleicht nach 10 Minuten auch schon K.O. Aber eine halbe Stunde bis eine Stunde sollte man eigentlich schon einplanen. Ja, dann, wenn man soweit ist, dass man eine halbe Stunde, Stunde am Stück überhaupt laufen kann, macht es auch Sinn, mal ein bisschen kürzer, ein bisschen schneller zu laufen, mal ein bisschen langsamer, mal ein bisschen länger. Ne? Und von daher, die Frage stellt sich nicht so ganz extrem. Ne? Beides macht Sinn, beides sollte man mit drin haben in seinem Training.
0: 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Was wollt ihr wissen? Wo können wir weiterhelfen? 07221 2011, schickt eine WhatsApp-Sprachnachricht. Laufexperte und Ex-10.000 Meter Europameister Jan Fitschen ist dann später eine Stunde live hier in SWR 3 bei Basti Müller zwischen 14 und 15 Uhr. 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
2: Meine Mutter ruft aus meiner Heimatstadt Freiburg an. Gut, dass du anrufst, sage ich. Ich muss mal euer Auto ausleihen. Sebastian, wie heißt das Zauberwort mit 2 T? Aber flott. Ich muss sehr laut lachen. Im Hintergrund höre ich auch meinen Vater lachen. Das war ein Väterwitz, sagt meine Mutter. Ich bin ja auch Vater. Sohn, ruft mein Vater von hinten. Was ist rechtlich geschützt und schwimmt auf dem See? Die Patente, sage ich. Wir lachen zusammen. Sehr witzig. Ja, der Papa hat heute einen Clown gefrühstückt. Vielleicht war ich auch mit Peter lustig duschen. Wir können nicht mehr vor Lachen. Mir reicht's, sagt meine Mutter. Hör auf, Väterwitze zu erzählen und mach dich nützlich. Mach mal die Kaffeemaschine an. Na, Kaffeemaschine? Du siehst heute ja toll aus. Wie wär's mit uns beiden? Ich halte mir den Bauch vor Lachen. Ist eure Kaffeemaschine nicht kaputt, frage ich. Was kommt denn da raus? Ein Cappuccino. Ich leg jetzt auf, sagt meine Mutter. Tschüssikowski, auf Wiederhörnchen. Mann 70, San Francisco. Nachdem ich aufgelegt habe, merke ich, dass die ganze Zeit meine Freundin zugehört hat. Wir können nie wieder Sex haben, sagt sie. Und verlässt das Zimmer.
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8: Das Kabinett bringt die Pflegereform auf den Weg. In Neuwied ist ein mutmaßlicher Kriegsverbrecher festgenommen worden. Das Wetter am Nachmittag Sonne und von Westen immer mehr Wolken bei 24 bis 30 Grad. Das Bundeskabinett hat den Gesetzentwurf zur geplanten Pflegereform beschlossen. Die schwarz-rote Koalition hatte bis zuletzt einen Kompromiss gesucht, vor allem bei der Frage, wie die Finanzlücke in der Pflegeversicherung geschlossen werden soll. Gesundheitsminister Linnemann von der CDU hatte verschiedene Einsparungen geplant. Aus der SPD kam Widerstand. Worauf sich die Koalitionspartner nun geeinigt haben, ist noch nicht bekannt. In Deutschland ist die Zahl der Arbeitslosen im September wieder unter die 3-Millionen-Grenze gefallen, auf 2,994 Millionen. In Baden-Württemberg und Rheinland-Pfalz sieht es ähnlich aus. Ein Grund könnte die Herbstbelebung sein, denn Firmen stellen wieder mehr ein. Die Chefin der Bundesagentur, Nahles, erklärt aber, dass die aktuellen Daten nicht auf eine spürbare Änderung auf dem Arbeitsmarkt hindeuteten. Die Bundesanwaltschaft hat in Neuwied in Rheinland-Pfalz einen Syrer festnehmen lassen. Dem Mann werden Kriegsverbrechen vorgeworfen. SWR3-Terrorismusexperte Holger Schmidt.
9: Der Mann ist 40 Jahre alt, kam 2022 nach Deutschland und lebte zuletzt in Neuwied-Heddesdorf. 2012 soll er sich im syrischen Bürgerkrieg einer bewaffneten Miliz angeschlossen haben und für diese Miliz im Jahr 2015 an der Erschießung von 3 Syrern beteiligt gewesen sein. Wobei es der Beschuldigte gewesen sein soll, der die 3 Gefangenen mit Kopfschüssen tötete. Nach SWR-Informationen gibt es von dieser Hinrichtung eine Videoaufnahme, auf deren Basis es den Ermittlern gelungen ist, den Mann zu identifizieren und in Neuwied zu lokalisieren.
8: Studierende in Baden-Württemberg und Rheinland-Pfalz zahlen oft hohe Mieten. Das zeigt der Studentenwohnreport 26 des Finanzdienstleisters MLP und des Instituts der Deutschen Wirtschaft. Am teuersten ist es in Baden-Württemberg in Heidelberg. Eine 30 Quadratmeter Wohnung kostet dort im Schnitt rund 700 Euro warm. In Rheinland-Pfalz belegt Mainz Platz 1 mit rund 585 Euro im Monat. Die BAföG-Wohnpauschale von 380 Euro reicht laut Report in keiner der untersuchten Hochschulstädte aus. Das US-Militär ist seit heute vollständig aus dem Irak abgezogen. Die letzten US-Soldaten hätten das Land verlassen, teilt das Pentagon mit. Auf dem Truppenabzug hatten sich der Irak und die USA vor 2 Jahren geeinigt. 2003 waren die USA trotz internationaler Kritik im Irak einmarschiert, um den damaligen Machthaber Hussein zu stürzen. Seit 2014 führten die USA im Irak und in Syrien gemeinsam mit verbündeten Staaten einen Kampf gegen die Terrormiliz IS. 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
7: Das Wetter für SWR Rheinland vom Rheinland bis zum Bodensee. Heute ist es noch mal sommerlich, aber Hartmut Mühlbauer aus dem SWR 3 Wetterteam, ist dann bald Regen in Sicht?
11: Bis zum Abend fällt kein Regen. Es wechseln sich Sonne und Wolken ab, wobei die Wolken vor allem in Baden und in Rheinland-Pfalz immer dichter werden. Die Temperaturen liegen noch bei 24 Grad im Südschwarzwald und im Allgäu und 30 Grad an der Weinstraße und an der Saar. In der Nacht zieht dann im Westen von Rheinland-Pfalz Regen auf. Morgen wird dieser Regen ganz langsam von West nach Ost über uns hinwegziehen. In Württemberg, Oberschwaben und im Allgäu bleibt es noch bis zum Abend trocken. Die Temperaturen 17 bis 25 Grad.
7: 12.03 Uhr, das Neueste aus dem SWR3-Verkehrszentrum. Vorsicht auf der A6 Mannheim Richtung Heilbronn. Zwischen Mannheim-Schwetzingen und Schwetzingen-Hockenheim liegt ein Holzteil auf der linken Spur. A5 Karlsruhe Richtung Frankfurt. Zwischen Kronau und Waldorf-Wiesloch 7 Kilometer stockender Verkehr, dauert 15 Minuten länger. A5 Frankfurt Richtung Karlsruhe, Gegenrichtung zwischen Karlsruhe-Durlach und Dreieck Karlsruhe. Ein defekter LKW auf dem Standstreifen. Die rechte Spur ist gesperrt, 2 Kilometer Stau. A61 Ludwigshafen Richtung Koblenz, zwischen Gundersheim und Kreuz-Alzey eine Baustelle. Die rechte Spur ist gesperrt, 4 Kilometer Stau, dauert eine halbe Stunde länger. Dann A61 Koblenz Richtung Ludwigshafen, Gegenrichtung zwischen Worms-Mörstadt und Worms. Eine Baustelle, die rechte Spur ist gesperrt, 3 Kilometer Stau. A8 Karlsruhe Richtung Stuttgart, zwischen Pforzheim-West und Pforzheim-Ost 6 Kilometer stockender Verkehr. Dann A8 Stuttgart Richtung München, zwischen Eichelberg und Mühlhausen 2 Kilometer Stau. A81 Stuttgart Richtung Singen, zwischen Geisingen und Engen eine Unfallaufnahme im Baustellenbereich. Die rechte Spur ist gesperrt, 8 Kilometer Stau, dauert etwa eine Stunde länger. B31 Friedrichshafen Richtung Stockach, zwischen Immenstadt und Hagenau 4 Kilometer Stau, 15 Minuten plus. Und die A1 Köln Richtung Euskirchen ist zwischen Weilerswist West und Euskirchen wegen Löscharbeiten gesperrt. Gute Fahrt.
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7: 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In ein Zimmer ziehen, das man vorher noch nie gesehen hat. Genau das macht Nina aus Karlsruhe. Ausgerechnet heute, wo ja der neueste Studentenwohnbericht rausgekommen ist. Und der bestätigt mal wieder, wie schwierig es immer noch ist, fürs Studium eine Bleibe zu finden. Vor ein paar Minuten hat Nina aus Karlsruhe ihr neues Zimmer ausgecheckt. Wir gucken zusammen mit ihr, wie es aussieht im SWR3 Top-Thema gegen 12:15.
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1: Und? Hast du schon ein Zimmer? Das ist die erste Frage unter Menschen, die jetzt eine Ausbildung oder ein Studium in einer anderen Stadt anfangen. Und oft findet man einfach kein Zimmer, zumindest kein bezahlbares. Das zeigt auch der Studentenwohnreport, der heute rausgekommen ist. Nina aus Karlsruhe fängt jetzt in Freiburg an zu studieren auf Lehramt. Und sie hatte Glück und hat seit ein paar Wochen ein Zimmer, ein WG-Zimmer im Studentenwohnheim. Du hast das Zimmer blind genommen und es eben gerade zum ersten Mal gesehen, zum ersten Mal die Tür aufgemacht. Und wie ist es?
2: Also es gefällt mir sehr gut. Ich war ja noch nie davor dort. Also ich bin tatsächlich einmal mit Freundinnen in Freiburg gewesen in letzter Zeit. Und dann sind wir einmal auch hergefahren, haben uns das von außen angeschaut und haben dann auch gefragt, ob wir halt mal reinschauen dürfen in die Zimmer. Aber das ging dann nicht. Also wahrscheinlich auch wegen Datenschutz, verstehe ich auch. Aber so, es war halt sehr ungewiss. Man hat auch keine genauen Wandlängen oder Breiten oder so gehabt oder wo die Steckdosen sind oder so. Das mussten wir jetzt alles so ein bisschen, ja, überraschen lassen. Zwar hier sind jetzt zum Beispiel auch noch so ein Lüftungsschacht an der Decke und da ist jetzt auch so ein bisschen ein Strich durch die Rechnung von meinem Plan, welchen Schrank ich hinstellen wollte, weil der jetzt halt zu hoch wäre. Jetzt muss ich den nochmal ändern. Ja, aber ich bin jetzt zum Glück eher positiv überrascht. Das ist jetzt keine böse Überraschung gewesen.
1: Was hast du erlebt bei der Suche? Wie frustrierend war es?
2: Also ich habe sehr lange gesucht. Das Problem war auch, jetzt auf WG gesucht oder so, kenne ich kaum jemanden, der darüber überhaupt Erfolg hatte. Also man schreibt da täglich, keine Ahnung, 50 Leute an und man kriegt nicht mal eine Antwort. Oder wenn man eine Antwort kriegt, dann ist es so sehr vage oder dann auch nur irgendein Interview. Also Interviews hatte ich gar nicht, weil ich über WG gesucht wirklich gefühlt nichts gefunden habe. Aber ja, das war hier also das Einzige, wo ich überhaupt eine gescheite Antwort bekommen hatte. Aber dann halt auch die Antwort eben, ja, innerhalb von, glaube ich, 2 Wochen oder so musste man den Mietvertrag halt unterschrieben haben oder sich entschieden haben, obwohl ich halt noch nicht wusste, ob ich überhaupt hier dann angenommen werde. Das war halt so ein bisschen das Problem.
1: Was würdest du jemandem raten, der demnächst zum Studium oder für eine Ausbildung in eine andere Stadt ziehen muss und noch kein Zimmer hat?
2: Also ich würde auf jeden Fall so früh wie möglich anfangen zu suchen und ich glaube, am einfachsten findet man am Ende dann auch über Leute, die man vielleicht irgendwie dort kennt oder so. Also ich bin auch in meiner quasi Studentengruppe, sind jetzt immer noch Leute, und es fängt ja jetzt in 2 Wochen, fängt das Semester an, die bis jetzt noch nichts haben und immer noch auf der Suche sind oder teilweise jetzt pendeln müssen, irgendwie über 2 Stunden, weil sie auch im Umkreis nichts finden. Also ich würde auf jeden Fall so früh wie möglich anfangen und vielleicht auch flexibel sein. Ich halt Besichtigungen oder so, weil die auch dann teilweise bei Freunden sehr spontan waren. Also so mäßig, ja, kannst du morgen um 9 Uhr besichtigen oder so, dass man da spontan und flexibel ist. Es ist halt so eine große Suche oder so große Nachfrage, dass halt irgendjemand nimmt es am Ende immer. Und wenn man dann halt selber nicht schnell genug ist oder nicht bereit ist, da mal hinzufahren oder so, dann ist man halt raus so mäßig.
1: Wie geht's heute weiter für dich? Erstmal entspannen?
2: Ja, voll. Also ich muss jetzt hier erstmal alles so streichen und ausmessen, aber ja, dann bin ich jetzt eigentlich sehr entspannt, dass das alles gut geklappt hat.
1: Nina aus Karlsruhe hatte Glück. Sie hat aus Verzweiflung ein Zimmer gemietet, ohne es vorm Einzug jemals gesehen zu haben. Für alle, die auch gerade suchen, toi toi toi von SWR 3.

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1: Am Mittwoch jetzt mit einem Was ist das schon wieder so lange her? Moment, es geht um Human von Rag & Bone Man. Heute vor genau 10 Jahren ist er damit auf Platz 1 der deutschen Charts gehüpft.
2: Was? Ist das schon wieder so lange her?
1: Ja, 11 Wochen blieb er auf der 1 sitzen und danach war er ein Superstar. Kein Wunder, war ja auch vorher beim SWR 3 New Pop Festival zum 10. Geburtstag. Hier ist er, Rag & Bone Man, Human, in SWR 3 Now.

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4: Kurzes Wetterupdate für SWR 3 Land. In Ludwigshafen ist es wolkig bei 23 Grad. In Crailsheim scheint die Sonne bei 23 Grad. Und in Bad König ist es wolkig bei richtig 23 Grad. 12.32 Uhr, das Neueste aus dem SWR3-Verkehrszentrum. Vorsicht auf der A45 Gießen Richtung Aschaffenburg. Zwischen Klein-Ostheim und Seligenstädter Dreieck liegt ein LKW-Kotflügel. Ein Klappstuhl liegt auf der A5 Kassel Richtung Frankfurt im Bad Homburger Kreuz. Bitte vorsichtig fahren. Gilt auch für die B28 Neu-Ulm Richtung Hittistetten. Zwischen Senden und Dreieck Hittistetten liegt ein Brett. A5 Karlsruhe Richtung Frankfurt zwischen Kronau und Waldorf-Wiesloch 7 Kilometer. Stau dauert eine halbe Stunde länger. A61 Ludwigshafen Richtung Koblenz zwischen Gundersheim und Kreuz-Alzey Baustelle. Die rechte Spur ist gesperrt, 6 Kilometer Stau, hier plus 40 Minuten. A61 Koblenz Richtung Ludwigshafen Gegenrichtung zwischen Worms-Mörstadt und Worms Baustelle und 3 Kilometer Stau. Dann A8 Karlsruhe Richtung Stuttgart zwischen Pforzheim-West und Pforzheim-Ost 5 Kilometer stockend. A8 Stuttgart Richtung München zwischen Neuhausen und Wendlingen Baustelle, 4 Kilometer Stau, 15 Minuten plus. A81 Stuttgart Richtung Singen zwischen Dreieck Bad Dürrheim und Engen, 4 Kilometer Stau. Allen unterwegs eine gute Fahrt. Eine amtliche Gefahreninformation noch für Mannheim. Bei einem Brand wurden im Stadtteil Neckarstadt West Brandgase freigesetzt. Hier kann es zur Geruchsbelästigung geben. Außerdem auch Sichtbehinderungen sind möglich in folgenden Stadtteilen. Neckarstadt Ost, Neckarstadt West, Innenstadt Jungbusch. Bitte hier Fenster und Türen schließen. Außerdem Lüftungen und Klimaanlagen abschalten. SWR 3 Now ist hier am Mittwochmittag mit Nicola Müntefering. Guten Tag.

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1: Haben Sie den Herbst schon gerochen? Diesen regennassen, erdigen Geruch? Die sonnigen, warmen Tage haben sich noch lange gezogen. Ein sehr warmer Spätsommer war das. Dabei hat kalendarisch und meteorologisch der Herbst schon begonnen. Unabhängig davon, ich finde, besonders den Herbst kann man als erstes riechen. Das fand auch der Schriftsteller Kurt Tucholsky. Der meinte nämlich, eines Morgens riechst du den Herbst. Es ist noch nicht kalt, es ist nicht windig, es hat sich eigentlich gar nichts geändert. Und doch alles. Wenn der Herbst beginnt, dann ist das immer eher eine Art Abschied. Ein erstes Loslassen des Sommers, fast schon des Jahres. Der Frühling hat mehr von Aufbruch, Neuanfang. Die Natur erwacht, alles wird neu. Alles neu macht der Mai, heißt es ja auch. Aber der Herbst, der beginnt, den Jahresbogen zu schließen mit seiner Ernte, seinen bunten Farben. Eigentlich hat sich noch gar nichts geändert und doch alles, meint Tucholsky. Und ja, das ist so. Wenn man auf das Jahr schaut, dann schwinden der Sommer und nun auch die Wochen und lassen sich nicht aufhalten. Aber der Herbst, der bietet, so finde ich, auch die Möglichkeit, vielleicht sogar mit allen Sinnen ein erstes Abschiednehmen zu üben. Zu überlegen, was nehme ich mit aus diesem Sommer, aus diesem bisherigen Jahr? Was ist meine Ernte? Welche Früchte kann ich sammeln? Oder was möchte ich vielleicht noch angehen, noch anpacken in diesem Jahr, in diesen letzten Monaten? In die kommenden Herbstwochen und in alle diese Überlegungen nehme ich ein besonders schönes Segenswort mit. Gott segne dich und behüte dich vom Kopf bis in die Zehenspitzen, ob du es glaubst oder nicht. Gott lässt Liebe über dir leuchten und färbt auf dich ab, auch wenn du gerade schwarz siehst. Gott legt Frieden in dein Herz und bleibt nicht weiter als eine Armlänge von dir entfernt.

Update aus dem SWR3-Verkehrszentrum. Vorsicht auf der A1 Köln-Koblenz Richtung Trier. Zwischen Föhren und Dreieck-Moseltal liegt ein Kantholz auf der Fahrbahn. Jetzt kommt ganz, ganz neue Musik. Sehr schön von den Giant Rooks. Slow Dance for a Minute in SWR3.

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11: Das Kabinett bringt die Pflegereform auf den Weg. Der Tankrabatt soll ab Mitternacht greifen. Das Wetter am Nachmittag, Sonne und von Westen immer mehr Wolken bei 24 bis 30 Grad. Das Bundeskabinett hat die geplante Pflegereform auf den Weg gebracht. Ziel sind massive Einsparungen. Gesundheitsminister Linnemann von der CDU sagte, unter anderem solle die Einstufung in die verschiedenen Pflegegrade überarbeitet werden.
12: Der allgemeine Beitrag bleibt stabil bei 3,6%. Der Kinderlosenbeitrag steigt um 0,3. Es gibt auch viele strukturelle Komponenten. Deswegen möchte ich nicht allein von einem Spargesetz sprechen. Beispielsweise Reha vor Pflege, das ist das Motto in Zukunft. Im Rahmen der Pflegebegutachtung wird künftig konsequenter geprüft, ob eine Reha den Pflegebedarf spürbar besser senken kann.
11: Mit der Reform soll die erwartete Finanzlücke von rund 8 Milliarden Euro im kommenden Jahr geschlossen werden. Die Mineralölwirtschaft will den Tankrabatt von 16,7 Cent pro Liter schon in der kommenden Nacht vollständig an die Kunden weitergeben. Und zwar ohne Einschränkungen und Aufschläge wie bereits im Mai und Juni. Das hat der Chef des Wirtschaftsverbands Fuels und Energie, Küchen, gesagt. Allerdings waren beim letzten Tankrabatt unter anderem das IFO-Institut und das Bundeskartellamt davon überzeugt, dass der Rabatt zwar weitgehend, aber nicht zu 100% weitergegeben wurde. Die EU-Kommission will Polizisten, Feuerwehrleute und andere Einsatzkräfte in der Europäischen Union besser vernetzen, damit sie sich in Krisen einfacher unterstützen können. In einer Mitteilung steht, dass dafür die alten Funkgeräte durch moderne Kommunikationsgeräte ersetzt werden sollen, die auch Bilder, Videos und Standorte austauschen können. Die EU-Staaten und das Europaparlament müssen sich jetzt mit den Vorschlägen befassen. Die Passagiere einer Fly-Dubai-Maschine sind offenbar nur knapp einer Katastrophe entgangen. Nach der Notlandung wird laut Medien jetzt geprüft, ob einer der Piloten versucht hat, das Flugzeug absichtlich zum Absturz zu bringen. Aus Kairo berichtet Anna Usius.
13: Kurz nach dem Start in Dubai sendete der Flieger zwei internationale Notrufsignale. Erst das für Notfall, dann das für Entführung. Israelische Kampfjets stiegen auf. Israelische Medien sprechen von Terrorverdacht. Möglicherweise wollte einer der beiden Piloten das Flugzeug zum Absturz bringen. Es kam zu einem heftigen Kampf zwischen den beiden Piloten. Das Flugzeug sackte dramatisch ab und kam vom Kurs ab. Der Angreifer konnte schließlich Medienberichten zufolge von der Crew und Passagieren überwältigt werden. Das Flugzeug konnte sicher in Saudi-Arabien notlanden. Über die Nationalität der beiden Piloten gibt es unterschiedliche Angaben. Sie werden jetzt vor Ort verhört.
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14: Das Wetter für SWR Dreiland vom Rheinland bis zum Bodensee. Heute ist es ziemlich sommerlich, aber es ist Regen in Sicht. Hartmut Mühlbauer aus dem SWR 3 Wetterteam.
15: Bis zum Abend fällt kein Regen. Es wechseln sich Sonne und Wolken ab, wobei die Wolken vor allem in Baden und in Rheinland-Pfalz immer dichter werden. Die Temperaturen liegen noch bei 24 Grad im Südschwarzwald und im Allgäu und 30 Grad an der Weinstraße und an der Saar. In der Nacht zieht dann im Westen von Rheinland-Pfalz Regen auf. Morgen wird dieser Regen ganz langsam von West nach Ost dürfte bei uns hinwegziehen. In Württemberg, Oberschwaben und im Allgäu bleibt es noch bis zum Abend trocken. Die Temperaturen 17 bis 25 Grad.
14: Hier ist das Neueste aus dem SWR3-Verkehrszentrum. Vorsicht auf der A6 Nürnberg Richtung Heilbronn. Zwischen Öhringen und Pretzfeld ungesicherte Unfallstelle auf der mittleren Spur. Vorsicht auf der A61 Koblenz Richtung Ludwigshafen. Bei Bad Kreuznach steht ein defektes Fahrzeug auf der Überleitung zur B41. Und Vorsicht B267 Altenahr Richtung Bad Neuenahr zwischen Altenahr und Reimertshofen ungesicherte Unfallstelle. A5 Karlsruhe Richtung Frankfurt zwischen Kronau und Waldorf-Wiesloch 4 Kilometer Stau, eine Viertelstunde mehr. A61 Ludwigshafen Richtung Koblenz zwischen Gundersheim und Kreuz Alzey, Baustelle 5 Kilometer Stau, da braucht ihr eine halbe Stunde länger. A61 Koblenz Richtung Ludwigshafen zwischen Worms-Mörstadt und Worms wegen der Baustelle 2 Kilometer Stau und 10 Minuten mehr. A8 Stuttgart Richtung München zwischen Neuhausen und Wendlingen, Baustelle 6 Kilometer Stau, hier eine halbe Stunde plus. Dann noch auf die A8 Stuttgart Richtung München zwischen Ulm West und Ulm Ost, defektes Fahrzeug auf der linken Spur, 2 Kilometer Stau. Und auf der A81 Stuttgart Richtung Singen zwischen Geisingen und Engen, Fahrbahnerneuerung, 6 Kilometer Stau, hier sogar eine Dreiviertelstunde plus. Soweit das, euch allen gute Fahrt.
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14: Mit Basti Müller, guten Tag. Mehr als 80.000 Friseure gibt es in Deutschland. Und bei den allermeisten davon zahlt die Frau für vergleichbare Leistungen mehr als der Mann. Warum ist das so? Habt ihr uns gefragt? Die Antwort darauf in 10 Minuten.
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14: Aber erstmal Harry Styles.

0: Diese kleinen Mysterien des Alltags beschäftigen euch auch immer wieder? Ja, dann.
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0: So ganz kurze Fragenpupse, die euch in die Synapsen schießen, genau dafür gibt's diese Rubrik und uns. Fragt uns, es ist sehr schön, dass ihr das so zahlreich tut. Und eine Frage, die von euch aus SWR 3 Land kam, war, warum zahlen Frauen beim Friseur allermeistens mehr als Männer? Auch wenn es vergleichbare Leistungen sind. Geben wir die Frage weiter an Friseur Achim Rothenbühler aus Stuttgart.
2: Gut, der Unterschied Damen und Herren ist wirklich tief traditionell verankert. Ich kenne das von mir, wenn ich zum Friseur gegangen bin mit meinem Vater, dann wurde mit der Wasserspritze die Haare nass gemacht und schnell geschnitten. Und während die Damen damals natürlich schon Waschen, Schneiden, Föhnen in Anspruch genommen haben oder Waschen, Föhnen. Wir zum Beispiel planen für Männer 45 Minuten, für Damen 60, weil der Aufwand definitiv etwas weniger ist. Der Beratungsaufwand ist weniger, man nutzt weniger Stylingprodukte und, und. Wenn ich den Minutenpreis hochrechne, sind sie aber wieder auf einem Preis. Man darf nicht vergessen, die Männer kommen zum Teil alle 3 bis 4 Wochen. Also wenn ich den Jahresumsatz nehme, ist da wirklich am Schluss auch schon gar kein Unterschied mehr.
0: Ihr habt auch eine kurze Frage für uns. Ich sag's ja immer, klar könntet ihr auch googeln, aber dann hat der ganze Rest von SWR 3 Land nichts davon. Deswegen lieben wir's, wenn ihr uns eure Frage schickt, 07221 2011. Gern auch als Sprachnachricht. Die Antwort kommt dann von uns.
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0: Ray Garvey in SWR 3. Wir haben Mittwoch, wir haben kurz nach eins. Wir reden über Friseure. Und es kommen viele Mails von euch. Ich zahle bei meinem Friseur fürs Trockenschneiden ohne Beratung oder sonstigen zusätzlichen Aufwand 46 Euro. Für so circa eine Viertelstunde schreibt uns Angelika aus Steinbach. Ein Herrenschnitt mit Nasssprühen kostet 22 Euro. Seht ihr mal. Viel fairer geht's in dieser Praxis übrigens auch nicht zu.
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2: So, was haben wir dann?
4: Es ist ein Dinosaurier.
2: Aha, und was hat er dann?
5: Oh, er ist ständig pleite.
2: Ach du liebe Zeit, her, du Uhrzeit, zippel Mama laut. Mama leise. Klingt aber unauffällig.
4: Dinos gibt es seit etwa 165 Millionen Jahren. Wenn Ihr Dino damals einen Cent auf sein Dinosparbuch gemacht hätte, bei 1% Zinsen jährlich, dann hätte die Zahl heute mehr Nullen, als es Atome im Universum gibt.
2: Das ist viel, oder?
4: Ja, exponentielles Wachstum. Faszinierend, und zwar ganz schön fest.
5: Ja, mein Dino hat aber leider noch nicht vor 165 Millionen Jahren gelebt. Und warum ist er immer pleite?
2: Gibt er vielleicht sein ganzes Geld für Fleischknepp aus? Also ich habe deshalb auch erst wieder einen Kredit über 100.000 Euro aufnehmen müssen. Das reicht dann wieder für einen Monat. Haken wir da her.
5: Okay. Nee, Fleischknepp mag er gar nicht.
2: Ja, was schafft er dann?
5: Also er hatte schon viele Jobs, zum Beispiel als Hausmeister in einem Fuchsbau. Er hat Prospekte ausgetragen. Er war Lagerhilfe in einem Biberstaudamm und hat Eichhörnchen bei der Nussernte geholfen.
4: Alles Tätigkeiten im Niedriglohnsektor.
5: Ja, und was kann das dann bedeuten?
4: Das hier, liebe Kundin, ist ein Geringverdino. Deshalb hat er wenig Geld.
5: Ach so.
2: Ein Geringverdino. Ja, halt ich's aus. Aber mal was ganz anderes. Was passiert eigentlich, wenn Ihr Dino in Zahlungsschwierigkeiten kommt?
5: Na, dann helfe ich ihm natürlich aus. Aber warum fragen Sie?
2: Das ist aber nett von Ihnen, weil da kommt unsere Rechnung.
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Joris. 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Gucken wir auf die Temperaturen heute. Es gibt ja noch mal einen 30 Grad Tag. Wobei wir die auch nicht immer und überall erreichen. 27 Grad und viele Wolken in Mayen. 27 Grad bedeckt auch in Freiburg und in Großostheim. Leicht bewölkte 25 Grad. Morgen kommt dann später zumindest so eine Kaltfront von Westen her, die Regen bringt. Aber immer noch bis 25 Grad. Hier ist das Neueste aus dem SWR3-Verkehrszentrum. Vorsicht auf der A8, Stuttgart Richtung Karlsruhe, zwischen Pforzheim-West und Karlsbad, defekter PKW auf der linken Spur. A5 Karlsruhe Richtung Frankfurt, zwischen Kronau und Waldorf-Wiesloch, 5 Kilometer Stau, Viertelstunde mehr. A61 Ludwigshafen Richtung Koblenz, zwischen Gundersheim und Kreuz-Alzey, Baustelle, 6 Kilometer Stau, rund eine halbe Stunde plus. A61 Koblenz Richtung Ludwigshafen, zwischen Worms-Mürstadt und Worms, Baustelle, 2 Kilometer Stau, da seid ihr nach 10 Minuten durch. A8 Stuttgart Richtung Karlsruhe, zwischen Pforzheim Süd und Nord, Unfall auf der mittleren Spur im Baustellenbereich, 7 Kilometer Stau, mehr als eine halbe Stunde Verzögerung. Die A8 Stuttgart Richtung München ist aktuell zwischen Friedberg und Dasing wegen eines brennenden PKW gesperrt. Schon 5 Kilometer Stau sind es. Letzte freie Ausfahrt ist Friedberg. Die B295 Ditzinger Straße Kalf Richtung Stuttgart ist zwischen Weilimdorf West und Weilimdorf Mitte nach einem Unfall gesperrt. Die B486 Rüsselsheim-Eppertshausen ist zwischen Philips-Eicher-Straße und Messeler-Straße nach einem Unfall in beiden Richtungen gesperrt, wenn ihr euch auskennt. Besser drumherum fahren um das Gebiet und jetzt noch ganz aktuell Vorsicht auf der A6 Mannheim Richtung Heilbronn. Im Kreuz Mannheim auf der Überleitung zur A656 Richtung Heidelberg eine ungesicherte Unfallstelle. Euch allen gute Fahrt!

0: Novelty Songs. Habt ihr das schon gehört?
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0: Bei uns geht's jetzt um die seltene Sorte Hits, die immer wieder mal wochenlang die Charts besetzt oder viral geht und dann auch ratzfatz wieder verschwindet. Das sind keine Pop-Geniestreiche für die Ewigkeit und auch keine melancholischen Love-Songs. Es sind eher so Lieder, die mit Anlauf, ja, bescheuert sind oder albern, Nonsens zum Lachen und halt auch extrem ohrwurmig. Auf Englisch heißen diese Ausreißer dann halt eben Novelty-Songs. Bernd Lechler hat sehr unterschiedliche Exemplare gesichtet.
2: Ist es Pop? What does the fuck say? Oder ist es Quatsch?
3: 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Wackel, Wack pro Woche als ein deutschsprachiger Song je zuvor. Okay, im Februar. Karneval hilft. Aber es gibt Novelty-Hits immer schon, überall. Ryan Highland machte den damals noch anstößigen Bikini 1960 zum Trend an US-Stränden. Barbie Girl von Aqua aus Skandinavien musste bis vor den Supreme Court, weil Hersteller Mattel nicht aufhören wollte, dagegen zu klagen. Und was ist das mit Abstand meistgesehene YouTube-Video? Der Baby Shark Dance von Pinkfong. Kinderzimmer geht immer. Britischer Hit des Jahres 2000, Bob der Baumeister. Und 2005 war Schnappi, das kleine Krokodil, von Norwegen bis Neuseeland Platz 1. Bei uns 10 Wochen lang. Novelty-Hits können Evergreens werden. Viel öfter vergessen wir sie auch schnell und gern wieder. Ein Nachbarschaftsstreit in Sachsen inspirierte Stefan Raab zu einem arg hämischen Nummer 1-Hit. Aber er kam mit Quatsch ja bis zum ESC. Novelty ist also manchmal eher Comedy, manchmal doch Pop und selten sogar tiefgründig. Bobby McFerrin zitiert ja die angeblich letzten Worte des indischen Gurus Mehr Baba. Von allen Novelty-Hits wohl der weiseste.
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0: Gehört ihr zu denen, die sagen, laufen? Das ist doch total langweilig. Tja, auf der anderen Seite gehen Lauf-Events nämlich seit einer ganzen Weile brutal durch die Decke. Ab 2 deswegen hier in SWR 3 unsere Spezialstunde. Eine Stunde eure Fragen rund ums Laufen oder halt auch das Nicht-Laufen mit Sportexperte und dem ehemaligen Europameister Jan Fitschen. Hallo Jan.
1: Ja, hallo Basti.
0: Live dran jetzt dann auch für die ganze nächste Stunde. Allen, die sagen, Laufen ist total langweilig. Was antwortest du denen?
1: Ja, ihr habt es wohl noch nicht ausprobiert, kann ich da nur sagen. Sonst wüsstet ihr, dass auch Langeweile richtig schön sein kann.
0: Ja, manche haben es schon ausprobiert und finden es trotzdem langweilig. Was ist dir gerade runtergefallen?
1: Der Nackenorden ist mir tatsächlich runtergefallen. Ich weiß auch nicht, der steht da seit 2 Jahren, aber jetzt live in der Sendung fällt er von der Wand. Ist wieder interessant, was hier so passiert. Irgendein Pumuckel, der spukt.
0: Immerhin schon nach 20 Sekunden. Okay, du hast gesagt, fragt mich alles. Auch die Leute in SWR3-Land sollen dich einfach belagern mit allem. Wir sprechen also gleich auch über alles hier ab 2. Was ist denn so die häufigste Frage, die dir immer wieder gestellt wird?
1: Ja, tatsächlich oft so dieses, an was denkst du denn beim Laufen? Und da sage ich dann auch ganz häufig, an gar nichts. Ne? Am Anfang gehe ich den Tagesablauf durch und dann bin ich irgendwie so im Tunnel bei mir selbst, dass ich an nichts mehr denke. Und das finde ich wirklich richtig schön auch.
0: Ja. Okay, dann wissen wir jetzt schon die Frage, die dir am häufigsten gestellt wird, plus Antwort darauf. Und dann kann sich SWR 3 Land jetzt frei fühlen, oder? Also eure Fragen jetzt schicken. Gerne jederzeit auch per Sprachi, muss aber auch nicht sein. 07221 2011, das ist die WhatsApp oder auch die Signal-Nummer 07221 2011. Ja, und ab 2 dann also Laufexperte Jan Fitschen bei uns. Eine Stunde lang live in SWR 3. Holst du den Aktenordner jetzt wieder auf den Tisch?
1: Ne, lass ich einfach liegen. Der liegt, der ist gut. Der fällt er nicht wieder runter.
0: Okay, wir hören uns gleich nach 2.

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8: Die Themen des Tages jetzt um 2 mit Bertram Quatz.
9: Das Kabinett will die Pflegekasse entlasten. Angriffe auf Polizisten und Zugbegleiter werden härter bestraft. Das Wetter am Nachmittag Sonne und von Westen her immer mehr Wolken bei 24 bis 30 Grad. Die Pflegeversicherung wird reformiert, das hat das Kabinett entschieden. 2 Schritte sind geplant. Heute wurde eine Stabilisierung beschlossen, damit die Pflegeversicherung nicht zahlungsunfähig wird. Details von Uwe Berndt aus der Hauptstadt.
10: Gesundheitsminister Lindemann kündigt an, dass die Einstufung in die unterschiedlichen Pflegestufen strenger als bisher überprüft werden soll. Das könnte für Betroffene bedeuten, dass es schwerer wird, einen Zuschuss aus der Pflegeversicherung zu erhalten oder in eine höhere Pflegestufe zu gelangen. Außerdem soll die Beitragsbemessungsgrenze in der Pflegeversicherung angehoben werden. Das bedeutet höhere Beiträge für Besserverdienende. Die SPD hatte in den letzten Wochen gefordert, dass es nicht bei einem reinen Spargesetz bleiben dürfe. In der kommenden Woche soll deshalb eine Expertenkommission eingerichtet werden, die auch über strukturelle Änderungen in der Pflegeversicherung beraten soll.
9: Diese Kommission soll dann weiter über einen Ausgleich zwischen privater und gesetzlicher Pflegeversicherung beraten. Das hat die SPD gefordert. Die Vorschläge sollen bis Ende Januar kommen. Bis Ostern nächsten Jahres will Gesundheitsminister Linnemann das Gesetz fertig haben. Das Bundeskabinett hat außerdem härtere Strafen für Angriffe auf Zugbegleiter, Einsatzkräfte und Beschäftigte anderer Einrichtungen fürs Gemeinwohl auf den Weg gebracht. Der Gesetzentwurf sieht unter anderem längere Haftstrafen vor. Der Bundestag muss noch über den Entwurf entscheiden. Die Mineralölwirtschaft will den Tankrabatt von 16,7 Cent pro Liter schon in der kommenden Nacht vollständig an die Kunden weitergeben. Und zwar ohne Einschränkungen und Aufschläge wie bereits im Mai und Juni. Das hat der Chef des Wirtschaftsverbands Fuels und Energie, Küchen, gesagt. Allerdings waren beim letzten Tankrabatt unter anderem das IFO-Institut und das Bundeskartellamt davon überzeugt, dass der Rabatt weitgehend, aber nicht zu 100% weitergegeben wurde. NRW-Innenminister Reul ist zufrieden, wie die Razzia gegen ein Geldwäschenetzwerk und Rocker der Hells Angels abgelaufen ist. Damit sei ein sehr wirkungsvoller Schlag gegen organisierte Kriminalität gelungen, so der CDU-Politiker. Die Polizei ist seit dem frühen Morgen in Nordrhein-Westfalen, weiteren Bundesländern und anderen europäischen Staaten im Einsatz. Das Verfahren richtet sich gegen 71 Beschuldigte, 14 wurden verhaftet. Es ging darum, Vermögenswerte in Höhe von knapp 50 Millionen Euro zu beschlagnahmen. Mehr regionale Nachrichten gibt's um 14:30 im SWR3 Regio-Ticker.
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11: Das Wetter für SWR3-Land vom Rheinland bis zum Bodensee. Heute ist es ziemlich sommerlich, aber es ist Regen in Sicht. Hartmut Mühlbauer aus dem SWR3-Wetterteam.
12: Bis zum Abend fällt kein Regen. Es wechseln sich Sonne und Wolken ab, wobei die Wolken vor allem in Baden und in Rheinland-Pfalz immer dichter werden. Die Temperaturen liegen noch bei 24 Grad im Südschwarzwald und im Allgäu und 30 Grad an der Weinstraße und an der Saar. In der Nacht zieht dann im Westen von Rheinland-Pfalz Regen auf. Morgen wird dieser Regen ganz langsam von Westen nach Osten müsste bei uns hinwegziehen. In Württemberg, Oberschwaben und im Allgäu bleibt es noch bis zum Abend trocken. Die Temperaturen 17 bis 25 Grad.
11: Hier ist das Neueste aus dem SWR3-Verkehrszentrum. Vorsicht auf der A6 Nürnberg Richtung Heilbronn. Zwischen Öhringen und Bretzfeld defektes Fahrzeug auf der mittleren Spur. Ungesicherte Unfallstelle auf der A7 Ulm Richtung Würzburg. Zwischen Marktbreit und Kitzingen. Linke Spur ist da blockiert. Und ein defektes Fahrzeug steht auf der A81 Heilbronn Richtung Stuttgart. Zwischen Weinsberg-Ellhofen und Heilbronn unter Gruppenbach auf der rechten Spur. A5 Karlsruhe Richtung Frankfurt zwischen Kronau und Waldorf-Wiesloch 5 Kilometer Stau, da seid ihr nach einer Viertelstunde durch. A8 München Richtung Stuttgart zwischen Märklingen und Hohenstadt, Unfall auf der linken Spur, 6 Kilometer Stau, hier braucht ihr eine halbe Stunde länger. A8 Stuttgart Richtung Karlsruhe zwischen Pforzheim Süd und Nord, Unfall im Baustellenbereich, 7 Kilometer Stau, auch da eine halbe Stunde plus. A8 Stuttgart Richtung München zwischen Friedberg und Dasing, brennender PKW, 5 Kilometer Stau, knappe halbe Stunde mehr. Die B486 Rüsselsheim-Eppertshausen ist zwischen Philips-Eicher-Straße und Messeler-Straße nach einem Unfall in beiden Richtungen gesperrt. Wenn ihr euch auskennt, fahrt da bitte drumrum. Und auf der A4 Köln Richtung Olpe zwischen Talbrücke Alpebach und Reichshofberg Neustadt 3 Kilometer Stau und 25 Minuten mehr. Soweit, gute Reise, gute Fahrt.
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11: Mit Basti Müller und mit Laufexperte Jan Fitschen, Europameister über 10.000 Meter. Hallo?
13: Ja, hallo.
11: Viele Fragen sind schon da, lieber Jan. Ganz frisch von Jonathan aus Altlosheim. Ich habe versucht, laufen zu gehen. Ich bekomme aber immer Seitenstechen und, wie er schreibt, sehr viel Speichelfluss. Was mache ich falsch?
13: Also Klassiker ist tatsächlich, dass man vielleicht vorher zu viel gegessen hat, das Falsche gegessen hat. Das führt zu Seitenstechen und vielleicht auch zu vermehrtem Speichelfluss. In erster Linie ist es aber normalerweise das Tempo. Gerade als Laufeinsteigerin, als Laufeinsteiger musst du wirklich aufpassen, dass du so langsam wie möglich rennst. Wirklich Tempo runter, Tempo runter, Tempo runter. Und dann wirst du überrascht sein, geht's meistens schon viel, viel besser.
11: Also wenn Jonathan fragt, wie startet man richtig mit dem Training, ist dann die Antwort gar nicht so viel schneller als normales Gehen?
13: Ganz genau. Das ist wirklich so. Das darf tatsächlich so sein, dass du das Gefühl hast, ich könnte ja jetzt auch spazieren gehen in dem Tempo. Aber Laufen ist halt doch eine andere Bewegung. Geschwindigkeit darf aber sehr ähnlich sein wie das Gehen tatsächlich.
11: Du bist live bei uns dabei, eine Stunde lang. Wir reden gleich über das überhaupt erstmal anfangen noch ein bisschen weiter. Wie wir das schlau machen, darüber haben wir es in 10 Minuten.
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0: Was haben die Tour von Oasis und fast alle Lauf-Events gemeinsam? Zack, sind sie ausverkauft. Laufen boomt in Deutschland, auch beim Köln-Marathon, der ist jetzt am Wochenende, wird es einen neuen Teilnehmerrekord geben, mehr als 40.000 soll es sein. Ja, dann sagen wir doch jetzt eine Stunde lang, hallo Jan Fitschen.
1: Ja, hallo.
0: Laufexperte, Podcaster, war schon Europameister über die 10.000 Meter, 28-facher deutscher Meister. Überhaupt mit dem Laufen anfangen, Jan, wie geht das am schlauesten?
1: Ja, am schlauesten ist wirklich, wenn man sich erstmal Ziele steckt, ne? Wenn du dir genau überlegst, warum willst du überhaupt mit dem Laufen anfangen? Weil, klar, Laufen ist einfach. Du brauchst ganz wenig Ausrüstung, du brauchst ganz wenig Zeit. Wunderbar. Aber es ist nicht leicht. Du musst dich auch ab und zu überwinden. Und das geht, wenn du wirklich konkrete Ziele hast. Deswegen, das muss immer der erste Schritt sein.
0: Viele fangen an, hören dann aber nach 2 Wochen wieder auf. Was ist der größte Fehler, den man da macht?
1: Dass man mit falscher Erwartungshaltung rangeht, dass man sagt, naja, ich mach einfach, ne, und mein Nachbar, der läuft schon seit Jahren und dann sieht das bei mir genauso aus wie bei dem und überhaupt, ne, Marathon kein Problem. Mach wirklich für dich selber einen Plan, für dich selber einen Schritt nach dem anderen. Und, hatten wir gerade schon ganz kurz, lauf langsam los. Gerade am Anfang, wirklich komplett die Handbremse anziehen und dann gucken, dass du dir auch nach jedem Läufchen mal auf die Schulter klopfst und sagst, hey geil, heute 10 Minuten am Stück geschafft, ja, vielleicht eine Woche später 15 Minuten. Das ist doch schon großartig. Das musst du auch zwischendurch immer wieder feiern.
0: Ich liebe die Frage, die von Nicole aus Reutlingen gerade eben hier ins SWR3-Studio kam. Welche Trainingsweisheit, Jan, würdest du heute wieder rufen, an die du früher selbst geglaubt hast?
1: Oh, da wird es tatsächlich ein bisschen schwierig, weil eigentlich mache ich vieles so wie früher auch. Ne? Also es ist tatsächlich so, du musst Spaß haben, du musst auf deinen Körper hören dabei. Ne? Das ist eigentlich das, was ich von Anfang an so gemacht habe. Vielleicht würde ich heute noch ein bisschen vernünftiger sein, was so alles ums Laufen drumherum angeht. Stretching, laufspezifisches Krafttraining, solche Geschichten. Aber ansonsten, so viel hat sich nicht verändert, seit ich mit Laufen angefangen habe vor 40 Jahren.
0: Okay. Hör mal, bei uns hat sich Dennis gemeldet aus Gaggenau. Der hat ein Ziel und braucht dafür deine Unterstützung. Hör mal.
2: Ich möchte gerne meinen Kollegen bei der Badischen Meile nächstes Jahr besiegen. Ich bin 28 und mein Kollege ist 62. Bei der letzten Badischen Meile habe ich untrainiert für 8,8 Kilometer 61 Minuten gebraucht und mein Kollege war eben deutlich schneller mit 46 Minuten. Was muss ich also tun, um beim nächsten Mal schneller zu sein als mein Kollege?
0: Jan, meine Antwort wäre, warte noch 30 Jahre, dann hast du ihn. Wie ist deine Antwort?
1: Also auf jeden Fall, Dennis, bei so einem Vorsprung da noch einen ganz, ganz langen Weg vor sich. Denn sein Kollege ist für sein Alter aber auch echt rattenstark, ne? Also muss man sagen. Und von daher, also lieber Dennis, ganz ruhig, ja, mach mal einen Schritt nach dem anderen, mach vernünftige Dauerläufe für die Grundlage, aber wenn du schneller werden willst in den Bereichen, musst du halt jetzt auch mal langsam dahin gehen, wo es weh tut und wirklich Intervalle ballern. Ja, also wirklich das, was echt auch mal hart ist und nicht immer so viel Spaß macht. Und dann gucken wir mal, was bei der nächsten Badischen Meile dann abgeht.
0: Dennis, jetzt kommt es drauf an, wie sehr du es wirklich willst, wenn ich das als Antwort so richtig verstehe. Reden drüber, über das Equipment, auch Tipps für Fortgeschrittene wirst du geben. Jan Fitschen live in SWR 3 und eure Fragen jederzeit hier ins SWR 3 Studio.

0: Vorher dehnen oder nachher dehnen, Jan?
1: Am besten natürlich beides. Ich muss aber auch zugeben, dass ich das selber auch nicht immer so oft mache. Von daher würde ich sagen, lieber vorher ein bisschen mobilisieren, ein bisschen Fußkreisen, Schulternkreisen und sowas, also ein bisschen locker werden und dann nachher etwas ausführlicher dehnen, finde ich, macht am meisten Sinn.
0: Bis 15 Uhr eure Fragen an Europameister, an Podcaster Jan Fitschen. Jan ist so einer, man muss ihn hassen, denn du bist die 10 Kilometer mal in 28 Minuten.
1: Danke.
0: In 28 Minuten gelaufen. Da möchte ich sagen, das ist ordentlich.
1: Ja, das ist aber auch schon 20 Jahre her, von daher hast du mich vielleicht jetzt wieder lieb, also okay. Ist in Ordnung.
0: Ich mag dich wieder. Schau mal, Frage von Stefan aus Trochtelfing. Ich habe nach dem Laufen abends oft starke Kopfschmerzen, obwohl ich sehr viel Wasser trinke. Woran kann das liegen?
1: Oh, da würde ich tatsächlich vielleicht mal zum Arzt gehen. Das ist eher eine medizinische Frage. Da möchte ich mich so ein bisschen raushalten. Es kann sein, also bei ganz harten Belastungen ist das bei mir auch mal der Fall. Das ist einfach dann wirklich so eine krasse Anspannung auch mit dabei. Aber wie gesagt, das ist was, vielleicht doch lieber mal einen Mediziner wirklich fragen. Geht ein bisschen weiter über das hinaus, was ich hier so aus dem Bauchgefühl beantworten kann.
0: Ja, ist auch gut, dass du es sagst. Er schreibt auch weiter, er hat die Laufschuhe schon getauscht. Dann sind wir doch jetzt eigentlich direkt beim Equipment, wo auch ganz viele aus SWR3-Land fragen, wie wichtig sind denn die richtigen Schuhe? Also muss man gleich welche für 150 Tacken kaufen oder reicht was ganz Einfaches?
1: Ja, tatsächlich ist das so, dass die Preise bei den Laufschuhen auch sehr, sehr angezogen haben in der letzten Zeit und da sollte es schon was Ordentliches sein. Also ich glaube, man kriegt durchaus noch für 100, mal zumindest für 120 Euro gute Laufschuhe, aber das ist wirklich das, da sollte man keine Kompromisse machen und da bin ich auch Riesenfan davon, in den Laufsportfachhandel zu gehen, also wirklich dahin, wo nicht irgendwie alles Mögliche verkauft wird, sondern wo wirklich Läuferinnen und Läufer was verkaufen für Läuferinnen und Läufer. Und das sind eben diese Laufsportspezialisten. Da bin ich riesen Fan von. Die sind auch alle genauso bekloppt wie wir selber. Das ist gut, da kann man gut einkaufen.
0: Mit so einer Analyse und die Dämpfung muss gut sein, das ist noch so.
1: Genau, und so die Führung und sowas, ne? Und der Sitz natürlich auch, dass du dann nicht irgendwie dann doch mal eine Blase kriegst und da hin und her eierst. Also die können sich wirklich, die fragen dich, wie viel läufst du, wie lange bist du schon dabei, dann schauen sie sich deinen Laufstil an, ne? Läufst du vielleicht noch ein paar Mal hin und her, kriegst 3, 4 verschiedene Modelle zur Auswahl und dann hast du hoffentlich nachher auch das perfekte Paar für dich gefunden.
0: Okay, Smartwatch, Pulsmesser, Lauf-Apps, was würdest du sagen, ist da sinnvoll und was ist Spielerei?
1: Ah, finde ich schon geil, ne? Das ist so, dass man das am Anfang nicht braucht. Am Anfang brauchst du wirklich nur die Schuhe und kannst im Prinzip mit den ältesten Plüden, meinetwegen auch mit einer Jeans joggen gehen, kein Problem. Aber früher oder später kommst du dahin, dass du ja auch mal gucken willst, wie viel laufe ich eigentlich? Wie verbessert sich das auch, ja? Und dann merkst du, ich bin jetzt länger dabei, ich werde besser und das sehe ich halt dann auch wirklich, wenn ich eine vernünftige Uhr habe, wenn ich das mit einer App tracke. Deswegen macht schon Sinn, da auch mal zu schauen, was das ist.
0: Okay, eure Fragen rund ums Laufen, wir bieten es gerne immer wieder an. Schickt durch an die 07221 2011, Laufexperte und Ex-10.000 Meter Europameister Jan Fitschen ist heute noch bis 3 live in SWR 3, beantwortet eure Fragen. Ein paar Laufsongs haben wir gleich auch noch für euch.

0: Wenn Jan laufen geht, dann hört er eigentlich gar nichts. Ansonsten hörst du gerne Scooter.
1: Zum Beispiel, ja.
0: Oder habe ich das falsch verstanden gerade?
1: Nee, ist richtig. Also Techno und gerne auch mal so ältere Sachen, die jetzt vielleicht nicht so den ganz hohen Anspruch haben, aber die auch nicht knallen.
0: Würdest du sagen, Musik hören beim Laufen ist gut?
1: Also es gibt ganz viele Leute, die motivieren sich damit total und für die ist das eine super Sache. Das kann jeder wirklich so handhaben, wie man es gerne möchte. Ne? Also machen, machen, machen, klar.
0: Okay, ist individuell. 147 BPM hat Dua Lipa Physical und wir haben gelesen, das würde sich sehr gut eignen für Tempoläufe. Gehst du mit?
1: Machen wir. Okay. 10 mal 1000 auf der Bahn.

0: Vielleicht heute der letzte so richtig warme Tag in SWR3, dann bis 30 Grad werden es ja nochmal. Aktuell in Zweibrücken wolkige 28, in Reutlingen leicht bewölkte 28, in Straßburg auch leicht bewölkte 28 Grad. Morgen ist in Württemberg noch trocken, ansonsten kommt dann aber eine Kaltfront von Westen her, die dann auch Regen bringt. Bis 25 Grad kriegen wir dann. Hier ist das Neueste aus dem SWR3-Verkehrszentrum. Vorsicht auf der B10 Stuttgart Richtung Ulm zwischen Plochingen, Deizisau Ost und Plochinger Dreieck. Ungesicherte Unfallstelle. Vorsicht auf der B42 in der Ortsdurchfahrt Kamp-Bornhofen-Rheinuferstraße in beiden Richtungen. Gefahr durch abgestellte Fahrzeuge. A8 München Richtung Stuttgart zwischen Märklingen und Hohenstadt. Unfall auf der linken Spur. 6 Kilometer Stau und eine halbe Stunde plus. A8 Stuttgart Richtung Karlsruhe zwischen Pforzheim Süd und Nord. Unfall auf der mittleren Spur im Baustellenbereich. Nach wie vor 7 Kilometer Stau und mehr als eine halbe Stunde Verzögerung. A8 Stuttgart Richtung München zwischen Friedberg und Dasing brennt ein Auto. Zwei Spuren sind aber wieder befahrbar. Trotzdem noch 5 Kilometer stockend. Die A81 Heilbronn Richtung Würzburg ist zwischen dem Kreuz Weinsberg und Neuenstadt wegen eines Unfalls aktuell blockiert. 3 Kilometer Stau. Ihr denkt ja sicher an die Gasse für die Rettungsfahrzeuge, die ihr freihaltet und am besten rechtzeitig über das Weinsberger Kreuz ausweichen. A4 Köln Richtung Olpe zwischen Talbrücke Alpebach und Reichshofberg Neustadt. 5 Kilometer Stau, 25 Minuten mehr. Und noch ganz aktuell im Enzkreis ist die Landesstraße zwischen Birkenfeld, Klettenbusch und Dietlingen nach einem Unfall in beiden Richtungen gesperrt. Und ein Warnhinweis für Mannheim und Umgebung: wegen eines heftigen Gebäudebrandes wurden im Stadtteil Neckarstadt West Brandgase freigesetzt. Es kann zu Geruchsbelästigungen und Sichtbehinderungen im gesamten Stadtgebiet kommen. Bitte Fenster und Türen schließen, Lüftungs- und Klimaanlagen abschalten und alle im Auto werden gebeten, den Bereich großräumig zu umfahren. Soweit das. Euch allen gute Fahrt.
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0: mit Viola Kockler.
2: Ein lautes Dröhnen hat heute Mittag viele Menschen in SWR3-Land aufgeschreckt. Eine Transportmaschine der Bundeswehr, ein Airbus 400M, ist im Tiefflug über einige Städte in Baden-Württemberg und Rheinland-Pfalz geflogen. SWR3-Reporterin Ilka Staroste.
3: Christine aus Rötersheim schreibt in einer Mail an SWR3, gerade eben ist sozusagen an meinem Fenster im ersten Stock eine graue Transportmaschine vorbeigezogen. Ich habe mich tierisch erschreckt und erst mal geschaut, ob es vielleicht schief geht. Zum Glück nicht. Wisst ihr was? Es war doch recht beängstigend. Auch viele andere Hörerinnen und Hörer, unter anderem aus Baden-Baden, haben sich bei uns gemeldet. Die Erklärung ist, die Luftwaffe führt solche Flüge regelmäßig in ganz Deutschland als Training für die Piloten durch. Durch den Tiefflug können die großen Maschinen feindlichem Radar entgehen. Solche Manöver sind wichtig für Einsätze in Krisen. Die Flugzeuge starten oft am Fliegerhorst Wunstorf in Niedersachsen.
2: Nach dem Hitzesommer ist das Wetter auch im September in Baden-Württemberg, Rheinland-Pfalz und dem Saarland außergewöhnlich gewesen. Das zeigt die Monatsbilanz des Deutschen Wetterdienstes für den Südwesten. SWR3-Reporter Dominik Bartoschek.
4: Vor allem der fehlende Regen macht sich in der Statistik bemerkbar. Demnach zählt dieser September zu den 5 trockensten seit Messbeginn. Landesweit gab es weniger als ein Drittel der sonst üblichen Regenmenge. Der Deutsche Wetterdienst spricht deshalb in seiner Bilanz von extremer Trockenheit im Südwesten. Außerdem war es im Land ungewöhnlich sonnig und die Durchschnittstemperatur lag mehr als 3 Grad über dem langjährigen Mittelwert. Vor allem entlang des Oberrheins registrierten die Messstellen neue Monatsrekorde. Mit 34,5 Grad wurde in Ulzbach im Ortenaukreis sogar der bundesweit höchste Septemberwert gemessen.
2: Unbekannte Diebe haben aus einem Fahrradgeschäft in Kontwig in der Pfalz 30 teure E-Bikes gestohlen. Die Täter sind in den Laden eingebrochen und haben die Räder danach teilweise in einem Angelweiher versenkt, teilt die Polizei mit. SWR3-Reporter Jan Jaworski.
5: Die Polizei geht davon aus, dass die Täter mit einem größeren Transportfahrzeug da waren. Sie sollen die E-Bikes über ein angrenzendes Grundstück aus dem Laden geschafft und dort verladen haben. Allerdings haben sie 5 Räder zurückgelassen, 2 standen unbeschädigt auf dem Nachbargrundstück, 3 weitere warfen die Diebe in einen nahegelegenen Angelweiher. Warum, ist bislang unklar. Die Kripo wertet jetzt die Spuren aus und sucht Zeugen, die in der Nacht etwas Verdächtiges beobachtet haben. Die Polizei schätzt den Gesamtschaden auf etwa 50.000 Euro.
2: Das war der SWR3 Regio-Ticker. Die nächsten Nachrichten gibt's um 3.
0: Achtung, Falschfahrer auf der A98 Schaffhausen-Überlingen zwischen Stockach West und Übergang zur B31N. Äußerst rechts fahren, nicht überholen auf der A98 Schaffhausen-Überlingen zwischen Stockach West und Übergang zur B31N. Falschfahrer, bitte Vorsicht in beiden Richtungen. 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

0: SWR 3 Push hier mit Basti Müller und mit dem 28-fachen deutschen Meister Jan Fitschen, mit dem wir übers Laufen sprechen. Jan Fitschen mag Scooter, ist sonst aber ein netter Typ. Er war schon Europameister und er hat gesagt, löchert mich SWR 3 Land mit euren Fragen und das tut ihr fleißig. Jan, hör mal, was Vivi aus Heilbronn sagt.
1: Hi, ich laufe seit Frühjahr diesen Jahres und bin mittlerweile bei einer Pace von 5,30 circa. Wie schafft man es jetzt noch besser zu werden?
0: Also erstmal, Pace heißt Durchschnittsgeschwindigkeit, ne?
2: Genau, das ist so das Tempo, das gelaufen wird. Und das ist schon wieder witzig, da sind wir nämlich mitten in dieser Laufbubble drin. Pace von 5,30. Hä? Ja, Läuferinnen und Läufer reden nicht von km/h oder Ähnlichem, sondern die reden von Minuten pro Kilometer. Also 6 Minuten auf dem Kilometer, ne? Ein bisschen langsamer als das, was die Bibi läuft, ist halt 10 km/h. So. Ja. Und was macht man jetzt, um schneller zu werden? Tatsächlich ist da Variation das Zauberwort. Das heißt, du musst, wenn du sagst, naja, ich kann 5,30 laufen, vielleicht über 10 Kilometer, musst du zusehen, dass deine Dauerläufe, also das normale Joggen, dass die deutlich langsamer sind. Sprich, vielleicht eine Minute auf einen Kilometer langsamer. Und dann solltest du aber auf der anderen Seite eben auch mal ein Intervalltraining einbauen. Sprich, vielleicht 400 Meter schnell, 200 Meter langsam, 400 Meter schnell, 200 Meter langsam und das dann 10 Mal mit einer Geschwindigkeit, die mindestens so hoch ist wie deine Wettkampfgeschwindigkeit, vielleicht ein bisschen höher. Und dann wirst du merken, Stück für Stück machst du eben auch weiter Fortschritte. Vivi ist jetzt halt noch nicht so super lange dabei, von daher, ne, nicht übertreiben, einen Schritt nach dem anderen machen auf jeden Fall.
0: Ach so, ja, aber schon bei 5,30 angekommen.
2: Das ist schon ganz schön fix, ja, also, die hat auf jeden Fall Talent.
0: Viel schneller war ich nie in meinem ganzen Leben, von daher finde ich das schon irre. Und was Sanne gefragt hat an den 07221211 geht in eine ähnliche Richtung.
3: Wie kann ich meine Pace sinnvoll verbessern, ohne zu überpacen? Und woher weiß ich, welches Tempo im Moment gerade das Richtige für mich ist?
0: Also bei mir ist hängen geblieben, langsamer laufen, das hilft tatsächlich auch für eine schnellere Pace. Aber wie man das perfekte Tempo für sich findet, das finde ich auch eine super Frage.
2: Das ist auf jeden Fall eine super Frage und das ist nicht so ganz einfach zu beantworten, ne? Denn also im besten Falle macht man tatsächlich mal für sich selber so eine kleine Standortbestimmung. Ja, wenn man schon so lange dabei ist, dass man 5 Kilometer schafft, ja, dann sollte man wirklich einfach mal probieren, ich laufe jetzt wirklich mal 5 Kilometer an einem guten Tag, bei gutem Wetter, auf einer flachen Strecke, so schnell wie ich kann. So, dann habe ich so einen Referenzwert und dann weiß ich eben, okay, das ist meine Maximalgeschwindigkeit für eine gewisse Strecke und beim normalen Dauerlauf muss ich eben, wie gerade schon besprochen, deutlich langsamer laufen, aber ab und zu, da muss ich auch mal an diese Maximalgeschwindigkeit rangehen. Nur halt nicht ständig. Die meisten Freizeitläuferinnen, Freizeitläufer machen immer den gleichen Fehler leider, dass sie sehr, sehr nahe an ihrer maximalen Pace ständig auch im Training unterwegs sind. Das ist vielleicht cool fürs Ego und vielleicht cool für den Kopf. Geil, ich habe richtig trainiert. Yeah, ich habe was geleistet. Aber für die Leistungsentwicklung ist es nicht perfekt.
0: Heute habe ich es mir richtig gegeben.
2: Ganz ist, genau. Du weißt, also, was du redest.
0: Ist also nicht unbedingt der beste Satz, den man nach dem Laufen sagen könnte.
2: Nicht immer.
0: Wunderläuferland Kenia. So heißt das Buch von Laufprofi Jan Fitschen, der gern noch eure Fragen beantwortet. Aber langsam, ne, sputet euch ein bisschen. Schnellere Pace. Denn noch bis knapp 15 Uhr ist er hier live in SWR 3.

0: Jenna Spyro, Great Expectation ist neu in SWR3. Wir machen noch so ein paar Mythen mit Jan Fitschen, Laufexperte, Europameister. Warum sagt man eigentlich immer 10.000 Meter? Warum sagt man nicht Europameister über 10 Kilometer?
1: Ja, 10 Kilometer wird tatsächlich durch Straßendistanz beschrieben. Also 10.000 Meter ist die längste Langstrecke auf der Bahn, wo du da 25 Runden unten im Kreis rumrennst. Das ist der Unterschied einfach.
0: Okay. Was sagst du zu dem Mythos, Fettverbrennung startet erst nach 30 Minuten? Stimmt das oder stimmt das nicht?
1: Ah ja, also ich bin da kein Sportwissenschaftler, kein Mediziner, aber ich würde einfach sagen, Bewegung tut immer gut, ganz egal, wie viele Minuten das nachher sind. Ne? Und letzten Endes, schlanker wirst du, ja, wenn du mehr Energie verbrauchst, als du zu dir nimmst. Also loslegen, machen, egal wie lang.
0: Was dann im Internet immer wieder aufploppt, Social Media ist voll davon, Cardio ist schädlicher als Kraftübungen. Hast du bestimmt auch schon gelesen, was sagst du dazu?
1: Ja, also die Summe ist einfach irgendwie so ein bisschen die Sache. Ne? Am besten ist natürlich, du machst beides, du machst Ausdauer und du machst natürlich auch entsprechend Krafttraining. Dazu ist immer so ein bisschen die Frage auch, was macht einem mehr Spaß? Ja, ich finde natürlich irgendwie Laufen Cardio geiler, als jetzt irgendwie im Kraftraum zu pumpen. Aber dann gibt es auch andere Menschen, die das anders sehen.
0: Okay, es ist so schön, dass du bei uns warst. Dein Podcast heißt, sagst du, Laufen ist einfach.
1: Laufen ist einfach, genau. Nicht zu verwechseln mit Laufen ist leicht, ne? Weil Laufen ist einfach, kannst du wirklich jederzeit überall machen. Anstrengend ist es aber trotzdem manchmal. Da darf man nicht

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4: Die Themen des Tages jetzt um 3 mit Bertram Quatz.
5: Die EU plant ein eigenes Breitbandnetz für Rettungsdienste. Die Vermögensunterschiede zwischen Ost- und Westdeutschland bleiben hoch. Das Wetter am Nachmittag Sonne und von Westen her immer mehr Wolken bei 24 bis 30 Grad. Die EU will die interne Kommunikation von Polizei, Feuerwehr, Rettungsdiensten und anderen sicherheitsrelevanten Organisationen massiv verbessern und ausbauen. Geplant ist ein europaweites, krisenfestes Breitbandnetz für alle Organisationen, die mit Hilfseinsätzen und Sicherheit zu tun haben. Einzelheiten wurden in Brüssel vorgestellt. Unser Korrespondent Andreas Meyer-Feist war dabei.
6: 2030 soll das System mit den ersten Mitgliedstaaten in Betrieb genommen werden. Bis 2036 sollen alle EU- und Schengen-Staaten vollständig angeschlossen sein. In Deutschland soll das alte und das neue System anfangs parallel betrieben werden. Betroffen, laut der Bundesanstalt für Digitalfunk, der Behörden und Organisationen mit Sicherheitsaufgaben, rund 1,3 Millionen Endgeräte. Ein Nadelöhr bei der Umsetzung dürfte der unabhängige Datentransport sein. Noch gibt es nicht genügend eigenständige Frequenzen.
5: 36 Jahre nach der deutschen Wiedervereinigung sind die Unterschiede zwischen Ost und West immer noch groß. Der Bericht der Ostbeauftragten der Bundesregierung sieht massive Vermögensunterschiede bei Geld und Immobilien. Da ist der Schnitt im Osten nur halb so groß wie im Westen. Einzelheiten von Gabor Hallas.
7: Noch deutlicher, die Lücke bei Erbschaften und Schenkungen, die sind im Westen viermal so hoch wie im Osten. Das sei fatal, so die Ostbeauftragte Elisabeth Kaiser. Wenn Menschen nicht mehr daran glaubten, dass Anstrengung sie voranbringe, versuchten sie es vielleicht erst gar nicht. Kaiser schlägt zum Beispiel vor, über die Erbschaftssteuer zu reden und sie anders zu verteilen, also mehr Richtung Osten. Gelder, die dann investiert werden können, zum Beispiel in Schulen oder Infrastruktur, das schaffe Chancen für den Aufstieg.
5: Zum ersten Mal seit knapp 3 Jahren hat die Inflationsrate wieder die 3%-Marke überschritten. Das hat das Statistische Bundesamt in einer ersten Schätzung mitgeteilt. Demnach haben sich Waren und Dienstleistungen im September um 3,3% im Vergleich zum Vorjahresmonat verteuert. Im August lag die Rate noch bei 2,9%. Grund für den starken Anstieg seien vor allem die hohen Spritpreise gewesen. Beim Sparkurs von VW will der Vorstand des Autobauers offenbar viele Verträge aus dem Haustarif kündigen, das hat die IG Metall mitgeteilt. Vorher hatte es ein Treffen mit der Gewerkschaft und dem Betriebsrat gegeben. Details wollten die Arbeitnehmervertreter noch heute mitteilen. Welche Verträge genau betroffen sind, ist noch nicht klar. Nach Angaben der IG Metall seien aber in der Volkswagen AG weiterhin betriebsbedingte Kündigungen bis 2031 unmöglich. Mehr regionale Nachrichten gibt's um 3:30 im SWR 3 Regio-Ticker.
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8: Das Wetter für SWR 3 Land vom Rheinland bis zum Bodensee. War das der letzte hochsommerliche Tag dieses Jahr? Hartmut Mühlbauer aus dem SWR 3 Wetterteam.
9: Auf jeden Fall kommt mit dem Oktober gleich der Wetterwechsel. In der Nacht regnet es im Westen von Rheinland-Pfalz schon. Sonst ist es noch trocken mit einigen Wolken. Morgen regnet es zunächst in Rheinland-Pfalz. Sonst ist es noch trocken. Dann dehnt sich der Regen nach Osten aus und erreicht am Nachmittag auch Württemberg. Ganz im Osten bleibt es bis gegen Abend trocken. Nach dem trockenen September ist der Regen aber auch dringend nötig. Die Temperaturen erreichen morgen 17 Grad im Westerwald und bis 25 Grad am Neckar. Am Freitag ist es dann wieder trocken mit einer Mischung aus Hochnebel, Wolken und später etwas Sonne.
8: Jetzt ist kurz nach 3. Hier ist das Neueste aus dem SWR 3 Verkehrszentrum. Bitte Vorsicht auf der B27 Schaffhausen Richtung Villingen-Schwenningen. Zwischen dem Abzweig nach Lottstetten und Jeschstetten steht ein defekter Pkw. A5, Karlsruhe Richtung Frankfurt, zwischen Kronau und Waldorf-Wiesloch, 4 Kilometer Stau, Verzögerung, Viertelstunde. A65, Landau Richtung Ludwigshafen, zwischen Neustadt-Weinstraße Süd und Neustadt-Weinstraße Nord, Baustelle, 2 Kilometer Stau und 10 Minuten plus. A8, München Richtung Stuttgart, zwischen Merklingen und Hohenstadt, Unfall, 8 Kilometer Stau, hier dauert es eine halbe Stunde länger. A8, Stuttgart Richtung Karlsruhe, zwischen Pforzheim Süd und Nord, Baustelle, 8 Kilometer Stau, Verzögerung bis zu einer halben Stunde. Und in der Gegenrichtung zwischen Pforzheim West und Ost 6 Kilometer Stau und eine Viertelstunde mehr. Die A81 Heilbronn Richtung Würzburg ist zwischen dem Kreuz Weinsberg und Neuenstadt wegen eines Unfalls aktuell blockiert. 3 Kilometer Stau, am besten ihr weicht rechtzeitig über das Weinsberger Kreuz aus. A4 Köln Richtung Olpe zwischen Talbrücke Alpebach und Reichshof Berg Neustadt, 5 Kilometer Stau, eine halbe Stunde mehr. Und nochmal der Warnhinweis für Mannheim und Umgebung. Wegen eines Brandes in einem Recyclingbetrieb kann es im gesamten Stadtgebiet und auch in angrenzenden Regionen wie Worms zu Geruchsbelästigungen und Sichtbehinderungen kommen. Fenster, Türen schließen, Lüftungsklimaanlagen abschalten und alle im Auto werden aufgefordert, den Bereich großräumig zu umfahren. Das war's. Gute Fahrt.
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8: Mit Basti Müller, hallo. Ein Feuer bei der Feuerwehr. Das hat die Menschen in Offenbach an der Queich diese Woche beschäftigt. Das ist so gut wie alles zerstört worden. Aber die Hilfsbereitschaft ist riesig. Wie unsere SWR 3-Reporterin in der Südpfalz das erlebt hat, erzählt sie uns in 10 Minuten.
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0: Ray Dalton in SWR 3. Go That High. Das war ein ganz schön heftiger Brand in Offenbach an der Queich Anfang der Woche. Da ist das Feuerwehrhaus abgebrannt, vielleicht habt ihr es mitbekommen. 7 Feuerwehrautos kaputt, die komplette Halle ausgebrannt, die Ausrüstung, alles futsch. Aber heute, nur knapp 3 Tage später, hören wir, die Feuerwehr in Offenbach, die wird noch diese Woche wieder einsatzbereit sein. Einfach weil so viele Menschen in der Südpfalz Hilfe angeboten haben. Das ist Wahnsinn. SWR3-Reporterin Birgit Baltes, wie hast du diese Solidarität erlebt?
1: Also das war wirklich überwältigend. 2 Offenbacher Feuerwehrmänner haben mir jetzt erzählt, dass auf den Socials quasi sie überrollt werden von Angeboten, Hilfsangeboten. Viele wollen mit anpacken, viele wollen spenden, Vereine, aber auch Privatpersonen. Und ich habe jetzt mit einer Friseurin gesprochen, die hat eine eigene Spendenaktion, eine kleine, gestartet. Sie bietet einen Tag lang in ihrem Salon kostenlose Haarschnitte an für jeden gegen eine Spende für die Feuerwehr.
2: Die sind für uns auch immer da und ich glaube, wir müssen alle füreinander so ein bisschen zusammenstehen. Und ich glaube nicht, dass wir die Feuerwehr retten können, aber ich glaube, so ein kleiner Beitrag ist da viel wert.
1: Außerdem leihen Feuerwehren in der ganzen Südpfalz der Offenbacher Feuerwehr jetzt Fahrzeuge, damit sie wieder einsatzfähig ist in dieser Woche. Und auch die Ehrenamtlichen selbst, also die ehrenamtlichen Feuerwehrleute, die packen mit an. Die räumen gerade eine Halle für Geräte leer, damit die Leihfahrzeuge dort auch Platz finden. Die wurde vom Feuer verschont, auch dank ihres großen Einsatzes in dieser Nacht. Ein Feuerwehrmann hat mir erzählt, dass zum Teil die Feuerwehrleute da in Schlafanzügen, in Jogginghosen versucht haben zu retten, was zu retten ist.
3: Also es ist fast wie wenn mein eigenes Haus abgebrannt wäre. Es ist sehr, sehr betrügend.
4: Genau. Das ist eigentlich das zweite Zuhause und das ist schon erschreckend, wenn man das dann sieht, wenn es in Flammen aufgeht und man eigentlich machtlos ist.
0: Und ich verstehe richtig, da sind jetzt viele Leihfahrzeuge vor Ort, also Ausrüstung und Fahrzeuge haben andere zur Verfügung gestellt jetzt erstmal. Das wäre dann ja kein Dauerzustand, ne? Wie geht's denn da weiter?
1: Naja, das ist noch die große Frage. Also die Halle, die Brandursache ist ja noch immer unklar. Und wenn das geklärt ist, wird die Halle abgerissen. Und dann heißt es erstmal wieder neu aufbauen, dann heißt es auch erstmal wieder eine eigene Fahrzeugflotte, einen Löschzug, der besteht aus mindestens 3 Fahrzeugen, anschaffen, kaufen. Und sowas, das hat mir ein Feuerwehrmann erzählt, der Wehrleiter, das dauert normalerweise bis zu 3 Jahre. Gestern war auch jemand vom Land da, der Staatssekretär Dirk Herber, und der hat aber zugesagt, wir werden das alles viel, viel schneller hinkriegen. Wir unterstützen euch. Ihr könnt eure Feuerwehr wieder schneller aufbauen.
0: Also Riesenschock für die rund 60 freiwilligen Feuerwehrleute in Offenbach in der Pfalz. Natürlich für alle, die da leben. Das Gerätehaus und die Ausrüstung sind abgebrannt, aber die Solidarität ist riesig.

Gentleman und Michael Patrick Kelly. Und bitte Vorsicht auf der A8, München Richtung Stuttgart. Zwischen Esslingen und Stuttgart-Pleningen defekter LKW. Da liegen auch Reifenteile auf der Fahrbahn. Gute Fahrt!

0: fühlt sich nach Sommer an in Eswerderland. Wir haben aktuell leicht bewölkte 28 Grad in Montabaur. In Hilchenbach sind es 26 Grad, auch viel blauer Himmel. In Villingen-Schwenningen ein paar leichte Wolken bei 27 Grad. Hier ist das Neueste aus dem SWR3-Verkehrszentrum. Vorsicht auf der A8 München Richtung Stuttgart zwischen Esslingen und Stuttgart-Pliningen. Defekter LKW, da liegen auch Reifenteile auf der Fahrbahn. Vorsicht auf der A81 Singen Richtung Stuttgart zwischen Sindelfingen Ost und Kreuz Stuttgart. Ungesicherte Unfallstelle auf der linken Spur. A5 Karlsruhe Richtung Frankfurt zwischen Kronau und Waldorf-Wiesloch. 4 Kilometer Stau, Viertelstunde plus. Auf der A8 Stuttgart Richtung Karlsruhe zwischen Pforzheim Süd und Nord. Unfall im Baustellenbereich, nach wie vor 8 Kilometer Stau und mehr als eine halbe Stunde plus. Die A81 Heilbronn Richtung Würzburg ist zwischen dem Kreuz Weinsberg und Neuenstadt wegen eines Unfalls aktuell blockiert. 3 Kilometer Stau sind es am besten rechtzeitig über das Weinsberger Kreuz ausweichen. Die B28 Freudenstadt-Horb ist zwischen dem Abzweig nach Altheim und Talheim wegen eines Unfalls in beiden Richtungen gesperrt. Dann auf die A4 Köln Richtung Olpe zwischen Talbrücke Alpebach und Reichshofberg Neustadt. 4 Kilometer Stau, 20 Minuten mehr. Und noch ein Warnhinweis für Mainz und Wiesbaden. Wegen eines Brandes in einer Mülldeponie in Mainz-Amöneburg kommt es zu starker Rauchentwicklung. Betroffen davon sind nicht nur die Anwohner, sondern auch die Autofahrer, die auf den angrenzenden Strecken der A66, der A643 und der A671 unterwegs sind. Das betroffene Gebiet bitte meiden, Lüftungen und Klimaanlagen abschalten und Fenster und Türen bitte geschlossen halten. Auch rund um Mannheim kommt es wegen des Großbrandes immer noch zu massiver Geruchsbelästigung. Auch hier die Fenster dringend schließen. Und jetzt noch ganz aktuell im Kreis Ludwigsburg ist die Strecke zwischen Möglingen und Ludwigsburg wegen eines defekten LKW aktuell gesperrt. Soweit das alles. Euch allen gute Fahrt.
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0: mit Viola Kockler.
2: Eine große Rauchwolke zieht seit heute Mittag über Mannheim bis nach Worms. Im Mannheimer Hafengebiet ist auf einem Schrottplatz ein Feuer ausgebrochen. Dort lagern große Mengen an Metall. Die Feuerwehr ist im Großeinsatz. Julian Blumenstock von der Feuerwehr Mannheim.
3: Wir haben jetzt aktuell Nina Katwan die App aktiviert, dass in den nördlichen Bereichen Türen und Fenster geschlossen bleiben sollen. Aber der wesentliche Teil des Rauchs zieht nach oben durch die Hitzeentwicklung. Eine direkte Gefährdung der Bevölkerung besteht nicht. Derzeit keine Verletzte. Wir gehen von einer sehr langen Einsatzdauer aus. Und dass wir auch noch weitere Kräfte brauchen, auch zu der Möglichkeit, noch mehr Wasserwerfer hier auch in Stellung bringen zu können.
2: Schülerinnen und Schüler trinken wesentlich mehr Energy Drinks als noch vor wenigen Jahren. Das hat eine Studie der Krankenkasse DAK Gesundheit ergeben. Der DAK-Vorstandschef warnt vor erheblichen Gesundheitsgefahren durch die koffeinhaltigen Getränke. SWR3-Reporter Jakob Reifenberger hat junge Menschen in Mainz nach ihrem Konsum gefragt.
4: Ich trinke so 3-4 in der Woche. Ich finde, es schmeckt gut und halt auch so ein bisschen, um wach zu werden, wie so ein Kaffee für Erwachsene, sage ich jetzt mal.
5: Ich trinke keine. Schmeckt mir nicht und ich habe auch, also ich brauche es nicht.
6: Naja, wenn ich arbeiten muss und länger wach bleibe, dann sage ich mal so 3 Stück, 2 bis 3.
7: So einen am Tag, meistens wegen Gym.
8: Man merkt es auch nicht mehr so, weil ich würde sagen, dass wir uns alle schon dran gewöhnt haben, unsere Körper.
9: Ich trinke keine Energy Drinks. Ich weiß halt, da sind keine guten Sachen drin und da trinke ich einfach lieber Wasser oder mal einen Saft.
2: Ein Dackelbesitzer hat vor einem Gericht in Mainz Recht bekommen. Sein rauher Dackel hatte eine Frau gebissen. Das Gericht hat den Biss jetzt als artgerechtes Abwehr- und Verteidigungsverhalten bewertet. SWR3-Reporter Markus Volland berichtet.
10: Der Fall spielt im Landkreis Mainz-Bingen. Eine Frau hatte den Kopf eines Rauhaardackels in beide Hände genommen und dann ihr Gesicht vor das Gesicht des Hundes gehalten. Möglicherweise wollte sie das Tier küssen. Dagegen hatte sich der Dackel gewehrt. Er wollte sich befreien und biss der Frau in die Unterlippe. Sie musste operiert werden. Der Hund wurde deshalb von der zuständigen Verbandsgemeinde als gefährlich eingestuft. Er hätte draußen einen Maulkorb tragen müssen. Für solche Hunde ist auch eine besondere Haftpflicht. Versicherung nötig. Dagegen wehrte sich der Halter und bekam Recht. Die Geschädigte sei erwachsen, von ihr könne man erwarten, dass sie artgerecht mit einem Hund umgehen kann, so das Gericht.
2: Das war der SWR3 Regio-Ticker. Die nächsten Nachrichten gibt es um 4.
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0: Zwischen Aufstehen und erstem Kaffee am Morgen so einen kompletten Urlaub geschenkt bekommen, das ist heute schon passiert.
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0: Für Daniela Di Nucci aus Waldshut-Tingen und ihren Travel Buddy, ihre Arbeitskollegin Bianca, geht's nämlich nach Rom. Hallo Daniela.
3: Hallo.
0: Du hast eine wahnsinnige Story erzählt. Du hattest eine Powerbank im Koffer vergessen, hast es dann beim Boarding gesagt. Dann musste dein Koffer wieder aus dem Flieger raus. Du musstest die Powerbank rausnehmen und erst dann durftest du in den Flieger. Der konnte dann gerade noch so starten, weil der Startslot fast ausgelaufen wäre. Das war die Story, ne?
3: Genau, das war sehr actionreich.
0: Hättest du gedacht, dass dich diese Geschichte mal zu einem kostenlosen Urlaub bringt?
3: Nein, gar nicht. Also mein Travel Buddy hat noch zu mir gesagt, hey, du zahlst mir irgendwas.
0: Ja, und jetzt kriegst du was dafür, denn Flo Brückner aus der SWR3 Morning Show musste dann ja sagen, war oder erfunden. Er hat auf erfunden getippt, aber die Geschichte ist wirklich passiert. Jetzt gehört der Urlaub dir. Wie fühlt sich das an?
3: Einfach unglaublich. Mega. Rom ist sowieso ein Traumziel von mir gewesen.
0: Wie war dann dieser Moment, als du gewonnen hast? War da Bianca schon neben dir?
3: Ja, sie war neben mir. Sie hat mich mit ganz großen Augen angeschaut und musste sich wirklich das Lachen laut verkneifen, weil sie es nicht glauben konnte.
0: Und warum ist es mit Bianca am coolsten zu reisen?
3: Ja, weil ich mit ihr einfach die verrücktesten Dinge erlebe und weil sie einfach meine Lieblingsarbeitskollegin ist.
0: Oh. Nimmst halt beim nächsten Flug deine Powerbank, ne, aus dem Koffer.
3: Ja, dir kommt ins Handgepäck.
0: Exakt. So einfach kann es übergehen. Du bist ja der beste Beweis dafür. Und wenn ihr auch eine Geschichte habt, die ihr zusammen mit eurem Travel Buddy erlebt habt, dann kann das wahr oder komplett ausgedacht sein. Sucht euch eins von 8 Zielen aus, zum Beispiel Rom oder Greta oder London, und meldet euch an auf swr3.de. Morgen gegen 6:50 gibt es eure nächste Chance. Und dir, Daniela, einen schönen Urlaub.
3: Vielen lieben Dank.
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eher nicht nach vorn schauen, sondern auf den Boden, wenn man eine lange Gerade läuft. Eher vorher dehnen als danach und langsam laufen, um die Pace zu steigern. Boah, das waren schon ganz schön viele Tipps, die uns Jan Fitschen gegeben hat. Der war in der Show von 2 bis 3, eine Stunde lang, hat er alle möglichen Fragen von euch aus SWR3-Land beantwortet. Jan Fitschen ist Europameister, über 10.000 Meter zumindest mal gewesen, ist 28-facher deutscher Meister. Und ja, wir haben uns diese Stunde gegriffen, weil Laufen boomt in Deutschland. Jetzt am Wochenende ist zum Beispiel der Köln-Marathon. Auch da wird es wieder einen neuen Teilnehmerrekord geben. Mehr als 40.000 sollen es sein. Brauche ich richtig gute Schuhe? Wie gewinne ich gegen meinen Kollegen? Es kamen so viele Fragen von euch. Deswegen unser Tipp, geht in die ARD Sounds App, spult zurück auf 14 Uhr und holt euch diese Stunde nochmal an. Danke fürs Zuhören. Ich bin Basti Müller und ab 4 geht's weiter mit SWR3 Move und Volker Janitz.

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6: Der kompakte News-Überblick um 16 Uhr jetzt mit Bertram Quatt.
7: Die Inflation steigt wieder über 3%. Die Regierung beschließt die Pflegereform. Das Wetter am Nachmittag, Sonne und von Westen her immer mehr Wolken bei 24 bis 30 Grad. Die deutschen Verbraucherpreise sind im September um 3,3% gestiegen, schätzt das Statistische Bundesamt. So hoch war die Inflation seit gut 3 Jahren nicht mehr. Alexander Schmidt berichtet aus Wiesbaden.
8: Der mit Abstand größte Preistreiber ist die Energie mit einem Plus von rund 15%. In mehreren Bundesländern mussten die Verbraucher beispielsweise für Diesel und Benzin bis zu 50% mehr zahlen als vor einem Jahr. Heizöl hat sich vielerorts noch deutlich stärker verteuert. Die Bundesregierung hat wegen des teuren Sprits einen weiteren Tankrabatt eingeführt. Ab morgen bis zum Jahresende wird dieser die Kraftstoffpreise um bis zu 17 Cent je Liter günstiger machen. Ökonomen gehen davon aus, dass der Rabatt die Inflation insgesamt etwas dämpfen wird.
7: Die Pflegeversicherung wird reformiert, das hat das Kabinett entschieden. 2 Schritte sind geplant. Heute wurde eine Stabilisierung beschlossen, damit die Pflegeversicherung nicht zahlungsunfähig wird. Details von Uwe Bernd aus der Hauptstadt.
9: Gesundheitsminister Lindemann kündigt an, dass die Einstufung in die unterschiedlichen Pflegestufen strenger als bisher überprüft werden soll. Das könnte für Betroffene bedeuten, dass es schwerer wird, einen Zuschuss aus der Pflegeversicherung zu erhalten oder in eine höhere Pflegestufe zu gelangen. Außerdem soll die Beitragsbemessungsgrenze in der Pflegeversicherung angehoben werden. Das bedeutet höhere Beiträge für Besserverdienende. Die SPD hatte in den letzten Wochen gefordert, dass es nicht bei einem reinen Spargesetz bleiben dürfe. In der kommenden Woche soll deshalb eine Expertenkommission eingerichtet werden, die auch über strukturelle Änderungen in der Pflegeversicherung beraten soll.
7: Das Deutschland-Ticket wird ab kommendem Jahr teurer. Der Preis steigt von jetzt 63 Euro auf dann 66,80 Euro im Monat. Das hat der zuständige Koordinierungsrat entschieden. Dem gehören Bund, Länder, kommunale Spitzenverbände und die Verkehrsbranche an. Berechnet wurde der Preis erstmals anhand eines Kostenindexes, der unter anderem Personal-, Energie- und Betriebskosten berücksichtigt.
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7: Angriffe auf Busfahrer, Zugbegleiter und Polizisten sollen härter bestraft werden. Die Bundesregierung hat einen entsprechenden Gesetzentwurf von Justizministerin Hubig beschlossen. Nach der Notlandung einer Passagiermaschine in Saudi-Arabien spricht Israels Sicherheitsminister Ben-Gvir von einem versuchten Terroranschlag. Laut Medienberichten wird untersucht, ob ein Pilot das Flugzeug zum Absturz bringen wollte. Und ab Mitternacht tritt der neue Tankrabatt in Kraft. Die Mineralölkonzerne haben angekündigt, ihn komplett an die Kunden weiterzugeben. Mehr regionale Nachrichten gibt's um 16:30 im SWR 3 Regio-Ticker.
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10: Das Wetter für SWR Dreiland vom Rheinland bis zum Bodensee. War das der letzte hochsommerliche Tag in diesem Jahr, Hartmut Mühlbauer aus dem SWR 3 Wetterteam?
11: Auf jeden Fall kommt mit dem Oktober gleich der Wetterwechsel. In der Nacht regnet es im Westen von Rheinland-Pfalz schon, sonst ist es noch trocken mit einigen Wolken. Morgen regnet es zunächst in Rheinland-Pfalz, sonst ist es noch trocken. Dann dehnt sich der Regen nach Osten aus und erreicht am Nachmittag auch Württemberg. Ganz im Osten bleibt es bis gegen Abend trocken. Nach dem trockenen September ist der Regen aber auch dringend nötig. Die Temperaturen erreichen morgen 17 Grad im Westerwald und bis 25 Grad am Neckar. Am Freitag ist es dann wieder trocken mit einer Mischung aus Hochnebel, Wolken und später etwas Sonne.
6: Es ist 4:04. Das Neueste hier aus dem SWR3-Verkehrszentrum. Vorsicht auf der A5 Basel Richtung Karlsruhe zwischen Appenweier und Achern. Hier liegen Reifen auf der Fahrbahn. Vorsicht auf der A61 Koblenz Richtung Ludwigshafen zwischen Rheinböllen und Das Wort sieht so schlimm aus. Fenchensgrabentalbrücke. Hier liegt ein Metall auf der rechten Spur. Vorsicht im Hohenlohe-Kreis zwischen Belsenberg und Stachenhausen in Höhe B19. In beiden Richtungen Gefahr durch Hunde auf der Fahrbahn. A5 Karlsruhe Richtung Frankfurt zwischen Kronau und Waldorf-Wiesloch. 4 Kilometer Stauverzögerung bis zu einer Viertelstunde. A5 Darmstadt Richtung Kassel zwischen Frankfurter Kreuz und Westkreuz Frankfurt. Unfall auf dem Standstreifen. 5 Kilometer Stauverzögerung, Viertelstunde. A61 Ludwigshafen Richtung Koblenz zwischen Waldlaubersheim und Fenchensgrabentalbrücke. 7 Kilometer Stauverzögerung bis zu 20 Minuten. Wie oft wollt ihr mir das noch einbauen? Vorsicht auf der B327 Koblenz Richtung Emmelshausen in Höhe Karthause. Steht ein defektes Fahrzeug. A8 Stuttgart Richtung Karlsruhe. Zwischen Pforzheim Süd und Pforzheim Nord. Unfall im Baustellenbereich. 7 Kilometer Stau, halbe Stunde plus. B14 in Stuttgart, Hauptstädter Straße bis Cannstatter Straße. Zwischen Wilhelmsplatz, Stadtmitte und Villastraße. 2 Kilometer Stauverzögerung bis zu 25 Minuten. Die B28 Freudenstadt-Horb ist zwischen dem Abzweig nach Altheim und dem Abzweig nach Talheim wegen eines Unfalls in beiden Richtungen gesperrt. Die B49 Limburg Richtung Gießen ist zwischen dem Abzweig nach Tiefenbach und Solms-Niederbiel wegen Bergungsarbeiten ebenfalls gesperrt. Wer sich auskennt, sollte dieses Gebiet meiden, wenn es geht. Und nochmal der Warnhinweis für Mainz und Wiesbaden. Wegen eines Brandes in einer Mülldeponie in Mainz am Möhneburg kommt es zu starker Rauchentwicklung. Betroffen davon sind nicht nur die Anwohner, sondern auch die Autofahrer, die auf den angrenzenden Strecken der A66, A643 und der A671 unterwegs sind. Die betroffenen Gebiete bitte meiden, Lüftungen und Klimaanlagen abschalten und Fenster und Türen bitte geschlossen halten. Auch rund um Mannheim kommt es wegen des Großbrandes immer noch zu massiver Geruchsbelästigung. Auch hier die Fenster dringend schließen. Und allen unterwegs gute und sichere Fahrt.
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6: Mit Volker Janitz, hallo zusammen. Waden so hart wie Weidezaunpfähle. Wo sind die Radfahrerinnen und Radfahrer in SWR 3 Land, die so lächelnd immer an der Tanke vorbeiradeln? Wir brauchen euch gleich hier in der Sendung und zwar nach 3 Hits.
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0: Hier ist SWR3 am, was haben wir denn heute? Mittwochnachmittag. Und heißt es eigentlich noch ganz normal Diesel? Oder sagt man schon Dieselbrom? Ich sich hinter das Ohr schmieren, so teuer wie es ist. Sprit war im September so teuer wie nie zuvor. Das sagt zumindest der ADAC. Der muss es wissen. Er hat Daten ausgewertet und kommt zu einem sehr interessanten Ergebnis. Selbst wenn Benzin und Diesel heute noch verschenkt werden würden, würde sich das an diesen Rekordtankmonat nicht mehr auswirken. Ihr habt es schon bei uns in den SWR3-Nachrichten gehört. Und schön fand ich, dass ich euch alle hab lachen hören, als es gerade hieß, die Mineralölkonzerne haben versprochen, den Tankrabatt an uns weiterzugeben. Gut. Also alle, die regelmäßig mit dem Rad oder mit dem E-Bike unterwegs sind, die lachen natürlich jetzt auch. Dazu gehört auch da lacht sie doch schon. Manuela Ried aus dem SWR3 Move Team. Hallo. Du kommst ja auch jeden Tag mit dem Lüge-Fahrrad hier zur Arbeit
1: gefahren. Kannst du es bitte beim richtigen Namen nennen?
0: Pedelec?
1: Ja.
0: War richtig so. Ja. Jetzt aber ganz ehrlich, machst du es auch wegen der Spritpreise oder einfach, weil es geil ist?
1: Ja, also erstens hat das Wetter ja in den letzten 23 Monaten alles gegeben. Es war nur noch sonnig und warm. Das hat uns Fahrrad- und E-Bike-Fahrerinnen sehr unterstützt. Mhm. Und außerdem, mir tat es zu weh. Und ich dachte mir, jetzt erst recht, euch zeig ich's. Ich fahre nur noch Fahrrad.
0: Ja, aber okay, das ist ein gutes Gefühl, ne? An der Tankstelle vielleicht ja, sogar vorbeizurollen. Und so.
1: Auch wenn es vielleicht nur 8 Grad hat und man mit Skiunterwäsche unterwegs ist, ja, egal.
0: Mhm, okay, ja. Da wäre bei mir schon der Spaß ein bisschen raus. Jetzt wollten wir ja die SWR3-Hörerinnen und Hörer fragen, wer von euch hat die meisten Radkilometer wohl in diesem Jahr zurückgelegt? Überschlagt doch mal, wenn ihr zur Arbeit gefahren seid zum Beispiel. Wie viele Kilometer sind da so zusammengekommen? Jetzt ist natürlich die Frage, nehmen wir Lüge, also ich meine, nehmen wir Pedelecs
1: ja
0: mit rein?
1: Ja, natürlich. Ach, bitte.
0: Ja, okay, alles klar.
1: Ja, klar.
0: Gut, dann schickt uns doch, überschlagt doch mal bitte die Kilometer, wenn ihr zur Arbeit pendelt, morgens hin, abends zurück. Wie viele Kilometer kommen da so zusammen? Wer von euch hat die meisten Fahrradkilometer in diesem Jahr zurückgelegt? Das würde uns mal interessieren, 0722 1 2011. Sprachnachricht schicken, anrufen 0722 1 2011. Wir sind gespannt. Vielleicht ist ja sogar an den oder die eine andere eine kleine Belohnung drin. 0722 1 2011. Wer hat die meisten Radkilometer geschafft in diesem Jahr oder ist noch dabei?

0: Also Respekt, das kann ich überhaupt nicht anders sagen. Hier ist SWR3 Move am Mittwochnachmittag und wir haben bei diesen unglaublich hohen Spritpreisen, aber jetzt kommt ja die Entlastung, lol, haben wir euch gefragt, wer von euch fährt am meisten mit dem Fahrrad wohl? Wir wollen mal so einen kleinen Querschnitt machen, denn manchmal ist es ja ein schönes Gefühl, an der Tanke vorbeizufahren, freundlich zu grüßen, aber eben vorbeizufahren. So, und deswegen haben wir gefragt, wie viele Kilometer sind das so bei euch im Jahr? Überschlag doch mal. Silke aus Tuttlingen sagt, ich habe im Februar ein neues Rad gekauft und jetzt schon 870 Kilometer drauf. Nicht schlecht, Silke. Sabine Emmerich aus Illerich, 2500 Kilometer. Schau, da wird schon ein bisschen mehr. Doris Zwillig, guten Tag, aus Mannheim, kommt sie. Ich komme auf 1600 bis jetzt, fahre seit 18 Jahren mit dem Rad zur Arbeit. Vor 18 Jahren hat der Diesel noch 50 Cent gekostet. Wahrscheinlich. Zum Teil waren es 4500 Kilometer im Jahr, je nach Einsatzort. Volker hat uns doch, achso, kein E-Bike und ich bin fast nie krank. Viele Grüße, Doris. Das bleibt hoffentlich so, Doris. Und Volker hat noch geschrieben, 2913 bis jetzt, 4300 im Jahr, hat er noch dazu geschrieben. So, und 07221011 fährt hier.
1: Hallo Volker, hier ist Marbot. Ich rufe an, um dir meine Jahreskilometer mit dem Fahrrad durchzugeben.
0: Lass mal hören, wir sind sehr gespannt.
1: Und zwar ist es nachgehalten auf der App Strava. Das müssten, ich weiß es jetzt leider nicht auswendig, wie der Tagesstand ist, 23.000 sein. Und ich pendel 30 Kilometer zur Arbeit und das mache ich jeden Tag.
0: Was, 23.000?
1: Ich bin letztes Jahr 30.000 gefahren.
0: Mit was für einem Fahrrad? Sagst du das noch kurz?
1: Mit dem Rennrad, aber auch mit dem Mountainbike. Das hängt vom Wetter ab.
0: Okay. Kann man an deinen
1: Wagen... Ich fahre 30 Kilometer hin, ich fahre 30 Kilometer zurück. Und wenn das Wetter schön ist, fahre ich in der Mittagspause auch noch eine Stunde.
0: Kann man an deinen Waden Paranüsse knacken? Ja, oder? Komm, sei ehrlich.
1: Ja, so fühlt es sich an.
0: Ja, wir kommen nicht vorbei zum Fühlen, aber ich würde mal sagen, da können wir noch mal einen kleinen SWR3 eigentlich voraustun, oder?

0: Snoop Dogg in SWR 3, gleich Coldplay, We Pray.
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0: Mal Sonne, mal Wolken an diesem Mittwoch über SWR 3 Land. Morgen teils kräftiger Regen. Endlich werden viele sagen. Und lokale Gewitter möglich bei nur noch 17 bis 25 Grad. Im Moment in Kaiserslautern leicht bewölkt 29, Konstanz leicht bewölkt 26 und in Hofheim ist es leicht bewölkt bei 29 Grad. Es ist jetzt kurz nach 4:30. Das Neueste hier aus dem SWR3-Verkehrszentrum. Vorsicht auf der A5 Karlsruhe Richtung Frankfurt in der Einfahrt Waldorf-Wiesloch steht ein defekter LKW auf dem Beschleunigungsstreifen. Vorsicht auf der A5 Karlsruhe Richtung Basel zwischen Appenweier und Offenburg, eine ungesicherte Unfallstelle. Vorsicht auf der A5 Karlsruhe Richtung Basel zwischen Riegel und Teningen liegt ein Metallteil auf der rechten Spur. Vorsicht auf der A5 Karlsruhe Richtung Basel zwischen Riegel und Teningen, Gefahr durch ein Metallteil auf der Fahrbahn. Ich bin in einer Zeitschleife. Vorsicht auf der A8 Stuttgart Richtung München zwischen Neuhausen und Wendlingen. Hier liegen Metallteile auf der mittleren Spur. Vorsicht auf der A81 Siegen Richtung Stuttgart zwischen Rottweil und Oberndorf liegt ein Brett auf der Fahrbahn. A3 Köln Richtung Frankfurt zwischen Raststätte Heiligenrot und West und Dietz. Unfall, 2 Kilometer Stauverzögerung bis zu einer Viertelstunde. A5 Karlsruhe Richtung Frankfurt zwischen Kronau und Waldorf-Wiesloch, 4 Kilometer Stauverzögerung bis zu einer Viertelstunde. A61 Ludwigshafen Richtung Koblenz zwischen Waldlaubersheim und Rheinböll, 9 Kilometer Stau, 40 Minuten plus. A8 Stuttgart Richtung Karlsruhe zwischen Pforzheim Süd und Pforzheim Nord, Baustelle, 7 Kilometer Stau, dauert hier bis zu 20 Minuten länger. B14 in Stuttgart, Hauptstädter Straße bis Cannstatter Straße zwischen Wilhelmsplatz und Villastraße, 2 Kilometer Stau, 20 Minuten drauf. Und hier kommt nochmal die B37 Heidelberg-Mosbach. Die ist zwischen Zwingelberg und Neckar-Gerach in beiden Richtungen wegen eines Unfalls gesperrt. Wer sich auskennt, sollte das Gebiet meiden. Allen unterwegs. Gute Fahrt.
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5: Mit Viola Kockler. In vielen Unistädten müssen Studentinnen und Studenten fürs Wohnen viel Geld ausgeben. Heidelberg ist besonders teuer, was die Mieten angeht. Das steht im neuen MLP-Studentenwohnreport. SWR 3 Reporterin Dagmar Kwiatkowski.
6: In Heidelberg zum Beispiel fallen laut Berechnung des MLP-Reports für eine studentische Musterwohnung mit 30 Quadratmetern rund 700 Euro Warmmiete pro Monat an. Ein typisches WG-Zimmer kostet rund 690 Euro, ist also kaum günstiger. Kleiner Vergleich, für Studierende, die BAföG bekommen, werden gerade mal 380 Euro fürs Wohnen einkalkuliert. Hinter Heidelberg folgen, aufs Land gesehen, Freiburg, Stuttgart, Konstanz, Karlsruhe und Mannheim. Der günstigste Wohnort für Studierende bundesweit ist Chemnitz, der teuerste bleibt München.
5: In Rheinland-Pfalz gehören künftig auch Teddybären fest zur Streifenwagenbesatzung der Polizei. Die Plüschtiere sind als Seelentröster für Kinder gedacht, bei Verkehrsunfällen, Gewalterfahrungen oder anderen Notlagen. Ein Pilotprojekt in der Polizeidirektion Koblenz habe gezeigt, wie gut der Teddy helfen kann, sagt Polizeiseelsorger Hubertus Kesselheim.
7: Wir haben ganz viele Rückmeldungen bekommen, schriftliche Rückmeldungen von Eltern, von Müttern, von Menschen, die erlebt haben, wie ein Kind einen solchen Teddy bekommen hat und was das bewirkt hat. Dass die Kinder tatsächlich durch den Teddy sich in der gravierenden Situation, in der sie waren, verändert haben. Dass sie aufgehört haben zu weinen, dass sie Sicherheit wieder gespürt haben, dass sie sich an was festhalten konnten.
5: Ein lautes Dröhnen hat heute Mittag viele Menschen in SWR3-Land aufgeschreckt. Eine Transportmaschine der Bundeswehr, ein Airbus 400M, ist im Tiefflug über einige Städte in Baden-Württemberg und Rheinland-Pfalz geflogen. SWR3-Reporterin Ilka Staroste.
8: Christine aus Rödersheim schreibt in einer Mail an SWR 3, gerade eben ist sozusagen an meinem Fenster im ersten Stock eine graue Transportmaschine vorbeigezogen. Ich habe mich tierisch erschreckt. Auch viele andere Hörerinnen und Hörer, unter anderem aus Baden-Baden, haben sich bei uns gemeldet. Die Erklärung ist, die Luftwaffe führt solche Flüge regelmäßig in ganz Deutschland als Training für die Piloten durch. Durch den Tiefflug können die großen Maschinen feindlichem Radar entgehen. Solche Manöver sind wichtig für Einsätze in Krisen.
5: Das war der SWR 3 Regio-Ticker. Die nächsten Nachrichten gibt es 5:00.
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1: Und haben wir Schnappatmung bekommen heute hier in SWR3 bei dieser Zahl. Und zwar die Zahl der Retouren in Deutschland. Die hat in diesem Jahr einen neuen Höchststand erreicht. Schätzt mal, wie viel da so voraussichtlich in diesem Jahr noch zurückgeschickt wird an Paketen. Es werden wohl sein 560 Millionen. Das sagt zumindest der Retourenforscher Björn Astecker von der Uni Bamberg. Herr Astecker, wann haben Sie zuletzt ein Paket zurückgeschickt?
2: Gute Frage. Ich habe vor 2 Wochen zurückgeschickt.
1: Weil die Klamotten nicht gepasst haben, haben Sie etwa 4 Größen bestellt?
2: Nicht ganz, aber tatsächlich, es waren Klamotten, die ich da zurückgeschickt habe. Die Farbe war es in meinem Fall, nicht die Größe.
1: Jetzt gibt es ja tatsächlich Retouren, von denen man sagen muss, okay, da ist irgendwas kaputt, das muss ich zurückschicken, logischerweise. Wann denn ist für Sie eine Grenze erreicht, wo man eigentlich sagen müsste, Leute, also diese Retour hätten wir uns sparen können?
2: Wo es definitiv eine Grenze gibt, ist, wenn opportunistisch gehandelt wird. Also fast schon so ein kleiner betrügerischer Ansatz dahinter steckt. Ich leihe mir etwas aus, gehe damit aufs Oktoberfest und dann schicke ich es wieder zurück. Oder ich gehe auf den Abschlussball und dann ist der vorbei und dann schicke ich es wieder zurück. Und wenn das von Anfang an geplant wird, dann hört es bei mir definitiv auf. Man könnte theoretisch auch schon sagen, oh, wenn jemand schon bei der Bestellung weiß, dass er mit einer großen Wahrscheinlichkeit das Ding nicht brauchen wird und einfach nur aus Jux und Dollerei bestellt, dann ist das auch schon grenzwertig.
1: Machen es uns die großen Versender zu leicht, die Dinge zurückzuschicken? Ich meine, man muss einfach nur so einen QR-Code aufs Handy generieren lassen, dann gehst du zur Post, hältst das hin, der druckt den Aufkleber aus und fertig. Ist das zu einfach für uns?
2: Aus meiner Sicht absolut. Also das sehen wir auch immer wieder in Daten, dass sich Retouren für die Händler lohnen. Das klingt jetzt erstmal paradox, weil man sagt, Moment mal kurz, die haben doch da viele Kosten und man muss damit auch umgehen. Ja, das stimmt, die Kosten fallen an, aber gleichzeitig sehen wir auch, dass Kunden, die viel retournieren, auch extrem viel häufiger bestellen und so werden dann höhere Umsätze generiert und das treibt eigentlich die Gewinne. Und das ist auch der Grund dafür, warum es die Händler eben, vor allem die Großen, so einfach machen, zurückzuschicken, weil es die Kundenzufriedenheit untermauert und man dann eben den Kunden damit auch bindet.
1: Jetzt sind Sie im Thema Retouren ja total tief drin. Gab es mal so einen Retourenfall, bei dem Sie gedacht haben, das darf doch jetzt nicht wahr sein?
2: Ich kann mich heute noch erinnern, als ich das erste Mal bei einem Händler war, in der Retourenbearbeitung und dann kann man da über die Schulter gucken, was da so passiert, wenn die Pakete geöffnet werden. Und dann war das ein Schuhhändler. Die Schuhe, die waren bis zu den Knöcheln offensichtlich im Schlamm gesteckt. Und so wurden die dann zurückgesteckt. Ja, also da ist die Erde noch abgebröselt, als die Dame in der Retourenbearbeitung sich dieser Ware angenommen hat. Und ganz offensichtlich gibt es da dann auch kein schlechtes Gewissen an. Das kann ich mir jetzt nicht erklären, warum solche Artikel zurückgeschickt werden in diesem Zustand.
1: Begründung, die Farbe ist mir zu schlammig.
2: Möglicherweise, ja.

Sascha Austin für den SWR3 Move. Und wenn ihr das nächste Mal auf Hawaii unterwegs seid, seid ihr wahrscheinlich häufiger und ihr kommt da vorbei an der sogenannten Koala Coast, dann geht in die Rumba von Bruno Mars. Hat ja tatsächlich vor ein paar Jahren da eine kleine Rumba eröffnet. Man hatte so eine kleine Lebenskrise und sich gedacht, was mache ich jetzt eigentlich? Und dann macht man halt eine Rumba auf. Ist doch ganz einfach. Das machen wir auch das nächste Mal. Und hier ist Bruno Mars jetzt hier in SWR3. On My Soul.

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5: Der kompakte Newsüberblick um 17 Uhr jetzt mit Bertram Quatt.
6: VW kündigt fast alle Tarifverträge. Das Deutschlandticket wird wieder teurer. Das Wetter mal Sonne mal Wolken, morgen teils kräftiger Regen und lokale Gewitter bei nur noch 17 bis 25 Grad. Der Konflikt bei Volkswagen zwischen Arbeitnehmerseite und Chefetage verschärft sich weiter. Der Autobauer hat heute fast alle Tarifverträge gekündigt. Als Grund nennt VW-Markenpersonalvorstand Maiswinkel den starken wirtschaftlichen Druck unter anderem aus China. Aus Hannover berichtet Bertil Starke.
7: Zu den gekündigten Verträgen gehört auch der Manteltarifvertrag. Der bündelt zahlreiche Regelungen für die mehr als 100.000 Beschäftigten in Deutschland. Maiswinkel hatte sich zuvor in der niedersächsischen Landeshauptstadt mit Vertretern der IG Metall und des VW-Betriebsrates getroffen. Die Arbeitnehmervertreter reagierten empört. Der Verhandlungsführer der IG Metall, Thorsten Gröger, sprach von einem üblen Foul an der Belegschaft. Betriebsratschefin Daniela Carvalho kündigte heftige Auseinandersetzungen zum Jahreswechsel an. Dann endet die Friedenspflicht bei VW.
6: Das Deutschlandticket für Bus und Bahn wird ab kommenden Jahren nochmal teurer. Der Preis soll ab Januar von jetzt 63 Euro auf dann 66,80 Euro im Monat steigen. Das haben die Verkehrsminister der Länder mitgeteilt. Aus Berlin, Jim Bob Nikschas.
8: Als Jobticket kostet es dann knapp 63 Euro, als Semesterticket rund 40 Euro im Monat. Grund für die erneute Preiserhöhung sind die steigenden Kosten, unter anderem für Diesel und die Angestellten der Verkehrsbetriebe. Zum ersten Mal wurde der neue Preis für das Deutschlandticket nicht von der Politik festgelegt, sondern nach einer speziellen Formel berechnet, die auch die steigende Inflation berücksichtigt. Dass die knapp 14,5 Millionen Abonnenten des Tickets künftig mehr bezahlen sollen, ist politisch gewollt. Bund und Länder hatten sich darauf geeinigt, ihren Zuschuss für das Deutschlandticket nicht zu erhöhen.
6: In einer Wohnung im vierten Stock darf man kein Schwein halten. Das hat das Verwaltungsgericht Berlin aus Tierschutzgründen entschieden. Eine Etagenwohnung ohne Auslauf biete für ein Schwein keine Möglichkeit, sich zu suhlen oder zu wühlen. Die Halterin hatte argumentiert, dass das Tier sich in der 70 Quadratmeter großen Wohnung frei bewegen könne und sie gehe mit dem Schwein auch regelmäßig nach draußen.
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6: Die Bundesregierung hat eine Reform der gesetzlichen Pflegeversicherung auf den Weg gebracht. Mit dem Gesetzentwurf soll das drohende Defizit von 8 Milliarden Euro abgewendet werden. Die Inflation in Deutschland liegt für September bei 3,3%, schätzt das Statistische Bundesamt. Grund, die hohen Sprit- und Energiekosten. Und die EU-Kommission will Polizisten, Feuerwehrleute und andere Einsatzkräfte in der EU besser vernetzen. Und zwar mit einem eigenen, krisenfesten Breitbandnetz. 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
5: Das Wetter für SWR Dreiland vom Rheinland bis zum Bodensee. War das der letzte hochsommerliche Tag in diesem Jahr, Hartmut Mühlbauer aus dem SWR 3 Wetterteam?
9: Auf jeden Fall kommt mit dem Oktober gleich der Wetterwechsel. In der Nacht regnet es im Westen von Rheinland-Pfalz schon, sonst ist es noch trocken mit einigen Wolken. Morgen regnet es zunächst in Rheinland-Pfalz, sonst ist es noch trocken. Dann dehnt sich der Regen nach Osten aus und erreicht am Nachmittag auch Württemberg. Ganz im Osten bleibt es bis gegen Abend trocken. Nach dem trockenen September ist der Regen aber auch dringend nötig. Die Temperaturen erreichen morgen 17 Grad im Westerwald und bis 25 Grad am Neckar. Am Freitag ist es dann wieder trocken mit einer Mischung aus Hochnebel, Wolken und später etwas Sonne.
5: 4 nach 5. Das Neueste aus dem SWR3-Verkehrszentrum. Vorsicht auf der A61 Hockenheim Richtung Speyer zwischen 3 Hockenheim und Hockenheim. Ungesicherte Unfallstelle auf der linken Spur. Vorsicht auf der A8 Stuttgart Richtung München zwischen Zusmarshausen und Adelsried. Hier liegt ein Rad auf der Fahrbahn. Die rechte Spur ist blockiert. A3 Köln Richtung Frankfurt zwischen Raststätte Heiligenroth West und Dietz. Unfall 2 Kilometer Stauverzögerung, Viertelstunde. A5 Karlsruhe Richtung Frankfurt zwischen Kronau und Waldorf-Wiesloch 6 Kilometer Stauverzögerung, 25 Minuten. A5 Karlsruhe Richtung Basel zwischen Appenweier und Offenburg. Unfall mit mehreren Fahrzeugen auf der linken Spur. 4 Kilometer Stau, es dauert etwa 20 Minuten länger.
10: A61 Ludwigshafen Richtung Koblenz zwischen Waldlaubersheim und Rheinböll. 9 Kilometer Stau, 40 Minuten plus. A67 Mannheim Richtung Darmstadt zwischen Gernsheim und Pfungstadt. Unfall auf der linken Spur, 5 Kilometer Stau, 20 Minuten drauf. A8 Stuttgart Richtung Karlsruhe zwischen Pforzheim Süd und Pforzheim Nord. Baustelle, 7 Kilometer Stau, 20 Minuten plus. B14 in Stuttgart, Hauptstädter Straße bis Cannstatter Straße zwischen Wilhelmsplatz und Villastraße, 2 Kilometer Stau, halbe Stunde plus. Die B37 Heidelberg-Mosbach ist zwischen Zwingenberg und Neckar-Gerach in beiden Richtungen wegen eines Unfalls gesperrt. Wenn ihr euch da auskennt, das Gebiet meiden. A4 Aachen Richtung Köln zwischen Kreuzköln-West und Köln-Klettenberg, 5 Kilometer Stau, Verzögerung bis zu einer halben Stunde. Und Schweiz noch, A2, A3 Luzern Richtung Basel zwischen Pratteln und Grenzübergang Basel-Weinam. Weil am Rhein. Stau, Verzögerung bis zu einer halben Stunde. Allen unterwegs, gute Fahrt.
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10: Mit Volker Janitz und mit Musik von Nico Santos. Why don't you stay?
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0: Flunkern ist eher unhöflich, das wisst ihr wahrscheinlich. Bei uns allerdings, da ist es eine Gewinnstrategie.
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0: Es läuft ja wohl mal so ab, das haben wir uns folgendermaßen ausgedacht. Ihr erzählt uns einfach eine unglaublich klingende Geschichte, die ihr möglicherweise erlebt habt mit dem Lieblingsmenschen auf Reisen. Und ihr dürft komplett flunkern. 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So einfach ist das schon. Ihr wählt aus insgesamt 8 Zielen eins aus, zum Beispiel Teneriffa. Dein ist Raffaella Spitzlei aus Mainz ausgewandert. Raffaella, was macht die Kanaren für euch so einzigartig?
2: Zwei Gründe. Einmal die landschaftliche Vielfalt auf den Kanaren, beispielsweise Teneriffa, wofür wir uns entschieden haben. Da gibt es so viele landschaftliche Highlights in kurzer Distanz dann zu entdecken. Und das andere ganz klar, das Klima, insbesondere der Winter, ist hier deutlich milder, deutlich sonniger, insgesamt mehr Helligkeit. 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

0: Schläft er, ne? Der Billy. Ups. Ne, er schläft noch. Er schmatzt sogar am Schlag. Das ist der Sänger von Green Day. Der hat uns ja gebeten, dass wenn der September endet, wecken wir ihn. Also gut, dann wecken wir ihn eben.
1: Ja, so weckt man einen Rock'n'Roller mit einem ordentlichen Feedback.
0: Okay, Billy. Nur wo du wach bist, kannst du auch singen.

Baby Rexha. New Religion und so ist das Wetter in SWR3-Land. Mal Sonne, mal Wolken, in Wittlich wolkig 29 Grad, Bad Mergentheim wolkig 28, Zell wolkig 28 Grad. Morgen dann teils kräftiger Regen, auf den wir alle warten, und lokale Gewitter bei nur noch 17 bis 25 Grad. Es ist kurz nach 5:30, das Neueste hier aus dem SWR3-Verkehrszentrum A5 Karlsruhe Richtung Frankfurt zwischen Kronau und Waldorf-Wiesloch. 6 Kilometer Stau, Verzögerung 25 Minuten. A5 Karlsruhe Richtung Basel zwischen Appenweier und Offenburg. Unfallaufnahme auf dem linken und dem mittleren Fahrstreifen. 4 Kilometer Stauverzögerung, 25 Minuten. A61 Ludwigshafen Richtung Koblenz zwischen Waldlaubersheim und Rheinböllen. 5 Kilometer Stau, dauert hier 20 Minuten länger. Am besten auf der Autobahn bleiben, weil die Ausweichstrecke teilweise auch gesperrt ist. A67 Mannheim Richtung Darmstadt zwischen Gernsheim und Pfungstadt. 2 Unfälle mit mehreren Fahrzeugen. Der Verkehr wird auf dem Standstreifen an der Unfallstelle vorbeigeführt. 6 Kilometer Stauverzögerung bis zu 20 Minuten. A8 Stuttgart Richtung Karlsruhe zwischen Pforzheim Süd und Pforzheim Nord. Baustelle 6 Kilometer Stau, 20 Minuten mehr. A8 Karlsruhe Richtung Stuttgart zwischen Pforzheim West und Pforzheim Ost. 7 Kilometer Stau, 20 Minuten drauf. A81 Stuttgart Richtung Singen zwischen Böbelgenholt und Ehningen. Hier steht ein defekter LKW auf der rechten Spur. 10 Kilometer Stauverzögerung, halbe Stunde. B14 in Stuttgart, Hauptstädter Straße bis Cannstatter Straße. Zwischen Wilhelmsplatz und Villerstraße 3 Kilometer Stau, halbe Stunde mehr. Die B37 Heidelberg-Mosbach ist zwischen Zwingenberg und Neckar-Gerach in beiden Richtungen wegen eines Unfalls gesperrt. Wer sich auskennt, sollte das Gebiet meiden. A4 Aachen Richtung Köln, zwischen Kreuz Köln-West und Köln-Plettenberg. 5 Kilometer Stauverzögerung bis zu einer halben Stunde. Und die Schweiz A2 Gotthard Richtung Luzern, zwischen Stans Süd und Hergiswil Nord. Unfall, Stau, Verzögerung bis zu einer Stunde, auf mehreren Abschnitten allen unterwegs. Gute Fahrt mit SWR3. Okay.

0: Katy Perry, Watch It Burn.
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0: Vor der Schule erstmal eine Dose Energy Booster zischen. Für immer mehr Kids ist das ganz normal geworden. Laut einer Studie der Krankenkasse DAK trinkt inzwischen jeder dritte Jugendliche mindestens einmal im Monat einen Energy Drink. Was irgendwie so komplett gegen den Trend erscheint, oder? Jugendliche werden ja immer gesundheitsorientierter, machen mehr Sport, trinken weniger Alkohol, gehen pumpen. Und jetzt das. Die Dose macht das Gift. Das ist das SWR3 Top-Thema jetzt mit Rebecca de Boer.
2: Bei Alkohol haben es ja mittlerweile alle kapiert. Ja, ist nicht gesund. Selbst kleine Mengen nicht. Und überhaupt ist nicht gut für den Bizeps. Deshalb ist der Alkohol im Image-Ranking bei Jugendlichen abgerutscht. Bei Red Bull, Monster und all den anderen Energiedrinks ist das irgendwie anders. Wir haben spontan Jugendliche in Mainz auf der Straße angesprochen. Trinkt ihr denn das? Und wenn ja, wie viel?
3: Ja, ich trinke so 3-4 in der Woche.
4: Naja, wenn ich arbeiten muss und länger wach bleibe, dann sage ich mal so 3 Stück, 2 bis 3.
5: So einen am Tag.
6: 3 Dosen in 2 Wochen so circa.
2: Nur ganz wenige, vor allem Mädels, haben gesagt, nö, trinke ich nicht. Ist für mich kein Thema. Für die anderen gehört es richtig zum Tag dazu.
7: Ja, vor allem wenn man so Schule hat und früh aufstehen muss, dann trinken das ja viele eigentlich.
6: Man merkt es auch nicht mehr so, weil ich würde sagen, dass wir uns alle schon dran gewöhnt haben, unsere Körper.
2: Was dann aber doch einige überrascht, nicht nur bei Alkohol gilt, jeder Schluck ist einer zu viel. Auch bei Energy Drinks.
8: Mir ist einmal wichtig zu sagen, es gibt kein gesundes Level für diese Getränke. Also die Getränke sind ungesund. Das ist sozusagen die erste Take-Home-Message.
2: Sagt Felix Oberhoffer, Arzt an der Uniklinik München und einer der Experten für Energy Drinks. Er hat schon einiges erlebt.
8: In der Notaufnahme sieht man schon regelmäßig Kinder, Jugendliche, die dann mit Bluthochdruck in die Notaufnahme kommen, zum Beispiel dann auch Nasenbluten hatten. Und in der Literatur ist auch beschrieben, dass jetzt nicht unbedingt nur das Herz-Kreislauf-System durch die Energy Drinks angegriffen wird, in Anführungszeichen, sondern halt auch beispielsweise das neuronale System. Also es kann auch bei Kindern und Jugendlichen beispielsweise zu Krampfanfällen führen, insbesondere in Kombination mit dem Schlafmangel oder wenn noch andere Stoffe eingenommen werden.
2: Wie zum Beispiel Alkohol. Energy Drink im Partycocktail oder fürs Wachbleiben nach der durchgemachten Nacht, eher nicht so gut. Sind das denn aber wirklich die Situationen, in denen Jugendliche das Zeug trinken?
3: So ein bisschen, um wach zu werden, wie so ein Kaffee für Erwachsene, sage ich jetzt mal.
4: Das ist ja auch ziemlich gut, weil dann kann man, sage ich mal, auch länger arbeiten und länger zum Beispiel für Klausuren vorbereiten.
5: Wegen Gym, einfach davor ein bisschen Pre-Workout, wenn ich nichts anderes zu Hause habe.
2: Party also nicht. Kann man das Klischee schon mal wegräumen. Eher Schule, Arbeit und Sport. Aber gerade da zuckt der Arzt besonders.
8: Man sollte die Getränke nicht vor dem Sport nehmen, nicht zusammen mit Alkohol. Und auch nicht zu sich nehmen, insbesondere wenn man Vorerkrankungen hat, wie Bluthochdruck, angeborene Herzfehler oder ein Diabetes.
2: Oder eben ganz lassen. Frage an den Arzt, ist Energy Drink Entzug ähnlich hart wie bei Alkohol oder total simpel, einfach nicht mehr trinken?
8: Wirklich einen Entzug, denke ich, bekommt man davon nicht. Man kann sich das vorstellen, wie wenn man keinen Kaffee mehr trinkt, dass man zum Beispiel Kopfweh bekommt oder einfach deutlich müde ist, nicht mehr so viel Elan hat. Das sind die Effekte, die ich mir vorstellen könnte.
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Lady Gaga. The Dead Dance. Hier in SWR3 Move ist euch heute auch die Kappe vom Kopf geflogen. Das ist ja unglaublich heute Mittag, oder? Diese Propellermaschine, die da über einen drüber gedonnert ist. Ich bin leidenschaftlicher Planespotter. Ich habe mich erst total erschrocken und dann war ich fasziniert. Was so ein Bundeswehr-Airbus A400M heißt die Maschine, so mit ich glaube, vier Propellern. Heißt es Propeller? Ich weiß es nicht. Jedenfalls war das Ding total laut. Paar hundert Meter nur über die Köpfe weggeflogen. Hier nochmal für alle, die es verpasst haben. Ja, ungefähr so jedenfalls. Das war irre. Nächstes Mal reicht ein Kaffee rein.

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1: Der kompakte Newsüberblick um 18 Uhr jetzt mit Cedric Bies.
2: Bei VW gibt es ab nächstem Jahr kaum noch Tarifverträge. Die Polizei geht europaweit gegen die Rechtsrockszene vor. Das Wetter, morgen teilweise starker Regen und lokale Gewitter bei 17 bis 25 Grad. Der kriselnde Autobauer VW hat zum Jahresende einen Großteil seiner Tarifverträge gekündigt. Darunter ist auch der Manteltarifvertrag. Der bündelt viele grundlegende Regelungen für die mehr als 100.000 VW-Mitarbeitenden in Deutschland. Die Gewerkschaft IG Metall nennt das ein übles Foul und auch die Chefin des Gesamtbetriebsrats Cavallo ist sauer.
3: Diese Art und Weise, wie der Vorstand mit der Belegschaft umgeht, ist sehr kontraproduktiv, um eine Krise gemeinsam zu meistern. Die Belegschaft, die ist ja bereit, auch Krisen anzuerkennen und zu sagen, okay, wir müssen alle irgendwie den Gürtel enger schnallen. Aber klar ist auch, die Frage ist ja, wofür mache ich das? Und dafür braucht es immer das, was wir sagen, ein Zielbild. Und vor allen Dingen ein Zielbild, das verlässlich ist.
2: Ende des Jahres ist die Friedenspflicht bei VW vorbei, während die gilt, darf nicht gestreikt werden. Anders als befürchtet hat die SPD den Gesetzentwurf zur Pflegereform heute im Kabinett nicht blockiert. In einem ersten Schritt soll jetzt erreicht werden, dass die Beiträge zur Pflegeversicherung nicht weiter steigen. Die Oppositionsparteien sind unzufrieden. SWR 3 Berlin-Korrespondentin Lissy Kaufmann.
4: Die Grünen werfen der Bundesregierung vor, selbst keine Vision und keine Kraft dafür zu haben. Die Linkspartei zeigt sich enttäuscht von der SPD, weil die sich nicht stärker gegen die Union durchgesetzt habe. Etwa mit dem Vorschlag, dass die private Pflegeversicherung die angeschlagene gesetzliche unterstützt. An diesem Vorschlag gibt es verfassungsrechtliche Zweifel. Gesundheitsminister Linnemann will deshalb von der Kommission prüfen lassen, ob so ein Ausgleich rechtlich möglich wäre. Die AfD spricht mit Blick auf die jetzt verabschiedete Reform von einem Armutszeugnis, weil immer mehr Geld von den Bürgern abgegriffen werde.
2: Bei einer Razzia gegen die Rechtsrockszene hat die Polizei Gebäude in 9 Bundesländern durchsucht. Unter anderem in Baden-Württemberg, Bayern und Nordrhein-Westfalen. Die Staatsanwaltschaft Rostock sagt, dass gegen insgesamt 12 Verdächtige ermittelt wird. Sie sollen volksverhetzende Musik verbreitet haben. Festnahmen gab es aber keine. Neben Deutschland gab es auch Durchsuchungen in Estland, Italien, Polen und Tschechien. Insgesamt waren etwa 400 Polizisten im Einsatz.
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2: Der Preis für das Deutschland-Ticket steigt ab Januar auf 66,80 Euro. Er ist zum ersten Mal an die Entwicklung der Kosten gekoppelt. Und das Bundeskartellamt will überprüfen, ob die Mineralölkonzerne den sogenannten Tankrabatt komplett an die Verbraucher weitergeben. Der gilt ab Mitternacht bis Ende des Jahres. 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
5: Das Wetter für SWR Dreiland vom Rheinland bis zum Bodensee. War das der letzte hochsommerliche Tag in diesem Jahr? Hartmut Mühlbauer aus dem SWR 3 Wetterteam?
6: Auf jeden Fall kommt mit dem Oktober gleich der Wetterwechsel. In der Nacht regnet es im Westen von Rheinland-Pfalz schon. Sonst ist es noch trocken mit einigen Wolken. Morgen regnet es zunächst in Rheinland-Pfalz. Sonst ist es noch trocken. Dann dehnt sich der Regen nach Osten aus und erreicht am Nachmittag auch Württemberg. Ganz im Osten bleibt es bis gegen Abend trocken. Nach dem trockenen September ist der Regen aber auch dringend nötig. Die Temperaturen erreichen morgen 17 Grad im Westerwald und bis 25 Grad am Neckar. Am Freitag ist es dann wieder trocken mit einer Mischung aus Hochnebel, Wolken und später etwas Sonne.
1: 6:03, das Neueste aus dem SWR 3 Verkehrszentrum. Vorsicht auf der A5 Basel Richtung Karlsruhe zwischen Rastatt Nord und Karlsruhe Süd. Eine ungesicherte Unfallstelle auf der linken und der mittleren Spur. A5 Karlsruhe Richtung Frankfurt zwischen Kronau und Waldorf-Wiesloch. Unfall auf der linken Spur. 6 Kilometer Stau, Verzögerung hier bis zu 25 Minuten. Dann weiter auf der A5 Karlsruhe Richtung Basel zwischen Appenweier und Offenburg. Unfallaufnahme auf der linken und der mittleren Spur. 4 Kilometer stockender Verkehr, Verzögerung bis zu 20 Minuten. A67 Mannheim Richtung Darmstadt zwischen Lorsch und Pfungstadt. 2 Unfälle. Der Verkehr wird auf dem Standstreifen an der Unfallstelle vorbeigeführt. 4 Kilometer Stau. Es dauert da bis zu einer Dreiviertelstunde länger. A8 Stuttgart Richtung Karlsruhe zwischen Pforzheim Süd und Pforzheim Nord. Baustelle 6 Kilometer Stau, Verzögerung 20 Minuten. A8 Karlsruhe Richtung Stuttgart. Zwischen Pforzheim West und Pforzheim Ost. 7 Kilometer Stau, 20 Minuten mehr. A81 Stuttgart Richtung Singen. Zwischen Kreuz Stuttgart und Ehningen. 9 Kilometer stockender Verkehr, Verzögerung bis zu 25 Minuten. B14 in Stuttgart Hauptstädter Straße bis Cannstatter Straße. Zwischen Wilhelmsplatz und Villastraße. 3 Kilometer Stau, halbe Stunde dauert es länger. Die B37 Heidelberg-Mosbach ist zwischen Zwingenberg und Neckar-Gera wegen Bergungsarbeiten in beiden Richtungen gesperrt. Wer sich auskennt, sollte das Gebiet meiden. A4 Aachen Richtung Köln, zwischen Kreuzköln-West und Köln-Klettenberg. 5 Kilometer Stauverzögerung bis zu einer halben Stunde. Dann noch eine amtliche Gefahreninformation für den Landkreis Limburg-Weilburg. Durch einen Brand in Wiesbaden kann es im gesamten Kreisgebiet, bedingt durch die aktuelle Wetterlage, Windrichtung, zu einer Geruchsbelästigung durch Brandrauch kommen. Es besteht keine Gefahr. Schließt am besten vorsorglich Türen und Fenster und allen unterwegs eine gute Fahrt.
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1: Mit Volker Janitz, hallo zusammen. Morgen kommt hoffentlich mal ein bisschen Regen, also ab ins Kino. 3 von 5 Elchen gibt es von unserer Kinocheckerin für den deutschen Film Corpus Delicti mit Hanna Herzsprung und Damian Hardung. Warum es sich mehr Elche geworden sind, das hören wir gleich hier in knapp 10 Minuten.
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0: David Puentes und Loy hier in SWR 3. Move am Mittwoch. Gesund leben, genug Sport machen, vernünftig essen. Das klingt eher nach einem Lifestyle-Ratgeber als nach einem Stoff für eine düstere Zukunftsvision. Julie C. hat mit ihrem Roman Corpus Delicti aber genau das 2009 daraus gemacht. Die Geschichte spielt in einer Zukunft, in der Gesundheit nicht mehr Privatsache ist, sondern Staatsdoktrin. Jetzt kommt die Verfilmung mit Hannah Herzsprung und Maxton Hall-Star Damian Hardung ins Kino. SWR3-Kinocheckerin Anna Wollner, du warst schon drin. Wie sieht denn diese Zukunft eigentlich aus, Anna?
1: Also erstmal angenehm. Es ist alles sauber, ordentlich, ziemlich stabil. Niemand ist mehr krank, weil die sogenannte Methode über unser aller Gesundheit wacht. Das macht sie, indem sie Körperdaten sammelt, Bewegungen und Ernährung kontrolliert. Dafür tragen alle einen Chip. Wir sind quasi gläsern, weil der Staat alles über uns weiß. Und in diesem Setting ist Mia Holl, gespielt von Hannah Herzsprung. Das ist eigentlich eine systemtreue Wissenschaftlerin, bis ihr Bruder Moritz, gespielt von Damian Hardung, wegen Mordes verhaftet wird.
2: Kein Angeklagter der jüngeren Rechtsgeschichte hat je seine Schuld geleugnet, Frau Holl. Die Methode ist unfehlbar.
3: Aber ich kenne meinen Bruder besser, als die Methode ihn kennt. Ich weiß doch, wie er drauf war in der Nacht, als ich ihn abgeholt habe. Er hat niemals eine Stunde vorher eine Frau umgebracht.
1: Allerdings sind die DNA-Beweise eindeutig. Mia glaubt trotzdem an seine Unschuld und versucht genau die zu beweisen.
0: Das Buch ist von 2009. Funktioniert die Geschichte heute noch?
1: Ja, sogar fast besser als damals, denn Körpertracking, Gesundheitsdaten, KI, die Idee, dass Algorithmen objektiver und zuverlässiger entscheiden als Menschen, da sind wir ja mittlerweile. Das ist gefühlt unser Alltag. Jetzt kommt das Aber. Der Film macht aus dieser Story einen ziemlich konventionellen Verschwörungskrimi, in dem Mia ermittelt, Hinweise entdeckt und verfolgt wird. Also so ein klassisches Muster. Weil der Film auf Spannung setzt, bleibt wenig Raum für die wesentlichen Fragen, nämlich die nach Freiheit, Kontrolle und Selbstbestimmung. Optisch ist das ziemlich glattgeleckt und bleibt eine leblose Zukunftsvision, die eher erklärt als wirklich spürbar macht. Es ist nicht schlecht, aber deutlich weniger radikal als die Buchvorlage von Julie C. Gibt von mir 3 von 5 Elchen.
0: Corpus Delicti nach dem Roman von Julie C. mit Hannah Herzsprung, Damian Hardung und Alexander Fehling ist ab morgen im Kino.

0: Mittwochabend hier in SWR 3. Gleich mit ganz neuer Musik von Kygo und Robin Schulz, Take Me Back. Aber zunächst mal möchten wir behaupten, dass jemand, der sagt, es gibt keine dummen Fragen, noch nie auf einem Elternabend war. Es ist, glaube ich, jetzt gerade wieder Saison. Ne? So, das sind so die Tage, in denen man da wieder hin muss. Und stell dich vor, ihr habt drei Kinder und müsstest auf drei verschiedene Elternabende. Das ist schon wirklich, wirklich hart. Manchmal, zumindest, zieht sich dann auch manchmal ewig so ein Elternabend. Und wenn ihr gerade auf dem Weg seid zum Elternabend, dann singt doch vielleicht alle mit.
1: Okay, ich muss jetzt ganz, ganz stark sein. Ganz stark. Und ich darf mir auch nichts anmerken lassen.

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4: Es ist 6:30. Das Neueste hier aus dem SWR3-Verkehrszentrum. Vorsicht auf der A60 Rüsselsheim Richtung Mainz in Höhe Bischofsheim. Ungesicherte Unfallstelle auf der rechten Spur. Die A5 Basel Richtung Karlsruhe ist zwischen Rastatt Nord und Karlsruhe Süd nach einem Unfall gesperrt. Der Verkehr wird in Rastatt Nord abgeleitet. A5 Karlsruhe Richtung Frankfurt zwischen Kronau und Waldorf-Wiesloch. Baustelle 6 Kilometer Stau, dauert hier bis zu 25 Minuten länger. A5 Karlsruhe Richtung Basel zwischen Appenweier und Offenburg. Reinigungsarbeiten auf der linken und der mittleren Spur. 3 Kilometer stockender Verkehr, 15 Minuten plus. A67 Mannheim Richtung Darmstadt zwischen Lorsch und Pfungstadt. 2 Unfälle. Der Verkehr wird auf dem Standstreifen an der Unfallstelle vorbeigeführt. 4 Kilometer Stau, es dauert da bis zu einer Dreiviertelstunde länger. A8 Stuttgart Richtung Karlsruhe zwischen Heimsheim und Pforzheim Nord. Baustelle 9 Kilometer streckenweise Stau und stockender Verkehr. Verzögerung bis zu einer halben Stunde. In der Gegenrichtung zwischen Pforzheim West und Pforzheim Ost 3 Kilometer stockender Verkehr. A81 Stuttgart Richtung Singen. Zwischen Kreuz Stuttgart und Ehningen 8 Kilometer stockender Verkehr. 25 Minuten mehr. B14 Stuttgart Hauptstädter Straße bis Cannstatter Straße. Zwischen Wilhelmsplatz und Villerstraße 2 Kilometer Stau. 20 Minuten drauf. Die B37 Heidelberg-Mosbach ist zwischen Zwingenberg und Neckar-Gerach wegen Bergungsarbeiten in beiden Richtungen gesperrt. Wer sich auskennt, sollte das Gebiet meiden. A4 Aachen Richtung Köln zwischen Kreuzköln-West und Köln-Klettenberg. 4 Kilometer Stau, es dauert hier bis zu 20 Minuten länger. Allen unterwegs, gute Fahrt mit SWR3.

0: Martin Garrix und Ed Sheeran.
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0: Und hier ist jetzt die Frau, die sogar die zweiten Vornamen der Mütter der EF- und G-Promis kennt, Manuela Ried.
2: Für Bill und Tom Kaulitz gibt's...
0: Ja, möchtest du mal reinkommen?
2: Ja, ich komme nochmal.
0: Hallo Manu.
2: Also, für Bill und Tom Kaulitz gibt's in diesem Jahr kein Halloween, obwohl die beiden ja eigentlich jedes Jahr bei dieser riesen Halloween-Party von Heidi Klum in New York mit dabei sind. In diesem Jahr aber nicht, das haben sie in einem Podcast erzählt, weil sie direkt am nächsten Tag ein Konzert mit ihrer Band Tokyo Hotel in Hamburg haben. Und da wollen sie eben nicht schnell zwischen den USA und Deutschland hin und her fliegen.
0: Ja, kann ich verstehen, aber wieso verraten die das? Hätte doch keiner gemerkt, dass sie da nicht auf dieser Halloween-Party sind, weil sie sind doch alle verkleidet.
2: Prince Harry und seine Frau, Herzogin Meghan, sind sauer. Die beiden sind ja seit ein paar Wochen zurück in Großbritannien. Ihre beiden Kinder gehen da jetzt auch auf eine neue Schule. Und genau dort waren zwei Fotografen unterwegs, um die Schule auszukundschaften. Wie es heißt, das sei unverantwortlich und unüberlegt, so Harry und Meghan. Und die beiden Kinder waren ja zuerst auf einer ganz anderen Schule in Großbritannien, bevor sie dann jetzt auf die gewechselt sind, wo sie eben aktuell sind.
0: Ja, das ist mal ein Thema für einen Elternabend.

0: Marshmallow und die Jonas Brothers. Slow Motion hier in SWR 3. Zeit würde ja noch gehen, aber ewig rumstehen, das will natürlich keiner. Es geht um die Sperrung auf der A5 Basel Richtung Karlsruhe. Die ist ja zwischen Rastatt Nord und Karlsruhe Süd nach einem Unfall gesperrt. Da staut es sich schon, glaube ich, auf 6 Kilometer. 6 Kilometer Autos hintereinander nur. Und der Abschlepper ist unterwegs zur Unfallstelle. Vermutlich ist er langsam auch da eingetroffen. Er wird ja sicherlich überall gut durchgekommen sein. Aber wir haben gerade mal versucht herauszufinden, wie lange das Ganze noch dauert. Das ist uns nicht gelungen. Also man rechnet ungefähr so mit einer Stunde auf jeden Fall noch, weil der Abschlepper da erstmal seine Arbeit, seinen Job machen muss. Insofern, das wird leider noch ein bisschen dauern. Also haltet durch. So, und jetzt?
1: Und jetzt die Begeisterungswelle mit Onkel Fisch. Überall wieder nur gute Nachrichten. Zum Beispiel Jens Spahn. Jens, geht's los, Adrian. Jens Spahn ist vom Haushaltsausschuss zurückgetreten. Und Glückwunsch! Damit hat er derzeit genauso viele Ämter wie Olaf Scholz.
2: Es kommt halt nicht gut an. Nicht im Juli forderte er noch eine Beschränkung von Arbeitnehmerrechten bezüglich Arbeitsausfall. Und dann geht's statt zum Arbeiten in den Haushaltsausschuss nach Sardinien. Motto: Sonnenschein statt gelber Schein.
1: Das ist ja böswillig, sowas zu verbinden, sagt der Spahn. Genau wie bei der Leihmutterschaft. Böswillig, ihn daran zu erinnern, dass Spahn immer dagegen war. Oder böswillig die Maskendeals schlecht reden. Gerade bei letzterem wollte er nur Spahn.
2: Ja, alle anderen sind schuld, nicht? Das hat er bei Peter Thiel auf den Seminaren gelernt. Peter Thiel ist ein Milliardär, der seinen Jüngern die Herrschaft der Auserwählten über das gemeine Volk predigt. Und jetzt weißt du, wovon Jens Spahn nicht nur nachts träumt.
1: Aber egal, welche Qualität Jens Spahn ausspielt, Skandale, Doppelmoral, Vetternwirtschaft, eins hat die CDU jetzt wahrscheinlich begriffen. Rücktritte halten Spahn nicht vom Comeback ab. Und deswegen machen sie ihn zur Strafe zum Kanzler. Yeah!

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8: Alles Wichtige um 19 Uhr jetzt mit Cedric Wies.
9: Israels Ministerpräsident dankt den Passagieren der Fly-Dubai-Maschine. Die Inflationsrate steigt offenbar wieder auf über 3%. Das Wetter, morgen in Württemberg Sonne, sonst teilweise starker Regen und Gewitter bei 17 bis 25 Grad. Nach dem Vorfall auf einem Flug der Gesellschaft Fly Dubai spricht der israelische Verteidigungsminister von einem versuchten Terroranschlag. Premierminister Netanyahu ist etwas zurückhaltender. Aus Tel Aviv, Felicitas Böselager.
10: Aus Sicht des Premierministers ist die Maschine der Fluggesellschaft Fly Dubai

0: Dubai nur knapp einer Katastrophe entgangen. In einem Video sagt Netanyahu, einer der Piloten habe den anderen Piloten niedergestochen und offenbar versucht, das Flugzeug mit allen an Bord zum Absturz zu bringen. Er nennt die Passagiere des Flugzeugs Helden, die eine größere Katastrophe verhindert hätten. Außerdem habe er die Sicherheitsbehörden angewiesen, sich auf mögliche weitere Bedrohungen vorzubereiten. Noch sind das Motiv des mutmaßlichen Täters und der Ablauf des Vorfalls unklar. Die israelischen Passagiere sind inzwischen in Israel gelandet.
1: Mit 49 Euro im Monat ist es mal gestartet. Ab Januar kostet das Deutschlandticket für Bus und Bahn 63,80 Euro. Als Job- oder Semesterticket etwas weniger. Aus Berlin, SWR3-Korrespondent Jim Bob Nikschas.
2: Grund für die erneute Preiserhöhung sind die steigenden Kosten, unter anderem für Diesel und die Angestellten der Verkehrsbetriebe. Zum ersten Mal wurde der neue Preis für das Deutschlandticket nicht von der Politik festgelegt, sondern nach einer speziellen Formel berechnet, die auch die steigende Inflation berücksichtigt. Dass die knapp 14,5 Millionen Abonnenten des Tickets künftig mehr bezahlen sollen, ist politisch gewollt. Bund und Länder hatten sich darauf geeinigt, ihren Zuschuss für das Deutschlandticket nicht zu erhöhen. Kritik an der Preiserhöhung kommt unter anderem von der Deutschen Umwelthilfe, von Fahrgastvertretern und der Linkspartei. Sie kritisieren unter anderem, dass Bund und Länder 2,5 Milliarden Euro für einen Tankrabatt ausgeben, während Bus- und Bahnfahren teurer werden soll.
1: Zum ersten Mal seit knapp 3 Jahren liegt die Inflationsrate wohl wieder über 3%. Das schätzt das Statistische Bundesamt. Im Vergleich zum Vorjahresmonat sind Waren und Dienstleistungen demnach im September um 3,3% teurer geworden. Im August lag die Rate noch bei 2,9%. Grund für den starken Anstieg waren vor allem die hohen Spritpreise, sagen die Statistiker.
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1: Der Volkswagen-Konzern kündigt zum 31.12. fast alle seine Haustarifverträge mit der IG Metall. Wegen des Kostendrucks müsse man verschiedene Regelungen anpassen, sagen die Verantwortlichen. Und Fußballnationalspieler Nico Schlotterbeck ist bei den Nations League-Spielen morgen und Sonntag nicht dabei. Er hat sich beim Training heute am Knöchel verletzt. 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
4: In der Nacht werden die Wolken generell dichter. In Teilen von Rheinland-Pfalz beginnt es zu regnen. Tiefstwerte 17 bis 7 Grad, 7 Grad auf der Ostalb. Morgen scheint vor allem dann in Württemberg ab und zu noch die Sonne von Nordrhein-Westfalen und Rheinland-Pfalz. Aber breiten sich teils kräftiger Regen, nehmen wir. Und lokale Gewitter langsam nach Baden aus. Temperaturen liegen nur noch zwischen 17 und 25 Grad. Hier ist das Neueste aus dem SB3-Verkehrszentrum um 7:03. Vorsicht auf der A661 Egelsbach Richtung Oberursel zwischen Frankfurt-Ost und Frankfurt-Friedberger Landstraße. Hier sind Fahrradfahrer auf der Fahrbahn. Die A5 Basel Richtung Karlsruhe ist zwischen Rastatt-Nord und Karlsruhe-Süd nach einem Unfall gesperrt. Der Verkehr wird in Rastatt-Nord abgeleitet. Die letzte freie Ausfahrt ist, wo ist sie? Rastatt-Süd. A5 Karlsruhe Richtung Basel zwischen Appenweier und Offenburg. Reinigungsarbeiten auf der linken und der mittleren Spur. 2 Kilometer stockender Verkehr. A60 Rüsselsheim Richtung Mainz zwischen Rüsselsheim-Königstetten und Mainz-Spitz-Dreieck. 6 Kilometer Stau. Es dauert da bis zu einer Dreiviertelstunde länger. A8 Stuttgart Richtung Karlsruhe zwischen Heimsheim und Pforzheim Nord. Baustelle 9 Kilometer streckenweise Stau und stockender Verkehr. Verzögerung bis zu einer halben Stunde. Und in der Gegenrichtung zwischen Pforzheim West und Pforzheim Ost 3 Kilometer stockend. A81 Stuttgart Richtung Singen zwischen Kreuz Stuttgart und Ehningen 8 Kilometer stockender Verkehr, 25 Minuten drauf. B14 Stuttgart Hauptstädter Straße bis Cannstatter Straße zwischen Wilhelmsplatz und Villastraße 2 Kilometer Stau, dauert hier bis zu 20 Minuten länger. Die B37 Heidelberg-Mosbach ist zwischen Zwingenberg und Neckar-Gerach wegen Bergungsarbeiten in beiden Richtungen gesperrt. Wer sich auskennt, sollte das Gebiet meiden. A4 Aachen Richtung Köln zwischen Kreuz Köln-West und Köln-Klettenberg. 4 Kilometer Stau, dauert 20 Minuten länger. Allen unterwegs, gute Fahrt.
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4: Mit Volker Janitz, guten Abend zusammen und Musik für euch von Tiffany Harris, Find Me.
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0: Let's go. Shakira, Die Die. In SWR 3. Burner Boy, mit dem hat es zusammen gemacht. Burner Boy ist ein schlechtes Stichwort. Ich fürchte, der Kollege, der uns hier nun besuchen wird, weil man es nicht verhindern kann, ist auch so eine Art Burner Boy.
1: Hallo, Herr Janis.
0: Der Kienzle, unser Dauerpraktikant. Was für keine Freude, dich zu sehen.
1: Weißt du, welches Wissen wir heute testen?
0: Lass mich kurz überlegen. Dieses, wie lange darf ein Praktikum maximal dauern, Wissen?
1: Ah, das ist leider falsch.
0: Schade.
1: Heute ist dein Nationalitätenwissen dran.
0: Mein Nationalitätenwissen? Mhm. Das klingt ja wirklich mal total spannend und so, aber leider ist das hier eine Radiosendung und da könntest du nicht einfach so reinmarschieren.
1: Schon geht's los. Warum essen Franzosen so oft ihre Kassenzettel?
0: Seltsamerweise habe ich noch nie was davon gehört, dass Franzosen gerne ihren Kassenzettel essen. Warum sollten sie das machen?
1: Na, die hatten Bon Appetit.
0: Oh, Kienzle!
1: Was weitermachen?
0: Auf gar keinen Fall.
1: Okay. Was sagt ein Grieche, wenn er seine anstrengende Ex-Freundin getroffen hat?
0: Keine Ahnung, was sagt er?
1: Tzatziki.
0: Oh, Tzatziki. Gut, dass wir das jetzt geklärt haben. Dann kannst du jetzt vielleicht mal die Feuerlöscher im Haus zählen oder später wiederkommen, wenn du weniger Zeit hast.
1: Warum sind viele Niederländer so schwer zu verstehen?
0: Ja, vielleicht reden sie ein bisschen undeutlich, weil sie Cannabis konsumiert haben.
1: Nein.
0: Nein. Warum sind dann viele Niederländer so schwer zu verstehen?
1: Na, weil die so ein Gauderwelsch reden.
0: Oh Gott, was mache ich hier?
1: Meine Fragen beantworten.
0: Ach ja, richtig, das war's.
1: Was trinken muslimische Wanderer in österreichischen Berghütten?
0: Eine Apfelschorle.
1: Nee, Alhamdulillah.
0: Oh, jetzt reicht's, Kienzle, und raus! Und komm bitte nicht wieder. Was ist denn jetzt noch?
1: Nur noch eine Frage.
0: Bitte nicht.
1: In welchem Land darf zu keiner Zeit Wasser im Auto transportiert werden?
0: Erlöse uns von dem Blöden. In welchem Land darf zu keiner Zeit Wasser im Auto transportiert werden?
1: In Nicaragua.

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0: Chance. Down by the river. River ist gut. Die Pflanzen so im Moment. Wasser, bitte Wasser. Aber es soll ja Regen geben. Heute Nacht geht es schon los in Rheinland-Pfalz. Morgen dann auch in Baden. Das können wir gut gebrauchen, oder? Erinnert euch, gestern hier hat es angerufen, Landwirt Hans Ulrich. Er saß gerade auf dem Trecker.
1: Ich sitze auf dem Traktor, habe jetzt gerade eben mit der Herbstaussaat begonnen. Es ist sehr trocken, seit 4 Wochen kein Regen mehr. Es bleibt und wird spannend.
0: Ja, es wird vor allen Dingen spannend, wie viel Regen da runterkommt. Genau lässt es ja nicht immer vorhersagen. Hoffentlich ist es genug. Wie können wir sicherstellen, dass es genug ist? Vielleicht einen kleinen Regentanz? Moment, ich tanze mal eben mit. So, Regen, genug Regen. Wir wollen genug Regen. Jawohl. Vielen Dank und so. So, da haben wir uns jetzt um die Menschen gekümmert, die dringend auf Regen warten. Jetzt noch ein Satz für die Menschen, die auf der Autobahn stehen, auf der A5 Basel Richtung Karlsruhe zwischen Rastatt Nord und Karlsruhe Süd. Da war ja die Autobahn gesperrt. Es hat ewig gedauert. Der Verkehr wird jetzt über den Standstreifen geleitet. Wir haben im Moment noch 5 Kilometer Stau. Verzögerung bis zu einer halben Stunde. Es dauert jetzt natürlich, bis sich das alles wieder ein bisschen auflöst. Also haltet noch durch. Aber wie gesagt, der Standstreifen ist auf. Ein bisschen was bewegt sich wieder. Wir helfen euch ein bisschen dadurch. Mit Musik. In SW3 von Another und 54 Ultra. Talk to you.

0: Es ist kurz nach halb acht.
1: Das Neueste hier aus dem SWR 3 Verkehrszentrum. Vorsicht auf der A5 Karlsruhe Richtung Basel. In Höhe Baden-Baden liegt ein LKW-Rad auf der mittleren Spur. A5 Basel Richtung Karlsruhe. Zwischen Rastatt Süd und Karlsruhe Süd. Bergungsarbeiten. Der Verkehr wird jetzt über den Standstreifen geleitet. 6 Kilometer Stau. Verzögerung im Moment bis zu einer Dreiviertelstunde. A5 Karlsruhe Richtung Basel zwischen Appenweier und Offenburg. Reinigungsarbeiten auf der linken und der mittleren Spur. 2 Kilometer Stau. A5 Karlsruhe Richtung Basel zwischen Freiburg Süd und Hartheim-Heitersheim. 5 Kilometer Stau, dauert hier 25 Minuten länger. Und die B37 Heidelberg-Mosbach ist zwischen Zwingenberg und Neckar-Gerach wegen Bergungsarbeiten in beiden Richtungen gesperrt. Wer sich auskennt, sollte das Gebiet meiden. Allen unterwegs gute Fahrt mit SWR3 Move. Volker Janitz und Musik von Cat's Eye ist Animal.

Il Civetto, magst du? Und hier ist die Radiopremiere von SWR3 New Popstar Holly Humberstones neuen Song Too Cute to be Lonely. Holly Humberstone. Schon mal merken, Too Cute

0: Und jetzt alle.
1: Lumineers. Und damit sind wir bei Günni in der SW3 Feierabendkneipe. Wo ein gewisser Klinikchef hier auf den Bierdeckel geschrieben hat. Die Duschkabine passt mir noch. Alles also halb so wild. Sehr gut. Dann, Günni, machst du vielleicht noch zwei?
2: Was für zwei?
1: Mach doch mal hier so ein Sia und danach Fastboy und Wave.
2: Ja, ist gleich fertig.
1: Danke, Günni, bist Mensch geblieben, bleib gesund. Das war SWR3 Move mit Volker Janitz. Weiter geht's in Pop und Michael Rolfsteck. Habt einen schönen Abend.

0: 21 Uhr mit Cedric Bies. Die Oppositionsparteien im Bundestag kritisieren die Pflegereform, die die Bundesregierung heute beschlossen hat. Grüne, AfD und Linke sagen, dass strukturelle Veränderungen fehlen würden. Darauf will die Regierung nächste Woche eine Kommission ansetzen. Die soll bis Ende Januar Zeit bekommen. Lissi Kaufmann berichtet aus Berlin.
1: Die Grünen werfen der Bundesregierung vor, selbst keine Vision und keine Kraft dafür zu haben. Die Linkspartei zeigt sich enttäuscht von der SPD, weil die sich nicht stärker gegen die Union durchgesetzt habe. Etwa mit dem Vorschlag, dass die private Pflegeversicherung die angeschlagene gesetzliche unterstützt. An diesem Vorschlag gibt es verfassungsrechtliche Zweifel. Gesundheitsminister Linnemann will deshalb von der Kommission prüfen lassen, ob so ein Ausgleich rechtlich möglich wäre. Die AfD spricht mit Blick auf die jetzt verabschiedete Reform von einem Armutszeugnis, weil immer mehr Geld von den Bürgern abgegriffen werde.
0: Der kriselnde Autobauer VW hat zum Jahresende einen Großteil seiner Tarifverträge gekündigt. Darunter ist auch der Manteltarifvertrag. Der bündelt viele grundlegende Regelungen für die mehr als 100.000 VW-Mitarbeitenden in Deutschland. Die Gewerkschaft IG Metall nennt das ein übles Foul. Ende des Jahres

0: ist die Friedenspflicht bei VW vorbei, während die gilt, darf nicht gestreikt werden. Nach dem Zwischenfall an Bord einer Fly-Dubai-Maschine auf dem Weg nach Tel Aviv sind die Passagiere inzwischen sicher in Israel angekommen. Israels Premier Netanyahu sagt, dass einer der Piloten seinen Kollegen niedergestochen und versucht haben soll, das Flugzeug zum Absturz zu bringen. An Bord waren rund 150 Menschen. Passagiere hatten den Mann überwältigt. Die Maschine konnte dann in Saudi-Arabien notlanden. Das genaue Motiv und der Ablauf des Vorfalls sind noch unklar. Israels Verteidigungsminister Katz hat von einem versuchten Terroranschlag gesprochen. Eine Gruppe von Usern soll online eine Hetzkampagne gegen einen 44-jährigen Mann aus Karlsruhe gestartet haben. In mehreren Bundesländern hat die Polizei deshalb Wohnungen durchsucht. Andreas Faut berichtet.
1: Der 44-Jährige ist nach Angaben der Staatsanwaltschaft selbst öffentlich in sozialen Netzwerken aktiv. Mutmaßlich sei er durch seine teils stark polarisierenden Inhalte ins Visier einer sogenannten Hater-Community geraten. Diese Gruppe aus 15 Internetnutzern soll Aktionen gegen ihr Opfer aus Karlsruhe geplant und umgesetzt haben. So sollen die Beschuldigten in seinem Namen E-Mails mit beleidigenden oder bedrohlichen Inhalten unter anderem an Politiker und Gedenkstätten verschickt haben. Außerdem kam es zu Sachbeschädigungen am Wohnanwesen des Mannes. Bei den Durchsuchungen in 7 Bundesländern stellte die Polizei heute umfangreiche Datenträger als Beweismittel sicher.
0: Das Wetter in Baden-Württemberg und Rheinland-Pfalz. Heute Nacht gibt es immer mehr Wolken. In Teilen von Rheinland-Pfalz kommt auch Regen dazu bei 7 bis 17 Grad. Morgen scheint dann vor allem in Württemberg ab und zu noch die Sonne. Von NRW und Rheinland-Pfalz breiten sich aber Regen und Gewitter nach Baden aus bei bis 25 Grad. Es ist jetzt 20.03 Uhr.
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3: Vorsicht auf der A5 Karlsruhe Richtung Basel. In Höhe Baden-Baden liegt ein LKW-Rad auf der mittleren Spur. Vorsicht auf der B31 Lindau Richtung Friedrichshafen. Zwischen B308, A96, Sigmarszell und Tunnel Diepholzberg liegt eine Leiter auf der Fahrbahn. A5 Basel Richtung Karlsruhe. Zwischen Rastatt Süd und Karlsruhe Süd Bergungsarbeiten. Der Verkehr wird über den Standstreifen geleitet. 6 Kilometer Stau. Verzögerung bis zu einer Dreiviertelstunde. A5 Karlsruhe Richtung Basel zwischen Freiburg Süd und Hartheim-Heitersheim 5 Kilometer Stau. Verzögerung bis zu 25 Minuten. Die B37 Heidelberg-Mosbach ist zwischen Zwingenberg und Neckargerach wegen Bergungsarbeiten in beiden Richtungen gesperrt. Wer sich auskennt, sollte das Gebiet meiden.
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4: Mit Michael Reufsteck, hallo, da sind wir. Macht euch bitte schon mal frei. Und wir fangen an mit Somber und Undressed.
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0: Schönen Mittwochabend mit I Will Love You Monday von Aura Dione. Hallo zusammen, hier sind SWR 3 und MDR Jump Pop. Die Abendshow. Hallo, meine Teuersten. Das seid ihr. Und ihr seid 3,3% teurer als im Vorjahres-September. Denn das ist die Inflationsrate in diesem Monat. 3,3%, die höchste seit fast 3 Jahren in diesem Zusammenhang. Das Deutschland-Ticket wird teurer. 66,80 Euro kostet das Deutschland-Ticket ab dem kommenden Jahr. Das sind 3,80 Euro mehr als aktuell, falls die Regierung keinen 17-Cent-Rabatt beschließt. Und weil wir die Show der unnötigen Finanzbildung sind, rechnen wir jetzt mal aus, worauf Deutschland-Ticket-Besitzer alles verzichten müssten, um diese 3,80 Euro wieder reinzuholen. Kevin Frisch aus dem Abendshow, ich habe einen Taschenrechner und werde ihn benutzen, Team, hat mal ein bisschen gerechnet. Wie holen wir die 3,80 Euro wieder rein?
1: Nehmen wir mal Beispiel Döner. Sagen wir mal so, im Schnitt kostet der 8 Euro. Die nächste Bestellung in der Dönerbude, so um die Ecke, geht dann so. Ich hätte gern einen Döner scharf mit alles, aber 47,5% kleiner. Weil dann habe ich die 3,80 Euro wieder drin.
0: Ja, der Blick des Menschen hinter der Theke möchte ich sehr, sehr gerne sehen. Der wäre unbezahlbar. Also, was ist, wenn ich lieber mit meinem Friseur statt mit meinem Dönermann verhandeln möchte?
1: Folgende Verhandlungsstrategie. Nehmen wir mal für den Friseurbesuch so einen durchschnittlichen Preis von 30 Euro, dann entsprechen die 3,80 Euro knapp 13% davon. So, jetzt gucken wir mal, was macht so vielleicht der Hinterkopf? Was macht der an Fläche aus? Vielleicht so 15-20% des gesamten Kopfes. Also sagst du einfach, schneid alles außer dem Hinterkopf. Da macht man sogar noch Gewinn.
0: Da haben viele Männer es leichter, wächst am Hinterkopf nicht mehr so viel übrigens herum. Da kann man sich das locker sparen.
1: Spart sich's leichter.
0: So, wenn der Friseur uns dann zu Recht aus dem Laden rasiert hat mit dieser Aufforderung, dann brauchen wir aber wieder was anderes. Lass es uns über den Tankrabatt reinholen. Der gilt ja ab morgen. Tankrabatt is back!
1: Das geht natürlich, kleine Einschränkung, nur für Menschen, die ein Deutschland-Ticket und gleichzeitig ein Auto haben. Bei 17 Cent Tankrabatt.
0: Und ein Benziner, ja, stimmt, natürlich.
1: So, hat man bei 23 Litern dann die 3,80 Euro wieder drin. Vorausgesetzt, der Tankrabatt wird komplett an uns Kunden weitergegeben.
0: Ja klar, da habe ich ein gutes Gefühl. Natürlich wird er das.

komm, wir singen ein Lied. Ein Lied ist der aktuelle Hit von Mark Forster hier in Pop der Abendshow. Ich habe auch noch was ausgerechnet, wie man 3,80 Euro sparen könnte. Also die 3,80 Euro, die das Deutschland-Ticket teurer wird. Man könnte downgraden von gut informiert auf gut halb informiert, indem man nur noch so ein bisschen mehr als die halbe Ausgabe des Nachrichtenmagazins Der Spiegel kauft. Dann hätte man so einen Wert von ungefähr 3,80 Euro. Oder man kauft sich eine ganze aus dem Jahr 2010.

0: Ab Januar kostet das 9-Euro-Ticket 66,80 Euro, also 3,80 Euro mehr als zuletzt. Wir haben eben schon einige Sparvorschläge gemacht. Hallo, wer ist jetzt noch da?
1: Ja, hallo, hier ist der Volker aus dem Saarland. Grüß dich.
0: Hallo, Volker.
1: Ich hätte auch noch so einen Tipp, für die 3,80 Euro zu sparen.
0: Welchen?
1: Wenn ich jetzt nächstes Mal mit meiner Frau essen gehe, kriegt die halt keine Pommes. Hat sie Pech gehabt.
0: Ja, Volker, so ist das eben.
1: Aber ich glaube wohl eher, dass ich dann auf die Pommes verzichte, aber die erste Variante wäre die schönere.
0: Ah ja, gibt Karma-Punkte, wenn du verzichtest. Danke dir. Und Dirk aus dem Einrich hat uns noch geschrieben, wenn ich einmal im Monat auf 2 Bällchen Eis verzichte, habe ich auch die Erhöhung des Deutschland-Tickets wieder raus. Wunderbar, Problem gelöst. Vielen Dank. Zurück zu neuer Musik. Wenn Nicht-Musiker umziehen in einen neuen Ort oder eine Stadt, dann schreiben sie dem Bürgeramt. Wenn Musiker umziehen, dann schreiben sie einen Song über den Ort oder die Stadt, der sie zu dem gemacht hat, wer sie sind. Hat auch Newcomerin Lou Saint gemacht. Sie wohnt seit kurzem in London und ihr aktueller Song heißt Tip Street. Das ist eine Straße in Manchester. In dieser Straße ist der Jazzclub, in dem ihre Karriere begonnen hat. Gut, da ist natürlich auch ein Damenmodegeschäft, 2 Friseure, ein Blumenladen, ein Waschsalon, mehrere Restaurants, Sandwichläden und Cafés. Aber ich glaube, die Musikkarriere von Lou Saint hat schon am meisten mit diesem Jazzclub zu tun. Das hier ist neu von Lou Saint, Tip Street.

0: Katharina hat sich bei uns gemeldet, die eben Loose Saint gehört hat mit Tip Street. Ist ein schöner neuer Hit. Aber sie fühlte sich sofort erinnert an Warwick Avenue von Duffy. Und in der Tat, nicht nur musikalische Ähnlichkeiten, ist auch beides ein Straßenname.
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2: In der Nacht beginnt es in Teilen von Rheinland-Pfalz zu regnen. Morgen scheint in Württemberg ab und zu noch die Sonne. Sonst breiten sich teils kräftiger Regen und lokale Gewitter aus. Die Temperaturen erreichen bei wenig Wind nur noch 17 bis 25 Grad.
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3: Vorsicht auf der A5 Frankfurt-Kassel. Zwischen Butzbach und Gambacher Kreuz sind in beiden Richtungen Rehe auf der Fahrbahn. Vorsicht auf der A5 Karlsruhe Richtung Basel. In Höhe Baden-Baden liegt ein LKW-Rad auf der mittleren Spur. A5 Basel Richtung Karlsruhe. Zwischen Rastatt Süd und Karlsruhe Süd Reinigungsarbeiten. Die linke und die mittlere Spur sind gesperrt. 6 Kilometer Stau, Verzögerung bis zu einer Dreiviertelstunde. A5 Karlsruhe Richtung Basel. Zwischen Freiburg Mitte und Hartheim-Heitersheim. 11 Kilometer streckenweise Stau und stockender Verkehr. Verzögerung bis zu einer halben Stunde. Die B37 Heidelberg-Mosbach ist zwischen Zwingenberg und Neckargerach wegen Bergungsarbeiten in beiden Richtungen gesperrt. Wer sich auskennt, sollte das Gebiet meiden.
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Ray Garvey und Imran Rivers in Pop der Abendshow. Das hier ist die aktuelle Nummer 1 aus den amerikanischen Charts. Ein Satz, den man seit etwa einem halben Jahr über denselben Song sagen kann. Ella Langley hat vor 2 Wochen mit Choose in Texas den Allzeitrekord für die meisten Wochen auf Platz 1 in den USA eingestellt. Und vor einer Woche hat sie ihn gebrochen. Jetzt baut sie den Rekord einfach nur noch aus. Mit im Moment 24 Wochen auf Platz 1. Und das muss sie auch ausbauen, denn morgen ist Oktober. Und die Verfolgerin sitzt im Nacken. Denn bisherige Rekordhalterin war ja sie, Mariah Carey mit All I Want for Christmas Is You. Und die wird auch in diesem Jahr wieder Wochen dazu bekommen. Wer weiß, wie viele. Weihnachten beginnt ja jedes Jahr früher. Fragt mal die Lebkuchen, die seit August in den Supermärkten stehen. Aber andererseits, Texas ist ja ganzjährig. Mal gucken, was passiert. Wir versuchen, die Übertragungsrechte für das Rennen zu erwerben. Ella Langley, Choose in Texas.

0: Wer ist Pop, die Abendshow? Wenn James Blunt nicht so ein lustiger Comedian wäre, dann wäre er vielleicht ein erfolgreicher Popstar. Oder ist die Wahrheit andersrum? Man weiß es bei ihm nie so genau. Er ist einfach so wahnsinnig lustig. James Blunt kommt jetzt hier gleich mit seinem neuen Song Tastes Like Summer, während er auf seinen Social Accounts schon den nächsten pusht. Hier sitzt er in einem Raum im Hintergrund, ein Kumpel von ihm am Laptop, und James behauptet heimlich, seine Reaktionen filmen zu wollen. Ich möchte so ein herzerwärmendes Video machen, wo dann jemand ganz entzückt ist von der neuen Musik. Aber der...
1: James, do you mind doing that somewhere else?
0: James, kannst du das bitte woanders machen?
1: I've got a call in 5 minutes.
0: Ich habe hier einen Anruf in 5 Minuten.
1: I'd really like it to be a bit quieter.
0: Ich brauch's bitte etwas leiser.
1: I can see the camera.
0: Außerdem sehe ich die Kamera. Versuchst du eines dieser Videos zu machen, meine Reaktion zu filmen? James singt weiter, weiter, weiter. Da steht der Kumpel auf und geht woanders hin. Zweck erfüllt, sehr lustig, und jetzt wissen wir alle von seinem nächsten Song. Wann auch immer er kommt, hier ist der aktuelle. James Blunt Tastes Like Summer.

0: um 21 Uhr mit Cedric Bies. Die Proteste und Ausschreitungen an Schulen in Frankreich haben sich heute ausgeweitet. Innenminister Nunez hat gesagt, dass im Laufe des Tages 625 Menschen festgenommen worden sind. 115 wurden verletzt. Bei den Protestaktionen an über 350 Schulen gab es Zerstörungen und Brandstiftungen, sagt Nunez. Seit Freitag protestieren französische Schülerinnen und Schüler unter anderem gegen zu große Klassen, Unterrichtsausfall und schlechte Ausstattung an den Schulen. Die Bundesregierung hat eine Reform der Pflegeversicherung beschlossen. Aus der Opposition kommt daran viel Kritik. Die Grünen finden, dass es zu wenig Fortschritt bei nötigen Strukturreformen gibt. Pflegebedürftige und Angehörige werden unnötig belastet, findet die Partei. Auch die AfD kritisiert die zusätzlichen Belastungen. Die Linke sagt, dass wichtige Fragen wie eine stärkere Beteiligung der privaten Pflegeversicherung nicht geklärt wurden. Mit dem Gesetzentwurf sollen unter anderem Menschen ohne Kinder und Gutverdiener höhere Beiträge zahlen. Die Bundeswehr hat offiziell bestätigt, dass sie nach Kusel in der Westpfalz zurückkehren wird. Sie hat dafür heute in der Kreisverwaltung eine Absichtserklärung unterschrieben. Bis April soll das Gelände vorbereitet werden. Lars-Henrik Wacker berichtet.
1: Dort, wo bis zum Sommer noch geflüchtete Menschen in einer Erstaufnahmestelle des Landes untergebracht waren, rollen jetzt die Baumaschinen. Nach ihrem Weggang 2014 kehrt die Bundeswehr auf das Gelände auf dem Windhof zurück. Sie will dort wieder Wohn- und Ausbildungsraum für die Soldaten schaffen. Erste Soldaten ziehen bereits hin. Wie sich das Areal weiterentwickeln soll, muss die Bundeswehr nun in einem nächsten Schritt klären. Fest steht, dass die Bundeswehr in Kusel ab dem 1. April wieder Soldaten ausbilden will. Zum Start sollen dort schon 100 bis 150 Soldaten sein.
0: Die DLRG

0: G warnt davor, wegen der niedrigen Pegelstände am Bodenseeufer spazieren zu gehen. Vor allem, wenn es dunkel ist, wie jetzt. Hintergrund ist der Fall einer 74-jährigen Frau. Sie war gestern im Kreis Konstanz bei einem Spaziergang im Schlamm versunken und steckte bis zum Bauch fest. Wie das genau passieren konnte, ist noch unklar. Dirk Polzin berichtet.
1: Die DLRG-Ortsgruppe Moos, die könnte sich vorstellen, dass die Frau im Uferbereich spazieren war. Das hat übrigens auch die Polizei gesagt. Das ist etwas, was derzeit viele tun, wegen des niedrigen Bodenseepegels. Das Problem allerdings, man glaubt zwar festen Boden unter den Füßen zu haben, aber durch ihn ziehen sich laut der DLRG quasi Schlammbäche. Und wenn man da hineintritt, dann kann man schnell einsinken. Auch bis zum Bauch, wenn man zum Beispiel versucht, sich freizustrampeln.
0: Das Wetter in Baden-Württemberg und Rheinland-Pfalz. Heute Nacht gibt es immer mehr Wolken. In Teilen von Rheinland-Pfalz kommt auch Regen dazu. Die Temperaturen liegen dann zwischen 7 und 17 Grad. Morgen scheint vor allem in Württemberg ab und zu noch die Sonne. Von NRW und Rheinland-Pfalz breiten sich allmählich Regen und Gewitter aus bei bis 25 Grad. Die Zeit 21.03 Uhr.
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3: A5 Basel Richtung Karlsruhe. Zwischen Rastatt Süd und Karlsruhe Süd ist die Fahrbahn jetzt wieder frei. Aktuell noch 3 Kilometer stockender Verkehr. A5 Basel Richtung Karlsruhe. Zwischen Appenweier und Achern Unfallaufnahme auf dem Standstreifen. Die rechte Spur ist blockiert. A5 Frankfurt Richtung Karlsruhe. Zwischen Kronau und Bruchsal Unfallaufnahme. A5 Karlsruhe Richtung Basel. Zwischen Freiburg Süd und Bad Krozingen 5 Kilometer Stau. Verzögerung bis zu 40 Minuten. Die B308 Lindau Richtung Sonthofen ist zwischen Niederstaufen und Ostkinberg nach einem Unfall gesperrt.
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4: Mit Michael Reifschräg. Hallo. Wenn ihr gewusst hättet, dass sich A Cappella auf Nutella reimt, dann wärt ihr diese Woche vielleicht schon weit gekommen in unserem Quiz. Reim dich. Heute spielen wir einen neuen Reimlaut. Spielt ihr mit? Dann meldet euch jetzt gerne an unter 07221 2011. Wir freuen uns auf eure Anrufe. Ihr könnt euch natürlich auch per WhatsApp oder Signal bewerben. Schreibt uns einfach eine kurze Nachricht mit Reim dich 07221 2011. Auf allen Wegen freuen wir uns auf euch für unser Quiz, das sich reimt. Und hier ist Teddy Swims mit Mr. Know-It-All.
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0: Hit the Wall ist der aktuelle Hit von Gracie Abrams.
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0: Und jetzt reim dich. Wir spielen mit Christiane aus Pulheim bei Köln. Hallo Christiane.
2: Hallo.
0: Du bist in der komfortablen Situation, aus dem Urlaub zurück zu sein und trotzdem noch ein paar Tage frei zu haben jetzt.
2: Ja, genau. So sieht's aus.
0: Verbringst du sie mit Wäsche waschen?
2: Habe ich gestern und heute gemacht, richtig.
0: Was? Sofort? Gestern zurückgekommen? Heute schon alles durchgewaschen?
2: Sofort. Gestern schon angefangen.
3: Du bist eine Streberin.
2: Ja, bin ich.
0: Das heißt, jetzt kannst du aber wirklich noch ein paar freie Tage genießen, weil alles schon von der Backe ist. Das ist doch toll.
2: Ja, so ist das.
0: Was machst du mit der Zeit?
2: Morgen gehe ich ein bisschen shoppen und fahre zu meinen Eltern. Und am Freitag gehe ich einfach ein bisschen in die Natur.
0: Das klingt nach genau der ausgewogenen Mischung aus, noch ein bisschen was zu tun zu haben, aber immer noch genug Zeit, um sich zwischendurch ein bisschen gezielt zu langweilen, weil man frei hat und es geht.
2: Genau, und einfach mal ausschlafen.
0: Und jetzt zwischendurch vielleicht noch ein kleines Quiz spielen, im besten Fall gewinnen. Es heißt, reim dich. Mhm. Und geht so. 6 Fragen trennen dich vom Gewinn. Die Antworten müssen sich alle aufeinander reimen, abgesehen davon, dass sie richtig sein müssen. Alle Antworten reimen sich aufeinander und innerhalb von 30 Sekunden müsstest du alle untergebracht haben. Nur dann gewinnst du, bei einer falschen Antwort nicht. Und wenn sich was nicht reimt, dann fresse ich dich. Das ist das Spiel. Und wenn du alles verstanden hast, können wir loslegen. Noch Fragen?
2: Keine Fragen.
0: Dann geht's jetzt los. 30 Sekunden, reim dich. Wie nennt man einen dickeren Zweig eines Baums?
2: Ast.
0: Was ist eine Person, die man zu sich einlädt?
2: Gast.
0: Wie heißt das prunkvolle Gebäude, in dem Könige residieren?
2: Palast.
0: Woran hisst man Fahnen?
2: Mast.
0: Was macht man zwischendurch während einer langen Fahrt oder Wanderung?
2: Rast.
0: Wohin kommen verurteilte Verbrecher?
2: Knast.
0: Ja!
2: Yes!
0: Juhu! Wir haben eine Gewinnerin, die erste diese Woche! Yay!
2: Super, oh Gott, bin ich aufgeregt.
0: Ja, das hat man dir nicht angemerkt, Christiane. Das hast du ganz locker durchgespielt, ganz souverän, großartig. Sehr gut gemacht.
2: Ja, schön, danke schön.
0: Herzlichen Glückwunsch, wir schicken dir einen kleinen Überraschungsgewinn und dir dann jetzt noch eine schöne freie Woche.
2: Danke und einen schönen Abend noch.
0: Danke so, ebenso. Tschüss.

0: Feiern und Dalton mit Versprich mir. Aktuelle Hits in Pop der Abendshow. Herzlichen Glückwunsch an Christiane aus Pulheim, die eben unser Quiz gewonnen hat mit 6 richtigen und klaren, deutlichen, verständlichen Antworten. Wir hatten ein bisschen Angst, dass heute Abend vielleicht jemand kommt und den Rat von Niall Horan von gestern Abend befolgt.
1: You don't know the words, mumble something, I don't care. I can't tell if you don't know the words from here.
0: Er bezog sich eigentlich auf Songtexte beim Mitsingen in Konzerten. Wenn ihr den Text nicht kennt, dann nuschelt einfach irgendwas. Ich sehe doch von hier nicht, ob es richtig ist. Hätte man vielleicht auch einen Quiz anwenden können. Wer die Antwort nicht kennt, nuschelt irgendwas. Ja. Nee, hier vielleicht nicht. Unbedingt. Habt ihr den Rat vielleicht an irgendeiner Stelle schon angewendet heute? Also es kann erfolgversprechend sein, wenn man es nicht so genau weiß, einfach irgendwas zu nuscheln, gerade bei Songtexten. Und es gibt eine Anekdote der Pet Shop Boys, die das beweist. Die wurden 1992 gebeten, für eine Benefizveranstaltung den Song Go West von den Village People zu covern. Das haben sie gemacht, aber 92, es gab noch keine Internetseiten, auf denen man jederzeit einfach die Songtexte von jedem Song, der jemals erschienen ist, nachlesen konnte. Und Neil Tennant, der Sänger der Pet Shop Boys, kannte den Originaltext nicht so genau und hat einfach irgendwas genuschelt. Kam sehr gut an, danach haben sie es aufgenommen, aber mit verständlicheren Worten. Hier ist die Pet Shop Boys Version von Go West.

0: Closer von Neo und gleich Kamrad und sein aktueller Hit Love Sober.
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2: In der Nacht beginnt es in Teilen von Rheinland-Pfalz zu regnen. Tiefstwerte 17 bis 7 Grad, 7 Grad auf der Ostalb. Morgen scheint in Württemberg ab und zu noch die Sonne. Sonst breiten sich teils kräftiger Regen und lokale Gewitter aus. Die Temperaturen erreichen nur noch 17 bis 25 Grad.
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3: A3 Frankfurt Richtung Köln. Zwischen Montabaur und Dreieck Dernbach 2 Kilometer Stau. Verzögerung bis zu einer Viertelstunde. A5 Basel Richtung Karlsruhe. Zwischen Appenweier und Achern Unfallaufnahme auf dem Standstreifen. Die rechte Spur ist blockiert. A5 Karlsruhe Richtung Basel. Zwischen Freiburg Süd und Bad Krozingen 4 Kilometer Stau. Verzögerung bis zu einer halben Stunde. Die B308 Lindau Richtung Sonthofen ist zwischen Niederstaufen und Ostkinberg nach einem Unfall gesperrt.
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0: Save My Love, Kygo, Khalid und Griffin. Hier ist Pop 4 Abendshow. Jetzt mit Musik von Adela, einem kommenden Star. Adela kommt aus der Slowakei und ihre größte Inspiration ist Hannah Montana. Also das Mädchen aus der Disney-Serie, gespielt von Miley Cyrus, die heimlich ein Popstar ist und ja, tagsüber ein ganz normales Leben führt. Genau das wollte Adela auch und mittlerweile wirkt und klingt sie wie ein US-Popstar. Obwohl alles mit so einem schönen kindlichen Irrtum angefangen hat, sagt Helena Stössel aus unserem Musikteam.
1: Tatsächlich mit dem Glauben, dass Englisch eine Musiksprache ist, also keine Bedeutung hat. Und die hat Adela schon fleißig in Grundschulzeiten auswendig gelernt. Natürlich mit Hannah Montana-Songs. Ihr war nicht klar, dass die Serie nicht in ihrer Heimat stattfindet, sondern in

Ihr großer Bruder hat sie dann aufgeklärt, aber auch ein bisschen belächelt dafür, dass sie sich schon so früh dahin gewünscht hat, um auch Superstar zu werden. In ihrem Kinderzimmer hat sie Tag und Nacht Interviews ihrer Vorbilder studiert, von Miley über Beyoncé bis hin zu Madonna.

Heute ist Adela 22, lebt seit 4 Jahren in Los Angeles und tourt auf der ganzen Welt. Ihr aktuelles und erstes Album Prima wurde schon millionenfach gestreamt und beeindruckend sind vor allem ihre Tanzeinlagen. Seit sie 3 ist, tanzt sie bei

ihr Traum eines Tages so erfolgreich sein, damit sie ihrer Mutter und kleinen Schwester ein besonders schönes Leben ermöglichen kann. Mit Ain't in L.A. ist sie auf dem besten Weg dahin und macht klar, die coolsten Mädels kommen nicht unbedingt aus Los Angeles und Träume können wahr werden.

Herbst und Junimond. In Pop, der Abendshow. Wir sind gemeinsam bei WDR 2, NDR 2, HR 3, SR 1, MDR Jump und SWR 3. Und hier ist ein Satz, den man nicht allzu oft hört. Das mexikanische Militär hat einen Chihuahua rekrutiert. Also so einen kleinen, sagen wir, mittelmajestätischen Hund. Er heißt Commando, wiegt 7 Kilo und hat gleich mehrere Jobs in der mexikanischen Nationalgarde. Such- und Rettungshund und süß sein. Zum einen wird er gerade trainiert für Einsätze. Die haben ein Video mit ihm gepostet, inklusive Minischutzbrille, taktischer Hundeweste und Helm mit aufmontierter Kamera. Und außerdem soll Commando noch den Ruf der Nationalgarde verbessern. Ich möchte gerne unbedingt ausführlicheres Filmmaterial von dessen Einsätzen sehen. Halt, wartet, gibt's ja schon. Paw Patrol, Paw Patrol, wir lösen schwere Fälle. Vielleicht wäre das auch ein Modell für die Bundeswehr. Irgendein Tier, so eine Art Maskottchen, das den Ruf aufbessern könnte von der Bundeswehr. Welches Tier wäre da geeignet? Ah, vielleicht eine Schildkröte. Bei der funktioniert der Panzer.

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1: Um 22 Uhr mit Cedric Bies. Das Deutschlandticket für Bus und Bahn wird ab kommendem Jahr wieder teurer. Der Preis soll ab Januar von jetzt 63 Euro auf 66,80 Euro im Monat steigen. Das haben die Verkehrsminister der Länder beschlossen. Als Jobticket kostet es dann knapp 63 Euro, als Semesterticket rund 40 Euro pro Monat. Aus Berlin dazu Jim Bob Nikschas.
2: Grund für die erneute Preiserhöhung sind die steigenden Kosten, unter anderem für Diesel und die Angestellten der Verkehrsbetriebe. Zum ersten Mal wurde der neue Preis für das Deutschlandticket nicht von der Politik festgelegt, sondern nach einer speziellen Formel berechnet, die auch die steigende Inflation berücksichtigt. Bund und Länder hatten sich darauf geeinigt, ihren Zuschuss für das Deutschlandticket nicht zu erhöhen. Bis 2030 geben beide Seiten jeweils 1,5 Milliarden Euro pro Jahr. Das allein deckt die Kosten aber nicht. Kritik an der Preiserhöhung kommt unter anderem von der Deutschen Umwelthilfe, von Fahrgastvertretern und der Linkspartei. Sie kritisieren unter anderem, dass Bund und Länder 2,5 Milliarden Euro für einen Tankrabatt ausgeben, während Bus- und Bahnfahren teurer werden soll.
1: Bei einer Razzia gegen die Rechtsrockszene hat die Polizei Gebäude in 9 Bundesländern durchsucht, unter anderem in Baden-Württemberg, Bayern und Nordrhein-Westfalen. Die Staatsanwaltschaft Rostock sagt, dass gegen insgesamt 12 Verdächtige ermittelt wird. Sie sollen volksverhetzende Musik verbreitet haben. Festnahmen gab es aber keine. Neben Deutschland gab es auch Durchsuchungen in Estland, Italien, Polen und Tschechien. Die Proteste und Ausschreitungen an Schulen in Frankreich haben sich heute ausgeweitet. Innenminister Nunez hat gesagt, dass im Laufe des Tages 625 Menschen festgenommen worden sind. 115 wurden verletzt. Bei den Protestaktionen in über 350 Schulen gab es Zerstörungen und Brandstiftungen. Seit Freitag protestieren französische Schülerinnen und Schüler unter anderem gegen zu wenig Personal und Ausstattung an den Schulen. Die deutsche Fußballnationalmannschaft muss morgen im Nations League-Spiel gegen Serbien ohne Kapitän Nico Schlotterbeck auskommen. Er hat sich heute beim Training verletzt. Das hat Bundestrainer Klopp bestätigt. Beim Spiel in München wird außerdem ein Bayern-Spieler im Tor stehen. André Siems.
3: Jonas Obig wird sein Nationalmannschaftsdebüt geben und zum ersten Mal im Tor für die deutsche A-Mannschaft stehen. Als Kapitän könnte Serge Gnabry das Team auf das Feld führen. Jürgen Klopp meinte, der Spieler mit den meisten bisherigen Einsätzen habe diese Ehre. Das wäre eigentlich Gnabry. Die Serben erwartet der Bundestrainer bissig und mit allen Wassern gewaschen.

0: Jeder würde für den anderen kämpfen. Seine Mannschaft nahm Klopp in Schutz. Man benötige noch Zeit für bestimmte Abläufe. Aber dann soll ein Team auf dem Rasen stehen, das jedem Gegner Probleme bereiten kann.
1: Das Wetter. Heute Nacht ist es in Deutschland im Osten klar. Im Westen kann es regnen bei Temperaturen zwischen 4 und 19 Grad. Morgen dann zwischen Alpen und Oder noch Sonne und bis 27 Grad. Im Westen regnet es teilweise stark und kann gewittern bei Werten zwischen 16 und 20 Grad. Die Zeit 22.03 Uhr.
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3: Vorsicht auf der A6 Mannheim Richtung Heilbronn. Zwischen Sinsheim-Steinsfurt und Bad Trappenau steht ein unbeleuchtetes Fahrzeug auf dem Standstreifen. A3 Frankfurt Richtung Köln. Zwischen Montabaur und Dreieck Dernbach 2 Kilometer Stau. Verzögerung bis zu einer Viertelstunde. A5 Karlsruhe Richtung Basel. Zwischen Freiburg Süd und Bad Krozingen 4 Kilometer Stau. Verzögerung bis zu einer halben Stunde. Die B27 Heilbronn Richtung Stuttgart ist am Dreieck Stuttgart-Zuffenhausen in der Überleitung zur B10 Richtung Mühlacker wegen einer Baustelle bis morgen früh ca. 5 Uhr gesperrt. Die B308 Lindau Richtung Sonthofen ist zwischen Niederstaufen und Ostkinberg nach einem Unfall gesperrt.
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4: Mit Michael Reifstweg. Hallo, wenn ihr den Sommer jetzt schon vermisst, stellt euch hinten an. Joy Denalani vermisst ihn zuerst und singt drüber. Das ist ihr neuer Hit, der kommt gleich. Außerdem Musik von Madonna und jetzt Dua Lipa und Dance the Night.
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0: Joey Wees, Control. Hallo zusammen, hier ist Pop, die Abendshow. Kennt ihr diese Anrufe, die man bekommt, die aber eigentlich völlig unnötig sind? Wartet, wir beziehen mal jemanden aus dem Team mit ein und rufen ihn an.
1: Kevin Frisch, hallo.
0: Kevin, hier ist Michael. Kennst du diese Anrufe, die man bekommt, die aber eigentlich völlig unnötig sind?
1: Oh ja, den hier.
0: Bravo, bravo. Großer Applaus, ja. Die Laienspielgruppe der Abendshow verbeugt sich und dankt ganz herzlich dafür. Ja, das war schon deshalb unnötig, weil Kevin mir gegenüber sitzt. Aber du hast heute tatsächlich so einen Anruf bekommen, der völlig unnötig war.
2: Ja, ich habe einen Kredit abgeschlossen bei einem großen Vergleichsportal und klar, irgendwie, man hat viel verglichen, ist dann irgendwie einigermaßen zufrieden. Und ich hatte quasi gerade online unterschrieben für diesen Kredit und schon klingelt mein Handy, ein Typ von diesem Portal dran. Hallo, ich bin Ihr persönlicher Kreditberater. Und dann alles, was er sagte, war, ach, Sie haben sich für diesen Kredit entschieden. Das war eine gute Entscheidung. Das Geld kommt die Tage.
0: Also er wollte dir nichts mehr verkaufen, weil du hattest ja schon unterschrieben, schon entschieden, schon abgeschlossen.
2: Ja, das war soweit durch. Ich dachte, okay, vielen Dank. Und bis dahin stand auch alles auf der Website, was er gesagt hatte. Ja. Also, und ich wartete noch auf weitere Infos von ihm, was jetzt vielleicht noch passieren könnte. Oder vielleicht, dass er mir ein noch besseres Angebot noch unterbreitet. Keine Ahnung.
0: Wollen Sie den Kredit behalten? Oder möchten Sie ihn setzen und um einen noch besseren spielen?
2: Aber es kam nichts. Es kam nur so, ja, tschüss, schönen Tag noch. Und ja, was wollte mir der Mann damit sagen? Also die Botschaft, hallo, wir sind für dich da.
0: Ja.
2: Oder so ein auf die Schulter klopfen, das haben Sie gut gemacht.
0: Ja, ist doch schön, wenn man so einen Anruf bekommt, oder nicht?
2: Also mein Gefühl war jetzt eher, also so ein Schnuff Lebenszeit ist da wirklich unnötig flöten gegangen.
0: Ja, kann ich nachvollziehen, aber andererseits ist es doch eine tolle Sache, wenn jemand im Prinzip grundlos anruft und nur nett sein will, Service zeigen will, ohne dir noch was verkaufen oder dich übers Ohr hauen zu wollen. Ist doch eine feine Sache.
2: Ist eine feine Sache, aber ich brauchte es nicht.
0: Ich habe mal einen Anruf bekommen, mit dem ich auch nicht gerechnet hatte. Es war ein Tag, an dem ich einen Flug gebucht hatte, beziehungsweise gebucht hatte ich vorher schon. An dem Tag sollte der Flug stattfinden, als das Telefon klingelte und jemand von der Fluggesellschaft dran war. Ich dachte schon, oh Gott, nein. Der mich darüber informieren wollte, dass der Flug wie geplant stattfand. Ist ja normalerweise auch kein Grund, warum jemand extra anruft, wenn alles nach Plan läuft. Aber offenbar waren wir an dem Punkt, an dem das eine extra Information wert war.
2: Vielleicht kann sich die Deutsche Bahn das auch angewöhnen. Es wird nie jemand angerufen.
0: Es wird nie jemand angerufen.

heißt diese Abendshow gemeinsam bei Bremen 4, RBB 888, HR3, MDR Jump, NDR 2, WDR 2, SR 1 und SWR 3. Vor etlichen Wochen stand Joy Denelani bei 40 Grad Außentemperatur in einem Studio und sang "Ich vermisse den Sommer jetzt schon", weil sie dieses Gefühl besingen wollte, das sonst ja Menschen oft zueinander sagen, die wissen, dass sie sich trennen müssen und dann sagen, ah, ich vermisse dich jetzt schon und sie vermisste den Sommer jetzt schon. Und jetzt ist morgen Oktober und es werden immer noch an vielen Orten Temperaturen bis 25 Grad und sie bekommt einfach nicht die Chance, den Sommer wirklich zu vermissen. Aber den Song hat sie schon mal rausgebracht. I Miss the Summer Already, neu von Joy Denelani.

0: Fool von Mark Atlas. Gleich Tampa City, Self-Aware, der aktuelle Hit von Christos Cerandi, Good Old Days. Und ein Kulthit, von dem ihr nur noch entscheiden müsstet, wer ihn dann singt.
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5: In der Nacht beginnt es in Teilen von Rheinland-Pfalz zu regnen. Tiefstwerte 17 bis 7 Grad. 7 Grad auf der Ostalb. Morgen scheint in Württemberg ab und zu noch die Sonne. Sonst breiten sich teils kräftiger Regen und lokale Gewitter aus. Die Temperaturen erreichen bei wenig Wind nur noch 17 bis 25 Grad.
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6: Vorsicht bitte auf der A3 Frankfurt Richtung Würzburg. Zwischen Seligenstadt und Seligenstädter Dreieck befindet sich eine ungesicherte Unfallstelle. Vorsicht bitte im Kreis Waldshut auf der Landesstraße. Zwischen Jeschtetten und Osterfingerstraße befindet sich eine ungesicherte Unfallstelle. A3 Frankfurt Richtung Köln. Zwischen Montabaur und Dreieck Dernbach 2 Kilometer Stau, Verzögerung bis zu einer Viertelstunde. A5 Karlsruhe Richtung Basel. Zwischen Freiburg Süd und Bad Krozingen 4 Kilometer Stau. Verzögerung bis zu einer halben Stunde. Die B27 Heilbronn Richtung Stuttgart ist am Dreieck Stuttgart-Zuffenhausen in der Überleitung zur B10 Richtung Mühlacker wegen einer Baustelle bis morgen früh ca. 5 Uhr gesperrt. Kreis Tübingen, die Straße Sommerhalde, ist zwischen Bieringen und Börstingen nach einem Unfall in beiden Richtungen gesperrt.
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Good Old Days ist der aktuelle Hit von Krista Sarandi. Hier ist Pop, die Abendshow. Und jetzt geht's um die Frage, wer den nächsten Hit singen, performen soll. Die Entscheidung übergeben wir an euch live unter 07221 2011. Candy Shop ist der Hit. Drei Versionen stehen zur Auswahl. Die erste ist von 50 Cent aus New York. In heutigem Geld schon über $2. Candy Shop von ihm ist Nummer 1.

Alternative 1. Insgesamt ist es Nummer 2. Ich möchte euch nicht verwirren. Das Duo Quarterhead aus Wetzlar. Oder Möglichkeit 3. The Bass

0: das ist die Auswahl. Eine dieser Versionen kommt gleich in voller Länge im Radio. Und zwar die, die zuerst von euch drei Stimmen bekommt. Jetzt unter 07221 2011. Was darf es denn bitte sein? Hallo, wer ist da?
1: Hier, Thomas, guten Abend. Die 1, bitte.
0: Einmal 50 Cent, das Original. Vielen Dank. Mach's gut, tschüss. Michael Räufsteck hier, hallo.
2: Ja, der Micha aus Neuwied, hallo, Nummer 1 natürlich.
0: Einmal 50 Cent auch für dich, vielen Dank. 2-0, mach's gut. Wer spricht jetzt?
3: Ja, hallo, hier ist Paul.
0: Hi, Paul.
3: Ich fand diese Country-Version vom Candy Shop ganz lustig.
0: Die letzte, die wir gehört haben, die Nummer 3?
3: Genau, ja.
0: Alles klar, einmal die Baseballs, ist notiert für dich, vielen Dank. Die machen das im Rockabilly-Stil der 50er Jahre. Ganz viele Hits haben sie auf diese Weise schon gecovert. Heute vielleicht den, wenn er jetzt noch aufholt. Hallo, wer spricht?
4: Hallo, Petra hier, die 1 bitte.
0: Er holt nicht auf, dann gewinnt 50 Cent. Danke, Petra, schönen Abend für euch alle. Danke fürs Abstimmen. Und hier 50 Cent.

Aktuelle Meldungen aus dem Verkehrszentrum. Vorsicht auf der A1 Richtung Köln zwischen Kreuz Leverkusen West und Leverkusener Brücke ist eine ungesicherte Unfallstelle. Und Vorsicht auf der A44 Düsseldorf-Mönchengladbach in Höhe Krefeld-Forstwald sind Menschen auf der Fahrbahn. Michael Schulte jetzt mit seinem aktuellen Hit Love Sick.

0: wieso startet jetzt der Song nicht? Wo liegt das? Ah, Moment. Ah, ich habe Flugmodus drin. Moment. Raus. So, Flugmodus. Raus! Kann ich Flugmodus starten?
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1: Um 23 Uhr mit Cedric Bies. Nach dem Vorfall auf einem Flug der Gesellschaft Fly Dubai spricht der israelische Verteidigungsminister von einem versuchten Terroranschlag. Premierminister Netanyahu ist etwas zurückhaltender. Aus Tel Aviv, Felicitas Böselager mit mehr Details.
2: Aus Sicht des Premierministers Benjamin Netanyahu ist die Maschine der Fluggesellschaft Fly Dubai nur knapp einer Katastrophe entgangen. In einem Video sagt Netanyahu, einer der Piloten habe den anderen Piloten niedergestochen und offenbar versucht, das Flugzeug mit allen an Bord zum Absturz zu bringen. Er nennt die Passagiere des Flugzeugs Helden, die eine größere Katastrophe verhindert hätten. Außerdem habe er die Sicherheitsbehörden angewiesen, sich auf mögliche weitere Bedrohungen vorzubereiten. Noch sind das Motiv des mutmaßlichen Täters und der Ablauf des Vorfalls unklar. Die israelischen Passagiere sind inzwischen in Israel gelandet.
1: Das Deutschlandticket wird nächstes Jahr wieder teurer. Der Preis steigt von jetzt 63 Euro auf 66,80 Euro pro Monat. Das haben die Verkehrsminister der Länder bekannt gegeben. Als Jobticket kostet es dann knapp 63 Euro, als Semesterticket rund 40 Euro pro Monat. Der Preis wird zum ersten Mal an die Entwicklung der Kosten gekoppelt. Das heißt, es werden unter anderem Personal-, Energie- und Betriebskosten berücksichtigt. Im Moment haben knapp 15 Millionen Menschen das Deutschlandticket. Damit kann man bundesweit mit Bus und Bahn fahren. In Frankreich hat es heute wieder Proteste und Krawalle an Schulen gegeben. Noch mehr als in den letzten Tagen. Dabei sind nach Regierungsangaben 625 Menschen festgenommen worden. Aus der Nachrichtenredaktion berichtet Niklas Behrendt.
3: Seit Ende letzter Woche protestieren die Schüler unter anderem gegen zu große Klassen, Unterrichtsausfall und schlechte Ausstattung der Schulen. Dabei ist es erneut zu Ausschreitungen gekommen. Innenminister Nunez sprach von 115 Verletzten bei den Protesten an über 350 Schulen. Unter den Verletzten seien über 80 Polizisten. Nunez berichtete außerdem von Zerstörungen und Brandstiftungen. So seien beispielsweise auch Autos von Lehrern in Brand gesetzt worden.
1: In einer Wohnung im vierten Stock darf man kein Schwein halten. Das hat das Verwaltungsgericht Berlin aus Tierschutzgründen entschieden. Hintergrund ist der Fall einer Frau, die genau das machen wollte. Sie hatte argumentiert, dass sich das Schwein in ihrer 70 Quadratmeter großen Wohnung frei bewegen könne. Außerdem gehe sie mit dem Tier regelmäßig nach draußen. Das Gericht hat aber entschieden, dass eine Etagenwohnung ohne Auslauf dem Schwein keine Möglichkeiten bietet, sich zu suhlen oder zu wühlen. Behörden waren auf das Schwein aufmerksam geworden, weil die Besitzerin Bilder und Videos auf TikTok hochgeladen hat. Das Wetter. Heute Nacht ist es in Deutschland im Osten klar. Im Westen kann es regnen bei Temperaturen zwischen 4 und 19 Grad. Morgen dann zwischen Alpen und Oder noch Sonne und bis 27 Grad. Im Westen regnet es teilweise stark und kann auch gewittern bei bis zu 20 Grad. Die Zeit, es ist 23.03 Uhr.
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1: Vorsicht bitte auf der A5 Karlsruhe Richtung Basel. Zwischen Baden-Baden und Bühl steht ein defekter LKW. Auf der A656 Mannheim Richtung Heidelberg ist die Einfahrt Mannheim-Neckau wegen einer Baustelle bis Freitag 5 Uhr gesperrt. Die B27 Heilbronn Richtung Stuttgart ist am Dreieck Stuttgart-Zuffenhausen in der Überleitung zur B10 Richtung Mühlacker wegen einer Baustelle bis morgen früh ca. 5 Uhr gesperrt.
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2: Mit Michael Reufsteg, wir machen den September dicht. Eine Stunde haben wir aber noch und Nico Santos fängt sie an. Mit Why Don't You Stay?
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habt ihr vielleicht Lust, uns dabei zu helfen, den September dicht zu machen? Dann könnten wir euch jetzt gebrauchen unter 07221 2011 für eine Runde unseres Spiels Skip, in dem ihr euch entscheiden könnt, welchen Song ihr hören möchtet, der vielleicht unbedingt in den September noch rein muss, bevor er vorbei ist. Wir würden euch eine kleine Auswahl geben und ihr könnt ja einfach die wegskippen, die ihr nicht haben wollt, und da zuschlagen, wo ihr sagt, das ist der Song, den wir jetzt noch unbedingt brauchen. Wir geben euch quasi die Macht über die Playlist. Jetzt hier unter 07221 2011. Mischt euch ein, sortiert aus und ein unter 07221 2011 und spielt mit uns unser Musikauswahlspiel Skip.

0: Ja, bitte.
1: Wie wäre es noch mit Wake Me Up When September Ends von Green Day? Das wäre auch noch passend zum Ausklang vom September.
0: Ah, danke, Brodel, für die Nachricht. Können wir mal drüber nachdenken. Jetzt spielen wir erstmal Skip. Und George aus Zürich hat den Zuschlag bekommen. Hallo, George.
2: Hallo, hallo.
0: Du räumst gerade noch deine Bar auf. Wie nötig ist es?
2: Korrekt. Sehr nötig, sehr nötig. Ein guter Song, damit es noch schneller geht.
0: Achso, du brauchst noch was dich beschwingt. Damit wäre schon absolut relativ klar, dass du jetzt keine Ballade erwartest, oder?
2: Absolut nicht, nein. Bitte, was Schnelles, Fastes.
0: Wann sind die letzten Gäste raus?
2: Um 10 Uhr.
0: Okay, und seitdem räumst du schon?
2: Jawohl.
0: Haben die sich so daneben benommen? Gab es noch eine Schlägerei heute Abend?
2: Nein, aber gute Drinks.
0: Ja, das ist okay, ja dann. Vor allem geben viele Gläser natürlich, die in die Spülmaschine müssen.
2: Natürlich.
0: George, ja, dann gucken wir doch mal, ob wir was finden, das dich beim Saubermachen beschleunigt. Skip geht so. Du entscheidest jetzt in mehreren Einzelfällen, ob du den Song, den ich dir jeweils anbiete, hören möchtest oder nicht. Da hören wir erstmal ein. Wenn du den magst, spielen wir den und die Sache ist schon erledigt, wenn wir uns einig sind. Wenn du ihn nicht magst, dann würde ich dir nach und nach weitere anbieten. Und in jedem Einzelfall musst du entscheiden, skippst du ihn oder spielen wir ihn. Wenn du einen skippst, alright, ist er allerdings weg und kommt auch nicht wieder. Wenn du die Entscheidung dann bereust, ist das Pech. Und wenn wir beim fünften Song angekommen sind, dann führt an dem auch kein Weg mehr vorbei, denn mehr haben wir nicht im Angebot, bei dem bleiben wir dann.
2: Alright, verstanden.
0: Dann wäre hier mal der erste Vorschlag. Ach, guck mal, es ist Wake Me Up When September Ends von Green Day. Der würde natürlich passen, in 42 Minuten endet der September, dann könnten wir dich wecken. Aber ich habe schon einen Skip gehört.
2: Korrekt.
0: Ja, oh Gott. Tut mir leid, Brodel, der eben die Nachricht hinterlassen hat. Nix mit Green Day. Skip! Ja, das muss raus, der
2: Let's
0: Oktober.
2: Let's do it like that.
0: Bitte?
2: Let's do it like that.
0: Den spielen wir?
2: Nehmen wir, jawohl.
0: Okay, gut. Also, ich wollte gerade noch sagen, alles muss raus. Bald kommt der Oktober. Hier sind noch ein paar September-Hits, aber wir haben schon einen Gewinner. Es ist Earth, Wind and Fire mit dem 99er Fats and Small Remix. September 99. George, gutes Aufräumen. Das sollte dir Tempo geben.
2: Vielen Dank.
0: Ciao.
2: Ciao. Danke. Ciao, ciao.

führen gerade eine Debatte im Team, ob man Miley Cyrus auch bei älteren Songs, die noch als Miley Cyrus erschienen sind, jetzt nur noch Miley nennt, weil sie sich bei ihren neuen Songs hier nur noch Miley nennt. Wir sind noch zu keiner Lösung gekommen. Derweil nennen wir sie bei ihrem Geburtsnamen Destiny Hope Cyrus. Yeah.

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5: In der Nacht beginnt es in Teilen von Rheinland-Pfalz zu regnen. Tiefstwerte 17 bis 7 Grad, 7 Grad auf der Ostalb. Morgen scheint in Württemberg ab und zu noch die Sonne. Sonst breiten sich teils kräftiger Regen und lokale Gewitter aus. Die Temperaturen erreichen nur noch 17 bis 25 Grad.
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6: Vorsicht bitte auf der A5 Karlsruhe Richtung Basel. Zwischen Baden-Baden und Bühl steht ein defekter LKW. Würzburg Richtung Frankfurt. Am Frankfurter Kreuz ist die Verbindung zur A5 Richtung Kassel wegen Bauarbeiten bis etwa 5 Uhr gesperrt. Eine örtliche Umleitung ist eingerichtet. A45 Gießen Richtung Dortmund. Die Ausfahrt Willensdorf ist wegen Bauarbeiten bis 1 Uhr gesperrt. Auf der A81 Singen Richtung Stuttgart ist die Einfahrt Sindelfingen Ost wegen einer Baustelle gesperrt. Die B27 Heilbronn Richtung Stuttgart ist am Dreieck Stuttgart-Zuffenhausen in der Überleitung zur B10 Richtung Mühlacker wegen einer Baustelle bis morgen früh ca. 5 Uhr gesperrt.
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Polite von Taylor Swift. Hier ist Pop, die Abendshow. Neues von Clock Clock. Und ich bezweifle, dass es Zufall ist, dass kurz vor Halloween von Ihnen ein Song namens Skelette rauskommt. Skeletons.

0: sprechen. Es ist neu von Clock Clock. Und über die Gefahren des Fahrradfahrens klärt nun auf Johann König.
1: Es ist so, ich kriege mittlerweile jetzt keinen Bauch, aber so eine Art Feinkostgewölbe. Also so eine Art Schlemmerplötzchen. Und meine Frau hat neulich zu mir gesagt, ich solle doch ein bisschen Rennrad fahren. Und dann habe ich gesagt, soll ich auch noch einen Buckel kriegen oder was? Also ich habe generell nichts gegen Fahrradfahren, wobei ich auch weiß, Fahrradfahren ist gefährlich. Fahrradfahren ist wirklich sehr, sehr gefährlich. Und das weiß ich auch aus eigener Erfahrung. Denn ich habe, einen Fahrradkurier abgedrängt. Mit meinem SUV, weil der ist gefahren wie eine gesenkte Sau, ja. Und sowas kann ich nicht leiden, ja. Der fuhr direkt vor mir her, hatte so einen riesigen Transportkorb auf dem Rücken, so ein Riesenteil, fuhr direkt vor mir her in der Fußgängerzone. Und ja, was soll ich denn sonst machen, als den abdrängen? Ich musste nach Hause, ja. Und dann war ich zu Hause. Kurze Zeit später sagt meine Frau zu mir, komisch, das Essen müsste längst da sein.
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Great Divide von Noah Kahan. In Pop, der Abendshow mit Michael Reufsteck. Das war's von mir. Herzlichen Dank fürs Zuhören. Gleich die Popnacht mit Dennis Tienert. Und leider gab's auch heute Abend wieder ein paar Themen, zu denen wir nicht mehr gekommen sind. Wir hatten noch vor, zu berichten über die neuesten Zahlen des Statistischen Bundesamts zur Inflatulenzrate in Deutschland. Dann eine Reportage Gute Schlupflöcher für Schlupflieder. Und eine Textaufgabe. Wenn nach Einführung des 17-Cent-Tankrabatts morgen das Benzin wieder um 11 Cent billiger wird und in 3 Monaten nach dem Ende des 17-Cent-Tankrabatts der Preis wieder um 30 Cent steigt, wie wirkt sich das auf die Zufriedenheitswerte mit der Arbeit von Bundeskanzler Wüst aus? Naja, vielleicht beim nächsten Mal. Gute Nacht!

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1: Um 0 Uhr mit Lydia Wagner. Das Deutschland-Ticket für Bus und Bahn wird ab kommendem Jahr teurer. Der Preis soll ab Januar von jetzt 63 Euro auf dann 66,80 Euro im Monat steigen. Das haben die Verkehrsminister der Länder mitgeteilt. Als Jobticket kostet es dann knapp 63 Euro, als Semesterticket rund 40 Euro pro Monat. Aus Berlin, Jim Bob Nickschass.
2: Grund für die erneute Preiserhöhung sind die steigenden Kosten, unter anderem für Diesel und die Angestellten der Verkehrsbetriebe. Zum ersten Mal wurde der neue Preis für das Deutschlandticket nicht von der Politik festgelegt, sondern nach einer speziellen Formel berechnet, die auch die steigende Inflation berücksichtigt. Bund und Länder hatten sich darauf geeinigt, ihren Zuschuss für das Deutschlandticket nicht zu erhöhen. Bis 2030 geben beide Seiten jeweils 1,5 Milliarden Euro pro Jahr. Das allein deckt die Kosten aber nicht. Kritik an der Preiserhöhung kommt unter anderem von der Deutschen Umwelthilfe, von Fahrgastvertretern und der Linkspartei. Sie kritisieren unter anderem, dass Bund und Länder 2,5 Milliarden Euro für einen Tankrabatt ausgeben, während Bus- und Bahnfahren teurer werden soll.
1: Nach dem Zwischenfall an Bord einer Fly-Dubai-Maschine auf dem Weg von Dubai nach Tel Aviv sind die Passagiere inzwischen sicher in Israel angekommen. Nach Angaben von Israels Premier Netanyahu soll einer der Piloten seinen Kollegen niedergestochen und versucht haben, das Flugzeug mit rund 180 Menschen an Bord zum Absturz zu bringen. Passagiere hatten den Mann überwältigt. Die Maschine konnte anschließend in Saudi-Arabien notlanden. Das genaue Motiv und der Ablauf des Vorfalls sind noch unklar. Die Proteste an Schulen in Frankreich sind noch weiter eskaliert. Innenminister Nunes sprach von 115 Verletzten. Außerdem seien mehr als 600 Menschen festgenommen worden. An mehr als 350 Schulen in ganz Frankreich hat es Krawalle gegeben, teilweise auch Brandstiftung. Seit Freitag protestieren Schülerinnen und Schüler in Frankreich unter anderem gegen zu große Klassen, Unterrichtsausfälle und die schlechte Ausstattung der Schulen. Torhüter Jonas Urbich wird am kommenden Abend zum ersten Mal für die deutsche Fußballnationalmannschaft auf dem Platz stehen. Der 23-Jährige vom FC Bayern blickt positiv auf das Spiel gegen Serbien in München. Auf der Pressekonferenz vorher sagte er:
3: Ich freue mich einfach, dass ich morgen die Möglichkeit bekomme, ja, hier im eigenen Stadion aufzulaufen und meinen Teil dazu beizutragen, dass wir ja, als Team unseren ersten Sieg unter Jürgen Klopp einfahren.
1: Das Nations League-Spiel wird live im ZDF übertragen. Anpfiff ist um 20.45 Uhr. Das Wetter in Deutschland. Heute Nacht nach Osten hin klar, vereinzelt Nebel, sonst immer mehr Wolken. Im Westen hier und da erster Regen. Tiefstwerte 19 bis 4 Grad. Tagsüber von den Alpen bis zur Oder noch einige Zeit Sonnenschein. Dabei kann es bis zu 27 Grad warm werden, sonst maximal 20.
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4: Vorsicht bitte auf der A1 Saarbrücken Richtung Trier. Zwischen Holz und Quierschied liegt ein Fuchs. Würzburg Richtung Frankfurt. Am Frankfurter Kreuz ist die Verbindung zur A5 Richtung Kassel wegen Bauarbeiten bis etwa 5 Uhr gesperrt. Eine örtliche Umleitung ist eingerichtet. Auf der A5 Karlsruhe Richtung Frankfurt ist die Ausfahrt Bruchsal wegen einer Baustelle gesperrt. Bitte der U45 folgen. A45 Gießen Richtung Dortmund. Die Ausfahrt Willensdorf ist wegen Bauarbeiten bis 1 Uhr gesperrt. Die B27 Heilbronn Richtung Stuttgart ist am Dreieck Stuttgart-Zuffenhausen in der Überleitung zur B10 Richtung Mühlacker wegen einer Baustelle.

0: bis morgen früh ca. 5 Uhr gesperrt.
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2: Mit Dennis Thienert. Hallo Deutschland, hallo Welt. Da sind wir noch wieder zusammen aneinander geschweißt bis morgen früh. Nee, heute früh. Es ist ja schon morgen. Um 5 Uhr. Und vielleicht könnt ihr mal ganz kurz helfen. Wir müssen mal einen kleinen Studio-Postfachtest hier machen. Ich sehe, die letzte Nachricht, die hier reingekommen ist, total untypisch. Um 23 Uhr 21. Das ist ja jetzt schon über 40 Minuten her. Könnt ihr mal bitte eine Nachricht schicken? An die 0722211, nur testweise, damit ich weiß, ob das technisch hier alles in Ordnung ist, weil meine ganze Sendung baut ja auf euch auf, bis ich mir dann schnell was anderes überlegen, wenn es hier nichts reinkommt. Schickt mal einen kurzen Gruß durch hier, wir gucken, ob das funktioniert. Per WhatsApp oder Signal an die 0722211.
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0: Also, das Postfach scheint zu funktionieren. Da ist einiges reingekommen. Vor allem auch viele Sprachnachrichten, die mich immer sehr freuen. Ich fang mal an mit der hier.
1: Guten Morgen, Dennis. Ich freue mich auf 5 Stunden Unterhaltung mit dir.
0: Ja.
1: Gib Vollgas.
0: Mach
1: mal. Bis dann.
0: Olli, liebe Grüße, wo auch immer du unterwegs bist. Wen haben wir hier?
2: Ja, moin. Bin gerade auf dem Weg von der Arbeit nach Hause und ich wünsche allen eine angenehme Nacht.
0: Dir auch, René. Was haben wir hier noch?
3: Hallo, Tarek hier. Ich wünsche allen eine gute Fahrt. Kommt gut heim. Ich wollte mal den Nachrichtentest machen. Mayday, Mayday.
0: Ja, Tarek. Und auch alle anderen, die da mitgemacht haben. Das hat funktioniert. Ich musste das natürlich vorher testen, weil ihr wisst, meine Sendung baut sehr auf Interaktion. Chartroulette zum Beispiel brauche ich ja. Ne, da brauche ich euch. Oder die 3 nach 3. Da würden ja schon 2 Stunden leer sein, wenn das hier nicht geklappt hätte. Aber Gott sei Dank, es hat geklappt. So, hallo, willkommen. Ach so, Moment, Leute, ich habe ja noch gar nicht aufgeschlossen. Achtung, hier. Hat mich irgendjemand dran erinnert, ist wahrscheinlich in den Nachrichten untergegangen. Hallo, nur jetzt ist es eine richtige Popnacht, denn ihr wisst, alles, was zwischen jetzt und 5 Uhr passiert, bleibt unter uns garantiert. Das ist unser Safe Space in der Nacht. Und wer von euch ist schon zur Tanke und hat sich den Tankrabatt geholt? Hä? Ich hörte von einigen Freunden, dass sie gerade die letzten Tage auf dem letzten Tropfen sich in diesen Donnerstag geschleppt haben. Seit 14 Minuten müsste der Sprit ja 17 Cent billiger sein. Guckt da mal einer nach, ob das auch wirklich stimmt und berichtet. Meldet euch an der 07221 2011, ob ihr da schon was gemerkt habt an der Tanke. Was hat denn der Tag hier heute noch zu bieten? Oh, es ist der internationale Tag des Kaffees. Moment, ich habe mir doch heute extra einen geholt.
4: Warte.
0: Das mache ich normalerweise tatsächlich eher selten. Heute habe ich dran gedacht. Schöner Automatenlatte mit 3x Zucker. Darauf einen Schluck. So, dann alles Gute zum 9. Hochzeitstag an alle, die die Ersten waren, als heute vor 9 Jahren die Ehe für alle eingeführt wurde. Ein großer Meilenstein. Feiert schön heute. Ui, und wichtiger Tag heute auch in der Musikgeschichte. Heute vor 44 Jahren ist der erste CD-Player auf den Massenmarkt rausgekommen. Könnt ihr euch noch erinnern, was eure erste CD war? Ich sag euch, was meine war. Rolf Zukowski. Also ich hab den natürlich auch erst Anfang der 90er, ich bin ja noch nicht so alt, ne? Ich habe den erst Anfang der 90er bekommen und da habe ich mit dem CD-Player meine erste CD bekommen. Rolf Zukowski, jetzt geht's los. Da sind so Sachen drauf wie, wir sind die Kinder des Rock'n'Roll oder ich habe einen Walkman, was hast du gesagt? Erinnert sich irgendjemand? Das erklärt meinen heute noch sehr verkorksten Musikgeschmack, glaube ich, und noch so manch andere auffällige Dinge an mir. Nun ja, ich würde sagen, da alles läuft, starten wir doch einfach entspannt in diese Popnacht. 5 Stunden Seite an Seite. Schön, dass ihr da seid. Talk to you jetzt hier um 0:16 Uhr.

0: Top-Nachthörer Olli meldet an seiner Lieblingsheimattankstelle im Kreis Soest. Da ist der Tankrabatt ganz offensichtlich angekommen. Die Preise sprechen zumindest diese Sprache. Alle anderen Tankstellen dort im Umfeld aber offensichtlich noch nicht. Der hat das genau im Blick. Dann schreibt Michi hier aus Halle an der Saale. Hier an der Tankstelle 2,21 Euro. Gestern noch 2,38 Euro. Also das wären tatsächlich genau die 17 Cent. Auch Alexander bestätigt, Großraum Mannheim-Heidelberg, da ist der Tankrabatt laut App an den Zapfsäulen auch angekommen. Und Biggie hat uns hier noch eine Sprachnachricht geschickt an die 0722211.
1: Ganz toller Tankrabatt, Dennis. Wenn man bedenkt, dass der Sprit gestern um 12 Uhr noch 2,30 Euro gekostet hat und jetzt steht er bei 2,12 Euro, 202,13 Euro. Und gestern Morgen, da war er noch bei 2,22 Euro. Also die haben schon wieder richtig drauf gehauen. Naja, kann man nichts machen. Können wir unsere Regierung da mal was gegen tun. Okay, dir eine gute Nacht. Bis dann. Ciao.
0: Danke dir auch. Hier ist die Popnacht.

0: Es ist 0.30 Uhr.
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2: Im Laufe der Nacht beginnt es in Teilen von Rheinland-Pfalz zu regnen. Am Tag kommt in Württemberg ab und zu noch die Sonne durch. Sonst fällt teils kräftiger Regen. Örtlich sind auch Gewitter dabei. Die Höchstwerte liegen nur noch zwischen 17 und 25 Grad. Am Freitag erst Wolken und Nebel, im Südosten Baden-Württembergs etwas Regen. Im Tagesverlauf freundlicher, um 20 Grad.
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3: A3, Würzburg Richtung Frankfurt. Am Frankfurter Kreuz ist die Verbindung zur A5 Richtung Kassel wegen Bauarbeiten bis etwa 5 Uhr gesperrt. Eine örtliche Umleitung ist eingerichtet. A45, Gießen Richtung Dortmund. Die Ausfahrt Willensdorf ist wegen Bauarbeiten bis 1 Uhr gesperrt. Auf der A656, Mannheim Richtung Heidelberg, ist die Einfahrt Mannheim-Neckau wegen einer Baustelle bis Freitag 5 Uhr gesperrt. Die B27 Heilbronn Richtung Stuttgart ist am Dreieck Stuttgart Zuffenhausen in der Überleitung zur B10 Richtung Mühlacker wegen einer Baustelle bis morgen früh ca. 5 Uhr gesperrt.
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süß. Wir haben ein paar, die gefragt haben, hier Roland zum Beispiel. Hey Dennis, hast du dein Paket von, also ich darf ja die Marke nicht sagen, das sind die dieser Paketdienstleister mit den braunen Autos, ne? Ob ich das erhalten habe, habe ich euch gestern erzählt, oder Silas auch. Hey Dennis, willst du uns noch ein Update zu deinem Paket geben? Ich muss dazu die Musik wechseln, denn das geht jetzt in Richtung Slapstick, ehrlich gesagt. Also gestern war ja nur das Problem, dass die mir das vor 9 Uhr zustellen wollten. Und da ich ja hier bis um 5 Uhr arbeite, schlafe ich um 9 Uhr. Und dann haben die aber das nicht beim Nachbarn abgegeben oder geben mir auch keine Möglichkeit, das irgendwo anzugeben in ihren diesen Benachrichtigungsmails, dass sie es irgendwo ablegen dürfen oder beim Nachbarn abgeben, sondern sie sagen, sie probieren es am nächsten Werktag nochmal. Das war der Stand gestern. Natürlich wieder um kurz vor 9, wo ich wieder im Bett liegen würde. So, wir hatten gestern den Tipp bekommen, ich soll doch bei diesem Laden da mal anrufen und denen die Situation schildern. Dann würde man ja irgendwie eine Vereinbarung treffen. Jetzt ist der Witz. Heute Morgen bin ich aufgewacht und ich hatte einen Anruf auf meinem Telefon, und zwar von diesem Paketdienstleister. Dann habe ich diese Nummer zurückgerufen und dann bin ich in einem Sprachsystem gelandet, in dem man mir das mitgeteilt hat, was auch in dieser Status-Mail drin steht, die man, also diese Statusseite, wo man die Sendungsverfolgung machen kann. Ne? Das Gleiche. Da ist dann aber jetzt was Neues aufgetaucht, und zwar steht da jetzt Empfängeradresse falsch. Also angeblich ist meine Adresse falsch. Dann habe ich, und jetzt ist vielleicht ein hilfreicher Trick für euch, wenn ihr dieses Sprachsystem da überspringen wollt und mit einem echten Menschen sprechen wollt, das gibt euch keine Möglichkeit. Also das sagt nicht, wenn ihr mit einem Mitarbeiter persönlich sprechen wollt, dann drückt diese Taste. Nee, das geht nur mit einem Geheimtrick. Das habe ich mir von der KI sagen lassen. Wenn man ganz oft die 0 drückt, dann kommt irgendwann ein echter Mensch, mit dem man sprechen kann, der aber von nichts weiß. Ich habe dem dann meine Nummer gegeben, also diese Paketverfolgungsnummer, und der hat dann gesagt, ja, da gibt es ein Problem, offensichtlich ist ihre Adresse falsch. Habe ich aber gesagt, nein, die Adresse ist richtig, genauso wie sie da steht. Jetzt haben sie gesagt, sie rufen mich zurück. Das ist dann aber über den ganzen Tag nicht passiert. Und jetzt soll ich, jetzt habe ich wieder eine Erinnerung per E-Mail bekommen, bitte meine Adresse korrigieren. Und wenn ich da drauf drücke, dann steht da, Adresskorrektur ist vom Absender gesperrt. Hilfe, ich bin gefangen. Wird dieses Paket jemals irgendwie bei mir ankommen? Macht es bitte wie Chaperone und wünscht mir viel Glück. Ich werde euch natürlich auf dem Laufenden halten. Morgen gibt es bestimmt wieder irgendwelche Updates dazu. Hier in der Popnacht.

Drei Meldungen aus dem Verkehrszentrum. Achtung, Falschfahrer auf der A29 Wilhelmshaven-Oldenburg. Zwischen Oldenburg-Ohmstede und Oldenburg-Hafen kommt euch ein Falschfahrer entgegen. Fahrt äußerst rechts, nicht überholen. Auf der A29 Wilhelmshaven-Oldenburg zwischen Oldenburg-Ohmstede und Oldenburg-Hafen ist ein Falschfahrer unterwegs. Vorsicht hier in beiden Richtungen.

Und da ist auch schon wieder die Entwarnung aus dem Verkehrszentrum auf der A29 Wilhelmshaven Richtung Oldenburg. Kein Falschfahrer mehr zwischen Oldenburg-Umstede und Oldenburg-Hafen. Fahrt vorsichtig, kommt gut durch die Nacht. Ich hatte vorhin ja gefragt, weil heute vor 44 Jahren der erste CD-Player auf den Markt kam, was denn eure erste CD war. Und natürlich, man kann sich auf euch verlassen, nur die Rocker haben sich gemeldet hier. Die, die so richtig Musik lieben. Markus zum Beispiel. Meine erste CD, Running in the Family von Level 42, abgespielt auf einem XY-CD-Player. Ich darf die Marke doch nicht sagen, Markus. Von 86 aber. Okay, bist auch ein bisschen später eingestiegen. Meine erste CD war Love Over Gold von den Dire Straits. Kommt hier von Andreas aus Bern, aber gerade in München. Dann hier meine CDs waren Metallica und AC/DC. Schöne Grüße von LKW Thomas. Oder auch hier, oh, schön, The Cure, Live in Paris. Seite an Seite mit dir, Dennis, grüßt der Michael aus Speyer. Da grüße ich doch mal lieb zurück.

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1: Um 1 Uhr mit Lydia Wagner. Seit Mitternacht gilt der neue Tankrabatt. Durch eine Steuersenkung könnten Benzin und Diesel pro Liter fast 17 Cent günstiger werden. Allerdings nur, wenn die Tankstellen die Entlastung komplett an die Verbraucher weitergeben. Dazu sind sie nicht verpflichtet. Es ist schon der 2. Tankrabatt in diesem Jahr. Auch im Mai und Juni hat die Bundesregierung die Steuern auf Kraftstoff gesenkt. Kritiker sagen, damals ist nur ein Teil des Tankrabattes bei den Menschen angekommen. Außerdem gehe dadurch der Anreiz verloren, Sprit zu sparen. Befürworter sehen dagegen kein besseres Mittel, um Autofahrer zu entlasten. Es gibt viel Kritik für die angekündigte Preiserhöhung beim Deutschland-Ticket. Der Preis soll von 63 auf 66,80 Euro pro Monat steigen. Die Verbraucherzentrale erklärt, Preissteigerungen dürften nicht dazu führen, dass sich immer weniger Menschen das Ticket leisten könnten. Die Deutsche Umwelthilfe sieht Menschen, die auf einen bezahlbaren öffentlichen Nahverkehr angewiesen sind, durch solche Entscheidungen im Stich gelassen. Der neue Preis gilt ab Januar. Die Proteste an Schulen in Frankreich sind noch weiter eskaliert. Innenminister Nunez hat mitgeteilt, dass mehr als 600 Menschen festgenommen worden sind. Aus der Nachrichtenredaktion berichtet Niklas Behrendt.
2: Seit Ende letzter Woche protestieren die Schüler unter anderem gegen zu große Klassen, Unterrichtsausfall und schlechte Ausstattung der Schulen. Dabei ist es erneut zu Ausschreitungen gekommen. Innenminister Nunez sprach von 115 Verletzten bei den Protesten an über 350 Schulen. Unter den Verletzten seien über 80 Polizisten. Nunez berichtete außerdem von Zerstörungen und Brandstiftungen. So seien beispielsweise auch Autos von Lehrern in Brand gesetzt worden.
1: Die Schweizer Gletscher schmelzen weiterhin extrem schnell weg. Das Messnetz Glamos hat mitgeteilt, dass sie in diesem Jahr mehr als 5% ihres Volumens verloren haben. Sandra Bieger berichtet aus der Schweiz.
3: Als Gründe für den diesjährigen Gletscherschwund nennt Glamos die intensiven Hitzewellen im Sommer in Kombination mit einem vorangegangenen schneearmen Winter. Dadurch verschwand die schützende Schneedecke vielerorts schon früh, sodass das blanke Eis über Monate hinweg der Sonne und den hohen Temperaturen ausgesetzt war. Prognosen zufolge könnten dieses Jahr sogar bis zu 10% der 500 kleinen Gletscher in der Schweiz komplett verschwinden.
1: Das Wetter in Deutschland. Heute Nacht nach Osten hin klar, vereinzelt Nebel, sonst immer mehr Wolken. Im Westen hier und da erster Regen. Tiefstwerte 19 bis 4 Grad. Tagsüber von den Alpen bis zur Oder noch einige Zeit Sonnenschein, dabei bis zu 27 Grad warm. In der Westhälfte des Landes teils kräftiger Regen und lokale Gewitter. Hier nur bis 20 Grad. Die Zeit, es ist 1.03 Uhr.
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4: Vorsicht bitte auf der B10 Stuttgart Richtung Ulm. Zwischen Eislingen West und Eislingen Ost befindet sich eine ungesicherte Unfallstelle. A3, Würzburg Richtung Frankfurt. Am Frankfurter Kreuz ist die Verbindung zur A5 Richtung Kassel wegen Bauarbeiten bis etwa 5 Uhr gesperrt. Eine örtliche Umleitung ist eingerichtet. Auf der A656 Mannheim Richtung Heidelberg ist die Einfahrt Mannheim-Neckau wegen einer Baustelle bis Freitag 5 Uhr gesperrt. Die B27 Heilbronn Richtung Stuttgart ist am Dreieck Stuttgart-Zuffenhausen in der Überleitung zur B10 Richtung Mühlacker wegen einer Baustelle bis morgen früh ca. 5 Uhr gesperrt.
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5: Mit Dennis Tienert, hallo Deutschland, hallo Welt. Das Chartroulette wartet schon auf uns. Spielen wir gleich nach The Fray und Holly Humberstone.
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0: Bis hierhin lief's entspannt. Jetzt wird es spannend.
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0: Bei unserem kleinen Musikkrimi in der Nacht, bei dem keiner weiß, was jetzt gleich passiert. Wir ergeben uns dem Schicksal und dem Zufall. Und wir machen alle mit. Wir sind alle gemeinsam dran schuld, was jetzt gleich passiert. Wir bauen uns ein Datum zusammen, wie immer, in diesem Spiel. Das besteht aus drei Elementen, Tag, Monat, Jahr. Ne? Das sind drei Zahlen. Die sammle ich innerhalb der nächsten drei Songs ein. Während jedes Songs eine dieser Zahlen. Im ersten Song also den Tag, im zweiten den Monat, im dritten den Jahr. Und dann spiele ich noch einen vierten Song. Und in diesem Song brauche ich dann noch eine Chartplatzierung von euch. Danach habe ich hier einen Topf voll Zahlen im Studio. Und werde vier dieser Zahlen ziehen. Dann haben wir ein Datum und eine Chartplatzierung. Und dann gucken wir in unserer schlauen Chart-Historien-Datenbank der letzten 46 Jahre. Was war an diesem Tag Platz so und so in den deutschen Singlecharts? Und was es auch immer ist, was wir da ausgraben, wir werden diesen Song spielen. Das macht immer sehr großen Spaß, bisher zumindest. Also es hat das ein oder andere Mal auch schon richtig wehgetan, aber im Großen und Ganzen muss man sagen, haben wir eigentlich immer ganz gutes Glück und entdecken auch mal wieder Songs, die lange verschollen geglaubt waren. Die wiederbeleben wir an dieser Stelle vielleicht. Toby Romeo und You Not Us, What It Feels Like. Jetzt, das ist 2 Minuten 15 lang. Diese Zeit habt ihr, um mir jetzt eure Zahl für den Tag zu schicken. Also eine Zahl von 1 bis 31. Jetzt per WhatsApp oder Signal an die 07221 2011.

Zugegeben, 2 Minuten 15 war jetzt nicht wirklich viel Zeit für den Tag, aber wir haben, glaube ich, genug. Jetzt müsst ihr umswitchen auf den Monat. Während Chris de Serendi läuft, brauche ich jetzt einen Monat von euch, entweder als Zahl oder ausgeschrieben, auch an dieselbe Nummer 07221 2011 schicken.

jetzt das Jahr. Aus welchem Jahr soll der Chart jetzt sein, den wir gleich zufällig ziehen bei unserem Chartroulette? Alles von 1980 bis heute ist erlaubt. Schickt euer Lieblingsmusikjahr jetzt an den 07221 2011 hier in der Popnacht.

Und da sind wir schon wieder bei der letzten Zahl, die ich von euch brauche. Eine Zahl für die Chartplatzierung noch. Also eine Zahl von 1 bis 10 an die 07 221 11 11.

French Kids, ganz neu in der Popnacht. Das Gefährliche ist aus dem Verkehrszentrum. Vorsicht in beiden Richtungen auf der A1 Fehmarn-Lübeck zwischen Bad Schwartau und Lübeck-Zentrum sind Personen auf der Fahrbahn. Fahrt vorsichtig, kommt gut an. Und fahrt vor allem jetzt nicht in den Graben, wenn ihr euch erschreckt, weil vielleicht jetzt irgendwas ganz Wildes im Radio kommt. Wir wissen nicht, was passiert. Das Schicksal wird uns jetzt einen Song zuteilen. Aus der deutschen Chartgeschichte der letzten 46 Jahre mit eurem Zutun. Ihr habt die letzten 4 Songs Zahlen geschickt. Die brauche ich jetzt, um uns ein Datum zusammenzubauen. Und am Ende gucken wir, was war an diesem Tag an Platz so und so in den deutschen Singlecharts. Und wir werden diesen Song dann spielen, ertragen, genießen, was auch immer es sein wird. Wir beginnen mit der Ziehung des Tages. Solange die Kugel rollt, kreist mein Mauszeiger blind im Postfach. Fällt die Kugel, bleibt der Zeiger stehen und das ist unsere Auswahl. Olli macht den Anfang. Die 14 bitte. Sonny schickt den Juni rüber. 14. Juni, wir sind schon mal im Sommer. Vielleicht haben wir Glück und es wird ein Sommerhit aus dem Jahr 1991, kommt von Biene hier rüber. Und die Chartplatzierung noch. Die kommt von Tommy. Für die Platzierung bitte die Zahl 7 schreibt er. Was war also am 14. Juni 1991 Platz 7 in den deutschen Singlecharts? Fragen wir unsere schlaue Datenbank. Ach ja. Schön, wir kennen eigentlich in der letzten Zeit immer nur diesen einen Song, der auch für eine berühmte TV-Serie benutzt wurde, I Be There For You. Aber die Rembrandts hatten ja zum Beispiel auch diesen Song. Bisschen entspannter. Just the way it is, baby. The Rembrandts, jetzt. Unser Chartroulette heute hier in der Popnacht.

0: an Gitarren gestern von Papa Roach. Heute mal sehr entspannt. Ein Song, auf den sich auch alle einigen können hier. Mike schreibt top. Flo, schöner Song von den Rembrandts. Kann man ihn sich jederzeit gut anhören. Unser Chartroulette heute. Morgen das letzte für diese Woche.
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0: 1.30 Uhr ist es.
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5: Im Laufe der Nacht beginnt es in Teilen von Rheinland-Pfalz zu regnen. Temperaturen 17 bis 7 Grad. 7 Grad auf der Ostalb. Am Tag kommt in Württemberg ab und zu noch die Sonne durch. Sonst fällt teils kräftiger Regen. Örtlich sind auch Gewitter dabei. Die Höchstwerte liegen nur noch zwischen 17 und 25 Grad. Am Freitag erst Wolken und Nebel, im Südosten Baden-Württembergs etwas Regen. Im Tagesverlauf freundlicher, um 20 Grad.
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6: Vorsicht bitte auf der B462 Rastatt-Gernsbach. Zwischen Abzweig Rauental und Abzweig Gaggenau sind Personen auf der Fahrbahn. Vorsicht bitte im Kreis Biberach. Auf der Landesstraße zwischen Weihungszell und Orsenhausen liegt ein Reh. A3. Würzburg Richtung Frankfurt. Am Frankfurter Kreuz ist die Verbindung zur A5 Richtung Kassel wegen Bauarbeiten bis etwa 5 Uhr gesperrt. Eine örtliche Umleitung ist eingerichtet. Die B27 Heilbronn Richtung Stuttgart ist am Dreieck Stuttgart-Zuffenhausen in der Überleitung zur B10 Richtung Mühlacker wegen einer Baustelle bis morgen früh ca. 5 Uhr gesperrt.
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So, heute versuche ich beim Deutschland-Dart mal ein bisschen tiefer anzusetzen, nachdem wir die letzten beiden Nächte ja immer im Norden gelandet sind. Auf geht's in eine neue Runde Deutschland-Dart. Das Spiel, bei dem ihr euch den begehrtesten Preis der Nacht verdienen könnt, einen Popnacht-Goodie, wenn ihr den Ort erratet, den ich jetzt beim Blindwurf auf die Deutschland-Karte mit dem Deutschland-Pfeil treffe. Achtung, Köpfe runter! Da steckt er. Ui, sogar ziemlich mittig heute. Schon mal ein erster Hinweis für euch. Mittig. Und der eigentliche Hinweis ist eng. Der Ort bzw. die besondere Einzigartigkeit, die wir suchen, ist eng. Wer hat eine Idee, was das sein könnte? Oder wer möchte sich langsam ranfragen? Ihr dürft entweder direkt einen Tipp abgeben oder euch mit Ja-Nein-Fragen langsam ranzoomen. Also Fragen, die ich mit Ja oder Nein beantworten kann. Wenn ihr euch drei Neins verdient habt, ist wie immer der Nächste dran. So kommen wir der Sache hoffentlich schneller näher. Was liegt ziemlich in der Mitte von Deutschland und ist sehr eng? 07 221 2011.

0: Saxophon ist wieder zurück. Toll, Nils, oder?
1: Ja, super.
0: Ich mag Saxophon. Ist gerade auch wieder im Trend. So, es gibt ja auch diesen bei den sozialen Netzwerken dieses Saxophon, was da immer untergelegt wird unter die Videos.
1: Schön.
2: Richtig.
0: Hört sich ein bisschen so nach 80er, 90er an. Nils, du bist Küchenmeister heute Nacht.
1: Ja.
0: Aber nicht in der Form, in der man das jetzt vermuten würde, sondern du renovierst deine Küche.
1: Ja, ich baue so ein bisschen um. Also ich stelle um und...
0: Ach, du stellst nur um?
1: Genau.
0: Das hörte sich so an, als wenn du jetzt handwerklich unterwegs wärst.
1: Ja, dafür muss man natürlich auch handwerklich unterwegs sein, aber ich versuche es ein bisschen zu optimieren, sodass es schöner aussieht.
0: Und okay, was zum Beispiel? Was kannst du da machen?
1: Ja, ich kann so ein bisschen die Sachen halt umstellen innerhalb der Wohnung.
0: Ja. Aber die Küchenschränke und so weiter sind ja fest und so eine Spüle und so ein Herd kannst du ja auch nicht einfach umstellen, oder?
1: Die kann ich ja abmontieren und irgendwo anders aufhängen.
0: Ach, sowas machst du dann doch?
1: Das mache ich schon, ja.
0: Ach, ja, guck mal, so dann kannst du schon mehr als ich.
1: Geschickt bin ich schon, also das geht schon, ja.
0: Na, guck mal, wie geschickt du bist hier bei unserem Deutschlanddart, wie du dich auch geografisch auskennst in unserem wunderschönen Land. Du darfst dich als Erster weiter ranfragen. Wir haben zwei Tipps. Einmal wissen wir sind relativ mittig von Deutschland oder in Deutschland. Und die Sache, die wir suchen, ist sehr eng.
1: Okay.
0: Womit fangen wir an?
1: Ja, also mein erster Gedanke war wegen eng, weil Wuppertaler Stadt sehr schmal ist. Irgendwie, ob das vielleicht ein Hinweis sein könnte. Also,
0: konkrete also, Ja-Nein-Frage.
1: Ja, im Westen von Deutschland, mittig im Westen.
0: Nein.
1: Überhaupt gar nicht.
0: Nee, okay. Tatsächlich eher mittig-mittig.
1: Mittig-mittig.
0: Ja.
1: Wenn ich an mittig denke, ist es vielleicht eine Stadt, wo die Documenta schon mal stattgefunden hat.
0: Oh Gott, woher soll ich denn das wissen, ob die da schon mal stattgefunden hat? Warte mal, ich kann es ja die KI schnell fragen. Hat in schon mal die Documenta stattgefunden? Ich dachte, die findet immer am selben Ort statt.
1: Richtig.
0: Vielleicht mal in Kassel? Nein, die Documenta hat noch nie in stattgefunden. Leider nicht.
1: Schade. Jetzt müsste ich wirklich... jetzt fällt mir keine dritte Frage ein.
0: Nein? Du kannst ja mal nach Bundesland fragen.
1: Ja, okay. Befinden wir uns vielleicht in Niedersachsen?
0: Nein.
1: Nein?
0: Nein.
1: Okay, das war das dritte, nein.
0: Ja, leider, Nils. Jetzt musst du doch schon wieder weiter in die Küche.
1: Ja, ich höre aber weiter Radio.
0: Ja, genau. Und du darfst doch jederzeit nochmal anrufen. Ne?
1: Ja.
0: Wir geben jetzt die Runde wieder frei. 07221 2011. Wer fragt sich weiter ran an unseren Deutschland-Dart-File? Wir wissen jetzt also, es ist mittig in Deutschland, es ist eng und es ist nicht in Niedersachsen und es ist nicht in Kassel. Ich glaube, das war alles, was wir rausgekriegt haben aus dir. Ne?
1: Richtig.
0: Dann, alles Nils, klar. Gute Nacht dir.
1: Vielen Dank. Tschüss.
0: Tschüss.